Die Musik von Panda Bear und Sonic Boom gleicht immer wieder einem Spielplatz. Einem Ort, an dem Klangexperimente, Loops und unerwartete Ideen aufeinandertreffen. Unverschämt gut gelaunt beginnt diese neue Ausgabe von Die Welt ist eine Scheibe bei Byte FM mit 60s Psychedelic Pop Wipe beim Harmoniegesang, einem Shaker Beat und einer gegen Ende des Tracks immer präsenter werdenden Polizeisirene. A Question of When, so nennt sich der Titeltrack eines weiteren gemeinsamen Albums von Panda Bear und Sonic Boom. Panda Bear ist der jüngere Kontrapart, Mitglied beim Animal Collective. Aber auch mit jedem Soloalbum emanzipiert sich der Panda Bear mehr von seinen Tierband-Homies. Auf der anderen Seite Sonic Boom, Mitbegründer der einflussreichen Neo-Psychedelic-Band Spaceman 3 und immer zu haben für eine gute Kollaboration. Die beiden leben in Portugal, wo sie aufeinander trafen und seitdem nicht mehr voneinander lassen können, zumindest musikalisch. Die Zeitkapselmusik, die Panda Bear und Sonic Boom gemeinsam produzieren, ist aber auch zu schön. Anfang Juli erscheint das zweite Album A Question of When, auf dem unter anderem das Mariachi-Ensemble Mariachi 2000 de Cudberto Perez aus Mexiko Stadt, die Harfenistin Mary Lattimore und der britische Multiinstrumentalist Daniel O'Sullivan mitgewirkt haben. Gut im Ohr liegt immer noch ihr 2022 erschienenes Debütalbum Reset sowie das ebenso formidable Dub and Remix Album Reset in Dub, für das Panda Bear und Sonic Boom Adrian Sherwood vom legendären On You Sound Label den Mix eines kompletten Albums mit alternativen Versionen überließen. Ein exzellentes, zeitloses Sommeralbum, von dem jetzt der Edge of the Edge Stab von Panda Bear und Sonic Boom im Remix von Adrian Sherwood zu hören ist.

Während Panda Bear im sonnigen Portugal mit Sonic Boom außergewöhnliche psychedelische Loop-Pop-Musik produziert, schicken sich die ebenfalls wie Panda Bear beim Animal Collective beheimateten Dave Portner aka Evie Terry und Brian Weitz aka Geologist Tracks über die US-Staatsgrenzen hin und her und frönen einer anderen Art von Psychedelic, die weniger mit Pop zu tun hat. Stephen's Sunshine Rejected nannte sich der eben gehörte, wie der Rest des Albums instrumentale Track von Crossboys, wie die beiden sich nennen. Die Musik der Crossboys ist nicht unbedingt taufrisch, denn enthalten sind Tracks der letzten 25 Jahre auf diesem Album mit sanften oder unruhigen Gitarrenklängen und Elektronik. Die beiden begegnen dem Herunterzählen der Weltuntergangsuhr von Panda Bear und Sonic Boom bei A Question of Time mit einer eher meditativen Musik. Aber nochmal zurück zu Adrian Sherwood, der vorhin Panda Bear und Sonic Boom in die Zeitkapsel des Dub befördert hat und auch schon einem kompletten Album der US-Indie-Rockband Spoon Ähnliches angedeihen ließ. Diese Methode, ein komplettes Album im Namen des Dub zu revitalisieren, wandte Adrian Sherwood jetzt auch an bei dem 20 Jahre alten Nightmares on Wax Album In a Space Outer Sound, das dank seiner Überarbeitung als Dubmaster und Remixer als In a Space Outer Dub kürzlich neu erschienen ist. Nightmares on Wax aka George Evelyn alias DJ Ease ist sehr zufrieden mit dem Ergebnis, das zum Jubiläum des Albums erscheint. Das Ganze im Geiste der Reggae- und Soundsystem-Wurzeln steht, die das Original prägten. Das ging natürlich wie immer mit einigen der alten Onyo-Sound-Mitglieder vonstatten. Und so haben Adrian Sherwood und die Onyo-Sound-Posse zum Beispiel den Track Flip Ya Lid in Flippin' Egg verwandelt und das Ganze beginnt mit einem Pfiff.

Als ich kürzlich in London im Barbican Center dem seltenen Vergnügen eines Live-Konzerts von Adrian Sherwood mit seiner Band beiwohnen durfte, fiel auf, wie Adrian Sherwood in den wenigen Pausen zwischen den Songs in Ansagen von Lee Scratch Perry und seiner Bedeutung für Dub, seinen Sound und seine Studioarbeit schwärmte. Davon zeugen ja auch die großartigen Spätwerke, die Sherwood mit Lee Scratch Perry produzierte. Auch die beiden Mitglieder von Mouse on Mars haben nur Gutes zu berichten von der Zusammenarbeit mit dem mittlerweile verstorbenen Lee Scratch Perry, die in das gerade erschienene Album Spatial No Problem mündete. Die beiden deutschen Elektronikpioniere Mouse on Mars alias Jan St. Werner und Andy Thoma verbrachten gemeinsam in Berlin Studiozeit mit dem zu diesem Zeitpunkt 85-jährigen Lee Scratch Perry. Der eben gehörte Track Rock Curry ist bezeichnend für Lee Perrys Zeit in Berlin, wo er in die Klangwelt seiner deutschen Professoren in deren deutschem Labor hineingezogen wurde und sich auf die Mischung der Gruppe aus motorischen rhythmischen Elementen mit freier Improvisation, digitalen Glitches, Dada-Poesie und dem dubbigen Voodoo einließ, von dem Perry immer behauptete, dass es in diesen Maschinen spuke. Und so lässig und planlos das ganze Projekt angegangen wurde, so sehr offenbarte der immer etwas weird und geistig enthoben bis verwirrt wirkende Lee Scratch Perry einen ungemeinen Arbeitsethos, in dem er ständig Mantras von sich gab. Mouse on Mars lieferten krautige elektronische Basistracks, hatten einige weitere Musikerfreunde als Gäste geladen und ließen es laufen bis tief in die Nacht. Schließlich gab es auch genügend herumstehende Instrumente und eine Küche. So entstand dieses erst nach dem Tod von Lee Scratch Perry fertiggestellte und erscheinende Album zwischen Dub und Krautelektronik, dem Mouse on Mars im Nachhinein nicht allzu viel Arbeit angedeihen ließen, sondern das tatsächlich mehr oder weniger so eingespielt wurde. Hier eine etwas ruhigere Seite des Albums, in der auch eine Art Country-Pedal-Stil-Gitarre eine Rolle zu spielen scheint, wie auch ein Background-Damenchor. Lee Scratch Perry und Mouse on Mars in Ja, Ja, Ja.

Für ihre Verhältnisse steht die Gitarre bei dem eben gehörten Track Prophecy at 1420 MHz ganz schön im Vordergrund. Und wären da nicht die bedrohlich wirkenden, runtergepitchten Vocals, dann wären Boards of Canada doch unverkennbar. Inferno nennt sich der gerade erschienene magische Album-Return der enigmatischen Formation Boards of Canada nach 13 langen Jahren, der als ein weiteres schimmerndes, brillantes Highlight in der Albumdiskografie der Briten eingeordnet werden muss. Das Panorama zwischen Elektronik und klassischem Bandinstrumentarium, das Boards of Canada hier in 18 Tracks mit einem sehr stimmungsvollen Ausdruck gestaltet haben, sorgt für viel Emotion und besitzt ungemein

Intelligent Dance Music Synthesizer voller instrumentalem Charisma. Dabei offenbart sich manchmal auch eine gewisse Nähe zu Trente Möller wie auch zu Mogwai, wie jetzt der Track Into the Magic Land unterstreicht.

Die wunderschöne, verträumte und entrückte Sammlung fragmentierter Melodien und ätherischer Klangtexturen, die die britische Formation Seafeel auf ihrem ersten Album nach 15 Jahren Abstinenz versammelt hat, lässt sich vielleicht am besten in urbaner Umgebung bei einem phänomenalen Sonnenuntergang hinter Hochhäusern mit Gebirge im Hintergrund genießen und als Ambient Dub bezeichnen, was auch das eben gehörte Everydays unterstrich. Die wolkenartigen Arrangements von Mark Clifford wirken auf dem neuen Seafeel-Album Soul Hurts bei geringer Lautstärke fast wie Ambient, doch über eine gute Anlage kommen der wuchtige Bass und der gekonnte Einsatz von Effekten deutlicher zum Vorschein. Wie immer bei Seafeel driftet das Album jedoch nie zu weit in kalten Experimentalismus oder synthetische Klangfarben ab. Dennoch wirkt der Ambient den Pan American auf ihrem neuen Album Fly the Ocean in a Silver Plane zeigen organischer. Oftmals wirkt das Ganze auch aufgrund entsprechender Harmonien fast buddhistisch fernöstlich, aber ohne Esoterik. Die Tracks von Pan American bauen auf sowohl elektronischer Grundtextur als auch wechselnd zwischen Post-Rock und Space-Country verortbaren Gitarrenintegrierungen und Implementierungen auf. Dazu gesellen sich allerhand die friedvoll ausgeglichene Atmosphäre unterstreichende Field-Recordings und Hall-Effekte. Mark Nelson benutzte für die Aufnahmen E-Gitarre, Rubberbridge, Akustikgitarre, Ableton Live und einen Electron Digitone Synthesizer. Seine Freundin Mallory alias Chelsea Bridge hat zu einigen Songs wunderschöne Violinenklänge und Gesang beigesteuert. Die Aufnahmen zum neuen Pan American Album wurden an einem Sommernachmittag in Chicago mit offenen Fenstern gemacht. Und so sagt Götz Adler jetzt Adieu nach fast einer Stunde. Die Welt ist eine Scheibe bei Radio Dreieckland Freiburg. Wiederhören können wir uns in 14 Tagen hier bei RDL an gleicher Stelle Freitagabend 21 Uhr. Hier sind Pan American ganz winterlich mit Silver Tramway in Snow.

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1: 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Und da sind wir 30 Sekunden zu spät. Babylon Calling, Kiri Kiri, the show is ready.

Und es ist wieder Montagabend, der Reggae-Montagabend auf Radio Dreieckland. Wie immer ab 9 Uhr Babylon Calling. Wir sind live im Studio. DJ Tofti und Luko heute mal wieder in the Mix. Nach Urlaub und verschiedenen anderen Sendungen mal wieder vereint im Studio. Es gibt Rocksteady, Classics, die erste Dreiviertelstunde. Und danach gibt es noch brandneuen Reggae und Dancehall. Es gibt ein ganz neues Album von Vibes Cartel, da hören wir auf jeden Fall mal ein bisschen rein. Wird auf jeden Fall eine coole Sendung. Schön, dass du mit dabei bist. Und wir legen los mit The Sensations, Those Guys. Genau, viel Spaß. Reggae the Banks Gang, los geht's.

Melodian. Melodians. Das habe ich jetzt nicht so melodisch gesagt. Ich war so begeistert von dem Song. Everybody Bali. 69. Wurde auch

Zwei Reggae Giganten treffen aufeinander. Oh, ich war kurz davor jetzt so zu DJen, aber ich trau mich nicht. Ja, vielleicht hört jemand zu, du weißt schon. U-Roy, the Tide is High, zusammen mit dem Vater John Holt. Zwei, der Master of the Dancehall meets the Master of Rocksteady und ein Sing-Tingerling. Respekt an die Legenden.

Okay, jetzt haben wir das Sample mal richtig eingesetzt. Das haben wir ein paar Mal schon nicht so gut geschafft. Jetzt kommt die neue Musik. Brandneue Musik. Sachen, die schon ein paar Monate auf dem Buckel haben, aber trotzdem geil sind. Hills of St. Anne von Steven Marley ist der erste neue Song, den wir spielen. Wir fangen mal mit ein bisschen Reggae, dann gibt's noch Dance

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4: Und das ist auch was ganz Spezielles, Vibes-Kartell zusammen mit Mavado geschrieben. Die haben auf jeden Fall eine lange Feindschaft gehabt. Aber ja, da ist er. Der zweite Song, den die zusammen gemacht haben, die haben nämlich schon 2004 oder so eingemacht. Und da ist er, Vibes-Kartell, Mavado,
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Eine Combination, auf die wir lange gewartet haben. Wir haben jetzt leider nur noch... Oh Mann, verdammt nochmal, es sind wirklich nur noch 6 Minuten. 7,5. Hill and Gully, der reißt gerade alles ab. Und das ist Ajan. Mit Donkey Carl. Jetzt hören wir mal rein in Hill and Gully. Was geht gerade beim Hill and Gully?

Und das ist der Hillengarni Rhythm. Wenn du weißt, wie so ein richtiger Selector ist, spielen wir noch einen Song auf, der auch Hill im Namen hat. Over the Hills. Von Luciano spielen wir zur Verabschiedung jetzt. Ist natürlich ein Joke und so. Aber ja, Berge sind schon gut, ne? Teller auch. Und an der Stelle gehen Grüße raus an dich und an dich und an dich. Ja, die Sendung ist leider schon zu Ende. Im Studio waren Tofti und Luku. Es hat wie immer Spaß gemacht. Wir sind immer live auf der 102,3 FM. Kann man auch im Auto und so hören, weißt du? Diese Gerätradio. www.rdl.de online. Luciano. Over the Hill 95 auf seiner grandiosen Messenger LP. Hey, komm gut in die Woche rein, schönen Abend noch. Mach keinen Scheiß, ja?

Herr Jemini, immer die Technik im freien Radio. Radio Dreieckland Freiburg, UKW 102,3 MHz, eure Lieblingsradiostation, die vorgestern 49 Jahre alt geworden ist. Tja, und jetzt am 6. Juni 2026 um 11 Uhr, ein gleich dreiviertel Minuten, los geht's mit Back to the Garage mit Jamie und Andreas. Die Nummer 840, in der wir ein neues Album anfangen werden. Der Jamie war ja letzten Samstag und vorfolgenden Samstag in Italien. Eine ganze Schallplatte hat er mitgebracht. Die werden wir natürlich spielen. Zu Beginn aber geht es erstmal 10 Jahre zurück, Back to the Garage, langspielplattentechnisch. Vor genau 10 Jahren haben wir angefangen, hier komplett zu spielen. Das erste Album einer Band aus Berlin, The Chat. Und ihr erstes Album, das vor 40 Jahren aufgenommen wurde, im Juni 1986, das heißt Silhouettes of Sound.

0: Hello.
1: The Chat aus Berlin mit Cosmic One und Don't Call Me Batman. Eröffnungs- und Schlussnummer ihres ersten Albums Silhouettes of Sound, das die Band in Berlin aufgenommen hat vor 40 Jahren im Juni 1986 und vor 10 Jahren im Juni 2016. Da haben wir das Album hier komplett bei Back to the Garage gespielt, beginnend mit Back to the Garage Nummer 353 vor genau 10 Jahren. Und dieses Don't Call Me Batman, das war auch die A-Seite ihrer ersten Single, die der Jamie in Vinylform vor einem Jahr und 4 Monaten am 8. Februar 2025 mitgebracht hat. Und The Chat aus Berlin, dieses Album ist eigentlich das einzige, was irgendwie ihnen einen Platz in der Neo-Garagen-Historie verschafft, weil der Nachfolger, das war irgendwie ein krudes Sammelsurium von unterschiedlichen Musikstilen, unmöglich am Stück anzuhören.
2: Dann sind wir einig. Ich finde auch, dass die haben schwer nachgelassen, nach der ersten Promising angefangen.
1: Da sind sie ja nicht die Einzigen. Da gibt's dann irgendwelche Veröffentlichungen, wo wir denken, wow, wenn die dann ein ganzes Album machen und wer weiß. Ja, ja, eben, wer weiß. So, der Jamie aus seinem Italienurlaub gesund und erholt und sonst wie zurück. La Spezia as usual. Und eine einzige 7-Inch-Platte hat er mitgebracht. Sag mal, das ist ein bisschen wenig. Kann mich erinnern, da kam schon da bald Handvoll Weise an.
2: Ja, der hat irgendwie nicht so viel eingekauft in den letzten 2 Jahren. Ich war da vor 2 Jahren erstmal, aber nichtsdestotrotz hat er versucht, mich in alle Richtungen zu schieben, dass ich irgendwas von ihm kaufen. Und dann letztendlich habe ich doch ein Single mitgenommen.
1: Eine EP aus dem Jahr 2012, die Bitch Queens auf der A-Seite und die Lumbago Surfers, Klammer auf, alte Bekannte, Klammer zu, auf der B-Seite. Und die Bitch Queens, da steht ja Unmengen zu lesen. Weißt du jetzt auswendig irgendwas Zusammenfassendes?
2: Nur, dass die auch aus Schweiz kommen, wie die Lumbago Surfers.
1: Die sind ja aus Basel, wenn mich nicht alles täuscht. Ja.
2: Und dass die ein bisschen in die Richtung Turbo Negro sind und diese skandinavische Bands und die Touren mit schon ein paar Leuten, dass wir auch gefeatured haben, wie die Bell Rays und Turbo ACs. Und auf der B-Side ist auch eine, was ich dachte, war eine Version von die Green Fuzz, aber es ist eine Eigenkomposition von Lumbago Surfers.
1: Ja, jetzt hören wir erstmal die A-Seite mit den Bitch Queens. Bitch Fight und Hotshot.

0: So ein Schlussakkord war erwartbar, sage ich mal hier, bei den Lumbago Surfers, wie sie leiben und leben mit den beiden Stücken Out of Here und Green Fuzz. Die B-Seite der beiden Stücke der Bitch Queens zuvor, Bitch Fight und Hot Shot, erschienen summa summarum alles zusammen 2012 auf einer Split-EP. Lux Noise, Jamies diesjähriges Urlaubs-Souvenir, diese schwarz-vinylige EP.
1: Ja, bis jetzt.
0: Aber nächste Woche ist er ja wieder nicht da, da ist er Montpellier.
1: Mhm. Da habe ich größere Hoffnung.
0: Gerade wollte ich sagen, da hegt ihr große Hoffnung. Bis dahin aber jetzt hier eine Platte für den Jamie. Nämlich vor zwei Wochen sind ja zwei neue Singles bei Rouge Records erschienen. In Toulouse, das Label ansässig. Deren Platten sehen ja immer so aus wie die von Vogue Records. Deutsche Vogue Schallplatten GmbH, so erste Hälfte 1960er Jahre. Das erste waren die Giant Robots aus Lausanne, haben wir ja letzte Woche gehört. Und die zweite, die ist von den Datura 4, die haben wir ja sechs aufgehoben, wenn der Jamie dabei ist. Zwei Coverversionen, zum einen I'm a Man im Original, die neunte Single der Spencer Davis Group vom 20. Januar 1967 und zum anderen The Train Kept a Rollin'. Und da habe ich jetzt mal nachgeguckt, hier im Original das Stück von Tiny Bradshaw im Dezember 1951 erschienen. Ich habe mir gedacht, das Original wäre diese Schweineversion vom Johnny Burnett und seinem Rock'n'Roll Trio vom September 1956, aber weit gefehlt. Man kann immer noch was dazulernen. Für die Datura 4 allerdings die Vorbildfunktion hat erfüllt die Version der Yardbirds. Ja, Datura 4 ist an Australian Psychedelic Rock Band, formed in Fremantle, Western Australia in 2014. Irgendwo habe ich gelesen, dass Don Mariani das schon 2009 begonnen hat, aber so ist das mit diesen Online-Angaben und da wir die Band ja gut und lang genug kennen und lieben, kann ich mir den biografischen Scheiß hier schenken und Jamie und euch die Platte jetzt einfach vorspielen. Der Datura 4, ihre Rouge Record Single von vorgestern, von vor zwei Wochen, vom 21. Mai 2026, ihre Versionen von I'm a Man und The Train Kept a Rollin'.

0: Jamie, jetzt will ich hier aber Begeisterungsstürme sehen.
1: Ja, ich finde, dass man spürt ein bisschen, dass die Spielfreude dabei ist schon irgendwie...
0: Ja, das macht ja ihre Platten aus. The Datura 4 mit ihrer Rouge Record Single von vorgestern, vor zwei Wochen, vom 21. Mai. Ihre Versionen von I'm a Man, der Spencer Davis Group und des Klassikers The Train Kept the Rollin' über 4 Minuten lang. Das und nicht nur diese Single ist erschienen, nein, in 2 Wochen, übernächsten Freitag am 19. Juni 2026, da erscheint das neue Album der Datura 4. High on the Low Brow wird das heißen und nach den beiden Vorabs, die es davon schon gibt, bin ich mal sehr, sehr gespannt, den Rest zu hören. Gut, dem Dinge, wie der Michael an solcher Stelle zuweilen zu sagen pflegt, um 11 Uhr und gleich 36 Minuten. Back to the Garage Nummer 840 mit Jamie und Andreas hier bei Radio Dreieckland Freiburg. UKW 102,3 MHz. Langspielplattenzeit. The Double North Spies. Die sind aus New Haven, Connecticut, USA. Und von ihnen erschien 1992 ein Album mit dem Titel Going Nowhere with the Double North Spies. Und ein Jahr drauf erschien es als Wiederveröffentlichung mit 2 Bonus-Tracks dabei in dieser Music Maniac Record Teen Trash Serie Primitive Rock'n'Roll performed by Today's Teens. Ich kannte diese Reihe durch den Jamie nur als CDs. Ich wusste gar nicht, dass es auch als Vinyl gibt.
1: Ja, aber man sieht die nicht so oft als Vinyl. Man sieht die oft als CDs.
0: Ja, das ist das Gleiche mit irgendwelchen Platten, die man in den 90ern und ersten paar Jahre nach der Jahrhundertwende ins Radio geschickt bekommen hat. Das waren immer CDs. Dass das auch als Vinyl gegeben hat, kriegt man erst später mit, wenn man sieht, was Exemplare im Sammlermarkt kosten. Naja, so teuer wären die Teen Trash Platten auch nicht sein. Und die Double North Spies, die haben wir hier schon mal gehört bei Back to the Garage. Aber das muss ewig her sein. 15 Jahre mindestens.
1: Bevor ich angefangen habe zu archivieren.
0: Eben, bevor er angefangen hat, die Playlist zu schreiben. Also ich schätze mal so 2019 und 11. Und deswegen habe ich mir gedacht, lohnenswert das Album hier euch vorzustellen, liebe Hörerinnen und Hörer. Da fangen wir jetzt auch an mit den ersten 4 Titeln. You Better Tell Me Now. Right Where I Wanna Be, Tears From My Eyes und Mad At Me, Going Nowhere with the Double North Spot.

0: Also ich würde mal sagen, irgendwie eine der übersehenen Neo-Garagen-Bands hier, die Double Knot Spies.
1: Mhm. Ja, die haben dann später eine andere Ablegeband begründet, die Wrong Directions, die Drive von dem.
0: Auf jeden Fall die Band hier aus New Haven in Connecticut, USA. Ihr einziges Album 1992 erschien, Going Nowhere with the Double Knot Spies. Und da haben wir jetzt die ersten vier Titel gehört. You Better Tell Me Now, Right Where I Wanna Be, Tears From My Eyes und Mad At Me, von der ein Jahr drauf 1993 erschienene Fassung im Rahmen der Teen Trash Reihe. Volume 5. Und da hat's noch zwei Bonus-Songs dabei. Die sind natürlich auch hier dann im Verlauf der nächsten drei Folgen zu hören. Und Double Knot Spies, das sind die Doppel-Null-Spione. James Bond ist so einer.
2: Yep.
0: 007. So, jetzt haben wir 11.50 Uhr. Hören wir so auf wie letzte Woche auch. Und zwar mit Johnny and the Jumper Cables. Jetzt habe ich das jetzt hier nicht aufgerufen. Der Jamie wird das bestimmt irgendwas dazu wissen.
1: Ich weiß von einem Freund von Matthias, einige von die angesagtesten, wildesten Boston-Scene-Bands um die Zeit von The Liars und alle diese Boston-Szenen, das ziemlich präsent war am Anfang, Insomniacs. Und eigentlich nicht so arg viel Singles, aber die haben alle was, finde ich.
0: Ja, ganze drei Singles gibt's von Johnny and the Jumper Cables. Eine haben wir, ihre zweite, vor vier Monaten, am 7. Februar hier gehört. Dann ihre dritte, letzte Woche zum Schluss. Und jetzt hier ist die erste. From the Archives of Insanity come these two previously unavailable tracks now together on vinyl with new Jumper Cable cuts coming soon. Also wenn die damit ein Album ankündigen, naja. Und zuallererst haben wir die Band gehört hier in Back to the Garage Nummer 787. Das war am 10. Mai 2025 mit ihrem Song auf der 1991 erschienenen Here's Stanton Park EP. Und jetzt fällt mir auch wieder ein, dass Johnny and the Jumper Cable so eine der führenden Underground-Szenen-Bands in Boston gewesen sind in den 1980er Jahren. So ähnlich habe ich das, glaube ich, letzte Woche schon zum Schluss gesagt. Und diese beiden Stücke, die entstammen zum einen dem November 1984 und dem anderen dem Februar 1983. Death Squad of the Mind und Landmine das andere. Damit wünschen euch ein schönes Wochenende. Der Jamie einen schönen, was wahrscheinlich in Montpellier.
1: Heiraten. Ich nicht, aber Freund. Ich
0: dachte, du bist ja schon verheiratet. Eben.
1: Das geht nicht.
0: Keine Konzerte, die irgendwie sich da noch abspielen, zufällig in der Gegend.
1: Ja, ein Konzert ist auch am Freitag, gehen wir zum ein Konzert in Secret Platz. Aber es ist sehr rock'n'rollig, aber auch sehr schön. Ich habe die im Schweiz gesehen, die Band.
0: Also ich würde mal sagen, Jamie wird es da nicht langweilig. Uns hier nächsten Samstag bei Back to the Garage Nummer 841 auch nicht. Und in diesem Sinne jetzt eben hier euch ein schönes Wochenende, liebe Hörerinnen und Hörer, mit Johnny and the Jumper Cables. Ein Trio übrigens aus Boston und ihre erste Single mit ihren Aufnahmen aus dem November 1984 und Februar 1983. Bye, bye.

0: Ja, seid gegrüßt.
1: Guten Abend und herzlich willkommen bei Rabenton.
0: Ja, und Radio Dreieckland Freiburg natürlich auf der 102,3 MHz UKW oder natürlich auf dem Stream auf rdl.de dann weltweit. Ja, wir haben jetzt wieder 4 Wochen rum, seit wir beim letzten Mal am Start waren, beziehungsweise ich am Start war. Greif es wieder mal mit da, hallo.
1: Hallihallo.
0: Und wir haben wieder eine, ja, wilde Mischung hier an Musik aus dem Bereich Mittelalter, Folk und was da irgendwie noch so reinpasst. Einfach so nach Laune. Wir haben heute kein Thema, nicht wie die letzten Sendungen irgendwelche Festivalsachen, sondern heute einfach mal nach unserer Laune.
1: Ach, für mich war das Thema heute, grabe mal ganz tief in alten Sachen rum, da hatte ich Lust.
0: Genau, und ich hatte irgendwie den Einstieg mit skandinavischen Bands und da bin ich dann auch irgendwie fast bei geblieben. Und ich steige jetzt auch gleich mal in die Musik ein mit Germana, mit den Schweden von Germana. Und ich habe hier 2 Stücklein rausgeholt, das Svenny Rosengard, ich glaube, das ist von ihrer 2008er Scheibe. Oh, ich guck mal nach, wir haben ja keinen Stress jetzt hier. Genau, und von Germana, das ist von der 2021er oder 2020er Verbundet-Scheibe, genau. Und danach gibt es noch Vectarin, das ist von ihrer Scheibe, die einfach nur 6 hieß oder 6, je nachdem. Und ich lasse jetzt einfach mal laufen.

0: Ja, das war Germana aus Schweden mit zwei Stücklein, jeweils aus dem Jahr 2016 und 2020. Ach, ich mache ja weiter.
1: Du machst weiter, ich weiß nicht,
0: zu der nächsten Welt. Genau, ich gehe ein bisschen einfach südlich von Schweden und bleib in Dänemark hängen. Ja. Mit Merkur, das ist auch eine ganz spannende, eigentlich keine Band, das ist eigentlich eine Dame, die Amalie Bruhn, die eigentlich aus dem Metal-Bereich kommt, Black Metal, und irgendwann ja ihr Faible für Folk, was sie wohl schon immer hatte, auch mal umsetzen wollte und hat das allerdings unter dem gleichen Namen gemacht, unter dem sie auch vorher ihren Krawall geschaffen hat. Und ja, das gab auch ein bisschen Aufschrei, glaube ich, in der Metal-Szene, wenn ich mich da recht dran erinnere. Und ja, sie hat zwei richtig schöne Scheiben rausgebracht, die man wirklich dem Nordic Folk zuordnen kann. Die eine heißt Folkesange aus dem Jahr 2020 und dann auch aus dem Jahr 2023. Die Scheibe Spine oder Spine. Ich habe zwei Stücklein von der Folkesange von 2020 rausgesucht. Fagersom, ein Ross und House Carpenter. Und ja, lehnt euch zurück.

0: Ja, das waren zwei Stücklein von Mirkur aus Dänemark, beziehungsweise der Amelie Bruun.
1: Sehr schön, jetzt weiß ich auch, wer das ist. Nächstes Mal kann ich darüber auch was erzählen. Kommen wir nun zu einem interessanten, bemerkenswerten Fall. Der betrifft einen schon länger uns bekannten Frontmann der Folkband Nobody Knows, die vor allem im Norden und Osten unseres Landes, aber nicht nur dort, seit vielen Jahren musiziert. Und da hat die Tageszeitung am 31.05. einen interessanten Artikel gebracht, denn Nobody Knows, beziehungsweise Max Heckel, der Sänger von Nobody Knows, hat Ärger mit einer als rechtsextrem eingestuften Partei, die momentan die Wahlen in diesem Lande bedroht. Also die Rede ist von der AfD. Und zwar ging es um folgenden Fall in seiner Klasse. Er unterrichtet Werken und Deutsch und es war in diesem Fall der Werksunterricht. Wurde er nach der letzten Bundestagswahl vor etwas mehr als einem Jahr von seinen Schülern gefragt, ob er denn die AfD gewählt hätte, und er hat das verneint und ihnen erklärt, warum. Und unter anderem das begründet. Zum Beispiel hat er ihnen den Bericht von Korrektiv über das Geheimtreffen der AfD und von AfD und Rechtsextremen in Potsdam gezeigt und eine Bundestagsdebatte zu diesem Treffen thematisiert, außerdem eine Grafik zur Steuerpolitik der AfD. Er hat also seine Ablehnung, seine Meinung begründet auf die Frage der Schüler hin. Und das hat dann plötzlich weite Kreise gezogen. Das ging so weit, dass im Landtag über diesen Fall debattiert wurde und der Lehrer Max Heckel vom Kultusministerium abgemahnt wurde, wogegen jetzt eine Klage läuft. Und die Diskussion geht noch weiter darüber hinaus, nämlich zu dem Thema, wie neutral eine Schule, also neutral in diesem Fall in Anführungszeichen, eine Schule sein darf, beziehungsweise die dort arbeitenden Lehrer. Ihr könnt das alles nachlesen, ist immer noch online zu finden. Max Heckel und die AfD ist die Überschrift in der Taz vom 31.05. Und um unsere Solidarität auszudrücken und Max Heckel alles Gute zu wünschen in diesem ganzen Ärger, spielen wir jetzt ein nicht weniger deutliches Lied von Nobody Knows, das Bürgerlied, in dem genau diese Thematik auch zum Tragen kommt.

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1: Fokus Südwest, zusammengestellt bei Radio Dreieckland, 102,3 MHz Freiburg, am 18. Juni 2026 durch Konrad. Zu hören heute Kulturelles aus der Ecke im Süden von Baden-Württemberg. Zum einen Stimmen 2026, Lörrach hat begonnen. Hamlet am Theater Freiburg ist seit Februar ausverkauft. Ich konnte mit dem Intendanten Simon Sadovnik reden, der uns durch Stimmen 2026 führt. Vom 18.06. bis 12.07.2026 in Lörrach. Mehr unter stimmen.com. Stimmenfestival 2026 Lörrach, und ich bin es verbunden mit Timo Sadovnik. Erstmal herzlich gegrüßt.
2: Schönen guten Tag.
1: Wir haben ja jetzt bald hier den Start des Stimmenfestivals, das heißt genauer gesagt am 18. Und Sie haben sich gerade jetzt eine halbe Stunde Zeit genommen, um mit mir zu sprechen. Ist es eher so ein gemütliches, ja, mal ein bisschen aufatmen, oder sind Sie noch voll im Stress?
2: Wir sind schon noch ziemlich angespannt natürlich. Es geht heute Abend los mit einem Kickoff, den wir jetzt das zweite Mal in Folge, also im zweiten Jahr, veranstalten als Event zum Einläuten des Festivals. Also Programm steht fest, alle Werbemaßnahmen laufen, und wir sind kurz vor der Festivaleröffnung und feiern ein Kickoff-Event mit unseren Freunden, Partnern, Sponsoren, Sponsorinnen, Presse, und das findet heute Abend statt, und dann geht es nächste Woche in die Eröffnung. Das heißt, es gibt natürlich alle möglichen Vorbereitungen noch, die zu treffen sind, und da ist die Anspannung schon noch spürbar und hoch, aber durchaus auch im positiven Sinne, so mit großer Vorfreude. Und ja.
1: Dazu muss ich noch sagen, das Interview werde ich erst in der nächsten Woche ausstrahlen. Das heißt, wir haben heute den Freitag, und das heißt nichts anderes, als dass der Kickoff bereits vorbei ist. Was allerdings nicht vorbei ist, ist selbstverständlich das Stimmenfestival. Und das Stimmenfestival, das ist ja nicht nur eine Sache, die an einem Tag stattfindet, sondern das ist praktisch einen ganzen Monat lang. Und da gibt es natürlich sehr, sehr viele interessante Programmpunkte. Und das Stimmenfestival hat garantiert nicht mit der Planung heute angefangen, sondern das Stimmenfestival hat natürlich einen entsprechend langen und intensiven Vorlauf, bei dem sie sich natürlich auch überlegt haben, was wollen wir überhaupt Lörrach bringen, beziehungsweise Lörrach und dem Dreiländereck bringen. Und welche Überlegungen hatten Sie denn dieses Jahr? Einfach nur Stimmen, oder gab es da einen bestimmten Schwerpunkt?
2: Also Stimmen ist ja nie einfach nur Stimmen, würde ich mal behaupten, sondern hat mit diesem wunderschönen kuratorischen Motiv einfach auch eine wahnsinnige Bandbreite, die dieses Thema Stimmen aufmacht. Und das ist ja seit 30 Jahren hier Tradition, dass das ausgehend von Musik und Gesang in verschiedenste Formate sich dann erstreckt, und also sei es Beteiligungsformate wie Workshops oder Mitsingen-Programme, bis hin eben zu, jetzt seit ich da bin, haben wir teilweise dann eben installative Kunst, bildende Kunst dabei, wir hatten Filmvorführungen, wir hatten verschiedene sozusagen thematische und programmatische Erweiterungen, und in diesem Jahr haben wir davon auch eine geplant, die langfristig gedacht ist. Unter dem Titel Stimmen ohne Grenzen werden wir uns der Stimme annehmen in seiner oder ihrer gesellschaftspolitischen Dimension. Das heißt, es geht um Dialog, die Stimme erheben, die Stimme geben für seine Anliegen, sozusagen auch die Stimme erheben und zum Einsatz bringen. Und das soll in Zukunft eine fixe Programmschiene auch bleiben, die wir in unterschiedlicher Weise ausgestalten und vielleicht auch mit thematischen Schwerpunkten besetzen werden. Und in diesem Jahr wird es hauptsächlich um das Thema auch Demokratie gehen und Teilhabe, weil eben in dem Thema Stimme immer auch diese sozusagen Machtverhältnisse mitschwingen. So. Das heißt, also die Stimme ist ein wahnsinnig schönes musikalisches Instrument, und das wird natürlich weiterhin auch der Kern des Festivals bleiben. Aber die Vielfalt, die in diesem Thema schlummert, ist gerade in Zeiten von multiplen Krisen und von dem Druck, den wir verspüren, auch in unserer demokratischen Gesellschaftsordnung, wenn man so möchte, gerade ein Gebot der Stunde, vielleicht auch das dahingehend zu erweitern und zu schauen, wie wir miteinander ins Gespräch gehen können, wie wir auch konstruktiv miteinander streiten können, welche Menschen an unseren Entscheidungsprozessen teilhaben und welche Stimmen tatsächlich Gehör finden. So.
1: Ja, auf jeden Fall ein kompliziertes oder ein breites Thema, weil ist es Deutschland beziehungsweise ist es weltweit, weil hier tut sich ja tatsächlich einiges, sprich das Stimmenfestival wird politischer.
2: Das ja politischer im Sinne von wir werden uns vielleicht unserer politischen Rolle und der politischen Dimension unseres Themas Stimme vielleicht aktiver bewusst. Aber ich würde behaupten, dass Stimmen eigentlich immer schon auch politisch war, weil Kunst und auch Musik nicht von politischen Standpunkten und von sage ich mal, der Message, die Künstler und Künstlerinnen auch damit transportieren, die Inhalte, die sie transportieren, die Standpunkte, die sie vertreten, nicht zu trennen ist. Und das war ja auch in den 30 Jahren, die es das Festival gibt und den wirklich herausragenden künstlerischen Positionen, die hier auf der Bühne standen auch und Menschen und Künstler und Künstlerinnen, die auf der Bühne standen, immer wieder sehr deutlich sichtbar. So. Das heißt, also wenn Leute wie Leonard Cohen oder Patti Smith und wie sie alle heißen, zum Mikrofon greifen, dann ist einerseits natürlich immer grandiose und wunderschöne Musik zu hören, aber es sind auch ganz klare Inhalte, die transportiert werden. Und so gesehen, würde ich behaupten, ist es gar nicht so neu. Wir sind nur, wir werden uns dieser Dimension einfach aktiver bewusst vielleicht.
1: Stimme ist aber auch immer wieder eine Sache, die verkauft werden muss. Wie sind so das Verhältnis etwa? Das heißt, kommt sowas Politisches an oder ist eher sozusagen das, was sich gut verkaufen lässt, eher nachgefragt?
2: Also ich glaube, dass das auch eine Frage der Sichtweise ist. Wir möchten mit diesen Themen, die wir setzen und aufgreifen, mit denen wir uns auseinandersetzen möchten, nicht belehren. Wir wollen niemanden sozusagen überzeugen oder bekehren. Es geht vielmehr darum, dass wir Räume öffnen für Dialog und Diskurs. Das ist, glaube ich, etwas, was spätestens seit der Pandemie wahnsinnig gelitten hat, auch diese Fähigkeit, sich wirklich konstruktiv und auf Augenhöhe zu begegnen, sich gegenseitig zuzuhören, die unterschiedlichen Standpunkte auszuhalten und sich dazu zu verhalten in konstruktiver und wertschätzender Art und Weise. Darum geht es für uns eigentlich mehr, als jetzt wirklich sozusagen Menschen von irgendetwas zu überzeugen. Das ist das eine. Und das andere ist natürlich, geht es beim Stimmenfestival und bei Konzertformaten so auch um die Unterhaltung. Und das ist natürlich ein ganz zentrales Kernelement unseres Festivals. Das wird auch immer so bleiben. Wir wollen die Vielfalt, Schönheit und Kraft der Stimme im musikalischen Dimension, in ihrer musikalischen Dimension sichtbar machen und feiern und eine gute Zeit haben. Aber wir möchten auch Räume eröffnen, eben um dieses wichtige Element unserer Gemeinschaft, unserer Gesellschaft auch wieder zu stärken und dafür einen Beitrag leisten. Als die größte Kulturinstitution zwischen Basel und Freiburg, glaube ich, haben wir da auch eine gewisse Verantwortung. Und das Stimmenthema gibt es ja her, das fordert es geradezu heraus, würde ich behaupten, als Intendant. Deswegen steht für mich das in keiner Weise auch in irgendwie einer ökonomischen Konkurrenz zueinander, sondern es ist einfach eine aus meiner Perspektive auch logische Erweiterung und ein Wahrnehmen unserer Verantwortung, die wir haben als große Kulturinstitution. Natürlich wollen wir am Ende dann aber auch die Tickets verkaufen und gerade der Marktplatz in Lördach zum Beispiel als größter Spielort ist natürlich spielt eine große Rolle im Erfolg unseres Festivals, wo es einfach darum geht, auch diese über 5000 Tickets, die wir pro Abend da im Verkauf haben, auch an die Frau und an den Mann zu bringen. Und dieses, das ist das Spannungsverhältnis, in dem wir uns sozusagen befinden. So auf der einen Seite wollen wir die künstlerische Exzellenz und auch die künstlerische Vielfalt abbilden. Und auf der anderen Seite möchten wir natürlich auch, dass, und da sind wir darauf angewiesen, auch den Geschmack der Menschen irgendwo zu treffen und unsere Tickets zu verkaufen. Keine einfache Aufgabe, muss ich sagen.
1: Ja, eine andere Aufgabe ist natürlich auch immer wieder die Räume zu finden, beziehungsweise überhaupt, ich habe immer mir gesagt, Lörrach, das ist nicht nur Lörrach, sondern auch um Lörrach herum. Aber dieses Mal, Stimmenfestival 2026, ist ja vor allen Dingen Lörrach. Das heißt, während früher immer Ausflüge in die Schweiz oder auch ins Elsass drin waren oder mal nach Rhin und so weiter, ist ja wohl jetzt alles räumlich gesehen in Lörrach mehr oder weniger zentriert, wenn auch an verschiedenen Orten.
2: Das ist einerseits richtig, auf der anderen Seite ist das, also würde ich sagen, keineswegs ein Verzicht auf unsere trinationale DNA oder ein Teil dieser Festival-Identität ist einfach auch der Bezug zur Region. Das hat sich früher gezeigt, eben teilweise in Spielorten, die wir auf der Schweizer Seite und teilweise auch auf der französischen Seite hatten, in Zeiten, wo jetzt die Kosten einfach explodiert sind für gerade Open Air und Spielorte, Festivalspielorte im Außenbereich. Zusätzlich zu den Herausforderungen, vor die wir gestellt sind, wenn es einfach über grenzüberschreitende Aktivitäten geht, das ist unter den derzeitigen Rahmenbedingungen wirtschaftlich nicht mehr abbildbar. Und da sehen wir uns natürlich auch in einer großen Verantwortung im Einsatz von den Ressourcen, die wir zu einem sehr großen Teil von der Stadt Lörrach zur Verfügung gestellt bekommen. Das darf man nicht vergessen. Das heißt, wir sind uns einfach auch dieser Verantwortung bewusst und geben aber fokussieren uns auf der einen Seite auf unsere Geburtsstadt, wenn man so möchte, und unsere Herkunftsstadt Lörrach und die Umgebung. Auf der anderen Seite haben wir aber ganz starke Partnerschaften nach wie vor in die Dreiländerregion und haben viele Kooperationen, bei denen wir diese DNA auch weiterleben und der gerecht werden. Wir haben eine wunderschöne Kooperation jetzt mit der Kunstmesse Afrika Basel zum Festivalauftakt, wo wir gemeinsames Programm im Prinzip machen. Jeder für sich, aber für unser Publikum ergibt sich daraus ein wunderschönes, eine wunderschöne Möglichkeit, auch diese schier endlose Vielfalt dieses Kontinents auf eine ganz besondere Art und Weise kennenzulernen. Auf der einen Seite mit der Kunstmesse in Basel, die Kunst vom afrikanischen Kontinent präsentiert, und am Abend die Konzerte bei uns im Burghof in dem Fall, die natürlich nicht den Anspruch erheben, diese Vielfalt in ihrer Vollständigkeit abzubilden, aber einfach ein Fenster zu öffnen so auf diesen so reichhaltigen Kontinent und die Kunst, die von dort kommt. Das ist das eine. Das heißt, man kann dann, das Schöne ist nämlich auch mit Konzerttickets vom Stimmenfestival für diese Konzerte zur Eröffnung Dobe Nauré, die Grammy-Gewinnerin von der Elfenbeinküste, und den Tanda-Chor am Tag danach aus Südafrika. Diese Konzerttickets gelten auch als Eintrittskarten für die Kunstmesse. Und so kann man sich als Besucher, Besucherin wirklich ein schönes Event machen. Man kann so einen schönen Rundgang über die Messe machen, am Abend noch ein Konzert genießen und hat so einen wirklich schönen Eindruck, glaube ich, auch. Das ist das eine. Dann haben wir verschiedene Inhalte auch im Festivalprogramm. Wir haben ein sehr schönes Konzert mit dem Kammerorchester Basel geplant, die in einer Doppelsopran-Besetzung wirklich auch ein männlicher Sopran ist schon auch was ganz, ganz Besonderes. Das ist eine sehr spezielle Besetzung, die wir hier präsentieren dürfen im Burghof-Saal. Das wird ein wunderschönes Konzert. Wir haben die ehemalige Song Contest-Teilnehmerin der Schweiz zu Gast auf dem Marktplatz in Kombination mit Leonie, die heißt Zoe May, Und haben da einige eben programmatische auch Kooperationen und diese werden wir in Zukunft auch weiterführen und ausbauen. Und so leben wir sozusagen diese DNA auch weiter und werden, glaube ich, diesen trinationalen Gedanken auf eine andere Weise, aber nach wie vor gerecht.
1: Das war ein gutes Schlusswort. Ich habe gesprochen mit Timo Sadovnik und das Stimmenfestival in Lörrach und an verschiedenen Orten in Lörrach beginnt praktisch am 18.06. und geht dann so einen Monat lang dahin. Unter stimmen.com findet man alle weiteren Informationen. Ich danke auf jeden Fall mal für dieses Gespräch.
2: Schönen Tag.
1: Hamlet am Theater Freiburg. Sternau und Maike empfehlen das unkonventionelle Stück wärmstens für alle ab 16 Jahre, die auch mit Nebel, Benzingeruch, Suizidthemen und plötzlich lauten Geräuschen umgehen können.
3: Haben sich die Dinger schon gezeigt? Oder was für Dinger? Habt ihr nichts gesehen? Außer die Schatten? Nein. Also, ihr denkt vielleicht, ich bilde mir was ein und weigert euch daran zu glauben, an dieses Schreckensbild, das ich zweimal sah. Deswegen habe ich euch hierher gebeten, mit mir in dieser Nacht zu wachen, damit, wenn die Erscheinungen wiederkommen, ihr meinen Augen traut.
4: Wir haben uns Hamlet angeschaut.
3: Und mit ihm sprecht.
4: Im Theater Freiburg, im kleinen Haus, bei ausverkaufter Bude. Ich glaube, ihr kennt alle Hamlet von Shakespeare, aber es ist eine Inszenierung von der jungen Regisseurin Julia Riedler. Und läuft tatsächlich am Theater Freiburg schon seit Februar ununterbrochen und läuft jetzt auch noch bis Mitte Juli an verschiedenen Spielterminen im kleinen Haus. Wir verlinken euch dann die Termine auf unserer Website. Ich finde es faszinierend, dass das jetzt mehr als ein halbes Jahr schon ununterbrochen läuft, das Stück, und so wie ich es erlebt habe, immer ausverkauft ist. Also wir hatten tatsächlich auch Schwierigkeiten, die Pressekarten zu bekommen im Vorfeld, weil das sehr beliebt ist. Kannst du es nachvollziehen, Sterne?
5: Auf jeden Fall. Ich kenne ja die Geschichte Hamlet so gut wie mein ganzes Leben lang, solange ich lesen kann wahrscheinlich. Und hätte eigentlich nicht gedacht, dass mich noch mal was überrascht. Aber ja, ich fand es richtig gut. Es waren ja nur 4 Schauspieler und jeder hat 2 Rollen gespielt. Ah. Am Anfang habe ich befürchtet, durcheinander zu kommen, das nicht unterscheiden zu können. Aber die haben das so gut gemacht, ich habe keine Sekunde nicht gewusst, wer gerade spricht.
4: Die haben mir ja dann noch auf der Bühne teilweise einzelne Elemente von ihrem Kostümierung gewechselt und dann war halt klar, okay, wir sind jetzt die Königin und dann wechsle ich wieder zurück zu wer auch immer so.
5: Ja.
4: Also es war halt auch diese Metaebene, was ich sehr oft auch im zeitgenössischen Theater erlebe, so von wegen, irgendwann kam dann mal eine Durchsage aus dem Hintergrund, Hamlet jetzt bitte zu Szene, schlag mich tot, Akt 5, zu sein oder nicht sein. Und alle so, ah ja, okay, das habe ich auch schon mal gehört. Auch wenn du Hamlet nicht kennst, es gibt ja diese ikonischen Zitate, sein oder nicht sein.
5: Es ist was faul im Staate Dänemark. Rosen, Tulpen, Nelken, alle Blumen welken.
4: Das ist auch aus Hamlet.
5: Das ist auch aus Hamlet.
4: Tatsache.
3: Horatio, wenn du mich je in deinem Herzen trugst, so bleib dem Tod noch eine Weile fern und atme schmerzhaft in der rauen Welt, um Hamlet zu erzählen. Der Rest ist Schweigen.
4: Ja, die Pressereferentin hat uns dankenswerterweise auch ein paar O-Töne zur Verfügung gestellt. Vielen Dank.
3: Horatio. Ich bin tot. Du lebst. Horatio. Welch versehrter Name. Bleibt all dies dunkel, wird mich überleben.
4: Vor der Vorstellung, die 2 Stunden geht und ab 16 tatsächlich empfohlen wird, habe ich mir nochmal die Sensibilitätshinweise oder Triggerwarnungen, sensorische Reize durchgelesen und war dann so sehr neugierig, was uns da erwartet. Da können wir gleich mal einen kleinen auditiven Eindruck einspielen. Zum Beispiel Kettensäge.
3: Leise! Ich schlafe. Und jetzt machst du die Kettensäge an.
6: Okay, jetzt.
3: Ja.
6: Was soll ich tun? Zersetzt mich! Was soll ich zersetzen? Mich! Zersetzt mich! Was? Zersetzt hier einfach rein!
5: Was im Original natürlich nicht vorkommt. Und ich glaube, Shakespeare würde sich heute noch im Grab umdrehen, wenn er wüsste, wie oft das Wort Fuck in seinem Stück vorkam und wie oft der Mittelfinger gezeigt wurde. Das ist natürlich nicht originalgetreu, aber es ist modern. Und man muss ja nicht eins zu eins alles wiedergeben in einem Theaterstück, finde ich. Sonst kann man ja auch gleich das Buch lesen. Ich fand es gut, so, das so darzustellen. Und es nimmt dem Shakespeare-Original ja nichts weg. Es fügt eher noch was hinzu.
3: Mhm. Ja, pass auf. Also, wir beide sind Brüder. Ich bin ein alter, ein uralter König. Von einem beliebigen Land. Und ich bin in meinem Garten. Die Vögel zwitschern. Schön. Ich bin müde. Nachmittagsschläfchen. Ich lege mich auf meine Nachmittagsgarten-Ottomane. Was ist das für ein wunderschöner Schmetterling? Aber mir fallen fast die Augen zu, aber ich lese noch was. Ein Handbuch, Schmörebrett, schnell zubereitet für große Gruppen. Aber mir fallen die Augen zu und jetzt kommst du an mich ran.
4: Also allein, dass das Bühnenbild auch demoliert wird, so sehr unvermittelt, obwohl ich das gelesen hatte hier in den Triggerwarnungen.
5: Das fand ich ja auch interessant an diesem Stück, dass die Bühne immer größer geworden ist.
4: Stimmt.
5: Also es war immer eine Schicht, die sich aufgelöst hat und die Bühne vergrößert hat. Und hinten gab es dann nochmal einen Vorhang und nochmal eine Wand. Und am Ende war die Bühne einfach nur riesengroß. Ganz am Anfang standen die genau vor uns.
4: Also Hamlet, die Schauspielerin Nadine Geiersbach, die auch Horatio gespielt hat, hat uns noch begrüßt, als wir reinkamen. Das fand ich total nett irgendwie. Aber es ist auch sehr eigen. Also das steht auch in den Triggerwarnungen drin, zum Beispiel, dass es Interaktion mit dem Publikum gibt. Da kann natürlich auch nicht jeder was mit anfangen. Am Anfang waren die vier SchauspielerInnen im Publikum mehr oder weniger verteilt und haben sehr aktiv interagiert mit einzelnen Leuten. Und der Vorhang war zu.
3: Du siehst mutig aus. Ja, oder? Was denkst du dir dazu?
7: Ich tue alles, was ich kann.
3: Ja, gut, oder? Oder bla bla bla, es wird nichts kommen. Ich komme jetzt mal zu euch.
8: Das wollten wir vermeiden.
3: Also gestern Nacht.
4: Das ist interessant. Ja.
5: Figuren wie Bernardo haben sie jetzt einfach ins Publikum hochgerufen, als würde der da oben sitzen.
3: Wie spät ist es eigentlich? Wie spät? Ja, genau. Die Glocke schlug gerade 7.
4: Also wirklich Top-Besetzung. Nadine Geiersbach als Horatio Hamlet, Emma Petzl als Ophelia und Polonius, Urs-Peter Halter als Rosenkranz und König Claudius und Thale Richter, Güldenstern und Königin Gertrud. Das war die ganze Besetzung und ich fand wirklich auch, die haben das ganz, ganz toll gemacht.

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1: Allein, dass es Triggerwarnungen gibt, das hätte ich mir jetzt irgendwie vor 20 Jahren im Theater noch nicht vorstellen können.
2: Es ging ja auch um diesen Nebel, der irgendwann aufgetaucht ist.
1: Genau, die Kettensäge hat übelst gestunken. Also wenn ihr da sensibel seid, dann riecht einfach krass
2: wie
1: nach
2: so ein
1: Benzin.
2: Altes Kraftfahrzeug.
1: Und es wird natürlich, auch das ist jetzt bei Shakespeare nicht ungewöhnlich, Mord und Suizid thematisiert und auch das steht hier drin. Also auch das, finde ich, hat sich verändert in der Wahrnehmung und auch in der Sensibilität vielleicht. Wenn Leute ins Theater gehen, dass sie halt wissen, worauf sie sich einlassen und wenn sie mit diesen Thematiken nicht in Berührung kommen wollen, dann ist es vielleicht auch nicht das Richtige oder man muss sich irgendwie darauf vorbereiten oder in eine Peer Group reingehen.
2: Ja, es gibt so einige Themen auch zum Beispiel wie Hamlets Verhältnis zu seiner Mutter ist nicht das typische Mutter-Sohn-Verhältnis. Er macht ihr Vorwürfe, im Originalen beleidigt er sie zutiefst.
1: Mich erinnert sowas immer so an diese Intrigen und Tragödien, die es in den griechischen Mythen gibt. So, da gibt es keine funktionale Familie.
2: Naja, die Frage ist, ob es die überhaupt gibt, eine richtig funktionale Familie.
1: Das ist natürlich eine sehr berechtigte Frage.
2: Ich würde sagen, dass sich jeder vielleicht Mühe gibt, aber so 100% die Perfektion gar nicht zu schaffen ist. In keiner Familie der Welt.
1: Die Bedingungen sind hier natürlich schon verschärft. So, ne? Also wenn ihr das Drama kennt, Bruder des Königs ermordet den König, heiratet dann die verwitwete Königin und das alles innerhalb kürzester Zeit.
2: Dass der Hamlet da nicht begeistert ist, ist nachvollziehbar. Ja. Auf jeden Fall, wenn die Mutter den Onkel heiratet, der den Vater umgebracht hat, dreht man schon mal durch, ja.
1: Und redet dann mit dem Geist seines Vaters.
3: Oh Gott, ich würde es nicht glauben, wenn ich das sinnliche und sichere Zeichen der eigenen Augen.
4: Warum gehst du da nach oben?
5: Warum versteckst du dich denn?
4: Bist du versteckt?
3: Die sind echt.
1: Also viel zitiertes Thema, die Simpsons haben es adaptiert. Es gibt diesen wunderbaren Film Sein oder Nichtsein von 1942 von Ernst Lubitsch, auch sehr empfehlenswert.
2: Hollywood hat es auch mal sehr gut verfilmt. Ja, ich meine, Mel Gibson und Glenn Close, Hamlet-Fans, sollten diesen Film auch mal sehen.
1: Also nächster Termin, 9. Juli um 20 Uhr im kleinen Haus. Karten gibt's, wenn ihr euch beeilt, noch ein paar online und zwar auf theater-freiburg.de. Die kosten 27,10 € für Studierende und SchülerInnen und Schwerbehinderte ab GdB 80 10 € und die Begleitung kommt für lau rein.
2: Und es lohnt sich auf jeden Fall.
1: Es lohnt sich definitiv. Wir empfehlen es beide.
2: Ein Schlusswort, insgesamt ziemlich gelungen, würde ich sagen.

0: Seit Februar ausverkauft Hamlet am Theater Freiburg mit einer warmen Empfehlung von Sterner und Maike. 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
1: Standes zur Wehr setzen.
2: Das kann's ja wohl nicht sein. Nein.
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1: Guten Morgen und herzlich willkommen zum Morgenradio bei Radio Dreieckland am Freitag, den 19. Juni. Das Morgenradio hört ihr auf der 102,3 MHz oder im Internet per Livestream unter www.rdl.de. Und ihr könnt gerne auch hier im Studio anrufen, sofern das Telefon mal funktioniert, unter der 0761 31 028 0761 31 028. Fürs Morgenradio verantwortlich ist der Fabian mit folgenden Themen. Braucht es den Verfassungsschutz gegen die AfD? Ihr hört die Stadt für alle Nachrichten aus dem Freiburger Netzwerk Recht auf Stadt. Und wir blicken auf den morgigen Christopher Street Day in Freiburg. Wir haben uns schon immer antifaschistisch positioniert. Um 9 Uhr gibt es die Veranstaltungshinweise für heute und das Wochenende. Sehr wahrscheinlich werden wir uns noch mit meinem Kollegen Michael unterhalten über die Sitzung des Freiburger Sozialausschusses am gestrigen Donnerstag. Soweit erst einmal ein paar Themen der folgenden 2 Stunden.

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1: Am Mittwoch hat die Bürgerschaft von Hamburg mit großer Mehrheit beschlossen, die Regelanfrage beim Verfassungsschutz für alle BewerberInnen für den öffentlichen Dienst wieder einzuführen. Der Verfassungsschutz muss nicht nur mitteilen, ob Erkenntnisse vorliegen, die Zweifel an der Verfassungstreue der BewerberInnen begründen, sondern auch, welche das sind. Das erinnert an den radikalen Erlass von 1972. Selbst der zunächst beteiligte damalige SPD-Kanzler Willy Brandt bezeichnete den radikalen Erlass von 1972 später als Irrtum und kardinalen Fehler. Allerdings sieht die Hamburger Bürgerschaft, wie es im Moment aussieht, keine völlige Rückkehr zum radikalen Erlass von 1972 vor. Die BewerberIn muss nicht wie damals aufgrund eines Verdachtes beweisen, dass sie oder er jederzeit bereit ist, für die freiheitlich-demokratische Grundordnung einzutreten. Ein Beweis, der schlichtweg nicht zu erbringen ist. Trotz dieser Einschränkung ist der Beschluss der Hamburger Bürgerschaft ein weiterer Schritt in eine, zugespitzt ausgedrückt, Verfassungsschutzdemokratie, in der eine schon wegen der Geheimhaltung nicht zu kontrollierende Behörde wachsenden Einfluss hat. Sie hat die Definitionsmacht über das, was Extremismus sein soll. Den Begriff muss man sich auf der Zunge zergehen lassen. Ist eine Ansicht bereits verwerflich, weil sie eine Behörde nach eigenem Gutdünken als extrem einstuft? Um dieses Label zu vergeben, braucht der Verfassungsschutz keinen Verweis auf Strafgesetze oder auf die Bestimmungen der Verfassung. Nicht die geschriebene Verfassung, sondern eine irgendwie empfundene Verfassung scheint die Richtschnur zu sein. Zum Beispiel sind dem Verfassungsschutz kapitalismuskritische Begriffe wie Profitmaximierung bereits höchst verdächtig, obwohl weder Verfassung noch Strafrecht eine bestimmte Wirtschaftsordnung festlegen. Erinnert sei auch daran, dass eben dieser Verfassungsschutz jahrelang von Hans-Georg Maaßen geleitet wurde, für den es linksradikale Kräfte selbst in der SPD gab und der schließlich weit nach rechts abdriftete. Auch so einen radikalen Erlass leid mit Regelanfrage beim Verfassungsschutz wie in Hamburg kann zu einer Atmosphäre der Verdächtigung und vorauseilenden Selbstzensur führen. Andere Bundesländer könnten bald mit härteren Regelungen nachlegen, die dann der Willkür des Verfassungsschutzes noch mehr Tür und Tor öffnen. Dies geschieht in einer politischen Atmosphäre, in der viele im linken, liberalen und gemäßigt konservativen politischen Spektrum meinen, man bräuchte nun doch den Verfassungsschutz zur Abwehr einer Gefahr für die Demokratie von rechts. Wenn das nun mal kein Irrtum ist. Nach Meinung meines Kollegen Jans, der diesen Text geschrieben hat, wäre es die eigentliche Aufgabe bei der Abwehr der AfD, die Diskursherrschaft ihrer Narrative zu bekämpfen, anstatt sie zu kopieren und natürlich heraufziehende ökonomische Probleme anzugehen, anstatt an Erfolgsmodellen von gestern festzuhalten wie Otto und Dieselmotoren. Vor einer Woche hielt der Rechtsanwalt, Publizist und Publizist Rolf Gößner im Gewerkschaftshaus in Freiburg einen Vortrag mit dem Titel Verfassungsschutz, Wächter gegen Rechts oder Problemfall für die Demokratie. Und diesen Vortrag oder Ausschnitte aus diesem Vortrag hören wir jetzt.
2: Trotz solcher Vorfälle, Skandale, Entwicklungen muss man schon seit längerem mit großem Erstaunen feststellen, dass dem früher so verpönten Verfassungsschutz medial, in weiten Teilen der Bevölkerung, in der SPD und selbst bei vielen Grünen und Linken, offenbar wieder gehörig Vertrauen entgegengebracht wird, insbesondere in der Causa AfD. Aber wohl überhaupt im Zusammenhang mit der Fokussierung auf und gegen Rechtsextremismus oder auch Islamismus. Auch wenn diese Fokussierung ja begründet, gut begründet ist, so dürfen wir die negativen Erfahrungen mit diesem Inlandsgeheimdienst und seiner Skandalgeschichte auch und gerade in diesen Zusammenhängen nicht aus dem Blick verlieren. Stichwort NPD oder Stichwort NPD und NSU-Skandale. Dies als Mahnung an all jene, die einst mit guten Argumenten scharfe Verfassungsschutzkritiker waren, teils dessen Auflösung forderten und nun zumindest partiell zu Verfechtern seiner Arbeit und Verdikte mutieren und ihn soweit quasi rehabilitieren. So etwa bezüglich, das war ein sehr aufschlussreiches Beispiel, bezüglich seines Gutachtens in Sachen AfD-Hochstufung und dies auch noch bevor sie es wegen anfänglicher Geheimhaltung überhaupt lesen konnten. Das hat mich sehr erstaunt. Ich möchte angesichts dieser Entwicklung sozusagen im zweiten und letzten Teil meiner Ausführungen in 5 Punkten auf die strukturellen Probleme des Verfassungsschutzes eingehen, um dann abschließend noch das Verhältnis Verfassungsschutz-AfD vielleicht zu thematisieren und den staatlich-gesellschaftlichen Umgang mit dieser Partei. Doch zunächst zu den Strukturproblemen des Verfassungsschutzes. Erstens, ein sogenanntes Frühwarnsystem betreibt der Verfassungsschutz, man kann sagen, ideologische Gesinnungskontrolle mit offenen und geheimen Mitteln, und zwar weit im Vorfeld eines Straftatverdachts, im Vorfeld von Gewaltbereitschaft oder einer denkbaren Gefahr. Er hat die Lizenz zur Bespitzelung und Infiltration politisch verdächtiger Gruppen und Parteien, gelegentlich auch von Einzelpersonen mittels V-Leuten und verdeckten Ermittlern, Observationen und Lauschangriffen, verbunden mit schweren Eingriffen in Persönlichkeitsrechte und Grundrechte auf Meinungspresse und Organisationsfreiheit, sowie auch natürlich Eingriffe ins informationelle Selbstbestimmungsrecht. Ihm wird quasi Definitionsmacht hinsichtlich der Frage zugestanden, was ihm als extremistisch zu gelten hat. Und er übt damit, ja, sagen wir mal, wirkmächtige, einschüchternde Sprachherrschaft aus. Und die Folgen sind ja bekannt, wir haben es ja in den Beispielen gesehen. Die Stigmatisierungen führen zur Ausgrenzung zur Deklaration von inneren Feinden, wobei jeder Kontakt, wie gesagt, Kontaminierungsgefahr bedeutet. Ich selbst stand ein ganzes Studentenausbildungs- und fast ein Arbeitsleben lang, also 4 Jahrzehnte, als sogenannter Staats- und Verfassungsfeind unter Beobachtung des Bundesamts für Verfassungsschutz. Vollkommen grundrechtswidrig, wie die Gerichte aller 3 Instanzen in einem 15-jährigen Prozess urteilten. Und das alles mit Hilfe meines Anwalts Udo Kaus. Der ist hier. Und mit Hilfe des Rechtsschutzes von Verdi. So, zweiter Punkt. Man muss es so klar und deutlich sagen. In Wirklichkeit trägt der Verfassungsschutz einen euphemistischen Tarnnamen, hinter dem sich ein ideologisch geprägter Regierungsgeheimdienst versteckt. Gerade in dieser Ausprägung sind die Verfassungsschutzbehörden letztlich Fremdkörper in der Demokratie. Warum? Weil sie als sogenannte Demokratieschützer selbst demokratischen Grundprinzipien der Transparenz und Kontrollierbarkeit widersprechen. Und deshalb neigen solche Geheimorgane auch in einem demokratischen Rechtsstaat immer wieder zu Verselbstständigung, Willkür und Machtmissbrauch, wie ihre ellenlange Skandalgeschichte eindrucksvoll belegt. Tatsächlich lässt sich die 75-jährige Verfassungsschutzgeschichte auch als Geschichte von Skandalen und Bürgerrechtsverletzungen schreiben. Und solche Geheimdienste mit Fokus auf die eigene Bevölkerung und deren Vereinigungen sind in anderen Staaten Europas, sind in liberalen Demokratien ansonsten unbekannt. Er hat ein Alleinstellungsmerkmal, muss man dazu sagen und wissen. Drittens, Ihr Geheimhaltungs- und Vertuschungssystem zum Schutz Ihrer Informanten, V-Leute und Praktiken geht fast über alles, bis hin zur Behinderung oder Verhinderung polizeilicher Ermittlungen, langjähriger Aktensperre oder Aktenvernichtung. Dabei umschlingt das Geheimhaltungssystem auch Parlamente und Justiz, die die Geheimdienste eigentlich kontrollieren sollten, aber systembedingt zumeist daran scheitern. Die parlamentarische Kontrolle erfolgt ihrerseits geheim und damit wenig demokratisch, und Gerichtsprozesse, in denen etwa V-Leute eine Rolle spielen, werden tendenziell zu rechtsstaatswidrigen Geheimverfahren, in denen Akten aus Gründen des Quellenschutzes oder des Staatswohls vorenthalten oder manipuliert und Zeugen ganz oder teilweise gesperrt werden. Viertens. Verfassungsschutzbehörden des Bundes und der Länder haben rechtsextreme Netzwerke, Szenen und Parteien, die sie lediglich beobachten sollten, vielfach über ihre bezahlten V-Leute und Spitzel mitfinanziert und mitgeprägt, gegen polizeiliche Ermittlungen abgeschirmt, geschützt und gestärkt. Über ihr, ja man muss sagen, weitgehend unkontrollierbares V-Leute-System verstrickten sie sich heillos in kriminelle und mörderische Machenschaften. Deshalb, das war ja insbesondere im Zusammenhang mit NSU, aber auch mit der NPD. Deshalb lautet meine These: über sein V-Leute-System ist der Verfassungsschutz gewissermaßen selbst Teil des Nazi-Problems geworden, trotz der hohen Anzahl an V-Leuten. Im Nazi-Spektrum und im NSU-Umfeld hatten sich seine Erkenntnisse in wesentlichen Bereichen offenbar wenig gesteigert. Jedenfalls hat er als Frühwarnsystem, das er ja eigentlich sein will und sein soll, über Jahrzehnte hinweg System- und Ideologiebedingt grandios versagt, hat die Verfassung, Rechtsstaat, Demokratie dabei mehr geschadet als genützt. Ja, aber doch ausgerechnet sechstens, solche skandalträchtigen Geheiminstitutionen erhalten immer wieder neuen, aber unverdienten politischen Auftrieb. Statt ernsthafte Konsequenzen aus ihren skandalreichen Karrieren zu ziehen, werden sie weiter personell, finanziell, technologisch aufgerüstet und massenüberwachungstauglicher gemacht. Verfassungsschutzbehörden dürfen inzwischen sogar ganz legal sich krimineller V-Leute bedienen und dies im Zweifel gegen Ermittlungen der Polizei abschirmen. Vorher war das eher ein graues Feld, aber jetzt ist es abgesichert. Ein rechtsstaatswidriger Freibrief, so möchte ich sagen, für kriminelles Handeln in staatlicher Mission. Außerdem werden dem Verfassungsschutz weitere Kompetenzen zur Überwachung der digitalen Kommunikation eingeräumt und wie gesagt auch jetzt noch geheime operative Eingriffsbefugnisse, wie wir sie schon gehört haben. Ja, dann sind wir jetzt fast am Schluss, aber am Schluss hatte ich ja noch, war wenigstens auch in der Ankündigung geschrieben, dass noch ein paar Gedanken zur AfD, die in Wahlen eine Umfrage ja von Rekord zu Rekord eilen. Da will ich noch ein bisschen was zu sagen, auch zum Verhältnis Verfassungsschutz-AfD. Die AfD befindet sich im Höhenflug, wir lesen es ja leider täglich. Ähnlich übrigens wie konservative bis rechtsextreme Parteien in anderen europäischen Ländern auch, die auf unterschiedliche Weise mit diesem Problem umgehen. Und teils, wie etwa in Österreich, Polen oder Ungarn, damit sogar erfolgreich waren. Das könnte immerhin noch hoffen lassen. Doch ohne gehörige politische Anstrengungen wird daraus wohl nichts werden. Bekanntlich ist die Hochstufung der AfD durch den Verfassungsschutz erst zum rechtsextremen Verdachtsfall, dann als gesichert rechtsextremistisch, hat diese Hochstufung unmittelbare Auswirkungen auf den Einsatz nachrichtendienstlicher Mittel und Methoden durch den Verfassungsschutz gegenüber der AfD und ihren Funktionären. Damit werden nämlich die Bürden des geheimen Einsatzes herabgesenkt, sodass etwa die Anwerbung, die Einschleusung, die Führung von V-Leuten in der AfD unter einfacheren Bedingungen möglich sein wird, als das zuvor der Fall war. Jedoch jetzt bezogen auf das gesichert rechtsextremistisch, das ist noch ausgesetzt bis zur gerichtlichen Klärung. Aber grundsätzlich fragt sich doch in diesem Zusammenhang, was soll bei der geheimdienstlichen Ausforschung der AfD eigentlich herauskommen? Außer personeller Verflechtungen und staatlich mitfinanzierter Radikalisierungsprozesse über ein unkontrollierbares V-Leute-System, so wie etwa im Fall NPD und, oder NSU. Reicht es nicht, öffentliche Hetztiraden, rassistisch menschenverachtende Äußerungen und Aktionen von AfD-Vertretern zu dokumentieren sowie angemessen scharf und zielgenau darauf zu reagieren? Wo nötig, eben auch strafrechtlich, vielleicht auch mit dem Entzug, mit dem möglichen Entzug der staatlichen Parteifinanzierung gemäß Artikel 21 Absatz 3 Grundgesetz. Also bedarf es dazu wirklich geheimdienstlicher Ausforschung mittels V-Leute-Unterwanderung und anderer Geheimwaffen? Das Verfassungsschutzgutachten in Sachen AfD-Hochstufung hat doch deutlich gezeigt, trotz Einsatzes solcher geheimer Mittel, die ja schon im Verdachtsfall möglich waren, gibt es überwiegend eine bloße Aneinanderreihung von AfD-Zielen und AfD-Sprüchen, die längst öffentlich bekannt waren. Also was soll das? Trotz allen öffentlichen Wirbels, den die Hochstufung der AfD als gesichert rechtsextremistisch Anfang 2025 gleichwohl verursacht hat, insbesondere als mögliche Wegmarke zu einem AfD-Verbot, inzwischen hat die auch in grünen und linken Kreisen zu verzeichnende teils kritiklos positive Reaktion hinsichtlich dieses Gutachtens, das hat doch erhebliche Dämpfer erlitten, und zwar nach Einsicht in die geleakte Fassung des Gutachtens und nach einem Zwischenbescheid des Verwaltungsgerichts Köln im Eilverfahren, das war im Februar diesen Jahres, wonach verfassungsfeindliche Tendenzen in der Partei angeblich nicht deren Gesamtbild prägten, beziehungsweise nicht unbedingt die Grundtendenz der Partei, was aber für die Hochstufung und für ein Verbot eigentlich notwendig wäre.
1: Ja, soweit Rolf Gößner bei der Veranstaltung im Gewerkschaftshaus in Freiburg in der letzten Woche mit dem Titel Verfassungsschutzwächter gegen Rechts oder Problemfall der Demokratie. Der Vortrag dann hoffentlich auch noch in etwas besserer Qualität wird zu hören sein bei uns auch am 26. Juni von 19 bis 20 Uhr.

Ella Fitzgerald im Morgenradio bei Radio Dreieckland um 8 Uhr und bald 32 Minuten. 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Und wir kommen nun hier zu den Stadt für alle Nachrichten aus dem Freiburger Netzwerk Recht auf Stadt. Kein ausreichendes Essen mit Grundsicherung. Die Regelsätze in der Grundsicherung, der Altersgrundsicherung und der Sozialhilfe werden gerade neu berechnet, basierend auf einer Sonderauswertung der Einkommens- und Verbraucherstichprobe. Darauf macht Harald Thomé in seinem Newsletter aufmerksam. Die Regelsätze, die ab Januar 2027 gelten, werden voraussichtlich wieder auf Haushalten aus der Stichprobe beruhen, von denen sich jeder Vierte kein ausreichendes Essen leisten kann. Von gesundem Essen ganz zu schweigen. Wenn Eltern in der Grundsicherung ihre Kinder so ernähren wollen, dass sie gesund groß werden, müssen sie laut Bundesregierung selber umschichten. Eigentlich müsste die Berechnungsmethode auf das sogenannte Warenkorbmodell umgestaltet werden, um zu schauen, welche Lebensmittel gesund sind, wie viele es davon im Monat braucht und was das kostet. Ein solcher Ansatz wird von der Bundesregierung abgelehnt, schreibt das Sozialministerium. Die Bundesregierung möchte auch gar nicht wissen, wie viel das Schulmaterial für Schulkinder wirklich kostet. Die gesetzlichen Beiträge dafür sind aus der Luft gegriffen und die Bundesregierung will das nicht ändern, erklärt Harald Thomé. Vermutlich, weil sie weiß, dass sich sonst eine enorme Lücke bei Schulbedarfen zeigen würde. Freiburg, Bezahlkarte bleibt. Entbürokratisierung zugunsten von Geflüchteten? Nix da. Durch das kommunale Regelungsbefreiungsgesetz sollen Gemeinden alternative Verfahren ausprobieren können, wenn starre landesrechtliche Vorgaben zu erhöhten Aufwand, mangelnder Praxistauglichkeit oder unverhältnismäßigen Kosten führen. Genau deshalb stellt die Stadt Freiburg nach einem Beschluss des Gemeinderats einen Antrag, um sich von der Bezahlkarte befreien zu lassen. Im Antrag hieß es, die Einführung erzeugt für die Stadt zusätzlichen Verwaltungsaufwand, neue Kontroll- und Prüfprozesse sowie nicht gegenfinanzierte Kosten. Und dies ohne, dass ein nachweisbarer Mehrwert für die Verwaltung, Betroffene oder Integration entsteht. Die Landesregierung lehnte eine Befreiung Freiburgs von der Bezahlkarte nun aber ab und eine Mehrheit für eine Klage gegen diese Ablehnung wird es unter anderem aufgrund der Nichtzustimmung der Grünen-Fraktion wohl auch nicht geben. Baden-Württemberg, KI-Kameraüberwachung. Grün-Schwarz in Baden-Württemberg geht beim Eingriff in die Grundrechte voran und will erstmals KI-Kameraüberwachung, die gleichzeitig Gesichter erkennt und Verhalten analysiert. Netzpolitik.org nennt das ein super dystopisches System. In Mannheim kann die Polizei keinen einzigen Fall nennen, bei dem die seit 8 Jahren laufende Videoüberwachung mit Verhaltensanalyse bei der Aufklärung oder der Verhinderung einer Straftat geholfen hat. Trotzdem soll in Mannheim und in 2 weiteren nicht genannten Städten nun auch noch die doppelte KI-Videoüberwachung getestet werden. Zudem soll auch noch Echtzeit-Fernidentifizierung dazugeschaltet werden.
Freiburg, Sportpark Süd. Der Sportpark Süd zwischen Haslach, St. Georgen und Vauban ist derzeit Gegenstand städteplanerischer Umgestaltung. Die aktuell ansässigen Vereine, Initiativen, KünstlerInnen, HandwerkerInnen etc. befürchten, dass das Gebiet ausschließlich im Zeichen des Sports stehen soll und sie somit verdrängt werden könnten. Deshalb haben ganz unterschiedliche Gruppen einen offenen Brief verfasst. Vereine vom linken Wagenplatz Radlager bis zum Polizeisportverein fordern, dass sie einbezogen werden und gewachsene Strukturen erhalten bleiben. Am 23. April hatten VertreterInnen verschiedener Gruppen den Brief an Monika Stein und OB Martin Horn überreicht. Dieser erklärte dabei, dass die bisherigen NutzerInnen selbstverständlich einbezogen würden. Große Besetzung in Basel gegen die Stadt der Reichen. In Basel haben AktivistInnen das riesige Klübeck-Areal besetzt. Das Ende der professionell abgewickelten Zwischennutzung auf dem Areal ist kein Grund, die Gebäude dem jahrelangen Leerstand und den Profitinteressen zu überlassen, so die BesetzerInnen. Der CEO des Besitzers Swiss Life, so ein Besetzer gegenüber Radio Dreieckland, sei ein wichtiger Finanzier der rassistischen Keine 10 Millionen Schweiz Initiative, die bei der Volksabstimmung am 14. Juni abgelehnt wurde. Verpflichtende Sozialwohnungsquote. Die Gesellschaft für Freiheitsrechte hat einen Gesetzesvorschlag gemacht, wonach größere Wohnungsunternehmen in Berlin verpflichtet werden sollen, in ihrem Bestand je nach Größe 10-30% der Wohnungen als Sozialwohnungen zu vermieten. Die Reform, so die GFF, könne den Haushalt spürbar entlasten. Die Gesellschaft für Freiheitsrechte geht davon aus, dass ein solches Gesetz mit verpflichtender Sozialwohnungsquote überall dort angewandt werden könnte, wo eine Wohnungsnotlage vorliegt. Freiburg, Hausdurchsuchung wegen angeblicher Vermummung. Bei einer Antifaschistin fand eine Hausdurchsuchung statt. Und das, obwohl ihr lediglich ein Verstoß gegen das Vermummungsverbot bei den Protesten gegen eine AfD-Wahlkampfveranstaltung im Februar 2025 vorgeworfen wurde. Verhältnismäßigkeit? Fehlanzeige. Die Polizei gab an, Sturmhaube, Jacke, Umhängetasche und ein Pappschild mit der Aufschrift »Kein Platz für Nazis« finden zu wollen. Nichts davon war in der Wohnung der Betroffenen. Und das waren sie, die Stadt für alle Nachrichten aus dem Freiburger Netzwerk Recht auf Stadt. Nachzulesen sind sie dann in der Juli-August-Ausgabe der Straßenzeitung Freie Bürger. Und mehr Infos gibt es auch unter rechtaufstadt-freiburg.de.

0: vote dans les rues. La Rue, Ketanou, im Morgenradio bei Radio Dreieckland. Resistencia, Partisane, Widerstand. Unter diesem Motto findet am Samstag in Freiburg der jährliche Christopher Street Day statt. Viele werden schon lange darauf gewartet haben. Los geht's um 13.30 Uhr am Platz der Alten Synagoge. Nach der Parade findet ab 18 Uhr ebenfalls am Platz der Alten Synagoge die Kundgebung unter anderem mit Pussy Riot statt. Über den CSD habe ich gestern mit Ronny von der CSD Orga gesprochen. Die Telefonverbindung war leider nicht allzu gut. Resistencia, Party, Sahne, Widerstand. Was wollt ihr uns mit diesem Motto sagen?
1: Ja, also wie ihr das ja von eurem Freiburger CSD gewohnt seid, steckt in unserem Motto auch in diesem Jahr wieder ein kleines Wortspiel. Und es kommt eben darauf an, wie man es ausspricht. Ja? Also es könnte einmal Party, Sahne, Widerstand oder es könnte auch Partisane, Widerstand sein. Und eben auch dieses Resistencia, weil es ja immer wieder doch vorkommt, dass uns als CSD ja vorgeworfen wird, dass das ja nur eine große Party ist und nicht politisch. Und für uns ist eben diese Party und die Parade und die Kundgebung ist für uns politisch. Unsere Existenz als queere Community und als queere Menschen, die den CSD organisieren, ist politisch. Und insofern haben wir sozusagen das in unserem Titel alles mal so ein bisschen verquirlt. Und für alle, die das Wortspiel verstehen, juhu. Und für alle, die es nicht verstehen, bleibt es halt bei Party, bei Sahne und bei Widerstand. Und wenn ihr wollt, könnt ihr natürlich auch gerne unseren gesamten Mottotext ausführlich studieren. Wir beziehen uns auf jeden Fall in erster Linie darauf, was weltpolitisch und auch bundesweit gerade an Rechtsruck stattfindet. Das ist auch für den Freiburger CSD jetzt nicht unbedingt ein neues Thema. Also seit wir uns 2014 in der Form ins Leben gerufen haben, haben wir uns immer ganz klar antifaschistisch positioniert. Und der gesellschaftliche und politische Rechtsruck hat sich aber leider in den letzten 10 Jahren dann doch immer mehr verstärkt. Und das bedeutet für uns auch als CSD und als queere Community, dass wir unsere Kante gegen rechts und unseren Standpunkt doch noch klarer und noch deutlicher verteidigen müssen.
0: Wie blickst du persönlich auf diese stetige Rechtsentwicklung?

0: Ja, also es macht schon Angst auf eine Art. Also wenn ich mir auch die Gewaltstatistiken anschaue, wenn ich mir anschaue, wie CSDs angegriffen werden, wenn ich mir anschaue, dass oder beziehungsweise was die Partei, die im Moment in Umfragen wohl die stärkste politische Kraft in Deutschland wäre, wenn jetzt gerade eine Wahl stattfinden würde, was die so über queere Menschen irgendwie sagen, dass sie sich irgendwie herbeifantasieren, den Paragraph 175 und dass Schwule wieder ins Gefängnis sollen. Wenn ich mir anschaue, was sie über Transmenschen sprechen, überhaupt über unsere gesamte Community, dann macht mir das schon auch Angst, macht mich aber auch wütend. Und also für mich als persönliche Konsequenz muss ich natürlich schon sagen, so, Angst ist natürlich ein schlechter Ratgeber, ja. Also das heißt, das, was mich sozusagen an meinen Beobachtungen verunsichert, das, was mir Angst macht, versuche ich persönlich natürlich umzuwandeln in eine positive, in eine kämpferische Energie, um auch weiterhin mich überhaupt politisch engagieren zu können, ja. Und sozusagen mein Bestes zu versuchen, diesem Rechtsruck entgegenzuwirken. Und ich glaube, da kann ich ja auch für unsere ganze CSD-Orga beziehungsweise für das Orga-Team vom CSD Freiburg sprechen. Also, dass wir natürlich immer wieder dastehen und fassungslos irgendwie dreinschauen und uns anschauen, was in Deutschland und was weltweit irgendwie passiert und wie die Tendenz sich zeigt und gleichzeitig aber auch zu versuchen, da nicht irgendwie den Kopf in den Sand zu stecken, nicht aufzugeben, nicht irgendwie nicht Fluchtgedanken zu hegen, sondern zu sagen, hey, stopp mal, wir bleiben, ja, auch wenn es tatsächlich echt schwierig ist. Also ich nehme wahr, auch bei uns in der Orga, und wir machen das ja jetzt doch schon einige Jahre in Freiburg, dass es im Moment eigentlich in erster Linie darum geht, dass wir uns überlegen, okay, wie können wir das, was jetzt über Jahre oder über Jahrzehnte erkämpft wurde für die queere Community, wie können wir das erhalten? Und der Kampf im Moment und die Energie fließt eher daran zu sagen, wie können wir das erhalten, was schon da ist, was wir erreicht haben, und gar nicht mehr so sehr, was steht denn eigentlich noch auf der Agenda? Also was muss denn eigentlich noch gesellschaftlich und politisch passieren, dass hier endlich auch eine Gleichberechtigung irgendwie stattfindet, ja?
1: In ihrem Wahlprogramm hat die AfD angekündigt, unserem partnerfreien Radio, Radio Korax aus Halle, die finanziellen Mittel streichen zu wollen, weil es allen Spielarten des linken Fanatismus, der perversen Regenbogenideologie und des Genderismus eine Plattform biete. Gerade im Osten nehmen die Angriffe auch auf CSDs zu. Wie ist die Lage hier in Freiburg?
0: Also im Vergleich zur Osten der Republik sind wir in Freiburg fast schon in so einer Art, naja, Blase. Ja? Also das heißt, die Angriffe und vor allem auch tätliche Angriffe und Gegenveranstaltungen zu CSDs, wie sie im Osten stattfinden oder auch teilweise in ländlichen Regionen, die haben wir zum Glück in Freiburg in der Form nicht. Also wir haben, glaube ich, in Freiburg auch durchaus eine stabile antifaschistische Grundlage. Ja. Nichtsdestotrotz ist es wichtig, das ganz genau im Blick zu behalten. Ja. Und wir haben natürlich auch in den letzten Jahren gesehen, dass wenn Angriffe kamen, egal ob das jetzt also durch christliche FanatistInnen oder muslimische oder also ob es migrantisches Publikum waren oder teilweise auch Rechtsradikale. Die Angriffe fanden tatsächlich eher in der Peripherie statt. Also es war jetzt nicht so, dass wir in Freiburg bisher eine große Gegenprotestkundgebung hatten oder Gegendemo. Und das erwarten wir auch in diesem Jahr nicht. Aber wir merken natürlich schon so, dass in sozialen Medien, wenn wir Texte posten, wenn wir unsere Statements veröffentlichen, unser Motto veröffentlichen, dass der Wind kälter wird. Ja? Also das merken wir auch in Freiburg. Und Da heißt es halt, wach zu bleiben. Und vor allem, finde ich, dürfen wir uns natürlich nicht auf unserem Freiburger Privileg ausruhen. Also wir können sagen, okay, das ist gut, dass das hier so ist, dass wir uns jetzt nicht irgendwie, wenn die Parade losgeht, konfrontiert sind mit irgendwie 200 militanten Neonazis von der Kampfsportgruppe, die sich da uns in den Weg stellt. Aber eben, wie schon gesagt, es ist kein Grund, sich darauf auszuruhen, sondern zu sagen, okay, die Verhältnisse, die wir hier haben oder vielleicht auch erkämpft haben oder erschaffen haben, die gilt es auch wieder in anderen Teilen von Deutschland und Europa wieder zurückzuerkämpfen oder zurückzuholen. Ja? Also diese Situation, ja, und das wäre halt wichtig, und das ist auch so ein Anliegen von uns als Freiburger CSD, zu sagen, Leute, geht raus, fahrt in den Osten, fahrt auf die Dörfer, fahrt dorthin, wo es immer mehr auch kleine CSDs gibt, weil die brauchen die Unterstützung. Also wir sagen nicht, kommt nicht mehr nach Freiburg, also kommt auch bitte alle weiter nach Freiburg, aber bitte supportet doch die kleinen CSDs, supportet die CSDs im Osten. Das ist total wichtig, da die Stirn zu bieten, ja, diesen faschistischen Tendenzen. Und eben, was du sagst, dass jetzt diesem Radio die Mittel gestrichen werden sollen, wir kriegen ja auch mit, eben was die AfD, was dieser Rechtsruck gesellschaftlich verändern will, ja, oder auch vielleicht schon verändert. Da geht es ja ganz klar darum, eben auch queeren Initiativen, Präventionsprojekte in Schulen und so weiter, die finanziellen Mittel zu streichen. So. Und die wissen genau, wo der Hebel ist, aber das dürfen wir halt nicht zulassen. So. Ich glaube, da gilt es auch einfach, solidarisch miteinander zu sein, und zwar nicht nur innerhalb dieser queeren Bubble oder Community, sondern auch zu sagen, wir als Queere, also das ist ein intersektionaler Kampf, also wir müssen uns zusammenschließen mit anderen emanzipatorischen, mit anderen linken Bewegungen und Gruppierungen, und umgekehrt müssen wir auch Solidarität von anderen erwarten. Und ich glaube, dass soziale Veränderungen und soziale Entwicklung zum Positiven nur zusammen zu erreichen sind, ja.
1: Stichwort soziale Entwicklung zum Positiven. Du hast vorhin gesagt, eigentlich ist man gerade eher mit Abwehrkämpfen beschäftigt, mit der Verteidigung des Status quo. Was wären denn eigentlich Dinge, die noch auf der Tagesordnung stünden, wenn man jetzt positiv in die Zukunft blicken würde? Was gäbe es noch für die queere Community zu erkämpfen?
0: Ja, zum Beispiel eine Sache, die in Freiburg positiv zu erwähnen ist, ist, dass es jetzt ein queeres Jugendzentrum gibt. Und unsere Forderung als CSD Freiburg ist aber eben seit Jahren auch nicht nur dieses queere Jugendzentrum, sondern zum Beispiel auch ganz konkret jetzt für Freiburg und fürs Umland überhaupt ein queeres Zentrum, weil wir natürlich wahrnehmen, dass durch die Digitalisierung, durch den Rückzug in virtuelle Welten natürlich auch eine Vereinsamung damit einhergeht. Und wir kriegen natürlich auch mit, jetzt vor allem mit KI und so weiter, wie anfällig für Störungen, für Hetze und für Hass diese virtuelle Welt ist. Ja. Und da wäre auch zum Beispiel nach wie vor eine Forderung von uns als CSD Freiburg, konkret für Freiburg, die Erschaffung, die Entstehung von einem queeren Zentrum, wo sich zum Beispiel auch am Nachmittag ältere queere Menschen, zum Beispiel über 60, einfach auf einen Kaffee treffen können. Ja? Also sozusagen so unser Wunsch, sich wieder real zu begegnen im Sinne von einem sozialen Zentrum, wo irgendwie Kulturveranstaltungen, wo soziale Veranstaltungen, wo vielleicht auch Partys am Wochenende stattfinden können und wirklich durchgemischt über alle Altersklassen hinweg als quasi realer Gegenpart zu dieser virtuellen Welt, wo natürlich irgendwie jetzt über soziale Medien, eben wie schon gesagt, Mobbing, Hass, Wutausbrüche viel einfacher stattfinden, als wenn das wirklich ein real existierender sozialer Raum ist, wo Menschen sich auch in Wirklichkeit begegnen können und sozusagen gegen diese soziale Vereinsamung auch aktiv entgegenwirken. Ja. Und das wäre jetzt zum Beispiel eine kleine Forderung für Freiburg. Und eben grundsätzlich, wenn wir im Forderungskatalog von über 40 Forderungen, von denen wurden in den letzten Jahren leider nicht so wirklich viel erfüllt. Ihr könnt euch auch gerne alle auf unserer Webseite anschauen. Und wir werden trotz des Rechtsdrucks auch an diesen Forderungen festhalten, weil wir uns nicht mehr zufrieden geben, dass zu erhalten, beziehungsweise nur noch dafür zu kämpfen, dass das bleibt, was wir bisher erkämpft haben, sondern es geht wirklich auch darum zu sagen, hey, das ist nicht das Ende der Fahnenstange, ja. Und zwar nicht, weil wir irgendwie gierig sind nach Privilegien, sondern es geht darum, eine Gesellschaft herzustellen, die wirklich auf einer Augenhöhe basiert, und zwar für alle Menschen, ja.
1: Dann abschließend von dir einfach noch ein paar Worte dazu, was die Leute am Samstag beim CSD in Freiburg alles so erwartet.
0: Ja, also am kommenden Samstag haben wir wieder eine kurze Anfangskundgebung und dann eben der große Demonstrationszug durch die Freiburger Innenstadt. Da rechnen wir mit so ungefähr 3 bis 4 Stunden Dauer. Und dann geht ab 18 Uhr auf dem Platz der Alten Synagoge auf der großen Bühne das Programm weiter, also die politische Kundgebung. Da gibt es viele Redebeiträge von queeren Gruppen, von Initiativen, von Vereinen. Es gibt Showbeiträge von queeren Künstlerinnen, von Drag über Wacking. Und das Ganze endet in unserem großen Finale mit Pussy Riot Days. Die sind euch wahrscheinlich auch ein Begriff. Die haben wir dieses Jahr zum CSD nach Freiburg eingeladen, weil ja eben auch Putin und die russische Regierung Pussy Riot als extremistisch bzw. terroristische Organisation gelistet haben, fast im gleichen Atemzug wie auch die LGBTIQ-Community in Russland unter diese Rubrik extremistisch-terroristisch gepackt wurde. Insofern ist das, glaube ich, eine ganz gute Ergänzung bzw. Kombination und damit auch für den diesjährigen CSD in Freiburg der Hauptact bzw. der Main-Act auf der großen CSD-Bühne. Also kommt gerne alle vorbei, demonstriert mit uns, feiert mit uns, zeigt mit uns Sichtbarkeit. Und um das Ganze zu finanzieren, damit schließe ich, wünschen wir uns natürlich, dass möglichst viele Menschen auf die offizielle

0: großen Firmen Lastwagen, die auf unserer Parade mitfahren und auch keine Parteien, Wagen und Infostände. Also das heißt, wir wollen da nach wie vor unsere Unabhängigkeit behalten, was aber eben auch zum Preis hat, dass wir unsere Finanzierung doch in großen Teilen selbst stemmen. Und dafür dient in erster Linie diese Afterparty. Also wenn ihr nach dem CSD noch nicht genug habt, unterstützt uns gerne und feiert mit uns zusammen in die Nacht.
1: Das sagt Ronny von der CSD Orga. Am Samstag ist wieder Christopher Street Day in Freiburg unter dem Motto Resistenz, ja, Party, Sahne, Widerstand. Und mehr Infos gibt es auch unter freiburg-pride.de.
2: Ja, und das ist natürlich schon ein Veranstaltungshinweis für das Wochenende. Ab 13:30 Uhr geht's los am Platz der Alten Synagoge. Dann folgt die Parade und ab 18 Uhr dann auch Kundgebung am Platz der Alten Synagoge und die Afterparty zur Finanzierung des CSD. Dann wieder wie jedes Jahr am Hans-Bunte-Areal.

Ja, und natürlich gibt es noch zahlreiche andere Veranstaltungen an diesem Wochenende. Los geht's zwischen 10 und 17 Uhr heute mit dem Aktionstraining von Widersetzen in der KTS Basler Straße 103, das Ganze auf Englisch. Aktionstraining von Widersetzen zwischen 10 und 17 Uhr in der KTS Basler Straße 103 Widersetzen, die unter anderem dafür bekannt sind, die Parteitage der AfD zu blockieren. Wie jeden Freitag gibt es auch diesen Freitag die Möglichkeit, zwischen 16 und 18 Uhr im Kiosk in der Adlerstraße sich am Umtausch gegen die rassistische Bezahlkarte zu beteiligen. Einkaufsgutscheine können erworben werden und so dann den Geflüchteten ein bisschen Selbstbestimmung zurückgegeben werden. Ab 20 Uhr eine Veranstaltung im Rahmen der Kneipe im Strandcafé auf dem Greta-Gelände Adlerstraße 12. Ein Bericht zur größten Besetzung in Griechenland. Mitten in Athen kämpfen über 400 Menschen gemeinsam um den Erhalt ihrer Wohnungen. Die 8 Gebäude des Viertels Prosivkika sind besetzt und eine Delegation eines Mietshäuser-Syndikatsprojektes aus Tübingen, der Lu-15, waren vor kurzem vor Ort und werden im Rahmen der Syndikatskneipe über diese große und bedrohte Besetzung in Athen berichten. Wir werden gleich nach den Veranstaltungshinweisen auch noch dazu ein Gespräch führen. Ab 19 Uhr gibt es dann auf dem Wagenplatz Schattenparker auch die Schattenparker Pizza Kneipe, Pizzagetränke, Tischkicker, Tischtennis, Feuer etc. Zum Wärmen braucht man das Feuer wohl heute nicht. Ein Konzert gibt es unter anderem in der Hilderstraße 5, Hilder 5 im Kulturaggregat. Risa Takeda und Zeus B. Held. Electronic meets Grand Piano. Im Kulturaggregat Hilderstraße 5 ab 20 Uhr.

ab 21 Uhr, Einlass ab 22 Uhr geht's los. Dann auch noch ein Konzert im Slow Club, Ex Colorado und Alpha Cassiopeia, Experimental Crowd Jazz Elektronik im Slow Club. Eintritt 15 Euro beziehungsweise ermäßigt 13 oder 11 Euro. Und am Samstag ist dann nicht nur CSD, sondern auch der Weltgeflüchteten-Tag mit zahlreichen Aktionen ab 9.30 Uhr. Bis 10.30 Uhr gibt es Infos vor der Landeserstaufnahmestelle Lea in der Mülheimer Straße. Zwischen 11 und 12 Uhr dann eine Kundgebung am Europaplatz. Stoppen wir die autoritären Angriffe auf die Rechtsstellung von Geflüchteten. 11 bis 12 Uhr Kundgebung am Europaplatz für die Rechte von Geflüchteten. Und ab 12.30 Uhr gibt es dann auch einen Infostand zum Weltgeflüchteten-Tag auf der CSD-Kundgebung. Und ab 16 Uhr dann auch im Stadtgarten noch eine Kundgebung, Kultur und Zusammenkommen beim Picknick gegen Rassismus. Bitte Essen mitbringen. 16 bis 19 Uhr Kundgebung, Kultur und Picknick gegen Rassismus im Stadtgarten am Samstag. Und wir haben den CSD schon erwähnt. Die offizielle CSD-Afterparty steigt dann ab 21 Uhr im Hans-Bunte-Areal, Hans-Bunte-Straße 16.

Dann noch abschließend eine Veranstaltung am Sonntag. Offener Workshop Zeugen der Flucht. Ein Austausch mit Menschen mit Fluchterfahrung zu Flucht und Ankommen in Deutschland. Dieser Workshop findet statt am Sonntag zwischen 14 und 18 Uhr in der Fabrik in der Habsburger Straße 9. Offener Workshop Zeugen der Flucht am Sonntag zwischen 14 und 18 Uhr in der Fabrik in der Habsburger Straße 9. Und das waren sie, die Veranstaltungshinweise für heute und das Wochenende.

0: Parado von Pantheon Rococo im Morgenradio bei Radio Dreikland, wo wir nun die Nachrichten aus Nordostsyrien vom 17. Juni 26 hören von Women Defend Rojava.
1: Nachricht aus dem Herzen der Frauenrevolution. Von Women Defend Rojava. Liebe Freundinnen, auch in dieser Woche wurde die Kampagne zur Unterstützung der Frauenverteidigungseinheiten YPG in Nord- und Ostsyrien fortgesetzt. Kulturorganisationen, zivilgesellschaftliche Einrichtungen und Vertreterinnen der Gemeinden betonten, wie wichtig es ist, die Errungenschaften des Frauenkampfes anzuerkennen und zu verteidigen, sowie das Recht der Frauen auf Selbstverteidigung zu wahren. Die in diesem Zusammenhang in dieser Woche geäußerten Positionen der sogenannten Übergangsregierung Syriens, vertreten durch Ahmad al-Hilali, spiegelt deren anhaltende Haltung wider, die Rolle der Frauenverteidigungseinheiten nicht anzuerkennen. Diese Sicht missachtet nicht nur die Opfer tausender Kämpferinnen, sondern zeigt auch die offenbar tief verwurzelte patriarchale Denkweise und eine klare Weigerung, Frauen als gleichberechtigte Partnerinnen beim Aufbau von Sicherheit, Stabilität und gesellschaftlichem Leben anzuerkennen. Die YPG wird so dargestellt, als sei sie eine separate oder

dass die Frauenverteidigungseinheiten den Willen, den Widerstand und die Entschlossenheit der Frauen verkörpern. All diese Veranstaltungen waren Teil der umfassenderen Kampagne We Are All YPG zur Unterstützung der Selbstverteidigung von Frauen und zum Schutz der Errungenschaften der Frauenrevolution. Weiterhin nehmen in Rojava soziale und kulturelle Initiativen im Rahmen breiterer gemeinschaftlicher Bemühungen zur Stärkung der Teilhabe von Frauen am täglichen Leben zu. Zu diesen Initiativen gehört die Kampagne Ich will ein Fahrrad, die Frauen und Mädchen dazu ermutigt hat, gesellschaftliche Barrieren zu überwinden und durch Radtouren und gemeinsame Veranstaltungen eine aktivere Rolle im Alltag zu übernehmen. Solche Kampagnen spiegeln die andauernden Bemühungen wider, die Bewegungsfreiheit und Teilhabe von Frauen am täglichen Leben zu erweitern. Und damit senden wir revolutionäre Grüße aus Rojava.

0: 9:20 Uhr. 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Wir haben schon ganz kurz in den Veranstaltungshinweisen darauf hingewiesen. Heute Abend findet im Rahmen der Kneipe im Strandcafé um 20 Uhr in der Adlerstraße 12 in Freiburg eine Veranstaltung, ein kleiner Vortrag statt zu einer großen Besetzung mitten in Athen. Mitten in Athen kämpfen über 400 Menschen gemeinsam um den Erhalt ihrer Wohnungen. Die 8 Gebäude des Viertels Brusvica sind besetzt. Und die Besetzung ist allerdings bedroht. Heute Abend im Strandcafé wird eine Delegation aus dem Mietshäuser-Syndikat-Projekt LU15 aus Tübingen von der Besetzung berichten. Und einer, der jetzt auch in Athen gerade noch war, bei der Besetzung ist Karl und mit ihm sind wir nun telefonisch verbunden. Guten Morgen, Karl.
1: Guten Morgen an alle Zuhörerinnen.
0: Ja, zunächst einmal, was ist Brusvica?
1: Genau, das Brusvica sind, wie du gesagt hast, 8 Blocks. Es sind rund 400 Menschen.

0: sehr multikulturell. Man hört viele verschiedene Sprachen, jung und alt. Ja, und es wird ein großer Teil des alltäglichen Lebens, Bildung, Pflege, wirklich beeindruckend viel selbst verwaltet. Und nicht nur innerhalb des Viertels in den 8 Blocks, sondern viele der Strukturen arbeiten auch mit über die 8 Blocks hinaus, und viele Strukturen stehen auch allen prinzipiell offen, nicht nur den Bewohnerinnen dort.
1: Und dort wohnen, du hast jetzt gesagt, auch viele migrantische Familien, so wie ich das verstehe, ja, viele Familien auch, die nicht besonders viel Geld haben. Dort wohnen sie solidarisch zusammen, oder?
0: Genau, ja, und deshalb auch muss man schon auch die Räumungsdrohung als besonders, naja, skandalös nochmal sehen, weil viele der Bewohnerinnen tatsächlich auch nichts hätten, wo sie alternativ unterkommen, also auf der Straße landen würden.
1: Stichwort
0: Ja.
1: Räumungsdrohung. Ja, wie ist die Lage rund um die größte Besetzung Griechenlands?
0: Also es gab immer wieder über die Jahre Versuche, das Gebiet zu entwickeln, die Besetzung loszuwerden. Und der Versuch jetzt ist auf jeden Fall der ernsthafteste. Es wurde im Verborgenen, also abseits der Öffentlichkeit, ein Vertrag mit verschiedenen Vertragspartnern, die die Entwicklung des Gebiets dann finanzieren sollten, vorbereitet. Und genau, es wurde dann irgendwann zum Ende letzten Jahres von der Gemeinschaft festgestellt, was geplant wird, und dann darauf reagiert, und unter anderem mit zwei Menschen, die in den Hungerstreik gegangen sind, und sehr starke öffentliche Kampagne, um einfach Aufmerksamkeit zu schaffen. Die Regierung hat behauptet, so grob, es sei ein Geisterviertel, in dem kaum Leute leben, außer ein paar Drogenabhängige sozusagen, und die ganze Nachbarschaft dort quasi unsichtbar machen wollen. Der Teil der Verteidigung, kann man sagen, kann man vorsichtig optimistisch sein, lief nicht schlecht. Jetzt zuletzt vor einer Woche hat der Bürgermeister von Athen sich eingeschaltet. Man geht stark davon aus, als Reaktion auf Druck von 33 EU-Parlamentariern, also die EU wird auch versucht, als Geldgeber mit reinzukriegen. Vor 2 Wochen waren 3 Tage ein Treffen und Proteste in Brüssel, auch vor dem Parlament. Genau, also die Öffentlichkeit, der Druck aus der Öffentlichkeit ist eigentlich der wichtigste Punkt gerade, wo wir alle auch beitragen können. Einfach darüber reden, es bekannt machen. Es wurde zum Beispiel aufgerufen, vor Botschaften auch einen Protest zu organisieren. Aber es einfach bekannt machen, sich informieren. Genau, und
1: Eine Verständnisfrage auch zur EU-Geldern. Die sollen will die Stadt dort in das neue Projekt einfließen lassen, oder soll da für das bestehende jetzige Projekt Gelder aus der EU geben?
0: Nee, das jetzige Projekt wird ja quasi so getan, als gäbe es das gar nicht. Also konkret sollten jetzt im ersten Schritt 4 der 8 Blöcke geräumt werden und saniert und entwickelt werden. Und es wird gesagt, ja, man will sozialen Wohnraum schaffen, man will Wohnraum für Patienten und Angehörige des größten Krebskrankenhauses, was direkt daneben ist, da schaffen. Aber es ist so sozial der Wohnraum, wie würde ich mal sagen, er nur sein kann. Und es werden schon seit Jahren, es hat angefangen mit Angehörigen, dort untergebracht. Man hat einfach gemerkt, die Leute schlafen in Autos neben Krankenhaus und man hat sie dann eingeladen, dort mit einem Dach über dem Kopf auch schlafen zu können. Und auch Patienten sind schon untergekommen. Und es wurde jetzt auch vor einer Woche eine weitere Wohnung fertig saniert, die als Unterbringung für Patienten auch dann verfügbar ist.
1: Also die BewohnerInnen sanieren auch in Eigenregie die Häuser.
0: Ja, das ist auch eine der zentralen Forderungen der Nachbarschaft und auch der Hungerstreikenden. Also neben einer neben der Absage des Vertrags, einer Garantie, dass alle dort bleiben können, also nicht geräumt wird, und Zusagen, rechtliche Verbindlichkeiten, dass die Nachbarschaft die Sanierung selber übernimmt. Es sind denkmalgeschützte Häuser, deswegen ist das auch rechtlich kompliziert. Genau, das wird auch dran gearbeitet, dass das einfach unter der Kontrolle der Nachbarschaft bleibt.
1: Dort, du warst jetzt selber etwa einen Monat dort in Athen. Vielleicht kannst du auch einfach mal ein bisschen noch sagen, was hast du da für Eindrücke von dieser riesigen Besetzung gewonnen? Was für Geschichten haben dich besonders beeindruckt?
0: Also es ist tatsächlich einfach das Leben dort. Dort Zeit zu verbringen, kann ich jedem nur empfehlen, ob einfach nur vorbeischauen oder eine längere Zeit und mitzuhelfen. Es ist einfach ein schöner Alltag mit vielen Kindern, vielen Katzen, vielen Sprachen und ein schönes Zusammenleben. Und es wird sich einfach geholfen. Es ist eine tolle Moral der Zusammenarbeit. Man packt zusammen an. Und ich denke, dass diese soziale Öffnung, also es wird ja so formuliert, der Kern der politischen Arbeit ist also auf Englisch Social Struggle. Also es geht ganz zentral darum, die sozialen, elementaren Bedürfnisse, Bedarfe, die wir als Menschen haben, selbstverwaltet zu organisieren, was ich persönlich auch als einen sehr wichtigen Schritt finde für alle selbstverwalteten Strukturen. Ein bisschen rauskommen aus seiner Blase und sich letztlich zur Gesellschaft hin, zu marginalisierten Gruppen hin zu öffnen und mit ihnen zusammen zu kämpfen, zu strugglen.
1: Du hast schon ein bisschen was in die Richtung gesagt. Trotzdem noch die Frage, wie kann das Projekt von hier aus, von Deutschland aus auch unterstützt werden?
0: Also klar, wird immer Geld gebraucht. Spenden können gesammelt werden. Und sonst die Aufmerksamkeit, die Öffentlichkeit, auch wenn es jetzt kleine Etappen Hoffnungsschimmer gibt, nicht nachlassen, die Hungerstreiks gehen weiter, wir haben keine Garantien, dass nicht geräumt wird, weiter, wie es geht, Öffentlichkeit schaffen, darüber reden, bekannt machen, Druck auf die Verantwortlichen, auf die griechische Regierung auswirken. Das in erster Linie, würde ich sagen, ist wichtig jetzt.
1: Dann abschließend von dir nochmal zusammengefasst, warum ist genau das so wichtig, pro Sifikika zu unterstützen?
0: Ja, genau. Ich lese es kurz aus einem Flyer, den wir vorbereitet haben, vor als Abschluss. In Prosigika an der Alexandras Avenue ist ein Viertel der Hoffnung und des Widerstands entstanden. Dies ist ein Blick in die Zukunft, eine organisierte, selbstverwaltete Gemeinschaft im Zentrum einer europäischen Metropole. aufgebaut auf Solidarität, gemeinsamen Respekt, gegenseitigen Respekt und Würde. Sie funktioniert ohne Hierarchien, sondern mit gemeinsamer Entscheidungsfindung und Verantwortung für das Leben. Gleichzeitig stehen wir in Solidarität mit Kämpfen, die nur wenige Kilometer entfernt und auf der anderen Seite des Globus stattfinden, weil wir verstehen, dass unsere Kämpfe miteinander verbunden sind. Was manche sich für die Gesellschaft vorstellen, geschieht hier bereits nicht als fertiges Produkt, sondern als fortlaufender, sich entwickelnder Prozess im Hier und Jetzt. Danke.
1: Mitten in Athen kämpfen über 400 Menschen gemeinsam um den Erhalt ihrer Wohnung. Die 8 Gebäude des Viertels Prosifika sind besetzt und die

0: 9 Uhr und 40 Minuten, bald 9.41 Uhr. 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Am gestrigen Donnerstag fand die Sitzung des Sozialausschusses des Freiburger Gemeinderats statt. Und für Radio Dreieckland dabei war mein Kollege Michael, der jetzt neben mir im Studio ist. Hallo Michael.
1: Hallo.
0: Ja, es gab

0: weit im Schildacker in der ECA-Siedlung. Ja, in der ECA-Siedlung hat auch uns immer wieder ein Bewohner berichtet, dass dort es einige Probleme gibt. So ein bisschen habe auch ich den Eindruck, dass die Freiburger Stadtbau dort viele Menschen versammelt hat, die durchaus jeweils dann multiple Problemlagen
1: aufweisen.
0: Auf jeden Fall gibt es dort dann wohl, soll es dann auch ein Müllproblem geben etc. Was wurde darüber gesprochen? Es gibt jetzt die Forderung unter anderem vom Mieterbeirat, dort eine Quartiersarbeit einzurichten. Was wurde da besprochen?
1: Ich glaube, eine Quartiersarbeit oder zumindest ein Träger der Quartiersarbeit gibt es. Das ist das Nachbarschaftswerk. Und das Problem ist ganz einfach, dass, ich würde es jetzt mal so sagen, wenn man es mal genauer betrachtet oder wenn man es mal grundsätzlicher betrachtet, die Stadt hat ihrer Tochter, 100% Tochter FSB, den Auftrag gegeben, das alte Quartier, das aus Marshallplanmitteln gebaut worden ist, nach 45, abzureißen und dort neu zu bauen. Der erste war eben entlang der Basler Straße, ein Zickzackkurs, den haben wir auch irgendwo im, wie heißt das, Gutleutmatten, der zur Straße hin ist. Da war eine Tiefgarage und dann wurden modern.
0: Das ist der Lärmschutzriegel praktisch für die
1: anderen Häuser. Und dann haben wir im Prinzip 324 Wohnungen, die da sind. Wenn man jetzt mal mit einer durchschnittlichen Belegung von 2 bis 3 ausgeht, dann sind das 800 bis, wenn es noch mehr sind, sogar über 1000 Personen, die jetzt aus verschiedenen Stadtquartieren zugezogen sind und die zu 80% einen Sozialwohnberechtigungsschein haben, weil das geförderte Wohnungen einfach sind. Und da ist es natürlich klar, wenn wir jetzt eine wesentlich dichtere, neu zusammengezogene Bevölkerung haben, ist eigentlich unstrittig, und das hat selbst der Amtschef des Sozialamtes, Herr Gordial, jetzt betont, dass Sozialarbeit bzw. dass eine Quartiersarbeit dort nötig sei. Nun ist ja die Frage der Kontrolle der Quartiersarbeit, das hätte ganz gerne die FSB bei sich selbst angedockt und würde dazu Mittel aus dem Haushalt bekommen. Ob das eine kluge Lösung ist, darüber kann man sich mit Fug und Recht streiten. Nach wie vor ist es die Quartiersarbeit aber angesiedelt beim Nachbarschaftswerk. Die ist aber nicht im Quartier. Und im Quartier gibt es keine Gemeinschaftsräume, die man nutzen könnte, wo man Zusammenkünfte, sei es dieser Teilgruppe, jener Teilgruppe oder auch aller, organisieren kann. Und das ist das große Problem. Ich weiß nicht, wann die erste Fertigstellung oder wann die letzte Fertigstellung, das ist, glaube ich, auch schon wieder 2 Jahre her. Und so entwickeln sich natürlich unter verschiedenen Häusern, in verschiedenen Häusern, natürlich die normalen Konfliktlagen, die in einer gedrängten Bebauung da sind. Ich glaube, das hat nichts mit vielen multiplen Problemlagen zu tun. Außerdem, dass es natürlich durchaus auch eine relative finanzielle drängende Lage gibt und unterschiedliche Auffassungen, wie man mit den Müllanlagen, die dort neu, ganz neu geplant sind, umgeht, natürlich gibt. Oder auch, wie man die Fahrradkeller nutzt oder was auch immer.
0: Also es gibt keine nutzbaren Gemeinschaftsräume, hast du jetzt gesagt, obwohl das Viertel ja wirklich dieses Quartier durchaus recht groß ist und
1: zusammenfinden können muss und Möglichkeiten haben muss, wo es zusammenkommen kann und normale Konflikte auch austragen kann. Ja?
0: Ganz theoretisch wäre ja auch was Modellhaftes möglich gewesen, was dann auch eventuell ein Zusammenkommen von BewohnerInnen der ECA-Siedlung auch mit
1: jetzt ist es FSB-Siedlung, ist es jetzt, muss man sie nennen.
0: mit Menschen auch aus der Landeserstaufnahmeeinrichtung. Dort ist ja auch die, Eingang direkt daneben. Aber in diesem Viertel gibt es jetzt überhaupt keine öffentlichen Räume.
1: Ja.
0: Was wurde denn jetzt der Forderung da auch entgegengebracht, dass dort die Quartiersarbeit in das Viertel ziehen soll.
1: Also erstmal wird entgegengebracht, Quartiersarbeit ist keine Sozialarbeit. Auch Autoren des Amtschef Gordial vom Amt für Soziales. Dagegen gebracht wird oder eingestanden wurde jetzt zum ersten Mal von der

0: FSB in Gestalt des Geschäftsführers Dr. Müller, dass es tatsächlich Vermüllungs- und Müllungsprobleme gibt und im Umgang da drin. Das wurde ja ziemlich lange auch bestritten, zumal ja auch diese eingelassenen Müllcontainer durchaus auch von anderen nutzbar sind, die auch außerhalb des Quartiers wohnen jetzt da drin und deshalb es auch zu bestimmten Erscheinungsformen kommt, die auch Kosten produzieren und die dann Kosten wiederum umgewälzt werden auf die Nebenkosten der Mieterin der Gesamtanlage. Also ich denke, bestimmte Sachen sind eingeräumt worden. Dann gab es ja den Vorschlag, der, glaube ich, von einer fraktionsübergreifenden wesentlicher Faktor war, glaube ich, die Eine Stadt für alle Fraktion, die gesagt hat, hallo, wir haben jetzt in Gutleutmatten Gutleutmann, ist das Gutleutmann? Jetzt das neue Quartier? Klein Eschold. Da gab es so diesen Infopavillon, der könnte doch hierhin verlagert werden und wäre dann ein Anlaufpunkt für sowas, dass man das sagt. Das lehnt die Verwaltung so ein bisschen ab. Sie hat so Zeichnungen gemacht von ihrem Immobilienmanagement, dass das eine Grünfläche, die nun zentral zwischen diesen liegt, auch macht. Diese wird allerdings, darf auch nicht fürs Ballspielen benutzt werden, der Spielplatz daneben soll dafür benutzt werden. Und die Verwaltung scheint offensichtlich einer Lösung zuzustreben, dass gesagt wird, ja gut, offene Bürostunden könnten dann ja, wenn man mit der Lebenshilfe eine Absprache über Nutzungszeiten, so ab 17 Uhr, wenn die Lebenshilfe Kindergarten, der im Quartier in der südlichen Seite, wenn ich das richtig jetzt geografisch sehe, dort einen Kindergarten hat, der könnte dann ja als Ansprechpunkt oder Büropunkt, wo Bürostunden dann abgehalten werden könnten. Das löst natürlich keins der Probleme. Es schafft neue, das heißt, es wird dann natürlich wieder andere Putzformen oder sonst was in einer Einrichtung geben müssen, um das wieder zu lösen. Aber es ist im Prinzip eigentlich keine Lösung. Mir wurde so ein bisschen zugesteckt, dass dann auch gegenüber jenseits des Schildackerweges vielleicht auch was ja gefunden werden könnte. Das ist eine andere Lösung, aber das ist alles im Moment im freien Fluss noch so ungefähr. Und also die Debatte zirkulierte so ein bisschen hin, Eingeständnisse einerseits, aber keine realen Lösungsvorschläge andererseits. Der realste war sicherlich derjenige, da wurde gesagt, das kostet 700.000, das zu transferieren, plus 160.000 Verlegung, dann müsste aber auch noch Sanitär und Heizungsanschluss gemacht werden, wenn das auch noch als Büro genutzt werden müsste oder als Versammlungsraum genutzt werden müsste.
1: Dieser
0: Pavillon für alle. Ja, das ist so der Zwischenstand, soll dann wieder Vorlage kommen. Es soll eigentlich beschlossen werden am 14.07., dass diese Lösung nicht möglich ist. So sehe ich die Empfehlung, die für den 14.07. dann im Gemeinderat da läuft. So lange wird das ja noch gehen, die Verhandlung darüber. Und ich denke, man wird noch mal mit verschiedensten Leuten aus dem Quartier darüber reden müssen. Vielleicht hast du auch da Gelegenheit am Freitag noch mal. Und man kann ja auch mal hingehen und durchs Quartier mal gehen. Es sind ja auch viele eingeladen worden von den Gemeinderäten da drinne. Und dass man dann sagt, was, und da müsste man mit den entsprechenden Akteuren und Betreibern dann einfach auch mal so reden.
1: Soweit zu ICA-Siedlung, Schildacker.
0: FSB-Siedlung.
1: Weiter ging es mit der Sozialplanung für Ältere, mit der Fortschreibung der Bedarfszahlen im Bereich Pflege. Was wurde dort gesagt? Wie ist bei der Pflege die Lage in Freiburg?
0: Beschissen. Nein. Vorweg hat der neue Sozialbürgermeister nochmal klar und deutlich gesagt, dass die gegenwärtig angedachte Pflegereaktion, sagen wir es mal so, also die Einsparmaßnahmen, die dort angedacht sind, völlig inakzeptabel sind und zu einer Verlagerung von Kosten auf die Kommune weiterführen wird. Die zuständige Sachbearbeiterin oder Abteilungsleiterin, ich weiß jetzt nicht genau, welche Funktion sie im Sozialamt hat gesagt, tatsächlich ist die Situation in der Pflege nicht garantiert, in der stationären Pflege. Es ist ja in Anführungszeichen ein sogenannter freier Markt. Da sind verschiedene soziale, gemeinnützige Träger drin, wie die Sozialverbände, sind aber auch kommerzielle Pflegebetreiber da drin. Es ist so, das war ein interessantes Faktum mal so am Rande gesehen, dass mittlerweile 80% derjenigen, die jetzt in diesen Pflegeberuf gehen, und das ist der einzige Berufszweig, so dass die auskommt aus dem Jobcenter, der noch zusätzliche Beschäftigungsverhältnisse schafft in Freiburg oder stabil zusätzliche Beschäftigungsverhältnisse schafft, Sozialversicherungspflichtige, dass mittlerweile 80% tatsächlich migrantischen Hintergrund mit sogar Rechten, dass also praktisch Einreiseerlaubnis, also sogenannte reguläre Migration, sowohl in Ausbildung als auch in Beschäftigung dort stattfindet. Trotzdem ist die Personalsituation sehr schwierig. Es gibt auch, glaube ich, eine relativ hohe Fluktuation da drin, die ein bisschen abgemildert worden war durch die Tarifverträge. Jetzt soll aber nach Bundesregierungsvorgabe, wir hatten das mal im Rettungsdienst ja auch in der Gesundheitsreform diskutiert, da soll praktisch für 4 Jahre lang die Tarifbindung wieder ausgesetzt werden der Verträge durch das Pflegegesetz oder die Pflegereform. Reaktion sage ich immer dazu, die Pflegereaktion, reaktionäre Politik da drin. Also das ist eine sehr breite Debatte eigentlich gewesen und eigentlich auch
1: fand ich... Das ist auch nicht vergnügungssteuerpflichtig, nee. Als Migrantin alte Deutsche zu pflegen und dann noch die ganzen...
0: Mittlerweile gibt es auch ältere Migrantinnen, das muss man mal dazu sagen, dass wenn man auch die stationären Pflege, der gesellschaftliche Wandel erfasst natürlich auch Migranten, die in Freiburg oder in Deutschland bleiben und hier lange gearbeitet haben. Das muss man ja auch mal dazu zusehen. Also es ist nicht nur in der Beschäftigungsverhältnissen, sondern es ist auch in der Frage, wer kann da hinkommen. Aber ansonsten ist es so, dass natürlich vieles dadurch, dass dazu führen wird, dass viele sich bestimmte Sachen nicht mehr leisten können. Es war mal auch nochmal die Stadtrat Evosa hatte angefragt, wie sieht es denn mit technischen Hilfsmitteln? Das können sich praktisch auch nur noch Leute leisten. Also 80% der Pflege findet ja praktisch in diesen häuslichen Zusammenhängen statt, mit Unterstützung ambulanter Pflegeorganisationen. Und auch dort ist es natürlich nur, wenn du einen größeren Geldbeutel zur Verfügung hast, dass du dir technische Hilfsmittel, sei es mal nicht nur einen Rumpel... Schiebedings, die dann wiederum das Rückgrat verkrümmern, sondern auch andere Formen leisten kannst. Also überall muss man an diesem Punkt sagen, ist die Lage schon jetzt einigermaßen nicht haltbar, sondern sie wäre im Prinzip zu verbessern. Die Pflegereform der Gesundheitsministerin, beziehungsweise sagen wir es mal ganz hart, der schwarz-roten Koalition, die ist die ja, die diesen sozialreaktionären Kurs fährt auf vielen Gebieten, führt da zu einer absoluten, durchaus, wie sagt man, könnte sogar zu einer richtigen Implosion führen. Ganz geschweigen auch von dem Streichen der Rentenbeiträge für pflegende Angehörige und so weiter. All dieser ganze Zinnober, der da
1: also jetzt verbunden aber ist. Hier auf Freiburg bezogen, wie auch in anderen Städten, ist wahrscheinlich der Personalmangel erstmal das großer. Gravierendste Problem.
0: Ja, also Sie sagen, Sie haben ausnutzungsfreie Betten, werden gemacht wegen Personalmangel in den stationären Pflegeeinrichtungen.
1: Ja. Später wird es, denke ich, bei uns auf der Webseite noch dazu vielleicht mehr geben.
0: Zwei kurze Punkte jetzt noch. Der
1: Drogenkonsumraum an der Heinrich von Stefan Straße. Was sagt die Stadt? Wie hat sich die Lage dort entwickelt?
0: Die Stadt sagt es nicht, sondern...
1: Nein, Drogenkonsumraum ist ja nicht, ja. gar nicht, nicht...
0: Ist in der Trägerschaft der AWO.
1: Drogenkonsumraum ist nicht der Käfig an der...
0: Heinrich-von-Stefan-Straße,
1: sondern das Gebäude in der Rosastraße, oder?
0: In der Rosastraße. Genau. Und daneben ist auch noch der Kontaktladen auch noch dazu. Die Konstellation, Sie sagen, Sie haben ungefähr in diesem Drogenkonsumraum durchschnittlichen Personenkontakt oder intravenösen, das sind die meisten, 1200 haben Sie in den 2 Jahren gehabt. oder 1300, knapp 1300, 1200 waren intravenöse Spritzen, die dort gesetzt worden ist. Und was total gefährlich natürlich ist, ist die Tatsache, dass mittlerweile der Markt so billig Angebot von Mischdrogen bietet, Kokain, Crack, Heroin, also solche Mischformen, die teilweise natürlich auch ein Aggressivitätsverhalten dann bei denjenigen, die den kurzen Rausch von 30 Minuten haben und dann hinterher sofort wieder die Suchtphänomene haben. Trotzdem alledem sehen
1: also
0: Sie,
1: dass... diese Entwicklung wurde auch für Freiburg
0: konstatiert. Ja, die ist auch in Freiburg auffindbar. Mal abgesehen von denen, dass natürlich diese Spritzen natürlich nicht irgendwo in Gebüschen oder sonst was aufzufinden sind, was wir hier auch in unserer Umgebung auch häufig gehabt hatten, als die Platte damals draußen gewesen ist und so weiter. Kreta-Gelände meine ich jetzt. Entschuldigung, dass ich das nicht ausgeführt habe. So, also es wird insgesamt positiv. Ich fand auch interessant, dass die CDU-Stadträtin Kern ausdrücklich das gelobt hat, den Drogenraum, weil das ist ja bei ihren Parteifreunden in Frankfurt ganz anders, ja, wo gerade eine Kampagne gegen diesen Drogenraum läuft, heute auch im Deutschlandfunk gemacht. Also insgesamt sind eigentlich alle relativ mit dieser Entwicklung sehr zufrieden. Zufrieden in den Umständen, wie man sagen kann. Also es hat eine dämpfende Wirkung, sagen sie alle. Und sicherlich wird es unter den Anwohnenden immer noch ziemliche Widerstände geben, gehe ich mal davon aus. Die waren jetzt nicht repräsentiert durch zum Beispiel, wo es ja meistens dann aufläuft, bei solchen Bürgervereinen in den Quartieren. Aber das war der Bericht, wie gesagt, der AWO und wurde allgemein relativ positiv aufgenommen.
1: Und dann ging es noch um die Evaluation zur Verwaltungsvereinfachung beim Sozialticket. Ja, das Sozialticket kriegt man jetzt auch teilweise bei zum Beispiel nicht oder noch nicht genehmigten Wohngeldanträgen. Da gibt es eine Überlappung. Ganz einfach ist es trotzdem alles noch nicht. Was wurde da gesagt?
0: Also erstens ist es ja so, man geht jetzt zur VAG hin. Die VAG gleicht, und das muss ein Einverständnis geben, die Sozialdaten dann ab oder kriegt von der Stadt listenmäßig, ist jemand, hat er Wohngeldbezug oder hat er einen Wiederantrag gestellt, ist nur noch nicht genehmigt und so weiter. Das wird da alles in diesem digitalen Abgleich einfach gemacht. Es gibt nach wie vor, das muss man so sagen, es gibt zwar für Menschen ohne Konto oder die obdachlos sind, die Möglichkeit bei, ich glaube, 8 Ausgabestellen, unter anderem Oase und wie sie alle heißen, die 2+4, die auch als Sozialticket verbilligt werden, dann auf die 11 Euro von 24,70 Euro oder was weiß ich, was das jetzt der genaue Preis ist. Aber, und darauf haben dann mehrere, sowohl Rätinnen als auch Sachkunde hingewiesen, gerade so für alte Menschen, die möglicherweise zwar ein Konto haben, die haben keinen Anspruch auf dieses 2x11 oder 2x4 heißt es, glaube ich, Geschichte. Wenn die ein Konto haben, dann sind sie aus dem Bezugskreis so ungefähr ausgeschlossen da drin. Ja? Das ist, glaube ich, ein Phänomen, das auftaucht, weil manche fahren eben halt, wollen nicht das 63 verbilligt auf 38 D-Ticket, worauf jetzt fast alles runtergegangen ist, die Regio-Basiskarte auch nicht mehr, also wenn man die Entwicklung 25, 26 insbesondere anguckt, und da ist meines Erachtens oder nach den Angaben derjenigen, die dort das Wort ergriffen haben, noch ein Loch, also gerade im Bereich älterer Menschen, die nicht mehr so mobil aus ihrer Wohnung rauskommen, aber Mobilitätsgarantien brauchen, zum Beispiel durch das 2x4-Ticket, dass sie zum Arzt oder wo auch immer hinkommen können.
1: Und noch viel mehr dann später auf unserer Webseite zum Sozialausschuss. Das war's und das war's mit dem Morgenradio. Und wir gehen jetzt hier etwas verspätet rein ins ZIP-FM von vor 20 Jahren. Tschüss und auf Wiederhören. Verantwortlich für die Sendung war der Fabian.
2: Sendung. Anschließend die Rezension einer Aufführung des international renommierten türkischen Musiktheaters Ashura, das sich kritisch mit der nationalistischen Bevölkerungspolitik der türkischen Regierung auseinandersetzt. Freier Zugang für freie Bürger, so könnte man vielleicht eine Grundidee des Internet bezeichnen. Durch die zunehmende Kommerzialisierung könnte diese Offenheit bedroht sein.

0: Am 14. Juni 2006 wurde in Oaxaca in Mexiko ein Protestcamp der Lehrerinnengewerkschaft von der Polizei brutal geräumt. Seitdem steht die Stadt nicht mehr still. Eine 500.000 Menschen demonstrierten am vergangenen Freitag gegen den Ministerpräsidenten. Straßenschlachten, Entführungen und Besetzungen ganzer Straßenblocks prägen das Bild der Auseinandersetzung. Derweil solidarisieren sich breite Teile der gerade weniger wohlhabenden Teile der Gesellschaft mit den Betroffenen. Über die aktuellen Geschehnisse in Mexiko ein Interview von Nico Storz von Radio Dreieckland mit Eberhard Reitelhuber vom Verein Promovio.
1: In Mexiko kam es im südlichen Bundesstaat Oaxaca letzte Woche zu massiven Demonstrationen und Übergriffen auf Demonstranten. Auslöser war die gewaltsame Räumung eines Protestcamps der Lehrergewerkschaft am 14. Juni. Was genau ist denn an diesem und den folgenden Tagen in Oaxaca vorgefallen?
2: Am 14. Juni befanden sich um 4.30 Uhr etwa in der Früh mehrere 10.000 Lehrer nach wie vor im Sitzstreik, der schon seit dreieinhalb Wochen andauerte. Und sie wurden dort überrascht von ungefähr 3.000 Polizeikräften, die gewaltsam versucht haben, das Camp zu räumen bzw. die Lehrer aus der Stadt zu vertreiben. Dabei kam es zu einer unverhältnismäßigen Einsatz von Gewalt. Es wurden mehrere Leute geschlagen. Es wurden mehrere hundert Tränengasgranaten abgeschossen, unter anderem aus der Luft, aus Helikoptern. Es wurden viele Leute verletzt, sodass also in den ersten Stunden erstmal ein Chaos ausbrach.
1: Es gehen auch Meldungen über tote und schwer verletzte Demonstranten um. Konnten diese Meldungen denn inzwischen bestätigt werden oder ist das weiterhin ein Gerücht?
2: Nach den Meldungen des oaxakischen Menschenrechtsnetzwerks dort vom gestrigen Tag, am 19. Juni, konnte die Meldung, dass Menschen dabei umgekommen sind, noch nicht bestätigt werden. Es ist zu hoffen, dass es auch weiterhin so bleibt. Es gibt in der Zwischenzeit erste Listen, wie viele Leute medizinisch versorgt wurden seitens von Krankenhäusern. Es ist die Rede, eine Angabe des Roten Kreuzes, von ungefähr 190 Personen und auch es liegen Meldungen von anderen Krankenhäusern vor, auch von Schwerverletzten, teilweise auch Schussverletzungen. Eine komplette Liste kann momentan auch deshalb nicht vorgelegt werden, weil viele der Betroffenen teilweise auch in Panik dann die Stadt verlassen haben und erst in den nächsten Tagen daran gearbeitet werden kann, eine solche Liste dann zusammenzustellen.
1: Wie waren denn die Reaktionen der Menschen in Oaxaca auf die Vorfälle?
2: Der Überfall erfolgte ja noch in der Morgendämmerung, sodass erstmal sehr viel Panik ausbrach. Allerdings haben die Demonstrierenden, unter anderem ja der Großteil der Lehrer aus dem Bundesstaat Oaxaca, sich nach einigen Stunden regruppiert und versucht ebenfalls gewaltsam die Polizisten wieder aus dem Zentrum zu vertreiben. Man muss sich von der Größe her vielleicht vorstellen, dass es hier um insgesamt 60 Straßenblocks ging, die seit dreieinhalb Wochen besetzt waren. Dabei kam es auch zu Gewalteinsätzen seitens der Demonstrierenden. Es wurden auch einige Leute festgenommen, 6 Polizisten und 2 mutmaßliche Geheimdienstmitarbeiter, die über einen Tag festgehalten wurden. Während dieses Rückschlags sozusagen des gewaltsamen Polizeieinsatzes haben sich auch viele Leute in der Stadt solidarisiert. Es gab Menschen, zum Beispiel Studenten der medizinischen Fakultät, die erste Notversorgung vorgenommen haben. Und nachdem sich dann die Lage etwas beruhigt hat, war dann am 15. ein starkes Echo zu verspüren seitens der Zivilgesellschaft im Bundesstaat Oaxaca. Eine große Solidarisierung, die letztlich dann darin gipfelte, dass am Freitag, den 16. Juni, ein dritter großer Megamarsch stattfand, an dem nach unterschiedlichen Angaben zwischen 300.000 und 500.000 Menschen teilgenommen haben.
1: Wie sind die Proteste und auch die Reaktion der Polizei zu beurteilen im Kontext der Präsidentschaftswahl, die ja jetzt ansteht auch?
2: Insofern gibt es einen Bezug zur Präsidentschaftswahl, die ja am 2. Juli diesen Jahres stattfindet, in wenigen Wochen, als dass die Partei der institutionalisierten Revolution, die ja in Mexiko über 70 Jahre lang an der Regierung war und in den letzten Präsident nicht mehr stellen konnte, momentan gerade massiv versucht, eben die Präsidentschaft wieder zu gewinnen. Oaxaca ist ein Bundesstaat, der fest in der Hand der Partei der institutionalisierten Revolution PRI ist. Und der dortige Gouverneur Ulises Ruiz Ortiz gilt als enger Vertrauter des PRI-Präsidentschaftskandidaten Roberto Madrazo. Und ihm wird eben vorgeworfen, seitens verschiedenster Teile der Zivilgesellschaft massiv Gelder, öffentliche Gelder abgezogen zu haben und für den Wahlkampf der PRI auf nationaler Ebene verwendet zu haben.
1: Der Gouverneur des Bundesstaates Oaxaca hat ja auch für Donnerstag, den 22. Juni, jetzt eine eigene Demonstration angekündigt. Was können wir uns darunter vorstellen und was will er mit dieser Aktion eigentlich erreichen?
2: Ja, es sieht ja so aus, dass nicht zu negieren ist, dass ein Großteil der unterschiedlichsten Sektoren in der oaxacanischen Gesellschaft sich den Protesten angeschlossen haben und eben entweder einen Rücktritt des Gouverneurs oder ein Absetzen des Gouverneurs seitens der nationalen Regierung momentan gerade einfordert. Und es scheint so, als ob momentan gerade die Regierung von Oaxaca keine andere Strategie einfällt, als zu versuchen, über politische Gruppierungen, die auf ihrer Seite stehen, und Provokateure zu versuchen, ein Bild aufzubauen, das eben zeigt, dass ein Teil der Bevölkerung hier wieder eine Rechtsstaatlichkeit und eine Ordnung herstellen will. Es ist zu befürchten, dass in diesem Zusammenhang auch Menschen eventuell Waffen einsetzen oder eben eventuell Waffen vorher ausgeteilt werden. Dagegen gilt es momentan gerade in der Gesellschaft allgemein zu mobilisieren, und das oaxacanische Menschenrechtsnetzwerk hat auch dazu aufgerufen, jegliche Einschüchterungen und Drohungen, die gerade gegenüber unterschiedlichsten Organisationen und Privatpersonen erfolgen, eben auch zu melden.
1: Wenn man jetzt von den Ausmaßen der Proteste hört, dann können diese in Mexiko ja nicht unbemerkt geblieben sein. Wie reagiert denn die nationale Presse auf die Geschehnisse und welche Reaktionen lassen vor allem die Politiker, die nationalen Politiker erkennen?
2: In Oaxaca selber ist es so, dass es sehr wenige freie, unabhängige Medien gibt. Die einzigste Tageszeitung, die als eine solche betrachtet werden kann, Noticias, war selber Opfer der Repression in den letzten 1,5 Jahren. Es gibt auch sehr wenige freie Radios. Radio Plantón war eines der wenigen unabhängigen Radios und damit auch der unabhängigen Medien im Bundesstaat. Auf nationaler Ebene hat die bekannteste linke Tageszeitung La Jornada ausführlich in den letzten 5-6 Tagen von den Geschehnissen in Oaxaca berichtet. Es gibt Reaktionen seitens der Regierung der Vereinigten Staaten von Mexiko, die eben sich jetzt eingeschaltet haben. Auch darüber wurde berichtet und eine Art Staatssekretär des Innenministeriums nach Oaxaca entsendet haben, um dort Verhandlungen zwischen den Parteien zu ermöglichen. Allerdings wird es dort abgelehnt, in jeglicher Form auch über eine Absetzung des Gouverneurs zu verhandeln.
1: Wie steht es denn im Moment um die internationale Solidarisierung mit den sozialen Protesten in Mexiko? Es gab ja auch in den vergangenen Monaten schon Bewegungen wie die andere Kampagne der Zapatisten oder den Aufstand der Blumenhändler in Atenco, die für internationales Aufsehen gesorgt haben.
2: Ja, in Oaxaca selber gibt es eine breite Solidarisierung quer zu allen Schichten. Vielleicht ist das Spannendste eigentlich an der momentanen Entwicklung. In ganz Mexiko haben sich andere Gewerkschaften solidarisiert mit der Lehrergewerkschaft. Auch andere Teile der Gesellschaft haben dazu Stellung genommen. Auch die andere Kampagne, die erwähnt wurde gerade eben. Auf internationaler Ebene kamen die Proteste sehr, sehr schnell. Ich weiß aktuell von Einmischungen von außen aus Kanada, aus Dänemark. Und unter anderem haben wir von der Deutschen Menschenrechtskoordination Mexiko auch ein Protestschreiben schon im Vorfeld der Auseinandersetzung an den Gouverneur geschickt und auch unsere Bekundung sozusagen jeglicher Zurückweisung des Gewalteinsatzes seitens der Regierungskräfte eben auch nochmal im Anschluss an die Vorfälle vom 14. Juni dem Präsidenten von Mexiko mitgeteilt.
1: Während jetzt diese internationalen Solidarisierungskampagnen laufen, reißen die Demonstrationen in Oaxaca ja nicht ab. Für den Dienstag, den 20. Juni, ist eine Volksversammlung angekündigt und am 23. Juni soll es einen weiteren Aktionstag gegen den Gouverneur geben. Siehst du denn die Situation im Moment und welche Chancen hat die Protestbewegung deiner Meinung nach auch im Hinblick auf die anderen Protestbewegungen in Mexiko?
2: Es ist momentan gerade sehr schwierig zu beurteilen, auch aufgrund der Informationslage, aber ich denke, es muss gelingen, jetzt über die Beteiligung von Hunderttausenden von Menschen hinaus an den Demonstrationsmärschen auch Foren aufzubauen, die langfristig auch den Prozess der Demokratisierung im Bundesstaat Oaxaca vorantreiben. Dafür ist die angekündigte Einsetzung einer Volksversammlung aus sozialen, indigenen, studentischen und gewerkschaftlichen Organisationen am 20. Juni ein erster Schritt. Darüber hinaus ist es momentan gerade sehr schwer einzuschätzen, welche Dynamik auch der Ausgang der Präsidentschaftswahl zum Beispiel auf die Lösung des Konflikts in Oaxaca haben wird. Ich selbst kann nicht einschätzen, inwieweit in den nächsten 2 Wochen hier maßgeblich Schritte vorangebracht werden können. Es kann sein, dass in der Zwischenzeit zum Beispiel auch seitens anderer Organisationen in Mexiko versucht wird, einen Generalstreik auszurufen, sodass in weiten Teilen eventuell die Präsidentschaftswahl nicht in der gewünschten Form durchgeführt werden kann. Ich denke, dass die gesamte Bewegung, die momentan gerade dazu geführt hat, dass es jetzt zu diesen massiven Protesten in der Landeshauptstadt Oaxacas kam, ist Teil eigentlich letztlich oder beruht auf strukturellen Hintergründen. Das ist einmal die zunehmende Marginalisierung breiter Bevölkerungsschichten in Oaxaca, vor allem eben der indigenen Gemeinden, die aufgrund auch der wirtschaftlichen, ökonomischen Situation immer stärker von auch Beteiligungen ausgeschlossen werden. Und das Zweite ist, was ganz massiv auch jetzt zu spüren war, die fehlende Gewaltenteilung zwischen der Exekutive und Legislative, was eben auch dann mit Polizeiexzessen, Gewaltexzessen einhergeht.

Letzten Freitag eröffnete das Freiburger Marienbartheater sein 24. internationales Theaterfestival. Unter anderem war am Eröffnungsabend das türkische Theaterstück Ashura zu Gast. Ein gelungenes Beispiel dafür, dass Kunst oft mehr zum Dialog beitragen kann und Wichtigeres zu sagen hat als Politikerreden und Meldungen aus dem Ticker der Presseagenturen. Das fünfte Sokak Tiyatrosu, wie sich die türkische Theatergruppe nennt, um das Schauspieler- und Regisseur-Ehepaar Mustafa und Övül Afkiran, ist derzeit auf Europatournee. Unter anderem ist es noch zu erleben beim Stimmenfestival in Lörrach sowie beim Züricher Theaterspektakel. Ein Beitrag von David Siebert von Radio Dreieckland aus Freiburg.

0: Bayerische Musiktheater Aschura lässt eine Vielzahl von kaum bekannten traditionellen Liedern und Melodien wieder auferstehen. Die Gesänge spannen dabei einen Bogen über die unterschiedlichsten Minderheiten und Bevölkerungsgruppen, die in der Türkei gelebt haben oder immer noch dort leben. Insgesamt 12 Sprachen, von Arabisch über Griechisch, Armenisch und Kurdisch bis hin zu Syrisch und Hebräisch, sind zu hören. Zusammen mit mindestens ebenso vielen Musikstilen und unterschiedlichsten Instrumentarium wird so musikalisch daran erinnert, dass der Reichtum der türkischen Kulturlandschaft gerade darin besteht, dass die Türkei ein Vielvölkerstaat ist. Doch Aschura geht über die musikalische Traditionspflege weit hinaus. Denn so verschieden die Musik auch ist, dreht sie sich doch immer wieder um ein Thema. Um die Sehnsucht und das Heimweh derjenigen, die ihre Heimat verlassen mussten.
1: Unser Stück lebt auf der Bühne 12 Sprachen. Diese 12 Sprachen gehört viele Völker. Wir erzählen natürlich eine Exilgeschichte. Wir erzählen verlorene Kulturengeschichte. Ich wollte die alte Material benutzen auf der Bühne, aber mit neue Informationen. Und das ist nicht so populärische Sache, weil es gibt auch viele populäre traditionelle Musik, aber nicht bekannt. Das ist unbekannte über Exil.
0: Das türkische Schauspieler- und Regisseurpaar Mustafa und Övül Avkiran hat sich zusammen mit Musikern des Projekts durch die türkische Musikgeschichte gewühlt und aus mehr als 500 Liedern 28 ausgesucht, die für das Theaterstück bearbeitet und arrangiert wurden. Die Lieder erinnern daran, dass Anatolien lange ein multikulturelles Land war, in dem unzählige verschiedene Sprachen gesprochen wurden. Gleichzeitig zeigt die Musik als universelle Sprache aber auch, dass Kultur dazu beitragen kann, das vermeintliche Andere zu verstehen und als Bereicherung wahrzunehmen, anstatt es auszugrenzen.
2: Türkçe 1.184.400.
0: Die türkische Stimme, die für die deutschen Zuschauer mit an die Wand projizierten Texteinspielungen übersetzt wird, gibt die Ergebnisse der Volkszählung seit Gründung der türkischen Republik wieder. Immer wieder werden die Resultate zwischen den einzelnen Szenen eingeblendet und im Verlauf des Abends zeigt sich, wie der Anteil der nicht-türkischen Bevölkerung in der Geschichte der türkischen Republik rasant abnahm. Bevor die Musik sich in süßer Melancholie auflöst, wird dem Zuschauer so vergegenwärtigt, dass die betörenden Gesänge von Heimweh und der Sehnsucht handfeste Ursachen haben. Über Jahrzehnte hinweg hat die nationalistische Bevölkerungspolitik der Türkei eine einheitliche Population angestrebt und dazu Minderheiten unterdrückt, verdrängt und ins Exil gezwungen. Ein Thema, das auch heute noch brandaktuell ist. Die Politik der Türkei gegenüber ihren Minderheiten zu kritisieren, kommt auch heute noch einem Tabubruch gleich. Auch wenn sich die Stimmen mehren, die kritische Fragen stellen. Als im September 2005 in Istanbul eine internationale Historikerkonferenz zur Aufarbeitung des Völkermords an den Armeniern stattfinden sollte, rief das heftige Proteste nationalistischer Kreise hervor. Ein Gericht verbot die Tagung, nur durch einen Wechsel des Veranstaltungsorts konnte das Urteil umgangen werden. Und Meinungsfreiheit herrscht noch lange nicht. Allein 2004 zählte das unabhängige türkische Netzwerk BIA 115 Gerichtsverfahren gegen Journalisten. Viele von ihnen wurden aufgrund des umstrittenen Paragraphen 301 des türkischen Gesetzbuches, der eine Beleidigung der Türkei unter Strafe stellt, vors Gericht gezerrt. Ein Gummiparagraph, der von Nationalisten benutzt wird, um eine Kritik an der Politik der Türkei gegenüber den Minderheiten zu verhindern. Die Inszenierung des Stücks ist äußerst einfach und sparsam. Das Bühnenbild beschränkt sich auf Stühle, die von den Musikern rastlos wie auf der Flucht nach jedem Musikstück von einer Ecke in die andere getragen werden. Dass sich nicht alle Szenen dem europäischen Zuschauer sofort erschließen, liegt auch daran, dass Mustafa und Övül Avkiran viele traditionelle türkische Theaterelemente benutzen, die sie mit neuen aktuellen Fragen und Themen kombinieren.
1: Unser Stil, unsere Theaterform, wir wollen nicht ein Boulevard machen, nicht ganz leichte Geschichte erzählen. Unsere Theater hört immer, was ist im Leben, was ist der Schwerpunkt in der Türkei jetzt, was wollen wir diskutieren. Aber mit unserem Material, mit unserer Form, das heißt, wir imitieren nicht, wir hatten ganz, ganz große Background in Türkei. Das ist die Schauspielkunst, ganz alt. Deswegen, wir nehmen das alles. Aber jetzt, wir wechseln, wir neue machen und so.
0: Viele der szenischen Darstellungen bleiben bei Anspielungen und Andeutungen, die vielfältig Interpretationen zulassen, dabei aber gleichzeitig in ihrer Schlichtheit und Direktheit eindrücklich sind. Schon der Titel allein lässt viele Deutungsmöglichkeiten zu. Aschura steht für die schiitischen Feierlichkeiten im islamischen Monat Muharram, in der der Befreiungsschlacht um Kerbala, das im heutigen Irak liegt, gedacht wird. Hierzulande ist dieses Schauspiel hauptsächlich wegen der blutigen Selbstkasteiung bekannt. Ein Ritual, das allerdings längst nicht von allen schiitischen Religionsgelehrten gutgeheißen wird. Kaum bekannt hingegen ist, dass etwa andere Bestandteile der Aschura-Riten und Prozessionen existieren. Etwa die Rusa Shwani, eine Erzählung des Martyriums des Hussein, oder die Tazie, eine schauspielerische Nachstellung der historischen Ereignisse. Beide sind für die islamische Theatertradition ähnlich bedeutend wie die griechische Tragödie für das abendländische Theater. Kaum bekannt ist auch, dass auch Aleviten und Juden den Aschura-Feiertag kennen. Gleichzeitig ist Aschura aber auch der Name einer Süßspeise, die während der Feierlichkeiten zubereitet wird. Aus unterschiedlichsten Bestandteilen zubereitet wird sie auf einem Teller mit den Nachbarn geteilt. Für die Theatermacher ein Symbol für die Bereicherung, die durch einen Dialog der Kulturen entstehen kann. Die fünfte Straße der Lieder, wie sich das Theaterprojekt nennt, ist eine freie Theatergruppe. Sie setzen bewusst auf Unabhängigkeit, leben ohne staatliche Unterstützung und proben deswegen etwa in einer Tiefgarage. Koproduziert und unterstützt wurde die Aschura-Produktion durch europäische Partner, wie etwa das Züricher Theaterspektakel. In der politischen EU-Debatte, so meint der Regisseur, geht es vor allem um das Geld und die Ökonomie. Den Dialog müssten die Menschen selber herstellen. Er vertraut dabei auf die Macht der Kunst. Bestärkt ist er etwa durch einen Auftritt in der kurdischen Stadt Diyarbakir, in der sie vom pro-kurdischen Bürgermeister ins Stadttheater eingeladen wurden.
1: Wir haben gespielt in Diyarbakir, die beste Vorstellung war in Diyarbakir. Ungefähr 400 Leute, ausverkauft. Und ein Stück ist fertig, die alle Zuschauer waren auch stehen bleiben und machen Klatsch, aber alle Gleitzeit, sie weinen, alle. Und das war für uns, es ist unglaublich, weil auf die Straße, die sprechen jetzt minimum 4 Sprachen und die wissen, was ist die Exil, die wissen alles, aber wir haben Angst gehabt vor der Diyarbakir, was passiert, weil die Kurden, es gibt dort auch diese PKK-Geschichte, die sind auch ganz nationalistische, das ist ganz gefährlich. Und natürlich, es gibt ja Stadt, das ist Türkische Republik auch, ja, von wem kommt die Reaktion, aber kommt niemand. Diyarbakir ist ganz politisch, das ist ganz politisch. Deswegen wir sind ganz zufrieden, weil sie haben... Jeder Schritt hat verstanden. Jede kleine Bewegung. Sie haben alles. Weil sie wissen alles.
0: Am Ende des Theaterstücks stehen die Musiker geknebelt und mundtot gemacht vor der Bühne. Symbol für die Unterdrückung und die Sprachlosigkeit. Das Theater um Mustafa und Övül Avkuran lässt sich hingegen nicht das Wort verbieten. So fand im Mai in Istanbul die Premiere ihres neuen Stücks statt, das Frauenrechte, Ehrenmorde und die patriarchale Männergesellschaft thematisiert. Im nächsten Jahr sind sie in den Iran eingeladen, um während der Muharram-Feierlichkeiten ihr Aschura-Theaterstück aufzuführen. Man darf gespannt sein, auf welche Reaktionen sie dort treffen werden.

0: Der enorme Vorteil des Internet, den wir heutzutage für selbstverständlich erachten, liegt in der Möglichkeit, direkte Verbindungen zwischen jedem einzelnen Rechner weltweit herzustellen. Dies geht nur, weil jeder mit jedem kostenlos Daten austauscht. Doch aktuelle Entwicklungen in den USA und anderswo bedrohen diese Netzneutralität. Breitbandanbieter könnten sich zukünftig abschotten. Ein Beitrag von Raffaella von Radio Flora aus Hannover.
1: Wieder haben einige große, international agierende Giganten versucht, das Prinzip der Netzneutralität im Internet anzugreifen. Dieses ist nicht das erste Mal und wird auch nicht das letzte Mal sein. Und die Macht hinter diesen Forderungen nimmt zu. Diese Carrier, welche im Grunde große Teile des Rückgrats dieses Netzes, welches wir als Internet kennen, betreiben, versprechen sich von den angestrebten Änderungen Mehreinnahmen, aus denen zukünftige Investitionen finanziert werden könnten. Dieses Prinzip Netzwerkneutralität ist im Grunde die Forderung, ein Netzwerk offen zu halten. Der Transport von Daten ist allen Teilnehmern dieses Netzwerkes zu ermöglichen und das unabhängig vom Inhalt dieser Daten oder den beteiligten Kommunikationspartnern. Sehr wahrscheinlich ist dies eine der Eigenschaften, welche das Internet überhaupt so erfolgreich gemacht haben. Potenziell können Regierungen und große Firmen genauso Informationen veröffentlichen wie oppositionelle und gemeinnützige Vereine. Allen Teilnehmern ist es in der Regel egal, wer von wo aus ihre Informationen abruft oder woher sie selbst gerade Daten beziehen. Es kann eine Stadt weiter oder um den halben Erdball herum sein. Alle bezahlen nur an den ihnen direkten Anschlussknoten, entweder einen pauschalen Betrag oder zeit- bzw. volumenabhängige Tarife.
2: Die Briefkommunikation funktioniert ähnlich. Hier wird zwar schon grob nach Entfernung des Transportweges unterschieden, aber das Entgelt für den Transport eines Briefes wird ausschließlich bei dem ersten Annahmepunkt entrichtet. Alle weiteren beteiligten Firmen handeln das Entgelt für den Transport unter sich aus. Der Endkunde hat damit nichts mehr zu tun. Beim Gelben Riesen geht ein Standardbrief für 1,70 Euro um die Welt, weitere Kosten ausgeschlossen. Was ist das also, was diese Firmen mit der Macht über internationale und interkontinentale Übertragungswege ändern wollen?

0: Die konkrete Forderung der Netzbetreiber gegen die Netzneutralität liest sich erstmal tatsächlich wenig spektakulär. Es sollen von allen beteiligten Netzbetreibern für die transportierten Daten von großen Informationsanbietern wie zum Beispiel Google eine gesonderte Berechnung stattfinden dürfen. Wenn nun also ein Kunde des Internetproviders XYZ Daten von Google erfragt, so soll Google allen beteiligten Internetprovidern, über die diese Daten tatsächlich laufen, ein Entgelt bezahlen. Dabei können schon mal ein halbes Dutzend Provider auf dem Weg liegen, welche dann jeweils eine Rechnung an die Datenkrake Google stellen dürfen. Das klingt dann auch erstmal gerecht, denn schließlich lebt Google ganz gut davon, diese Dienstleistung anzubieten. Im Detail betrachtet birgt diese Änderung der Grundfesten des Internets allerdings zahlreiche Gefahren. Techniker erschrecken dabei die notwendigen Veränderungen und Verkomplizierungen der Netzstrukturen und Transportmechanismen, welche die Umsetzung dieser Wünsche erfordern würden. Sehr wahrscheinlich leidet die Stabilität des Internets unter solchen Maßnahmen noch weiter. Diese technischen Hürden an sich wiegen schon relativ schwer als Argument gegen die Aufhebung der Netzneutralität. Die großen Gefahren sind dagegen weniger einfach definierbar. Es ist davon auszugehen, dass die Informationsanbieter, welche nun zur Kasse gebeten werden sollen, auch gewisse Gegenleistungen erwarten, zum Beispiel bevorzugten Transport der eigenen Inhalte. Auch könnten die Netzbetreiber selbst eigene Dienstleistungen bevorzugt gegenüber fremden Informationsanbietern behandeln. Die notwendigen technischen Änderungen bergen weitere Gefahren für alle Teilnehmer des Internets. Zum Beispiel erfordert das Erstellen einer Rechnung natürlich eine Grundlage an Informationen, mit denen überhaupt eine erbrachte Leistung dokumentiert werden kann. Dieses sind nun nicht mehr nur die Informationen, wer wann online ist, sondern auch, wer wann mit wem wie kommuniziert hat und welche Datenmengen dabei übertragen wurden. Ungefiltert und ohne eine Anonymisierung stellt das fast die gleichen Informationen dar, welche nun durch die Vorratsdatenspeicherung in der EU gesammelt werden sollen. Allerdings weltweit und durch private Firmen, welche in einigen Fällen in Ländern ihren Firmensitz haben, in denen Datenschutz quasi nicht existiert. Weitergehende Befürchtungen sehen durch den drohenden Ausbau solcher Abrechnungsmodelle die Gefahr, dass jegliches Anbieten von Informationen noch viel stärker als bisher von der Liquidität des Betreibers abhängig sein wird. Auch die Reichweite von Informationen würde in Mitleidenschaft gezogen werden. Das Internet könnte sich mittelfristig von einem Medium, in dem jeder mit jedem sprechen kann, zu einer Einbahnstraße entwickeln, in der nur einige wenige mit dem notwendigen finanziellen Background sprechen können und alle anderen zum Zuhören verdonnert sind. Realistisch betrachtet sind diese Befürchtungen am äußeren Rand der möglichen Entwicklung. Ganz klar jedoch würde allerdings der Weg in eine informelle Zweiklassengesellschaft eingeschlagen. Und generell sind solche Tendenzen schwer zu stoppen. In den USA übrigens, wo nach wie vor viele Geschicke des Internets gelenkt und entschieden werden, ist Ende April dieses Jahres eine Gesetzesänderung abgelehnt worden, die das Prinzip Netzneutralität gestärkt hätte. Dass Veränderungen in den Anbieterstrukturen auch im Sinne der großen Internetprovider sein können, stellt sich zum Beispiel im Gerangel um die WM-Übertragungsrechte im Netz dar. Hier versucht die Telekom, ihre Infrastruktur mit dem Mehrwert der Weltmeisterschaftsübertragung als alleiniger Rechteinhaber zu festigen. Die Telekom gehört nebenbei bemerkt zu den Verfechtern der Abschaffung der wirtschaftlich so hinderlichen Netzneutralität.
1: Es könnte also passieren, dass der Weg zu einer besseren, informierten Gesellschaft sich umkehrt und wir wieder stärker von einer Informationselite nur das bekommen, was auch für uns bestimmt ist. Zurück in ein Netz ohne Blogs, ohne Wikipedia und in die Media. Informationen zur Netzneutralität sind unter anderem in der englischen Wikipedia, über Technorati, diversen Online-News-Medien, der Electronic Frontier Foundation und dem Förderverein für eine freie informationelle Infrastruktur zu finden. Im englischsprachigen Raum ist der Begriff Net Neutrality ein Stichwort für eigene Recherchen. Apropos Recherchen, es gibt auch noch andere Suchmaschinen als Google, Yahoo und MSN.
2: Das war's für heute. Herzlichen Dank fürs Zuhören. Morgen kommt ZIPFM von Radio Z aus Nürnberg. Bis dann.

0: Guten Abend und herzlich willkommen zur heutigen Sendung des Frauenlesben-Info. Heute geht es in der nächsten halben Stunde um das Thema Einwanderung. Wir bringen Ausschnitte aus einem insgesamt wesentlich längeren Interview mit der Autorin Corinna Milborn. Ausschnitte zu dem Thema Multikulturalismus im Zusammenhang mit der Situation von Einwanderinnen in europäischen Ländern. Und es geht auch um islamistische Jugendliche in England und um getrennte Welten. Wally Geiermann von Radio Z in Nürnberg führte das Interview am 14.06. Und wir bedanken uns ganz herzlich dafür, dass das uns zur Verfügung gestellt worden ist. Und wie gesagt, es sind Ausschnitte aus einem sehr, sehr langen Interview.
1: Einwanderung zwischen Stacheldraht und Ghetto. Euch erwartet heute eine Schwerpunktsendung zu dem Buch Gestürmte Festung Europa. Das Schwarzbuch von Corinna Milborn fügt die einzelnen verstreuten Meldungen über ertrunkene Flüchtlinge, Aufstand in den Banlieues, Bombenanschlag in der Londoner U-Bahn, Statistiken über illegal Beschäftigte zusammen. Milborn hat die Brennpunkte der Einwanderungsgesellschaft besucht, in den Ghettos von Paris und den islamischen Vierteln Londons, in den geheimen Flüchtlingslagern Marokkos, in den Slums der illegal beschäftigten Erntehelfer in Spanien, sprach sie mit Menschen, die an den Rand der europäischen Gesellschaft gedrängt werden. Und sie evoziert den Blick auf die Festung Europa, die politisch, geografisch und in unseren Köpfen immer massiver hochgezogen wird, an den Außengrenzen genauso vehement wie im Inneren. Corinna Milborn ist Politikwissenschaftlerin und Journalistin in Wien. Als Chefredakteurin der Menschenrechtszeitung Liga und als Politredakteurin beim Nachrichtenmagazin Format setzt sie sich seit Jahren mit den Themen Migration, Integration, Globalisierung und Menschenrechte auseinander. Der Fotograf Rainer Riedler begleitete Corinna Milborn bei der Recherchereise. Ihr hört heute einen Schwerpunkt zu diesem Buch mit einem Interview mit der Autorin. Das knapp 250 Seiten starke Buch Gestürmte Festung Europa erschien übrigens im österreichischen Styria Verlag. Mehr Informationen dazu bekommt ihr auch unter www.festungeuropa.net.
2: Ich habe letztes Jahr ein Buch mit Varis Dira gemacht über Genitalverstümmelung in Europa. Und währenddessen schon die Idee zu diesem Buch gehabt, weil mir da aufgefallen ist, wie verdammt wenig ich weiß über die Lebenssituation vor allem von Frauen in diesen tatsächlichen Ghettos, die da schon entstehen, Einwanderer-Ghettos. Das heißt, ich habe da schon mitrecherchiert und jetzt intensiv diese Reisephase ein halbes Jahr.
1: Du hast eben recherchiert, warum fliehen die Menschen und wie ist das gekoppelt an unserem Verhalten und an dem Agieren des Westens? Also die Situation in Afrika, dann welche Mühsale und Lebensgefahren nehmen sie auf sich und wie sind sie konfrontiert mit der EU, mit der massiven Abwehrmaschinerie? Die Menschen, die involviert sind, wie zum Beispiel auch Schleuser, die Menschen, die hier ankommen und dann in illegale Strukturen leben müssen und die Menschen, die auch hier schon eigentlich integriert sein sollen und es nicht sind.
2: Genau, also bis in die dritte, vierte Generation hinein.
1: Du hast diesem Thema ein ganzes Kapitel auch in deinem Buch gewidmet, also die Rolle der Frauen oder einfach diese Ansicht, multikulturelles Leben in Europa erfordert auch ein Wegsehen. Also die Ansicht von vielen, von wegen, was da intern abgeht, was an Hierarchien passiert, wo vor allem Frauen darunter leiden oder halt dann den Kürzeren ziehen, da wird weggesehen, weil es gehört ja einfach zu dieser Kultur, da mischen wir uns nicht ein.
2: Also ich glaube, die Art, wie Multikulturalismus in Europa verstanden wird und gelebt worden ist, ist eigentlich nicht mehr so als ein achselzuckendes Wegschauen. Zu sagen, na gut, das ist eh schön, dass wir hier so viele Kulturen haben und was da drinnen passiert mit den Menschen, darum kümmern wir uns gar nicht, weil darüber, da müssen die sich selbst kümmern. Geht ja bis hin zu tatsächlichen Gruppenrechten. In Holland ist sogar ein eigenes Familienrecht diskutiert worden für Menschen, die aus anderen Kulturkreisen kommen. Der Effekt von dem ist, dass es antisolidarisierend wirkt. Das heißt, wenn meine Nachbarin, die eine Türkin ist, zum Beispiel darunter leidet, dass sie am Abend zu Hause sein muss und nicht weggehen darf, weil ihr Mann das nicht will, dann sind die europäischen Nachbarn, die Weißen, sehr schnell dabei zu sagen, na, da mische ich mich nicht ein, weil das ist ja eine Türkin und das ist ihre Kultur und wer bin ich, um mich da einzumischen. Und das geht bis hin zum Wegsehen bei Ehrenmorden, zum Wegsehen bei Zwangsheiraten. Es gibt allerdings die andere Seite des Problems, das ist, dass genau diese Unterdrückung der Frau in islamischen Zusammenhängen, die oft Faktum ist, verwendet wird von der Rechten, um überhaupt gegen Zuwanderung vorzugehen. Wir haben zum Beispiel in Österreich von der rechten bis rechtsextremen FPÖ Plakate gesehen, auf denen groß steht, freie Frauen statt Kopftuchzwang. Es ist jetzt nicht so, dass sich diese Partei jemals sonderlich für die Frauenrechte eingesetzt hätte, aber für rechte Parteien ist es ein praktisches Mittel sozusagen, gegen Zuwanderung aufzutreten, indem sie die Situation der Frauen dort als Vorwand nehmen. Das bringt die Frauen jetzt in eine doppelt komplizierte Situation. Sie haben einerseits, wenn sie zum Beispiel vor Zwangsheirat fliehen, kaum eine Möglichkeit, Aufnahme zu finden. Es ist ganz, ganz schwierig. Es ist schwer für eine zum Beispiel algerische Frau in Frankreich, für eine türkische Frau in Deutschland, die sich von ihrer Familie abkoppelt, Aufnahme in der Gesellschaft zu finden und einen Job zu finden, Unterstützung zu finden und sich einen neuen Freundeskreis aufzubauen zum Beispiel. Und sie haben auf der anderen Seite, wenn sie darüber reden, über ihr Schicksal, immer die Gefahr, dass sie instrumentalisiert werden von Menschen, die ihre gesamte Kultur, ihre Familie, ihre Leute diskreditieren wollen und aus Deutschland weghaben wollen, also abschieben wollen oder auf jeden Fall aus der Gesellschaft ausstoßen wollen. Das führt zu einem doppelten, zu einer doppelten Last für diese Frauen, die einerseits von ihren Familien unterdrückt werden, andererseits von der Mehrheitsgesellschaft nicht aufgenommen und als Kronzeuginnen verwendet werden, instrumentalisiert werden. Und ich glaube, da ist noch sehr, sehr viel zu tun.
3: In Frankreich ist man ja gegen die Vielehe vorgegangen und hat das gesetzlich verboten. Dann war es aber so, dass die Zweit- und Drittehe Frauen abgeschoben wurden. Das ist ja dann auch nochmal so eine Konsequenz, die dann halt wieder nach hinten losgeht.
2: Ja, das war so ein ganz, das ist ein ganz, ganz typisches Beispiel, der Umgang von Frankreich mit der Vielehe, wie es Frauen geht, die sich auflehnen. Was ja immer propagiert wird, dass wir das haben wollen, dass sich die Frauen emanzipieren und so weiter. Aber dieser Umgang in Frankreich war ganz typisch. Ich habe da mit einer der Aktivistinnen gesprochen, die...
3: Von Niputni Sumi?
2: Nein, in dem Fall, das war Femme Relais. Das ist eine Selbsthilfeorganisation von Frauen in den Banlieues, die Alphabetisierungskurse betreibt, Sozialarbeit, Frauen unterstützt, wenn sie Probleme haben in ihrer Familie. Und die haben vor einigen Jahren eine große Kampagne gemeinsam mit vielen anderen Organisationen gegen die Vielehe gestartet. Weil es ein Riesenproblem dort ist, dass Männer sich eine zweite, dritte bis zur vierte Frau nachholen, ohne dass sie sich nachher um diese Frauen kümmern. Und die kommen teilweise in sehr, sehr jungen Alter, mit 14, 15 Jahren, nach Frankreich, können nicht lesen und schreiben, sind auf ihre Wohnung beschränkt in ihrem Aktionsradius und haben also ein ganz furchtbares Leben. Umgekehrt werden immer wieder Mädchen, die in Frankreich geboren sind, in afrikanische oder arabische Familien, innerhalb der Familie oder in die dortigen Länder zwangsverheiratet, damit sie nicht ausbrechen und nicht leben wie eine Europäerin, wie es dann immer heißt. Also die haben dann eine recht große Kampagne gemacht, haben auch recht große Demonstrationen auf die Beine gestellt gegen Polygamie und hatten insofern Erfolg, dass Polygamie abgeschafft worden ist, also gesetzlich verboten worden ist und stärker verfolgt. Was war aber der Effekt? Und das ist wirklich extrem zynisch. Es sind alle Zweit- und Drittfrauen und Viertfrauen, also alle, die nicht die erste Frau waren, die sich zu diesem Zeitpunkt teilweise schon seit Jahrzehnten in Frankreich aufgehalten haben, abgeschoben worden. In Länder, mit denen sie gar nichts zu tun haben, aus denen sie mit 13, 14, 15 herausgerissen wurden. Das heißt, da sieht man wieder mal, wie mit Zuwandererfrauen umgegangen wird, die um ihre Rechte kämpfen. Das ist voll auf sie zurückgefallen. Und so eine Erfahrung macht man nur einmal. Das sind natürlich Frauen, die sich da die Finger verbrannt haben und im Endeffekt mit ihrem Kampf ausgelöst haben, dass ihre Schwestern, mit denen sie gekämpft haben, abgeschoben worden sind in ein Nichts nach Mali, in Länder, wo sie überhaupt keine Rechte haben. Die sagen natürlich, ja, wir überlegen uns das nächste Mal dreimal, ob wir uns an die Behörden wenden und ob wir uns an diese Gesellschaft wenden mit unseren Anliegen.
3: Kinder von den Migrantinnen sitzen ja auch nicht im Parlament. In den Niederlanden sitzt eine Frau im Parlament, die Ayan Hirsi Ali, die eingewandert ist, eine unglaublich polarisierende Frau. Also sie wird auch bei den Linken, auch hier bei Z ist sie sehr polarisierend, wo gesagt wird, naja, sie kandidiert oder sie vertritt eine neoliberale bis rechte Partei. Sie tritt vehement ein für die Rechte der Frauen, gegen Genitalverstümmelung. Ja, wie hast du sie erlebt?
2: Ich habe sie getroffen in Paris bei einem Abendessen und der erste Eindruck ist natürlich die Sicherheitsmaßnahmen, die rund um sie aufgebaut sind. Es ist wahnsinnig schwierig. Ah ja.

0: diesen Themen kommt und merkt, sie hat einfach eine sehr, sehr klare Meinung und drückt sie auch sehr klar aus. Drückt sie nicht unbedingt in einer polemischen Art aus, ist aber auch nicht bereit, aus diplomatischen Gründen Teile von dem zurückzunehmen, was ihre Meinung ist. Und das ist jetzt vor allem ihre Meinung über den Islam. Es ist ja etwas seltsam, dass die Linke gerade sich so einschießt auf sie. Es wird ja auch gesagt, sie ist bei einer rechtsextremen Partei, immer wieder, das stimmt nicht. Sie ist bei einer liberalen Partei, also bei den Liberalen. Und ich höre sonst selten, dass die Linke irgendjemanden Weißen vorwirft, um Gottes Willen, du bist ja bei einer neoliberalen Partei. Es gibt liberale Parteien in Europa und die werden im Allgemeinen auch respektiert, dass es die gibt. Aber bei ihr gesteht man das nicht zu. Warum? Weil sie eine schwarze Frau ist? Darf sie nicht bei einer liberalen Partei sein? Also es ist eine sehr seltsame Reaktion der Linken, die da passiert. Und ich glaube, das ist deshalb, weil der Jan Hirsialli der Linken einen sehr klaren Spiegel vorhält und sagt, mit eurem Verständnis von Antirassismus, das ihr über Jahrzehnte betrieben habt, habt ihr in Wirklichkeit Rassismus hervorgerufen. Das ist eine rassistische Art, mit Zugewanderten umzugehen. Und zwar, weil es Double Standards sind, weil Menschen verschieden behandelt werden. Und sie sagt das sehr klar. Also wenn ein europäisches Mädchen Opfer von Genitalverstümmelung werden würde, wenn jemand einem europäischen Mädchen, das 4 Jahre alt ist, die Geschlechtsteile wegschneiden würde und sie zunähen würde, dann gäbe es einen riesengroßen Aufschrei. Das ist ein klarer Fall von Kindesmissbrauch. Und es würden natürlich die Täter ausgeforscht werden. Es gäbe große Fahndungen. Wenn das einem afrikanischen Mädchen passiert, ist man sehr schnell dabei wegzuschauen und zu sagen, na gut, das ist kulturell bedingt, das geht mich jetzt nichts an, das müssen die selber lösen. Und das ist natürlich eine extrem rassistische Auswirkung von einem im Prinzip vielleicht gut gemeinten Antirassismus. Das ist etwas, das sie sehr klar aufdeckt und deswegen auch, glaube ich, so polarisiert.
1: Ayan Hirsialli, die wurde jetzt ja auch diskutiert, weil irgendwas mit ihrem Nachnamen nicht gestimmt haben soll. Sie sollte irgendwie aus dem Parlament rausgehen oder die Regierung sollte rückwirkend als nicht regierungsfähig benannt werden. Hast du da was mitverfolgt?
0: Ja, Ayan Hirsialli hat, als sie nach Europa gekommen ist, bei ihrem Asylverfahren gelogen. Wie das alle tun müssen fast, weil es gibt ja kaum eine Möglichkeit, nach Europa einzuwandern. Sie hat diese Tatsache auch nie geheim gehalten, sondern hat es in den Büchern geschrieben und schon vor vielen Jahren auch einmal in einer großen holländischen Talkshow erzählt, dass sie eben angegeben hat, dass sie direkt aus Somalia kommt und dadurch auch Asyl bekommen hat, während sie aber schon lange mit ihrer Familie in Kenia gelebt hat. Das ist eine Tatsache, die bekannt war und die auch sehr gut zeigt, wie man nach Europa reinkommt derzeit. Also es ist einfach wahnsinnig schwer. Und eine Frau wie Jan Hirsialli, die von einer Zwangsheirat geflohen ist, hatte damals und hat auch heute, hätte sie keine andere Möglichkeit, als falsche Angaben zu machen, weil das nicht genügt. Jetzt sieht man gerade bei Jan Hirsialli, die eine herausragende Frau ist und eine wichtige Intellektuelle, besonders wichtig auch für Islamkritik, wie Europa mit Menschen umgeht, die jetzt hergekommen sind. Sie ist ihrer Partei unbequem geworden, offenbar, weil sie gegen striktere Einwanderungsbestimmungen auftritt und weil sie eben keine Rassistin ist, natürlich, sondern eine sehr klare Linie in Bezug auf den Islam hat, aber in Bezug auf Einwanderung der Parteilinie nicht ganz gefolgt wird. Und jetzt hat man das herausgekramt und als großen Skandal herausversaunt. Ayan Hirsialli hat gelogen, sie hat ihre Staatsbürgerschaft zu Unrecht und wollte die Staatsbürgerschaft aberkennen. Ich weiß nicht genau, an welchem Punkt das jetzt steht, aber Ayan hat beschlossen, dass sie in die USA geht, wo sie mit offenen Armen aufgenommen wird, weil die USA einfach ein anderes Verständnis von sich haben als Einwanderungskontinent. Und Leute, die was weiterbringen wollen, dort sehr viel eher eine Chance haben, einzuwandern. In Europa gibt es derzeit keine Chance. Ich glaube, es wäre an der Zeit, dass Leute erzählen, auch wie sie nach Europa reingekommen sind. Derzeit, man muss es ja immer verschweigen. Es sind Leute, die hier sind, müssen an seltsamen Geschichten festhalten, die in Asylverfahren passen, die nach einer Genfer Flüchtlingskonvention gestrickt sind, die einfach ein Kind des Zweiten Weltkriegs ist. Der hat mit der heutigen Welt nichts zu tun. Jemand, der vor Zwangsheirat flieht, jemand, der vor Hunger flieht, vor einem sicheren Tod vor Hunger flieht, jemand, der seine Familie erhalten will, das sind alles keine Gründe, nach Europa einzuwandern. Man kann nur einwandern, wenn man klare individuelle politische Verfolgung nachweisen kann.

0: Und so läuft die Welt momentan eben nicht. Es gibt andere Gründe zu fliehen und die genauso legitim sind.
1: Du hast mit vielen Jugendlichen gesprochen. Ich habe jetzt da England im Kopf, die gesagt haben, sie fühlen sich auf keinen Fall als Briten. Sie fühlen sich so, als ob sie leben würden unter einer Okkupationsmacht. Und alles, was passiert in der Welt, erleben sie so drastisch und schmerzvoll, als wenn es ein persönlicher Angriff gegen sie wäre.
0: Spätestens seit 2001 werden Muslime in Europa einfach in ihrer Gesamtheit als Gefahr gesehen. Die werden als gefährliche Gruppe behandelt. Was absurd ist, weil der Islam ist in vielen Ländern die zweite Religionsgemeinschaft, die zweitgrößte. Das ist ein großer Teil der europäischen Bevölkerung, der ja jetzt ganz normal lebt und es ist eine Religion genauso wie die anderen, die genauso respektiert werden muss. Und seit den Anschlägen im Jahr 2001 wird diese gesamte Bevölkerungsgruppe, und das ist eine große Gruppe, als gefährlich gesehen und als potenzielle Terroristen sogar. Man sieht das sehr gut, gerade in Deutschland zum Beispiel, an diesem Staatsbürgerschaftstest für Muslime, den Baden-Württemberg ausgerufen hat, wo jeder Muslim, der um die deutsche Staatsbürgerschaft ansucht, Fragen beantworten muss, die zum Beispiel lauten, Freunde von Ihnen planen einen terroristischen Anschlag, Sie erfahren davon, was tun Sie? Also wäre jeder Muslim schon an sich, weil er aufgrund seiner Religion potenzieller Terrorist. Jetzt hat diese Behandlung gemeinsam mit der Diskriminierung von Muslimen und Zugewanderten an sich, die ja eher eine rassistische als eine islamophobe Diskriminierung war, die ganze Zeit, natürlich den Effekt, dass sich diese Communities, also dass sich die Muslime in Europa zusammenschließen und sich eher abschotten, als sie das sonst tun würden, weil sie dauernd auf Ablehnung stoßen. Und am allerkrassesten habe ich das gesehen bei Jugendlichen dritter Generation schon in London. Ich habe mich da deshalb auf London konzentriert, weil ich dort nach den Bomben recht oft war als Journalistin und dort wirklich entsetzt war und überrascht war, wie stark das Selbstverständnis als Muslim ist, wie stark der Islamismus dort ist und wie völlig nicht entwickelt selbstverständlich als Europäer ist, bei einer großen Gruppe von Jugendlichen und jungen Männern, vor allem mit Männern zu tun gehabt, die in Europa aufgewachsen sind.
1: Du hast auch mit so einer Hip-Hop-Community zu tun gehabt, die wirklich mit so einem Bus rumfahren und aufrufen für die Intifada.
0: Ja, also es sind vor allem in London, aber auch in anderen Ländern in Europa, wird diese Situation der Diskriminierung von Islamisten extrem ausgenutzt. Und diese Paranoia, die erzeugen, zu sagen, der Westen führt einen Krieg gegen Muslime, in Großbritannien zum Beispiel, eure Regierung führt einen Krieg gegen euch, gegen junge Briten muslimischen Glaubens. Diese Paranoia erhält dauernd Futter. Einerseits durch die täglichen Diskriminierungen, die erlebt werden, andererseits durch die Außenpolitik. Und was eben wichtig ist zu wissen, sind, dass diese jungen Männer eine andere Geografie im Kopf haben zum Beispiel. Für die ist Pakistan natürlich nicht weit weg, weil ihre Familie dort lebt, also ihre Großeltern kommen dort her. Für die ist auch der Irak sehr nahe. Und die schauen nicht BBC großteils, sondern die schauen Al Jazeera. Und wenn sie danach BBC schauen, haben sie das Gefühl, sie werden belogen. Und haben ein ganz starkes Gefühl, im Krieg zu stehen. Dass die eigene Regierung gegen sie einen Krieg führt, obwohl sie natürlich Briten sind. Und eine dieser Phänomene, die mir besonders aufgefallen sind, ist der islamistische Rap. Es gibt eine ganze Reihe von Rap-Gruppen. Eine, die mir am meisten aufgefallen ist, ist Blackstone. Eine Rap-Gruppe mit erschreckenden Texten, sind nachzulesen auf black-stone.com, die, glaube ich, am besten beschreibt dieses Gefühl, in dem muslimische oder ein Teil der muslimischen Jugendlichen in London lebt. Das Gefühl, im Krieg zu stehen, sich wehren zu müssen. Und diese Gruppe beschränkt sich nicht darauf, Musik zu machen, sondern die machen auch Sozialarbeit, haben einen Bus, das umgebaut, einen Mercedes-Van, umgebaut zu einem Soundsystem, bemalt mit Symbolen der Intifada, mit Panzern, mit Steine werfenden Kindern, Dschihadis und so weiter. Und die fahren durch die Londoner Vorstädte, drehen ihre Musik laut auf und warten, bis die Jugendlichen rauskommen und missionieren ganz einfach. Ich glaube, einer der großen Fehler, der da gemacht worden ist, ist, dass die gesamte Sozialarbeit und Jugendarbeit, gerade in London, ist islamistischen Gruppen überlassen worden. Da sind die Muslimbrüder sehr stark drinnen und man kann inzwischen sich in London in einer eigenen nicht nur islamischen, sondern tatsächlich islamistischen Welt bewegen. Von Menschen, die überzeugt davon sind, dass das Kalifat kommen muss, der Gottesstaat kommen muss und dass das wahrscheinlich in Europa beginnen wird.
1: Ich wollte nochmal darauf hinweisen, wie du es da wieder, also du führst immer ganz kleine Alltäglichkeiten auch an, um eben dieses Abstraktum aufzuhebeln. Einmal, du warst in einer islamischen Begegnungsstätte in England, bist da dann mit deinem Interviewpartner in ein kleines Café gegenübergegangen, wo du gemeint hast, das ist eine komplett andere Welt. Die Bedienung wird in der Begegnungsstätte sich komplett als Fremdelement fühlen und dein Interviewpartner hat sich da als Fremdelement gefühlt. Oder der Taxifahrer, der ja eine arabische Ausgabe von Marx, das Kapital, bei sich liegen hat und alle Gäste meinen aber immer so, es ist das, der Koran.
0: Also das in London, das kann sich jeder ansehen. Es ist bei der East London Mosque, das ist eine der größten Moscheen in London. In einem sehr stark islamischen Viertel, East London, Tower Hamlets. Und da gibt es genau gegenüber dieser sehr großen Moschee gibt es ein kleines Café, das einfach ein Londoner Café ist. So alte Ledersofas, mit Bier getrunken und ich bin dann mit einem jungen Somali, den ich in der Moschee getroffen habe, und ich gesagt, ja, gehen wir doch einen Kaffee trinken, gehen wir dort hinüber, ich lade dich auf einen Kaffee ein, damit wir in Ruhe weiterreden können und nicht auf der Straße reden müssen. Der ist dort hineingegangen und erstens hat man gesehen, wie unwohl sich er fühlt, wie sehr er sich als Fremdkörper fühlt und zweitens hat man sofort die Reaktion des ganzen Kaffeehauses gesehen, dieses Aufschauen, Hinschauen, es kommt ein Fremdkörper herein. Und das in London, wo Schwarze ja wirklich nichts Außergewöhnliches sind. Dort wohnen viele Menschen schwarzer Hautfarbe. Das hat mich total erstaunt, in einem Café aus direkt gegenüber dieser großen Moschee. Und da ist mir eben aufgefallen, die Studentin, die dort bedient hat, die dort an der Bar gestanden ist, die hat eben so ein Spaghetti-Träger-T-Shirt angehabt vom Juli und Jeans. Und das ist mir aufgefallen, wenn die gegenüber in die Moschee reingeht, das wird einen Aufschrei nach sich ziehen, wenn sie dort so reingeht, wie sie jetzt gekleidet ist. Ich habe mir auch natürlich ein Kopftuch aufgesetzt und lange Ärmel, um in Moscheen zu gehen. Aber wenn man diese beiden Welten mischen würde, die sind direkt gegenüber an der gleichen Straße und zugleich so wahnsinnig weit voneinander entfernt, dass es für mich ein recht gutes Symbol war dafür, was da abläuft, wie tief diese Spaltung schon geht.
1: Ich wollte noch einmal einen Sprung machen zu den geografischen Grenzen. Es wird jetzt angefangen, mit Satelliten das Meer zu beobachten, die wirklich jedes kleines Bötchen orten wollen. Frontex soll da mehr aktiver werden. Also es wird nochmal vehement die Festung Europa hochgezogen. Wenn du jetzt nach Abschluss deines Buches so eine Essenz haben, oder hast du eine Essenz, die du formulieren kannst?
0: Na, ich glaube, das Wichtigste wäre, dass Europa sich einmal eingesteht und dass die europäische Politik sich eingesteht, dass Europa ganz schlicht ein Einwanderungskontinent ist und das schon seit über 50 Jahren und dass es das noch mehr sein wird. Einwanderung findet statt, ob man sie jetzt politisch will oder nicht, sie wird trotzdem stattfinden, weil Europa dringend Einwanderung braucht. Was jetzt geschieht, ist, dass die Grenzen trotzdem höher gezogen werden, dass es keinerlei Möglichkeit mehr gibt, nach Europa einzuwandern, legal. Und dass Einwanderung illegalisiert wird, kriminalisiert wird und lebensgefährlich wird. Leider für sehr, sehr viele Menschen. Es sterben täglich Menschen an diesen Grenzen. Das ist ein total irrationaler Zugang, weil er die Einwanderung ja nicht stoppt, sondern sie nur schwieriger macht und illegal macht. Und dazu führt, dass wir eine immer größer werdende Schicht von arbeitenden Menschen in Europa haben, die keinerlei Rechte haben. Das ist für die Gesellschaft nicht gut und ich glaube, die europäische Politik tut der eigenen Gesellschaft keinen Dienst, wenn sie mit Einwanderung so umgeht, so extrem irrational umgeht, aufgrund von populistischen, also ich glaube, dass es populistische Motive sind und einer Angst, die ja von der Politik selbst geschürt wird. Es ist ja höchste Zeit, dass man sich einmal mit den Fakten auseinandersetzt und aufgrund dieser Fakten auch arbeitet.
1: Nochmal, das Buch Gestürmte Festung Europa ist erschienen im österreichischen Styria Verlag und mehr Informationen dazu findet ihr auf www.festungeuropa.net.
2: Soweit das Interview, was uns freundlicherweise von den Kolleginnen von Radio Z zur Verfügung gestellt worden ist. Dafür nochmal ein herzliches Dankeschön. Und damit sind wir schon wieder am Ende von unserer Sendung. Und verabschieden uns mit einem freundlichen bis zum nächsten Mal. Also diese Sendung gibt es jetzt nochmal, die von heute Mittwochabend gibt es nochmal am Donnerstagvormittag um 10:30 Uhr. Und eine ganz neue Sendung ist dann wieder dran am 5. Juli um 18:30 Uhr hier bei Radio Dreieckland. Und bis dahin, tschüss.

0: Wir haben doch noch drei Gerichtsinstanzen vor. Egal wie die entscheiden. Drei Gerichtsinstanzen sind noch vor.
1: Wieso drei?
0: Also nächstes ist Berlin, Bundesverwaltungsgericht. Egal wer verliert, wird in die Revision gehen. Und dann, wenn es rum ist, dann geht es ans Verfassungsgericht in Karlsruhe. Dann geht es an den Europäischen Gerichtshof in Den Haag und dann geht es in die UNO nach New York. Ich habe heute mit einem gesprochen, der hat Informationen, dass man irgendwann vorher schon nach New York
1: kommt. Bis wir dann auch in New York sind, verstehst du, haben sie wieder andere Sachen. Verstehst du, dann brüchen wir das Ding nicht mehr.

0: Ja, mit den O-Tönen der Kaiserstühler vom Deal-Prozess begrüßen wir euch in dieser historischen linken Presseschau zum Monat Juni 1979. Im Juni 1979 war dann der dritte und vierte Prozesstag des zweiten Deal-Prozesses in Mannheim, über den wir euch schon in den vorangegangenen Sendungen berichtet haben. Leider hatten wir einen Ausfall im Mai, aber das hören wir ja noch nach. Gell, Hardy? Also, wir heißen euch herzlich willkommen zur linken Presseschau-Ausgabe zum Monat Juni 1979. Und am Mikrofon begrüßen euch der Michel und der Hardy mal wieder in den Landen. Und Hardy hat hier schon gleich die Blätter ausgebreitet für das, was wir heute so bringen werden aus dem Regionalen. Hast du aufgeschlagen?
1: Wir werden nämlich nicht anfangen mit dem Deal-Prozess, weil wenn der mal sozusagen vom historischen Ablauf in dem Monat war, der gegen Ende des Monats angefangen hat, dieser Monat Juni 1979 jedoch mit einem auch großen Ereignis, sogar weltweit großen Ereignis. Es ging da um auch den Baustopp gegen Atomkraftwerke. Es war der Pfingstmarsch 79 vom 2., 3. und 4. Juni, der nicht nur in Freiburg stattgefunden hat, in Umgebung, sondern halt auch sonst wo auf der Welt. Dazu gibt es einen Bericht der Freiburger Stadtzeitung vom Juni 1979. Und dazu haben wir einen O-Ton noch von Radio Wert Fessenheim, der badischen Antenne vom gleichen Monat. Dann haben wir noch ein auch interessantes Ereignis, die Besetzung eines Hauses in diesmal Emding. Nicht nur in Freiburg gab es die Hausbesetzungen und die Jugendszene des Autonomen Jugendzentrum in Emding wurde besetzt. Auch darüber haben wir einen Artikel der Stadtzeitung und dann werden wir eben übergehen in unserem regionalen Blog auf die Wiel-Berichte, also auf die Berichterstattung des Wiel-Prozesses. Wenn man so will, ein großes Ereignis in dem Juni 79 war, vor 25 Jahren zum ersten Mal, die Europawahlen, wie in diesem Jahr auch schon, wurde damals gewählt und die linke Presse hat sich dort sehr kritisch gegenüber diesen Europawahlen geäußert. Und was vielleicht noch ein wichtiges Ereignis war in diesem Monat, Juni 1979, war der Beginn der Aktion der Sandinisten gegen den Diktator Somoza in Nicaragua. In dem Folgemonat Juli wird dann Somoza gestürzt und die Sandinisten kommen dann in die Macht. Und in der Juni wird wichtig für die strategischen und taktischen Entscheidungen, die dort angefallen sind. Und wir hatten auch ein politisch-kulturelles Ereignis, das wesentlich war. Das erste Rock gegen Rechts-Festival in Frankfurt hat stattgefunden. Auch darüber wird es einen kleinen Bericht geben.
0: Ja gut, aber dann fangen wir doch gleich an und fangen doch mit dem Regionalen an. Und du hast gesagt Pfingstmarsch. Bevor wir reinhören in die 21., glaube ich, Sendung war es. Nee, 20. Sendung von Radio Wert Fessenheim, badische Antenne vom 8. Juni 79. Hören wir doch mal, was die Stadtzeitung uns dazu zu sagen hatte.
1: Da wir uns da schon an die richtigen historischen Zahlen halten müssen, sehe ich da, dass es die 18. Sendung war.
0: Ja, richtig. Die habe ich ja richtig sogar mit ID-Text belegt. Genau, 18. Sendung.
1: Die 18. Sendung von Radio Westfessenheim, Wertfessenheim, Badisch Antenne. Aber wir haben sozusagen als kleinen einleitenden Text einen Artikel aus der Stadtzeitung dafür rausgesucht. Es heißt dort, aus allen Richtungen kamen sie mit Fahrrädern und Bussen zu Fuß per Bahn, um der Atomindustrie zu zeigen, dass es so nicht weitergeht. Es gab in fast allen Ländern Westeuropas Demonstrationen und Aktionen, aber auch in Kanada, Japan, USA. Die Freiburger Teilnehmer am diesjährigen Pfingstmarsch waren am Sonntag früh auf den Beinen und nicht viel später auch auf den Rädern. Etwa 250 Leute versammelten sich an der Kirche in Freiburg St. Georgen, um gemeinsam gegen das AKW in Fessenheim zu radeln. So heißt es dort. Wir zogen durch die Rheindörfer, ist also sozusagen ein Teilnehmer berichtet hier über diese Aktion. Er spricht sich sozusagen kollektiv an. Wir zogen durch die Rheindörfer, schreckten dort vielleicht manch einen aus seiner pfingstsonntäglichen Beschaulichkeit auf und manchen machten die Menschen auf die Gefahr aufmerksam, die von Fessenheim droht. Manch einer spähte nur durch die Büsche, andere kamen auch heraus, als plötzlich mitten im Dorf ein Atommeiler stand, wenn auch nur ein harmloses Modell. Das ist, glaube ich, wir haben dann ja Fotos in der Stadtzeitung, das ist der Atommeiler, wenn ich mich nicht irre, der auch am auf dieser Harrisburg, an die Harrisburg-Demonstration schon eingesetzt wurde in Freiburg, die ja auch sehr spontan stattfand. Wir hatten da in der Mai-Ausgabe.
0: Spontan aber organisiert?
1: Wir hatten an der Mai-Ausgabe schon darüber berichtet und das war ja auch ein lustiger Bericht aus der Stadtzeitung über diese Anti-Harrisburg-Demonstration, wo die also sich so in der Nacht noch viele Gedanken machen, welches wichtige Skulptur man dann eben dort herrichten will. Man kam dann auf diesen Atommeiler und kaum, dass der auf der Straße zu sehen war, hat die Polizei das ganze Ding schon gestoppt und die waren noch recht frustig. Nun hat er seinen zweiten Einsatz, dieser Plastik-Atommeiler.
0: Und dazu haben wir jetzt gleich auch einen Kommentar.
1: Genau, deswegen werden wir jetzt hier gar nicht weiter vorlesen, sondern gehen direkt wieder live in den O-Ton vom Juni 1979 der Badischen Antenne.
0: Aber ich muss dazu sagen, es war nicht unsere Mai-Sendung, es war unsere April-Sendung, wo wir das gemacht haben. Mai-Sendung haben wir gar nicht zur Ausstrahlung gebracht, weil ich im Urlaub war und du krank warst. Also genau. Von daher bleiben wir bei der historischen Wahrheit und nehmen jetzt mal den Bericht von Mireille in der Sendung vom, was haben wir jetzt gesagt, 8.6., die 18. Sendung der Badischen Antenne.
2: Ja, wenn es ein freier Sender ist, dann möchte ich auch reden können. Ich hätte nämlich was zu erzählen, und zwar über den Pfingstmarsch. In der Badischen Zeitung zum Beispiel wurde schon drüber berichtet und ein paar Fotos waren dabei. Aber mir ist trotzdem einiges aufgefallen. Zum Beispiel die Fotos. Die haben immer so ganz wenig Leute gezeigt oder von 600 Leuten oder was weiß ich geredet. Und ich denke, dass wir viel, viel mehr waren. Dass wir sicher am ersten Tag ungefähr 1000 dabei waren an der Grenze, also bis vor der Grenze. Das war der eine Punkt. Was auch nicht rauskam, ist eigentlich, wie bunt, wie gemischt das Publikum da war. Da waren Leute, also erstmal Familien, Leute mit Kindern, mit Hunden, da waren Leute mit Kinderwagen, Leute in Rollstühlen, da war von der Argus Mülheim ein Traktor dabei mit einem Anhänger voller Geistesbehinderten. Das war alles so ein Publikum, das war dermaßen schön und lebendig, und die Fahrräder und die Pferde waren da dabei. Und da war auch dabei etwas, was ich ganz toll fand, das war so ein Leiterwagen, ein ziemlich großer Leiterwagen, und drauf war so ein, wie ein Atomreaktor, also der Turm, dieser runde Turm vom Atomreaktor aus Papmaché mit Sprüchen drauf: Arrêtons la centrale nucléaire de Fessenheim, Fessenheim stilllegen, und noch ein paar, also einfach alles unwahrscheinlich lebendig, und das ist überhaupt nicht rausgekommen. Man hat nur, also in der Zeitung hat man das überhaupt nicht mitkriegen können. Ja, und dann war es so an der Grenze, dass man zum Beispiel auch mit diesem Atommeiler, da wie die Zeitung sagte, dass man gar nicht damit über die Grenze durfte. Und wir wussten schon im Voraus, dass wir gar nicht damit durften. Und wir wussten auch, dass wir die Transparente nicht mitnehmen durften. Und deswegen wurden diese Transparente in VW-Busse gepackt, damit sie extra über die Grenze gehen. Und gerade das hat die Schwierigkeiten gemacht, weil dieser Atommeiler, der hat so viel, der hat den Leuten so gut gefallen, dass die alle dafür waren, dass wir damit über die Grenze gehen. Und man hat so viel Druck gemacht bei den Zöllnern, ja, dass sie sich gar nicht wehren konnten. Man ist einfach durchgelaufen mit dem Ding. Und mit den Transparenten hätte es genauso laufen können. Dass man einfach da die hält in der Hand und hat sie einfach nichts gesagt. Aber so ist es irgendwie beschissen gelaufen.
3: Ja, das habe ich auch so empfunden. Denn nachher, da mussten alle zurück zur Grenze und haben dann eine Stunde lang die Grenze blockiert und versucht, die Transparente wieder zurückzubekommen.
2: Das heißt, die in den Bussen waren, die beschlagnahmt wurden.
3: Ja, die beschlagnahmt wurden. Und es gab da ein ziemlich langes Hin und Her. Und dann hat man schließlich nur noch ein paar Plakate für die Ausstellung zum Sonnenfest in Fessenheim zurückerhalten. Den Rest, den haben die Zöllner behalten.
2: Und gerade das war zum Beispiel auch in der Badischen überhaupt nicht gesagt, dass man sich gewehrt hat, auch wegen den Transparenten, aber dass sie nicht nachgegeben haben. Und dieses Warten in der Sonne, das war wahnsinnig heiß, und viele Leute hatten Angst, einen Sonnenstich zu kriegen, so war es einfach, und dass man lieber weitergelaufen wäre. Und dadurch war die ganze Stimmung im Zug irgendwie kaputt, und dann ist man total auseinandergelaufen nach Fessenheim. Und der zweite Tag, der war überhaupt nicht so schön wie der erste. Obwohl die Ausstellung in Fessenheim gut war. Und ja, dazu kann man noch einiges sagen. Gerade die war gut, weil es war ganz anders als in Sasbach. In Sasbach zum Beispiel habe ich das als totale Industrieausstellung empfunden. Und in Fessenheim war da ein Sonnenkollektor, aber selbst gebaut von einem Typ, der einen ganz anderen Beruf hat. Da war ein Sonnenkocher dabei, auch selbst gebaut von einem anderen und so. Es war so, dass man das Gefühl hatte, das kann ich auch selber bauen. Und in Sasbach hat man nur das Gefühl, das kann ich bezahlen eventuell oder nicht bezahlen. Aber mehr wird einem nicht vermittelt dort. Es war außerdem die erste richtige Veranstaltung in Fessenheim. Ich glaube, dass Jean-Jacques Rettig sich wirklich unwahrscheinlich gefreut hat. Es war auch irgendwie eine sehr schöne Veranstaltung, wenn es bloß nicht so heiß gewesen wäre. Da war diese Musikgruppe aus Straßburg, diese Rue de Dentelle heißen die, Und wir haben abends so nach 5 Uhr ganz lang gespielt. Da hat es geregnet, viele Leute sind weggegangen. Da hat man so unter dem Regen und im Schlamm und so getanzt. Und es war irgendwie unwahrscheinlich schön.

0: Patti Smith von einem Track Gloria von ihrem ersten Album Horses aus 75. Patti Smith deshalb, weil sie im April ihr viertes Album Waves rausgebracht hat und zugleich in einer Tour in Deutschland gewesen ist und dort auf Interviews gestoßen ist, sind wir gestoßen in der linken Presse. Sprich in der Emma gibt es ein Interview mit Patti Smith, geführt von Alicia Schwarzer und Ingrid Strobel, und ein Verriss in der Konkret, hattest du gesagt, Herr Harry?
1: Radi? Genau. Und wer von Eric Burden hat einen Artikel in Konkret geschrieben, kein Interview für Konkret, wo er sich überhaupt über Sex und Rock auslässt und über die neue Musikszene. Den Artikel habe ich jetzt aber nicht parat, deswegen können wir daher auch nicht daraus zitieren.
0: Aber ihr zu Ehren nehmen wir nochmal nachher noch ein anderes Stück rein, High on Rebellion. Das ist dann, glaube ich, vom dritten Album, vom Easter-Album. Und das Album, was im April rausgekommen ist, haben wir leider nicht präsentiert. Deshalb können wir es auch nicht einspielen. Und wir gehen jetzt wieder zurück in die regionale Szene. Hardy hat gesagt, die Vorboten der Hausbesetzerbewegung melden sich diesmal in der Provinz. Nicht in der Provinzhauptstadt in Freiburg, sondern in der Provinznebenhauptstadt, sprich Emmendingen. Und der Artikel in der Stadtzeitung liest jetzt Hardy vor.
1: Ja, würde ich sagen, ein Zwischenschritt der Hausbesetzerbewegung, weil wir ja schon bekanntlich in 1974 die berühmte Freiau-Auseinandersetzung hatten, also auch eine klassische Hausbesetzer-Szene, ein Hausbesetzer-Ereignis.
0: 71 auch schon, die erste
1: große Art. Und überhaupt dann begann das ja schon 1971 mit den ersten Aktionen der Besetzung. Hier geht es eigentlich auch ein bisschen um was anderes. Es geht ja eigentlich nicht um Besetzung von Wohnraum, um jetzt billigen Wohnraum zu haben, sondern das ist ja auch eine Auseinandersetzung, die auch so dann in den 70er Jahren, Anfang der 80er Jahre stark wird, nämlich selbstverwaltete Jugendzentrum.
0: Überhaupt hier Räume zu haben, also wo man seinen eigenen Lebenswillen oder seine eigenen Lebensausdrücke ausleben kann.
1: Genau, es geht ja also darum, dass Jugendliche ein Haus in Emmendingen besetzen, um da ein autonomes Jugendzentrum draus zu machen. Das Ganze geht schon ziemlich weit zurück. In der Stadtzeitung vom Juni 79 gibt es da nochmal einen kleinen chronologischen Rückblick. Seit 72 gibt es schon so eine Initiative, die sich um ein autonomes Jugendzentrum in Emmendingen kümmert. Wie immer gab es dann natürlich Auseinandersetzungen mit der Stadt. Es wurden schon andere Räumlichkeiten zur Verfügung gestellt. Die Auflagen der Stadt waren immer zu hoch und jetzt ging es um ein bestimmtes Gebäude, das die Jugendlichen dann seit 78 hatten. Aber dann hat die Stadt sehr schnell auch gesagt, wegen baupolizeilichen Maßnahmen könnte man dieses Ding nicht halten, weil es müsste alles abgerissen werden. Und damit haben sich die Jugendlichen nicht zufrieden gegeben und besetzten im Juni 1979 dieses Gebäude. Und es heißt dazu in der Stadtzeitung, es ist ein Bericht von den Jugendlichen selber: Nachdem das ehemalige Jugendzentrum nun anderthalb Jahre geschlossen war, besetzten wir Emmendinger Jugendliche dieses Haus. Die Besetzung brachte in allem neuen Aufschwung. Es bildete sich eine große Gemeinschaft, die gemeinsam für ein Ziel kämpfte. Die Leute bekamen wieder Mut, für ihre Rechte zu kämpfen. Die Besetzung war eine Aufatmung aus der ewigen Duckmäuserei. Unter den Leuten entstand ein enormes Gemeinschaftsgefühl und neu Hinzukommende wurden freudig aufgenommen. Man konnte neue Leute kennenlernen, wusste, dass man sich hier im Jugendzentrum immer wieder treffen konnte. Das Jugendzentrum war ein Ort, wo man sich wohlfühlen konnte und auch Lust und Laune tun konnte, was man wollte. Viele Leute fanden bei Mitarbeiten eine neue Aufgabe. Da wurden Arbeitskreise gegründet, Diskussionen geführt, Musikspiele und Fets gemacht, geputzt, gekocht, geschlafen, gemeinsam gegessen, Flugblätter entworfen. Die Leute konnten ihre Freizeit selber gestalten. Und was dann noch bemerkenswert ist, unter der Unterüberschrift großes Echo bei den Jugendlichen und in der Bevölkerung: Die große Resonanz bei den Jugendlichen zeigt sich insofern, dass sich tagsüber immer zwischen 30 und 40 bei Veranstaltungen zwischen 100 und 200 Jugendlichen im Jugendzentrum einfinden. Dies ist ein Beweis dafür, dass die Emmendinger Jugendlichen ein Jugendzentrum und Selbstverwaltung brauchen. Der Artikel endet dann so, dass es bleibt dann weiter. Es gibt nach anderthalb Wochen Besetzung gibt es dann Gespräche mit der Stadt und die bieten dann allerdings unter erheblichen Auflagen an, dass es der Jugendtreff in Selbstverwaltung in gewisser Weise für die Jugendlichen da sein muss. Sie müssen aber einen Sozialarbeiter akzeptieren, der von der Stadt gestellt wird, und der Artikel ist jetzt sozusagen noch mitten aus dieser Besetzung heraus. Die Jugendlichen lehnen jetzt dieses Angebot ab, weil ihnen dieser Aufpasser da überhaupt nicht recht ist, und im Juli werden wir dann noch weiteres über diese Besetzung des Emdinger Jugendzentrums erfahren. Soweit also der Artikel aus der Stadtzeitung vom Juni 1979.
0: Ja, das ist insofern ganz interessant. Die Leute müssten jetzt ungefähr so um die 40 sein oder sowas, mindestens. Vielleicht ist ja eine oder die andere unter unseren Hörerinnen. Vielleicht sind es auch irgendwelchen Listen, die jetzt gerade zu den Kommunalwahlen angetreten sind. Wer weiß, wer weiß. Naja, also lassen wir das beiseite. Jetzt gehen wir noch im regionalen Bereich weiter. Badische Antenne hatte sich ja insbesondere in Vorbereitung dieses zweiten Wiel-Prozess vor dem VGH Mannheim konzertiert. Und das gestaltete auch natürlich die Sendung mit dem Prozessauftrag im Mai und jetzt im Juni, wenn wir nochmal in Erinnerung bringen wollen. Ich glaube, wir machen sowieso am Dienstag jetzt einen Zusammenschnitt aus all diesen Sendungen zu diesen Mai- und Juni-Sendungen über die Entwicklung dieses Wiel-Prozesses, wie das denn da damals war. Auf diesem 19 Uhr Freiplatz am 29. Juni gibt es da so Zusammenschnitte dazu. Aber jetzt gehen wir rein in den dritten und vierten Prozesstag und da wird nochmal am Anfang die Umstände erwähnt und dann gibt es einen Telefonbericht vom, ich glaube, vierten Prozesstag, der uns dann zugespielt wird. Und ich glaube, das hintere nehmen wir dann nicht. Das wird dann zu lang, wo nochmal ein Kommentar ist von Michael Seiler, der jetzt ja in der Atomschutzkommission drin sitzt, der damals Prozessbegleiter war und kommentiert einen dieser Gutachter. Aber Hardy, dann spiel das mal ab.
2: Zu unserer 22. Sendung haben wir euch wieder mit unserer Salpeterer begrüßt. Und wir möchten heute Abend berichten über die letzten Prozesstage in Mannheim, letzte Woche.
3: Der Prozess fand diesmal in einer großen Halle in Mannheim-Käfertal statt. Das Gericht war damit einer Forderung der Kaiserstühler nachgekommen, die ja am ersten und zweiten Prozesstag einen großen Saal gefordert hatten. Und aus dem Kaiserstuhl waren wie am ersten Tag zwei Busse gekommen und auch am zweiten Tag waren wieder viele Kaiserstühler da. Und auch aus Mannheim kamen eine ganze Menge Leute, auch eine Schulklasse war da, sodass der Saal fast ganz voll war. Am ersten Prozesstag, am Mittwoch, fand eigentlich nicht allzu viel statt.
4: Am Vormittag wurden nur die Berufungsbegründung und die Klageerwiderung vorgelesen. Am Nachmittag war es interessanter. Es wurde diskutiert, ob Harrisburg mit in den Verhandlungspunkt Reaktorsicherheit einbezogen werden soll. Der Oberlandesanwalt, der für die Landesregierung sprach, erklärte dazu, dass ein solcher Unfall wie in Harrisburg bei uns in Deutschland nicht möglich sei. Er bestritt sogar, dass in Harrisburg die Umwelt in irgendeiner Weise gefährdet worden sei. Das deutsche Konzept für Kernkraftwerke sei sicher und brauche deshalb nicht geändert zu werden. Höchstens einige Details könnten neu überprüft werden.
3: Die Rechtsanwälte der Bürgerinitiativen forderten dagegen eine genaue Untersuchung der Frage, inwieweit nach Harrisburg die Reaktorsicherheit neu überdacht werden muss. Das Gericht beschloss dann, das Thema Harrisburg zu behandeln, zwar nicht als gesonderten Punkt, aber innerhalb des Themas Reaktorsicherheit. Nein.

0: Und jetzt, vom zweiten Prozesstag, direkt aus Mannheim ein telefonischer Bericht.
1: Wie viele Besucher waren denn da aus dem Kaiserstuhl?
2: Also, es waren aus dem Kaiserstuhl ein großer Bus gekommen mit ungefähr 80, 90 Leuten. Es war eine ganze Schulklasse da. Der Raum war fast ganz voll. Es war also wirklich ganz viel Publikum da.
1: Und wie war die Stimmung heute so?
2: Die Stimmung war eigentlich ganz gut. Man hat gemerkt, dass das Gericht sich etwas geändert hat. So, es ist etwas legerer geworden und man hat draußen Würstle essen können. Es war dauernd so ein Raus und Rein, aber das Gericht war sehr zurückhaltend und hat den Gutachter reden lassen. Und dann hat der Gutachter angefangen, Stellung zu nehmen zu einzelnen Fragen, die an ihn gestellt worden sind. Und ist dann befragt worden von den Rechtsanwälten. Ja, der Gutachter, um das noch zu sagen, das war dieser Professor Smith, der ist Leiter vom Institut für Reaktorentwicklung im Kernforschungszentrum Karlsruhe, ist gleichzeitig Professor an der Technischen Hochschule Karlsruhe und Spezialist für Reaktorsicherheit, ist außerdem auch noch Mitglied in der Reaktorsicherheitskommission von der Bundesregierung. Ne? Ein ganz wichtiger Mann, der auch selbst in Harrisburg war, als der Unfall dort passierte, um zu studieren, was für Folgen das gehabt hat. Und der hat jetzt zu verschiedenen Fragen Stellung genommen über Zuverlässigkeit vom Druckbehälter und über das Sicherheitskonzept, wie es damals bei dem für die BASF geplanten Reaktor in Ludwigshafen vorgesehen war. Und im Groben hat er dann also geantwortet, zum einen zu dem Bereich Konzept, was konzeptrelevant ist, was wichtig ist, um in ein Konzept reinzuhören. Da gibt es verschiedene Auffassungen, was man jetzt schon verhandeln muss, was wichtig ist für die erste Teilerrichtungsgenehmigung. Dann hat er beim zweiten Punkt etwas gesagt über die Bevölkerungsdichte bei Kernkraftwerken, also in welchen Gebieten Kernkraftwerke zu verantworten sind und in welchen nicht. Das war sehr interessant. Der hat nämlich die Meinung vertreten, dass er nach seiner persönlichen Auffassung kein Kernkraftwerk in einem Ballungsgebiet mehr errichten würde. Das heißt, am Kaiserstuhl ging es vielleicht noch, aber in Ludwigshafen ist es schon nicht mehr zu verantworten. Das ist natürlich sehr interessant. Und dann hat er auch noch Stellung genommen zu technischen Fragen bezüglich des Notkühlsystems bei so einem Kernkraftwerk. Das war es im Groben eigentlich, was der, wozu der Stellung genommen hat, was er gesagt hat.
1: Und ist von Seiten des Staatsanwaltes oder der Verteidiger was Neues hinzugekommen heute?
2: Die waren alle sehr zurückhaltend. Es war vielleicht noch interessant, der Dr. Gaul, der Rechtsanwalt Gaul, der hat also auch die Frage eben aufgeworfen, wie weit so ein Experte halt sich immer wieder auf andere Experten beruft in seinen Gutachten und sagt, die Experten, die sagen, dass auf keinen Fall was passiert. Und das nehme ich an, um jetzt meine Untersuchungen darauf aufzubauen. Das heißt, ein Experte hat sich immer auf den anderen berufen, ne? Und der Dr. Gaul wollte darum auch, dass man diesen Professor Smith vereidigt am Schluss seiner Aussage. Das wurde aber vom Gericht abgelehnt, weil es juristisch nicht üblich sei. Ja, das war die Begründung. Und das Gericht hat sich damit vertagt auf den 4. Juli um 9.30 Uhr wieder im selben Saal hier.
1: Zu Harrisburg. Ist noch was Neues verlautet, oder?
2: Nein, Harrisburg ist vollkommen ausgeklammert worden heute. Das wird nochmal in einer eigenen Befragung zur Diskussion stehen.
3: Ja, ich habe noch eine Frage. Wie hat denn der das begründet, dass er in Mannheim, also in Ballungsgebieten, keine KKWs mehr bauen würde?
2: Ja, das ist ein ganz wichtiger Punkt, habe ich vergessen. Daraufhin ist er angesprochen worden, wie er sich das erklärt. Seine Antwort war ganz lapidar die: Es ist einfach eine Frage der Katastrophenpläne, die zu kompliziert werden würden, wenn man sie in Ballungsgebieten verwirklichen müsste.
4: Ja, was ich... Tja, da müssen wir jetzt dann reingehen. Da sind noch weitere Fragen, wie gesagt, die erörtert worden sind. Das wird jetzt aber zu lang. Wir verweisen euch auf die Sendung Freiplatz, die am Dienstag, den 29. Juni um 19 Uhr zur Ausstrahlung kommt. Da werden wir mal einen Zusammenschnitt versuchen von verschiedenen Radio-Wert-Sendungen und von den damaligen Teams von Radio-Wert Fessenheim, Badische Antenne, und ihr habt vielleicht ein paar Stimmen erkannt, die Mireille und den Werner und den Michael und so weiter, die damals diese Sendung und dieses historische Team dargestellt haben oder gemacht haben. Jetzt hast du noch ein paar Eindrücke auch aus allen anderen Publikationsorganen. Man kann dazu erwähnen, in der Taz ist es groß berichtet worden, die damals angefangen hat, tagesmäßig zu berichten. Jetzt hast du da...
5: Es hat natürlich auch Was wir wollen darüber berichtet, die örtliche Zeitung zum Anti-AKW-Kampf. Es gibt da so ein kleines, es heißt auch so ein bisschen leger, Mannheimer Streiflichter. Dort wird dann berichtet, wie man dorthin gekommen ist. Zum Beispiel, aus unserer BI wollten wir an einem Tage zu Fürth nach Mannheim fahren, doch da wir als Letzte zusteigen sollten, war der Bus bereits überfüllt. Der Bus nahm uns wenigstens wieder nach Kenzing mit, aber das von dort vorgesehene Privatauto streikte. Kurz entschlossen fuhren eben ein anderer. Diese kleine Episode am Rande zeigt doch, dass sich mit etwas gutem Willen und einem guten Zusammenhalt untereinander in jeder Hinsicht vieles erreichen lässt. So ein kleiner Ausschnitt aus diesem Artikel dann, Was wir wollen, aber auch die Kommunistische Volkszeitung, die wir in den letzten historischen Presseschauen ein wenig vernachlässigt haben, hat in ihrer zentralen Ausgabe vom Juni 1979 einen Bericht über die zweite Runde im Wiel-Verfahren geschrieben, auch dann von Michel Moos über den Prozess, der dort stattgefunden hat. Ja, soweit einen kleinen Ausblick über diese Presse, die wir da jetzt noch nicht zitieren wollen. Und wie machen wir jetzt weiter? Jetzt machen wir mit Musik weiter.
4: Also Musik, wir verabschieden uns erstmal bis zur nächsten Musik, nehmen wir mal ein, wie heißt er? Ian, gell? Nicht Iron, ein Drury. Und die O-Töne hattet ihr jetzt aus der 22. Sendung von Radio Wert Fessenheim, Badische Antenne, aber jetzt Ian Drury.

0: Don't Ask, das war das Motto von Ian Drury. Könnte man auch über das kommende, die jetzige kommende Thema richten, nämlich Europawahlen, die ersten Europawahlen vor 25 Jahren im Juni und wie dieses Ereignis, wir hatten es ja schon mal kurz angedeutet in einer unserer früheren Ausgaben, nur praktisch die trotzkistische GIM hat seinerzeit auf dieses Ereignis richtig im Vorfeld hingewiesen, aber jetzt, das war zwar die erste Kandidatur zum Beispiel dieser grünen Listen auch zu dieser Europawahl, ich sehe zum Beispiel hier in der Emma Petra Kelly, die Liste der Grünen zum ersten europäischen Parlamentswahlen anführt. Aber insgesamt ist das Ergebnis ganz anders kommentiert worden. Ich glaube, du hast da die KVZ vorliegen.
1: Genau, die überschreibt ihren Artikel zur Einschätzung der Europawahlen. Mit diesem Ergebnis ist kein Staat zu machen. Es heißt dort, die Wahlbeteiligung war schlecht. In allen EG-Ländern zusammen betrug die Wahlbeteiligung 65%. In Italien, Belgien und Luxemburg herrschte Wahlpflicht. Deshalb war dort die Wahlbeteiligung wesentlich höher als im Durchschnitt. In England hat die Wahlbeteiligung gerade 32% betragen, in Dänemark 47,2%, in den Niederlanden 58%, in Frankreich 60%, in Irland 63% und in der BRD 65,9%. Wenn man untersucht, welche Klassen die Beteiligung gedrückt haben, so zeigen die Stimmenrückgänge der reformistischen und revisionistischen bürgerlichen Arbeiterparteien, dass der Widerstand vor allem von den Arbeitern gekommen ist. Außerdem haben viele Bauern nicht gewählt. In der BRD ist dafür die geringe Wahlbeteiligung in Süddeutschland ein Zeichen, insgesamt aber die geringe Wahlbeteiligung in Dänemark, Frankreich und Irland. Für die BRD belegt es auch der mit 3,2% vergleichsweise hohe Stimmenanteil der Grünen. Lakonisch, aber zutreffend stellt die Zeitschrift Welt fest, Grün wählt man eher in den Städten als auf dem Land. Grün wählt man, wo der Dienstleistungsanteil hoch, der Arbeiteranteil niedrig, die Arbeitslosenquote gering und das Einkommen hoch ist. Soweit das Zitat aus der Welt. Es handelt sich um eine Bewegung unter den Mittelklassen, auf die sich auch die übrigen bürgerlichen Parteien in ihrer Europakampagne vor allem stützen. Die SPD hatte zwar versucht, die Gewerkschaftsbewegung vor ihren Karren zu spannen, indem sie neben dem DGB-Vorsitzenden Vetter mit Loderer und Hauenschild die Vorsitzenden der größten Industriegewerkschaften auf ihre Liste setzte. Damit hatte sie jedoch keinen Erfolg. Vetter musste eingestehen, dass es kaum gelungen sei, die Gewerkschaftsbewegung und die Industriearbeiter für die IG-Kampagne zu mobilisieren. Bei den ersten Direktwahlen zur EG ist also herausgekommen, dass es einen Widerspruch gibt zwischen dem bürgerlichen Europagedanken und dem fortschreitenden internationalen Zusammenschluss der Arbeiter und Bauern in ihrem Kampf gegen Ausbeutung und Unterdrückung. Es ist herausgekommen, dass dieser Widerspruch beträchtlichen Teilen der Arbeiterklasse und der Volksmassen bewusst ist. Man darf auch nicht vergessen, dass eine ganze Reihe der an den Wahlen beteiligten Parteien in ihrer Wahlkampagne eher gegen die EG aufgetreten sind als dafür. Das gilt für Dänemark, Großbritannien und Frankreich. Insofern ist es der westeuropäischen Finanzbourgeoisie mit den westdeutschen Bourgeoisie als Hauptverfechtern des Europagedankens an der Spitze kaum gelungen, für ihren arbeiterfeindlichen und gegen die arbeitenden Massen insgesamt gerichteten Pläne moralisch Druck zu machen. Von diesen Plänen werden sie deshalb kein Härchen abrücken. Soweit also die Einschätzung der Kommunistischen Volkszeitung, geschrieben von dem damaligen Vorsitzender des Zentralkomitees des KBW, Gerhard Schmierer, heute im Außenministerium für die Planung der internationalen Politik zuständig. Man hat es also weit gebracht mit dieser Einschätzung, obwohl sie wohl ziemlich weit daneben lag, was zumindest die Rolle der Arbeiter und der Bauern anbetrifft. Weniger wahrscheinlich das Skeptische zu den Europawahlen, das hat sich hier sicherlich bis heute dann auch nicht verändert, wenn man bedenkt, dass auch die Wahlbeteiligung heutzutage noch mal geringer geworden ist als damals mit der 65%. Es gibt noch einen Artikel im Arbeiterkampf zu den Europawahlen. Es gibt verschiedene Artikel, wo es nochmal eingehen auf die Rolle der grünen Listen zu den Wahlen, aber insbesondere heben sie dann doch noch hervor, dass es natürlich wenig an Beteiligung gab, aber dass doch einige linke Organisationen sich an diesen Europawahlen auch beteiligt haben. Und da hebt eben der Arbeiterkampf vor, dass vor allen Dingen in Italien, Frankreich und Belgien verschiedene linke Listen, die da aufgetreten sind, Trotzkisten, Maoisten und sonst was alles, dass die doch ein bisschen halt bei den Europawahlen gewonnen hat. Und das ist natürlich immer für eine kommunistische Bewegung, wie ja auch der

0: müssen dort unterstützen, ja. muss jetzt und letztendlich, das werden wir dann im Laufe der Monate jetzt im Jahr 1979 erfahren, kommt es ja dann auch über solche Fragen zur Spaltung des Kommunistischen Bundes. Gegen Ende des Jahres 79 wird es dann eben eine Abspaltung geben.
1: Ja gut, und dann haben wir noch einen Artikel gefunden, das ist die Emma. Emma findet, hat einen Artikel über Europa und die Frauen von Gisela Elpers. Und was ich da noch ganz interessant fand, da geht es natürlich auch um die Frage, wählen oder nicht wählen, wird unter anderem auch notiert, dass zum ersten Mal jetzt auf den Wahllisten auch die Frauen im Vordergrund sind. Grafisch oder bildlich hat es Emma-Redaktion sehr gut verstanden, gegenüberzustellen. Da werden die Herren des Ministerrates, alles nämlich nur Männer, gegenübergestellt auf der einen Seite und dann die Spitzenkandidatin, sprich Petra Kelly auf der einen Seite für die Grünen in Deutschland oder Simone Veil, Gesundheitsministerin in Frankreich, die dann auch in Absprache des Ministerrates, sprich Frankreich, Giscard und Helmut Schmidt seinerzeit dann designierte Präsidentin des ersten Europäischen Parlaments, ersten gewählten Europäischen Parlaments sein sollte und dann auch wurde. Und worauf die Emma nochmal hinweist, ist in Bezug auf Europa, ist, dass es... ich zitiere es einfach mal, dabei fing alles scheinbar so gut an. Bereits 1957 schrieb man den Grundsatz des gleichen Entgeltes für Mann und Frau als Artikel 119 in die römischen Verträge hinein und schuf damit verbindliches Recht. Danach passierte allerdings fast 20 Jahre lang rein gar nichts mehr zugunsten von Frauen. Erst im Jahr der Frau spürte die Gemeinschaft den Drang, irgendetwas für Frauen zu tun. Der Ministerrat erließ am 10.02.75 eine Richtlinie zur Angleichung der Rechtsvorschriften der Mitgliedstaaten über die Anwendung des Grundsatzes des gleichen Entgelts für Männer und Frauen. Mit anderen Worten, der Artikel 119 wurde neue Worte gekleidet. An der faktischen Situation der immer noch schlechter entlohnten Frauen änderte sich nichts. Und so konnte die Kommission im Januar 79 nur mit Bedauern feststellen, dass der, Zitat, Grundsatz der Lohngleichheit in keinem Mitgliedsland vollständig verwirklicht ist. Und das führt zu in dem Artikel werden noch mehrere Beispiele in Bezug auf Europa und die Frauen ausgeführt, wo einerseits auf dem Papier juristisch durchaus vernünftige und fortschrittliche Bestimmungen sind. Und es wird dann auch ausdrücklich festgehalten, dass zum Beispiel diese Richtlinie, die die gleiche Entlohnung vorsieht, dass es in einer Bürokratie von 8000 Beamten und Angestellten aber lediglich 6 Frauen dürfen die Interessen von Frauen von Berufswegen verfolgen. Europäische Schwatzbude sind die weiteren Zwischenüberschriften oder nicht wählen gehen sind andere. Also es gibt auch hier eine absolute Skepsis gegenüber dem Europa der Männer und der faktischen Einflusslosigkeit. Auf der anderen Seite wird darauf verwiesen, dass man auch natürlich auch Dampf machen kann, man sich mit Petitionen ans Parlament wählen kann und wird das als ein Beispiel angeführt, was möglicherweise Frau tun kann. Aber das ist zu gemeinsamen Listen. Und das nochmal jetzt abschließend zu der grandiosen Fehleinschätzung von Joscha. Nicht Joschka. Joscha, doch, Joscha Fischer.
0: Joscha, ja.
1: Der Schmierer.
0: Nicht Joscha Fischer, sondern...
1: nicht Joschka Fischer, sondern Joscha
0: Schmilzt Schmierer. In eine Person ja, jetzt ja. rein.
1: Der ja von dem hohen Zusammenschluss der internationalen Arbeiterbewegung auf europäischer Ebene ausgeht. Ich glaube, sowas wird erst heutzutage wieder neu gedacht. Jedenfalls auch die nationalen Kandidaturen, wenn überhaupt, zu diesem Europaparlament sprachen da ja eher eine ganz andere Sprache. Und wir nehmen einen musikalischen Kommentar jetzt von Patti Smith nochmal, von der Patti Smith Group, High on Rebellion. Und dann kommen wir vielleicht noch zum Abschluss unserer heutigen Sendung noch zu Nicaragua.

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0: Ja, während der High on Rebellion von Patti Smith Group lief, haben wir noch mal ein bisschen geblättert in der Emma mit den Bildern des damaligen Auftritts und der Konzertreise von der Patti Smith. Das Interview, das Patti Smith damals Alice Schwarzer und Ingrid Strobel gegeben hat, ist eigentlich recht aufschlussreich gewesen. Also unter anderem macht sie auch noch Ausführungen und Kommentare, weshalb sie Gloria heutzutage nicht mehr so distanziert sieht oder weshalb sie immer nur mit Kommentaren Gloria spielt. Sie redet über ihre Schwierigkeiten, über ihre biografische Entwicklung und Aufgewachsensein in New Jersey, einem furchtbar arroganten Staat, wie sie sagt, und dass sie zwar finanziell aus der Arbeiterklasse eher kommt, aber die Bildungselemente ihres Vaters und ihrer Eltern sehr stark gewesen sind oder Drang dazu. Sie redet über ihre heterosexuelle Beziehung und ihre Schwierigkeiten mit der amerikanischen Frauenbewegung, die von ihr verlangen, dass sie eben halt als speziell weibliche und sie versteht sich eher als androgyne Künstlerin, wenn sie es denn als Konzept dann so macht. All das ist in diesem Emma-Interview drin, zusammen mit Alice Schwarzer. Übrigens auch noch eine interessante Selbstdarstellung ist auch noch da von Gabriele Wohmann. Mit mir könnte man sogar reden. Nochmal in der Juni-Ausgabe der Emma, das nur mal am Rande noch erwähnt. Und jetzt aber nach Patti Smith kommen wir, werden vorbereitet. Du hast noch vorbereitet,
1: Nicaragua. Ja, jetzt kommt der große Sprung zur internationalen Politik, ein Ereignis, das dann vor allen Dingen für die dritte Weltsolidarität in den 80er Jahren ganz wichtig wird, bahnt sich hier an, nämlich der Sieg der Sandinisten in Nicaragua. Ich habe einen Artikel aus dem Arbeiterkampf vom Juni 1979. Dort heißt es, Nicaragua, Vormarsch der Sandinisten. Die Offensive der FSLN, die am 4. Juni begonnen hatte und den endgültigen Sturz des Somoza-Clans erreichen soll, hat in den letzten Tagen spektakuläre Erfolge erzielt, sowohl auf militärischen als auch auf diplomatischem Gebiet. Weite Teile Nicaraguas sind befreit. León, die zweitgrößte Stadt des Landes, ist in den Händen der Aufständischen. Die Kämpfe der FSLN sind zeitweise bis auf 100 Meter an den Bunker der Festung, in der sich Somoza verschanzt hat, vorgedrungen. Somoza reagiert mit der Bombardierung ganzer Städte, einschließlich Managuas. Flüchtlingstrecks werden beschworen. Die Versorgung der Bevölkerung in den Städten ist zusammengebrochen. Die Gefahr einer militärischen Intervention durch die mittelamerikanischen Streitkräfte ist sehr akut. Dann führt der Artikel nochmal länger auf, wo es überall jetzt militärische Erfolge gegeben hat. Die einzelnen Städte werden genannt, die einzelnen militärischen Objekte, die dort erobert werden, wird genannt. Und dann so gegen Ende des Artikels gibt es dann noch ein Ermutigendes von der diplomatischen Front. Das heißt, die Lage in Nicaragua wird für die Diktatur bedrohlich. Die BRD und die USA haben begonnen, ihre Bürger nach Costa Rica zu evakuieren. Führende Minister ziehen aus ihren Häusern aus und siedeln in das Hilton Hotel um. Die Länder des Andenpaktes, Peru, Bolivien, Ecuador, Kolumbien und Venezuela, haben die FSLN als kriegführende Macht anerkannt und damit diplomatisch auf dieselbe Stufe gestellt wie die offizielle Regierung. Die Sozialistische Arbeiterpartei Kolumbiens kündigt an, dass am 16. Juni eine nach den Freiheitshelden Simon Bolivar benannte Freiwilligenbrigade aufbrechen werde, um an der Seite der Sandinisten zu kämpfen. Aus Ecuador sind zwei Trupps mit Freiwilligen nach Nicaragua unterwegs. Ecuador und Panama haben unter Hinweis auf den Völkermord, der in Nicaragua durch die Nationalgarde verübt wird, ähnlich wie schon vorher Mexiko und Costa Rica, die diplomatischen Beziehungen abgebrochen. Die Sozialistische Internationale unter Vorsitz von Willy Brandt verurteilte das Somoza-Regime, die Bombardierung der Städte und die Repression gegen die Zivilbevölkerung. Ferner hat sie ihre totale Unterstützung für den legitimen Kampf der Sandinisten zum Ausdruck gebracht. Die Jusos haben die Bundesregierung aufgefordert, die diplomatischen Beziehungen zu Somoza abzubrechen und die Regierung der FSLN anzuerkennen. Es wird dann auch weiter ausgeführt, dass also in einem Extra-Artikel, dass praktisch jetzt ganz Mittelamerika unter Druck steht. Der Überschrift ist Explosionsherd Mittelamerika, wo dann eben vorausgesagt wird, dass jetzt in den verschiedenen anderen Ländern Mittelamerikas weitere Aufstände bevorstehen. Interessant ist dann auch so ein kleiner Artikel dort am Rande, der Schaden Mexiko. Da ist es so, dass der Schah jetzt durch verschiedene Länder, Ägypten, Marokko, Mexiko und dann letztendlich ist er dann auf den Bahamas gelandet, dass er dort sozusagen ein Exil nach dem anderen sucht und dass es jetzt eine Bewegung gibt, kein Schah in Mexiko, Lateinamerika und auch nicht anderswo. Und einen anderen Artikel, der in der Kommunistischen Volkszeitung abgedruckt ist, aus einem Zentralorgan der kanadischen Kommunistischen Partei wird noch erwähnt, dass man hofft, dass der Somoza bald dem Schah auf die Bahamas folgen wird. Das wird auch in gewisser Weise stattfinden.
2: Heutzutage gibt es nur Zeitungen, die so heißen.
1: Das werden wir dann in der Juli-Ausgabe der Historischen Presse auch mitbekommen, dass da eben Somoza den gestürzt wird. Ja, soweit vielleicht der kleine Eindruck auf die wichtigen Ereignisse dort in Nicaragua. Wir werden das jetzt in den nächsten Monaten dann auch noch genauer verfolgen, was sich dort alles abspielt. Ja. Wir haben noch verschiedene kleinere Sachen, ich glaube, aber die Zeit rennt uns ein wenig davon.
2: Ja, wir haben noch 3,5 Minuten oder sowas in der Ecke rum.
1: Was wir noch vorhatten, was ich auch angekündigt hatte, war, zu der Zeit findet in der Bundesrepublik ein Hungerstreik der politischen, weiß ich nicht, wie viel das ist. Also seit 72 gibt es ja immer wieder Hungerstreiks der politischen Gefangenen. Hier ist jetzt derzeit wieder auch einer am Laufen. Bedrohlich wird es für die Irmgard Möller. Da gibt es einen extra Artikel, die also jetzt neben dem Hungerstreik auch einen Durststreik eingetreten ist. Das führt dann aber dazu, dass der Arzt sagt, dass er jetzt keine Zwangsernährung vornimmt und dass bestimmte Sachen, die Irmgard Möller fordert, dass die auch durchgesetzt werden. Gleichzeitig finden verschiedene Prozesse statt, zum Beispiel gegen die Bewegung 2. Juni, läuft schon seit einiger Zeit ein größerer Prozess gegen politische Gefangene. Das war der eine Punkt, den wir da auch auf dem Zettel hatten. Und der zweite Punkt, dieses doch wichtige kulturelle Ereignis, wenn man so will, Rock gegen Rechts, eine Veranstaltung in Frankfurt. Da hatten ja die Nazis zum 17. Juni eine Veranstaltung angekündigt, einen Aufmarsch angekündigt. Und daraufhin hat sich eben eine unheimlich breite Masse von Organisationen kultureller und sonstiger Art da zusammengeschlossen, um eine Gegenaktion durchzuführen. Und man hat sich dort erinnert an diese Ereignisse, die ja auch von England herkommen, Rock gegen Rassismus, und hatte eben auch ein ähnliches Festival organisiert. Das wird zunächst sogar noch verboten von der Stadtverwaltung von Frankfurt, aber durch diesen enormen politischen Druck, der dahinter steht, durch die vielen Organisationen, das haben natürlich auch DGB und Jusos und IG Metall und so weiter dazu aufgerufen, aber viele andere Gruppen auch, wird das Ding dann doch noch erlaubt und es wird dann so einen vollen Erfolg werden, dieses Treffen dort. Viele Musikgruppen noch auftreten und in der linken Presse, vor allen Dingen im Arbeiterkampf. Und in anderen Zeitungen gibt es dann auch die entsprechenden Interviews mit den Musikgruppen, Udo Lindenberg zum Beispiel, aber auch englische Bands, sondern nicht nur deutsche Bands dort, sondern auch englische Bands sind da aufgetreten. Die werden dort interviewt. Rausragen tut mal wieder die Kommunistische Volkszeitung, die eigentlich über dieses Ereignis nur berichtet, dass es eine Gegendemo zu der NPD-Demo gab, aber auf dieses kulturelle Ereignis mit keinem Wort eingeht.
2: Ja, und damals war Schalmeien, glaube ich, eher angesagt, ne? Musikalisch-kulturell, oder?
1: Ja. KBW, glaube ich, auch. Wir haben eher, na gut, es gab halt die Spielmannszüge der Soldaten- und Reservistenkomitees vom KBW, aber das war dann eher doch klassische Arbeiter-Songs. Man hier tritt in Frankfurt das linksradikale Blasorchester auf, die sich ja natürlich auch auf klassische Arbeiterlieder stützen, aber die natürlich in einer bisschen anderen Form entwickeln. Aber die haben noch eher so diese Schalmeien-Struktur drauf gehabt. Die waren doch.
2: Ja, das war so eine bestimmte Tendenz, die nicht nur auf die sogenannten K-Gruppen beschränkt gewesen ist. Interessant, du hast ja was mitgebracht, Rock gegen Rechts. Das bildet sich diese Zeitung der Initiative Rock gegen Rechts e.V. so in diesem Format Langer Arsch und Langer Marsch hieß die Zeitung, glaube ich, ja. Genau, in diesem Zeitungsformat. Und mit schön viel, schön riesiges Bild, gell? Und dem Inhalt, also von dieser Demonstration, nie wieder Faschismus, während den Anfängen und diesem Konzertpublikum, die da alle aufgetreten sind, Misty, Octopus, Steel Pulse, Mrs. Beastie und der Versuch, also praktisch das, was in Großbritannien gelungen ist, also praktisch Rock Against Racism, auch hier populär zu machen.
1: Die Zeitschrift, da ist als Nummer 1 angekündigt. Wir haben jetzt im Archiv tatsächlich nur die erste Ausgabe. Möglicherweise gab es dann überhaupt keine folgenden, aber anscheinend haben sie es vorgehabt, da eine regelmäßige Ausgabe von zu machen. Ich weiß gar nicht, wie viele Konzerte von diesem Rock gegen Rechts dann noch stattfanden. Das gab es ja dann in verschiedenen Orten. Aber wie gesagt, wir haben jetzt eben nur die erste Ausgabe von dem Ganzen. Na, ich gucke mal nach, ob ich vielleicht noch mehrere Informationen dazu finde.
2: Oder einen Aufruf an unsere Hörerinnen und Hörer, dem Archiv eventuell noch existierende weitere Exemplare zu stiften. Ja, wir müssen uns von euch, den Hörerinnen und Hörern, auf der 102,3 in Freiburg und Umgebung, 104,5 in der Höhenmöhr verabschieden für heute am Freitag, dem, was haben wir heute, 24. Morgen ist das RDL-Hoffest. Ihr könnt diese Sendung noch mal
3: Und am Mikrofon zum Mittagsmagazin Punkt 12 von Radio Dreieckland begrüßt euch der Michael. Wir haben unter anderem die folgenden Themen vorbereitet. Morgen wird CSD sein. Mein Kollege Fabian hat bereits in der Morgenradiosendung dazu ein Interview auch zu dem interessanten Motto einführend geführt. Ein Infoflash wird es wieder geben mit einem kleinen Potpourri von Themen und Nachrichten und Kommentaren dazu. Dann haben wir einen weiteren Thematik, wollen wir gerne aufmachen. Ich habe gestern ein Interview mit dem ehemaligen Bund-Geschäftsführer zu einem Rechenzentrum von Microsoft im Elsass geführt, in Petit Langdau, und das werden wir euch auch zu Gehör bringen, und dann werden wir noch aus den Ratssitzungen dieser Woche vielleicht das eine oder das andere, sofern es dann audiomäßig hier vorliegt. Wir haben so bestimmte Probleme, unsere Server damit zu füttern, und von daher fällt da manches dann immer wieder unter den Tisch, was ihr dann doch gar nicht so zu Gehör bekommt. Aber wir starten jetzt erst einmal, würde ich sagen, ja, mit ein bisschen Mucke.

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2: Ja, da hat sich freiwillig noch ein anderer Kanal reingeschoben in unsere, in unsere Kanäle auf dem Mischpult. So, wir fangen mit dem Infoflash an. 275 Organisationen fordern zum Umdenken im Flüchtlingsschutz auf. Es geht auch anders, ist das Motto. Zum Weltflüchtlingstag stellt sich ein breites zivilgesellschaftliches Bündnis aus Wohlfahrt, Menschenrechtsarbeit, Kirchen und Zivilgesellschaft unter dem Motto, es geht auch anders, gemeinsam für Schutz und Zusammenhalt gegen die Entrechtung von schutzsuchenden Menschen auf. 75 Jahre nach Verabschiedung der Genfer Flüchtlingskonvention formulieren sie in einem Memorandum eine Zukunftsversion für einen starken Flüchtlingsschutz. Unter anderem erklärte Julia Ducho, Generalsekretärin von Amnesty International, dass Deutschland, dass Menschenrechtsverletzungen in der deutschen Migrationspolitik sind auf dem Weg zur Normalität und werden viel zu oft nur noch als Randnotiz wahrgenommen. Genau das ist das alarmierende. Migrationsfeindliche Kräfte geben den Ton an. Grundlegende Rechte werden Stück für Stück abgebaut. Das Memorandum soll für einen starken Flüchtlingsschutz, dass sie heute am 19. Juni veröffentlichen, wird von Amnesty International, AWO, Bundesverband Deutscher Paritätischer Wohlfahrtsverband, Diakonie Deutschland, Handicap International und Pro Asyl herausgegeben und von 275 Organisationen, darunter 68 Bundesorganisationen inklusive der Evangelischen Kirche, mitgetragen. Mit Verabschiedung der Genfer Flüchtlingskonvention vor 75 Jahren wurden die Rechte von Menschen Schutz vor Verfolgung völkerrechtlich verankert. Das bedeutet, Staaten müssen aktiv Verantwortung übernehmen, dürfen diese nicht anderen Ländern aufdrängen. In dem Memorandum entwerfen die Organisation eine Zukunftsversion für einen starken und solidaren Flüchtlingsschutz im 21. Jahrhundert. Und worüber sie jetzt reden wollen, Impulse und Visionen sind, dass ein globaler Schutz geschafft werden soll, unter anderem das Konzept sicherer Drittstaaten abgeschafft, so die wie europäischen Solidaritätsmechanismen gestärkt und ausgebaut werden. Eine gewaltfreie Grenzen und sichere Fluchtwege sollen ermöglicht werden, unter anderem das Verbot der Zurückweisenden von Schutzsuchungen. Da tut sich ja gerade der Herr Dobrindt hervor, konsequent durchgesetzt, eine ausnahmslos auf alle ausgerichtete staatliche Seenotrettung sicherzustellen und die aktuell ausgesetzten Resettlement- und Familiennachzugsverfahren wieder aufzunehmen, faire Asyl- und Gerichtsverfahren und Aufenthaltsperspektiven bieten, gute Startbedingungen durch soziale Rechte ermöglichen und Teilhabe und Mitbestimmung Gesellschaft gemeinsam gestalten, sind Kernvisionen oder Impulse, die diese Organisationen geben wollen. In der nächsten Woche wird wahrscheinlich da noch mehr Interviews erfolgen.
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2: Und der Überschrift Schweizer AKW-Gesetze, Parlament zündet nukleare Nebelkerze, meldet sich gestern ausgestrahlt.de zu Wort. Neue AKWs sind auch in der Schweiz unrentabel. Das Schweizer Parlament hat bei einer erneuten Abstimmung am gestrigen Vormittag im zweiten Anlauf mit nur knapper Mehrheit von 100 zu 98 Stimmen einen Gesetzesvorschlag von Energieminister Albert Rösti, SVP, angenommen, der die Aufhebung des seit 2017 in einer Volksabstimmung beschlossenen AKW-Neubauverbots in der Schweiz vorsieht. Hierzu erklärte dann jetzt Armin Simon, der Referent für Atompolitik bei der Anti-Atom-Organisation, ausgestrahlt. Mit knapper Mehrheit hat das Schweizer Parlament heute eine nukleare Nebelkerze gezündet. Das Votum ändert nichts an den Realitäten. AKWs sind die teuerste Art, Strom zu erzeugen. Im Energiesystem der Zukunft, das von erneuerbaren Energien dominiert wird, gibt es für AKW schlicht keinen Platz mehr. Auch in der Schweiz gibt es keine Investoren, die ihr Geld in einem AKW-Projekt versenken wollen. Selbst die Schweizer AKW-Betreiber wollen keine neuen Reaktoren. Das Gerede über irgendwelche AKW, die niemand bauen will, lenkt bloß ab von sinnvollen und realistischen Lösungen. Lösung für die Energieversorgung. Ob das AKW-Neubauverbot tatsächlich aufgehoben wird, wird das Schweizer Stimmvolk in einer Volksabstimmung 2027 entscheiden. Gleichzeitig wendet sich aber auch der Referent von Ausgestrahlt an die deutsche Bundesregierung und die Landesregierung von Baden-Württemberg sollten nämlich der Schweiz jetzt eine aktive Energiewende-Partnerschaft anbieten. Die Vorteile beider Länder, zahlreiche Windkraft- und Solaranlagen in Deutschland und riesige Speicherkapazitäten in der Schweiz, ließen sich so für eine sichere und günstige Stromversorgung beiderseits der Grenzen verbinden, zusammen mit festen Abschaltdaten für alle vier Schweizer Uralt-AKWs würde dies Investitionsanreize für den weiteren Ausbau der erneuerbaren Energien geben. So diese Meldung von ausgestrahlt.de.
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2: Wir bleiben ein bisschen beim Atommüll. Da geht es nämlich bald um den Beginn des Atommüllrücktransports aus Freiburg nach Nordrhein-Westfalen. Hier weist der BBU darauf hin und kritisiert, dass die konzeptlose Verschieberei von Atommüll in Europa. Es ist nicht absehbar, wo der Atommüll letztlich dauerhaft gelagert werden soll. Fest steht aber, dass kein weiterer Atommüll mehr produziert werden darf, weder an Atomkraftwerken noch in sonstigen Atomanlagen, so das BBU-Vorstandsmitglied Udo Buchholz. Der BBU warnt vor weiteren Atommüllproduktionen und vor weiteren Atommülltransporten. Die Bevölkerung muss vor den Gefahren der Atomanlagen Atomtransporte geschützt werden. Um die Produktion weiteren Atommüll zu verhindern, forderte der BBU unter anderem von den zuständigen Landesregierungen die sofortige Stilllegung der Uranfabriken in Gronau, NRW und in Lingen, Niedersachsen. Für den Betrieb beider Anlagen gibt es bisher unbefristete Betriebsgenehmigungen trotz beschlossenen Atomausstiegs. Es handelt sich im Übrigen bei der Zwischenlagerung dann um weitere 60.000 Tonnen Uranoxid, die dann nochmal weiter runtergearbeitet werden sollen. Der Urenco-Konzern, der die Urananreicherungsanlage in Gronau betreibt und die zuständige verantwortliche Atomaufsicht unter Leitung von Wirtschaftsministerin Mona Baumer, machen ein Geheimnis daraus, wie diese Uranrücktransporte aus Frankreich nach Gronau dann vonstatten gehen sollen, beziehungsweise wann sie starten soll. Unklar sind auch immer noch die Termine der Urantransporte von Gronau durch Deutschland Richtung Schweden sowie die Urantransporte, die im Zusammenhang mit der Brennelement der Fabrik in Lingen durchgeführt werden, so die Mitteilung des BBU.
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2: Kommen wir zu einem anderen Thema. Verdi führt nicht nur im Uniklinikbereich Warnstreiks durch, sondern auch am heutigen 19. Juni, Freitag, kommt es im Rahmen des bundesweiten Streiks zu ganztägigen Warnstreiks in mehreren IKEA-Einrichtungshäusern in Baden-Württemberg. Also wenn ihr jetzt in Schlange steht vor Freiburg, ist der Streik erfolgreich. Er soll gleichzeitig in Ludwigsburg, Sindelfingen, Karlsruhe, Mannheim, Ulm und Waldorf stattfinden. Also vielleicht verschiebt ihr eure Einkäufe bei den wirklich mit europäischem Steuermodell ausgestatteten Konzern IKEA. So, dann kommen wir weiter.
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2: Am Montag tagte der Haupt- und Finanzausschuss und mit Engelzungen bemühte das Rechtsamt und die Verwaltung die aufgekommene Stimmung, dass nämlich die Landesregierung der Stadt Freiburg verweigert, eine Regelbefreiung von der Einführung der Bezahlkarte, dass sie diese Klage gegen diesen Bescheid nach dem Regelbefreiungsgesetz, wo im Übrigen von 5 4 abgelehnt und eine nur genehmigt worden ist, eine Befreiung im Bereich zu den Jahresberichten der Beteiligungsgesellschaften mit verschiedenen Auflagen. Also dieses soll nicht geklagt werden dagegen, weil die Verwaltung das nicht für nicht erfolgreich hält. Radio Dreieckland hat in dieser Woche versucht, die Fraktionen, die in Frage kommen, gegebenenfalls doch dagegen zu klagen, anzuschreiben. Wir haben heute Morgen die Antwort der Grünen-Fraktion bekommen, die für die Mehrheitsmeinungsführerschaft dann ja wichtig wäre, beziehungsweise für die Beschlussmehrheit, die die Verwaltung beauftragt, doch dagegen zu klagen, gegen diese Ablehnung der Befreiung. Nach der Diskussion im Haupt- und Finanzausschuss haben wir den Sachverhalt diskutiert, schreibt die Fraktionsgeschäftsführung von Jochen Daniel. Wir werden den Klageweg aller Voraussicht nach nicht unterstützen. Wir sehen die Bezahlkarte in Freiburg nach wie vor sehr kritisch, aber nach Rücksprache mit Experten glauben wir, dass eine Klage rechtlich nahezu aussichtslos ist und dass es deshalb politisch sinnvollere Wege gibt, die entsprechende Kritik zu äußern. Wir wollen darüber hinaus darauf hinwirken, dass die Mittel, die die Stadt für eine Klage ausgeben muss, müsste stattdessen der Integrationsarbeit in der Stadt zugutekommen. So sagt dann auch der Sprecher für Migration, Integration im Freiburger Gemeinderat, Karim Saleh. Wir haben uns so lange gewehrt, wie es ging. Jetzt ist es an der Zeit, den Kampf für eine evidenzbasierte Migrationspolitik an anderer Stelle zu führen. Die Eine Stadt für alle Fraktion hat uns demgegenüber geschrieben, dass sie nach wie vor daran festhält. Auch einerseits ging es um ein politisches Signal in Frage der Erfolglosigkeit. Hält sie die Abwägungsgründe, die die Landesregierung zur Verweigerung dieser Ausnahme angesichts der Freiburger Verhältnisse vorgetragen hat, nicht für nicht hinreichend tragfähig, sieht also auch in Bezug auf die Erfolgsaussichten etwas anderes. Freiburg for You hat durch die Fraktionsgeschäftsführung erklärt, dass sie das auch noch prüfen werden. Allerdings ist mit dem Abspringen der Grünen so ziemlich sicher, dass es diese Klage, die am Montag eingelegt werden müsste, zumindest formal nicht geben wird. Soweit diese Meldung.
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2: Die Frauenhorizonte gegen sexuelle Gewalt haben ihren Jahresbericht 2025 in dieser Woche vorgelegt. Unter anderem haben sie die Medienschaffenden darauf hingewiesen und damit auch die Öffentlichkeit darauf hingewiesen, dass sie 611 Frauen und transintersexuelle Personen im vergangenen Jahr begleitet und beraten haben. Mehr als doppelt so viele Klientinnen wie noch vor 8 Jahren im Jahre 2018. Davon waren 489 Erstkontakte, das sind 1,3 neue Kontakte pro Tag. Wochenende und Feiertage mitgerechnet, da wir rund um die Uhr mit unserer Akutrufbereitschaft im Einsatz sind. Nur 7% der Täter sind den Betroffenen fremd. 54% der Klientinnen sind unter 30 Jahre alt und 49% aller Klientinnen kamen aufgrund einer erlebten Vergewaltigung zu uns. Der Zulauf zu Unterstützungsanfragen steigt Jahr für Jahr. Immer mehr Betroffene suchen uns auf und schweigen nicht, Klammer auf, mehr. Nähe und Distanz und Scham sind wichtige Themen in unserer Arbeit, sagen sie, zu dem Motto ihres Jahresberichts. Ich hoffe, dass die Kollegin in der nächsten Woche nochmal ein Interview zum Beispiel im Mittwochsmorgenradio führen werden.
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2: Last not least kommen wir dann zu einem ebenfalls in der letzten Woche stattgehabten Schwerpunktkontrolle auf dem Steuerlinger Kirchplatz. Unter Zuhilfenahme von Kräften der Polizeipräsidiums Einsatz hat dort die Freiburger Polizei einen Kampf auf dem Platz für die Bekämpfung der Betäubungskriminalität gemacht und zur Reduzierung von Straftaten sei das Ziel. Sie konnten dabei in einem Fall ein Messer und Betäubungsmittel, die für den Verkauf vorbereitet waren, festnehmen. Die entsprechende Person wird deshalb auch eine Anklage bekommen, weil sie 8 verkaufsbereite portionierte Tütchen Marihuana bei sich hatte. Eine Person, die zur Aufenthaltsermittlung ausgeschrieben worden war, konnte ebenfalls auf dem Platz angetroffen werden. Und wie gesagt, die 2 Messer waren dann wie weitere Ausbeute dieser sicherlich eindrucksvollen Aktion auf dem Stühlinger Kirchplatz.
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2: So, und dann gibt es noch Angebote. Es gibt viele freie Karten noch beim Stimmenfestival in der kommenden Woche. So sind die Konzerte Capital Gra am 25. Donnerstag, am Freitag Giant Wrongs und am Samstag 27. Leonie Donuts, am 28. Donuts mit Special Guest von H-Blocks. Auch das Konzert von Passenger gibt es noch wenige Restkarten. Also wer diese Hinweise nutzen will, hat da noch Gelegenheit dazu. Nach Basel, die Meldung liegt mir nicht vor. Jasmine, vielleicht rufst du einfach an und sagst noch mal was zu den afrikanischen Kulturtagen in Basel, wo es auch Freikarten zum Eintritt gibt. Diese Meldung liegt mir jetzt gerade nicht mehr vor. Das war's mit dem Info-Flash, der ja jetzt wirklich ein bisschen arg lang geraten ist.
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0: Soweit, Walter Maßmann. Ich muss mich entschuldigen, das Mikrofon war noch offen, sodass ihr jetzt hier auch die ganzen Nebengeräusche gehört habt. Ihr hört das Mittagsmagazin Punkt 12, am Mikrofon ist der Michael. 50 Jahre im Juli, also am 10. Juli, wird sich dieses Ereignis wiederholen, der offenen Verseuchung von Mensch und Natur, die jetzt mehr in die ferneren, sowohl was den Abfall angeht, Regionen dieser Welt verlagert worden sind von den entsprechenden Konzernführungen. Gestern sprach ich mit Axel Meyer, langjähriger Geschäftsführer des B&D, und da handelt es sich um die neuen Herausforderungen, denen wir uns tatsächlich stellen sollten. Es dreht sich um ein Rechenzentrum von Microsoft, geplant in Petit-Landau. Und diesen Beitrag, den könnt ihr jetzt hören. Im Studio begrüße ich jetzt Axel Meyer, langjähriger Geschäftsführer des BUND, der schon vor Wochen darauf hingewiesen hat, dass auch die Bestrebung der Tech-Bros, nämlich viele Rechenzentren weltweit für ihre KI-Anwendungen aufzubauen, auch unsere Region betreffen wird. Petit-Landau ist der Name, wo Microsoft ein Rechenzentrum hinsetzen will. Axel Meyer, was ist das für ein Rechenzentrum? Wie ist das geplant? Wieso kommt es zu dieser Gemeinde? Drei Fragen gleich mal als offene reinformuliert.
1: Ja, eigentlich ein ganz großes Thema für die Umweltbewegung. In Frankreich, im Elsass, ist es ein großes Thema. Alsace Nature kümmert sich drum. Alsace Nature macht eine Kundgebung zu diesem Thema am 22. Juni in Mulhouse. Es ist ein Thema im Elsass, aber auf unserer Seite ist überhaupt kein Thema. Mhm. Es ist nichts, was uns bedroht und was die Menschen nicht direkt bedroht, interessiert sie nicht. Ich erlebe im Moment die Umweltbewegung, dass sie häufig im Klein-Klein denkt und arbeitet und sich um die kleinen Dinge kümmert. Das ist gut und wichtig, aber ich bin immer der Meinung, wir sollten die großen Dinge nicht aus den Augen verlieren. Petit-Landau heißt kleines Landau, und Petit-Landau ist auch ein sehr, sehr kleiner Ort mit 800-900 Einwohnern, Einwohnerinnen, und dort soll jetzt dieses Rechenzentrum hin. Klingt erstmal toll für die Gemeinde, bringt einen gigantischen Sprung in der Gewerbesteuer, und man muss sich das einfach mal vorstellen. Dieses Rechenzentrum wird KI erzeugen, es wird Rechenleistung erzeugen und es wird Abwärme erzeugen. Und dann sind wir wieder in einer Dimension, die sich keiner vorstellen kann. Das heißt, pro Jahr soll das Rechenzentrum so viel Strom verbrauchen wie 375.000 bis 500.000 Haushalte in Deutschland. Also nicht wie 375 bis 500.000 Personen, sondern Haushalte. Also das muss man ja mit 2 oder 3 multiplizieren noch. Das entspricht vom Strombedarf einem Kohlekraftwerk. Und dieser Strom...
0: Wie viel Megawatt Leistung ungefähr, kannst du das sagen? 1200 oder Kohlekraftwerk? Die sind, glaube ich, bei 600 Megawatt oder sowas.
1: Auf jeden Fall... Also ich sage es deswegen in dieser Einheit, damit sich die Leute darunter was vorstellen können. Unser Problem ist ja immer, dass wir uns unter einer Milliarde oder unter einem Megawatt kann sich niemand was vorstellen. Und deswegen ist das einfach, es entspricht 500.000 Haushaltungen in Deutschland, und es wird künstliche Intelligenz erzeugt und es wird Wärme erzeugt. Es wird eigentlich zu 100% Wärme erzeugt, und diese Wärme muss irgendwo hin. Man kann zu Rechenzentren stehen, wie man will. Man kann dafür sein, man kann dagegen sein. Ich bin der Meinung, dass alle, auch die dafür sind für Rechenzentren, den Standort Petit-Landau ablehnen müssen, weil es werden ungeheure Mengen an Abwärme erzeugt. Und diese Abwärme muss irgendwo hin. Das heißt, wenn man ein Rechenzentrum baut, dann muss man das stadtnah bauen, und zwar in der Nähe einer Großstadt, die im Winter zumindest einen Teil der Abwärme abnehmen kann, oder in die Nähe eines riesigen Gewerbegebiets, wo es ganz, ganz viele Betriebe gibt, die Abwärme brauchen. Aber man darf das nicht nach Petit-Landau bauen. Also man darf es nicht zu einem Ort bauen mit 900 Einwohnern und Einwohnerinnen. Mit dieser Abwärme könnte man das halbe Elsass in ein Gewächshaus verwandeln. Das sind einfach Dimensionen, die wir uns nicht vorstellen können, und wo ich dann immer wieder sage, das sind die großen Themen der Zukunft, das sind die großen Themen der Gegenwart, und ich erlebe einfach, dass wir manchmal als Umweltbewegung zu klein denken.
0: Du fokussierst jetzt auf den Abwärme. Aber bevor es zur Abwärme kommt, ist natürlich erstmal der Energiebedarf ja vorhanden. Der muss ja auch gedeckt werden. Der Strombedarf zum Beispiel.
1: Der Strombedarf ist da, gigantisch. Und Macron wirbt da natürlich mit den französischen Atomkraftwerken, mit den unzuverlässigen Atomkraftwerken, mit den Atomkraftwerken, die jetzt im Sommer bei dieser Hitze wieder heruntergeregelt werden müssen, weil die Flüsse kein Wasser führen, die all diese bekannten Probleme der Atomenergie haben. Also einfach an der Stelle wird das Rechenzentrum vermutlich gebaut, weil da das ehemalige Atomkraftwerk Fessenheim zumindest grob in der Nähe war. Man hat diese großen Leitungen, die früher den Strom von Fessenheim weggeführt haben. Und man braucht aber trotzdem ein Umspannwerk in der Größe von 20 Hektar, die extra nach Pötti-Landau gebaut werden müssen, um dieses Teil mit Strom zu versorgen. Das muss man sich vorstellen. Aber wie gesagt, man rechnet mit den französischen Atomkraftwerken, die ja, wie wir wissen, sehr unzuverlässig sind, die immer älter werden und die uns gigantische Probleme bereitet haben und zukünftig noch mehr Probleme bereiten werden. Die Franzosen haben ja generell das Problem bei der Atomkraft, dass ihre alten Anlagen marode sind, dass die neuen Anlagen wahnsinnig teuer sind, wahnsinnig teuer Strom erzeugen und dass man deswegen die Laufzeit dieser Atomanlagen auf 80 Jahre verlängern will, was eine riesige Gefahr darstellt. Aber die Stromerzeugung in Frankreich beruht relativ stark eben auf der Nutzung der Atomkraft.
0: Ja. Abwärme, Flächenverbrauch haben wir jetzt auch schon gehabt da drinnen. Man fragt sich natürlich sowieso, wie kommt es jetzt zu so einem kleinen Ort mit 850 Einwohnern? Hat er genügend Fläche denn überhaupt dafür? Der Flächenverbrauch wird ja, du hast schon angesprochen, die vielen Hektar, die allein für ein Umspannwerk gebraucht werden, zusätzlich, ja, das da gemacht werden muss. Ich denke, die Fabrik selbst oder ja, dieses Rechenzentrum selbst als Hyperscale-Rechenzentrum braucht ja auch Platz.
1: Auch das sind riesige Flächen und auf diesen Aspekt weist natürlich auch Alsace Natur hin. Aber deine Frage ist berechtigt. Wie kommt so ein winziges Kaff wie Pötti-Landau zu so einem großen Rechenzentrum? Und ich denke, das hat einfach mit Provinzpolitik zu tun. Da gibt es einen Abgeordneten der entsprechenden Partei, der sitzt in Paris und der schanzt einem lokalen Abgeordneten so ein Projekt zu. Das ist so funktioniert Politik relativ häufig und so darf aber Politik nicht funktionieren. Das heißt, wie gesagt, wenn man sowas baut, stadtnah, in der Nähe von Mulhouse, in der Nähe von Straßburg, in der Nähe von Colmar muss man sowas bauen, wo die Abwärme genutzt werden kann. Es kann nicht einfach dazu führen, dass ein lokaler Abgeordneter in Paris seinem befreundeten Abgeordneten vor Ort so ein Projekt zuschanzt, wo dann gigantische Mengen an Abwärme erzeugt werden.
0: Und Strom verbraucht werden.
1: Und last not least,
0: Wasserverbrauch, der ja nun wirklich in unserer Gegend, wir hatten jüngst die Studie, die publiziert gewesen ist über die Verseuchung am Oberrheingraben, auch des Grundwassers. Ja. Und wenn das auch noch angezapft werden müsste, dann wäre das natürlich auch noch ein Riesenproblem.
1: Wir haben die Probleme mit dem Rhein, der immer weniger Wasser führt im Sommer. Wir haben die Probleme mit dem Grundwasser. Und es sind gigantische Mengen an Grundwasser, die für diese Rechenzentren gebraucht werden. Und da steht dieses Rechenzentrum in Pötti-Landau natürlich nur stellvertretend für viele, viele Rechenzentren, die in Europa realisiert werden sollen. Es gibt diese Debatte, dass wir uns unabhängig machen müssen in Europa von diesen großen amerikanischen Konzernen. Aber wenn Microsoft das Rechenzentrum wieder in Frankreich baut, machen wir uns dann tatsächlich unabhängig von diesen Tech-Pros in den USA. Müsste das dann nicht ein europäischer Konzern sein, der das hier macht, auch unter dem Aspekt der Datensicherheit oder unter anderen Aspekten? Wird alles nicht besprochen. Und für so ein kleines Dorf ist das ein Geldsegen. Das ist wie wenn ein kleines Kaff ein großes Atomkraftwerk gebaut wird, das gigantische Mengen an Steuern zahlt. Also das, da wird ein kleines Dorf wird super reich, aber die Umwelt wird maximal belastet.
0: Jetzt schreibst du ja auch in deinem auf deiner Webseite mitwelt.org, dass hier zu diesen Punkten auch gefragt werden muss. Wir reden oft immer noch über die Aarhus-Konvention und die Pflichten der wechselseitigen Information. Wie steht's mit der Information seitens Microsoft in diesen Kommunikationen um dieses Rechenzentrum?
1: Also da gibt es generell eine spannende Geschichte, nämlich die, dass auf der EU-Ebene die Politik immer konzernfreundlicher wird. Wir erleben das aktuell gerade beim Thema der Gentechnik. Aber es ist auch so, dass im Prinzip diese Informationspflicht, die die großen Konzerne haben, wenn sie sowas planen, dass die ausgehebelt wurde auf europäischer Ebene. Sie müssen uns nicht mehr über alles informieren. Und wie gesagt, Einsprachemöglichkeiten gibt's auch für die deutsche Seite eingeschränkt. Da stellt sich für mich immer die Frage, ist das tatsächlich eine Beteiligung? Also ich erlebe in ganz, ganz vielen Bereichen, dass uns die Möglichkeit geboten wird, Einsprüche einzulegen, aber dass es eigentlich nur um die Illusion von Beteiligung geht. Also im Moment läuft gerade dieses Anhörungsverfahren, die Enquête publique, und da kann man Stellungnahmen abgeben. Also das Natur wird eine Stellungnahme abgeben, die Mitweltstiftung wird eine Stellungnahme abgeben. Es wäre extrem wichtig, dass auch Gruppen, Initiativen und Einzelpersonen in der näheren Umgebung auf der deutschen Seite von Petti Landau Stellungnahmen abgeben. Unser Text eignet sich da als Textsteinbruch. Dass man dieses Thema angeht, dass man sich daran beteiligt und dass man sich aber keine großen Illusionen macht. Ja. Was ich jetzt spannend finde, ist die Frage, diese Kundgebung, die da stattfindet am 22.
0: Da wollte ich jetzt gerade zu kommen. Ich denke, wir haben die Themen angerissen im Rahmen eines solchen Interviews. Jetzt soll es sogar eine Aktion geben, also die Kundgebung.
1: Erzählen ja, eben, das und das ist natürlich schwierig, am 22. Juni in um 16.45 Uhr in Mulhouse, am Park der Expo de Mulhouse, findet es statt, organisiert von Alsace Natur. Wer geht bei der Hitze im Moment gerade raus? Ja. Und wie gesagt, es ist kein Atomkraftwerk, es ist keine Müllverbrennungsanlage. Die Menschen fühlen sich nicht betroffen, obwohl es eines der großen Umweltthemen ist. Und wir müssen uns drum kümmern. Und deswegen würde ich an der ersten Stelle mal sagen, nein. Also auf jeden Fall nein zu diesem Standort, wo die Abwärme nicht genutzt werden kann. Und unabhängig jetzt aber von diesen Standortgeschichten finde ich, dass ich als ehemaliger BUND-Geschäftsführer immer wieder erlebe, dass wir immer sehr stark reagieren. Wenn das Kind im Brunnen liegt, dann kümmern wir uns drum. Und es gibt einfach, diese Rechenzentren haben mit den großen Themen der Gegenwart und der Zukunft zu tun. Dieses Rechenzentren machen aus der verheerten großen Beschleunigung eine Superbeschleunigung. Und viele prominente Denkerinnen und KI-Forschende warnen vor den Risiken fortgeschrittener KI. Die technische Singularität ist der hypothetische Zeitpunkt in naher Zukunft, an dem die künstliche Intelligenz die menschliche Intelligenz übertrifft und eine Art Bewusstsein entwickelt und sich rasant selbst verbessert. Das sind Fragen der Zukunft, wo wir die Debatte nicht nur den Tech-Pros überlassen dürfen, sondern wenn so ein Ding hierher kommt, finde ich, dass wir auch anfangen müssen, diese Fragen selber zu diskutieren und zu thematisieren und nicht warten, bis das Kind in den Brunnen gefallen ist.
0: Noch eine ganz dumme Abschlussfrage. 16.45 Uhr, Mulhouse, Park der Exposition, wenn ich das richtig sehe. Warum Mulhouse?
1: Das musst du als Natur fragen.
0: Okay. Ich dachte, es ist noch ein spezifischer Adressat.
1: Hat vielleicht einen Grund, aber das musst du als Natur fragen. Es ist eine französische Angelegenheit. Und wie gesagt, ich fand es in der Vergangenheit immer gut, wenn die französische und die elsässische Umweltbewegung uns auf der badischen Seite unterstützt haben. Ja. Und ich finde es gut, wenn wir jetzt die französische Umweltbewegung an der Stelle unterstützen. Aber die Priorität, die Hegemonie über diese Debatte, die haben erfreulicherweise die Franzosen. Und ich freue mich auch, dass ich sozusagen aus dem Ruhestand raus mich nicht mehr so intensiv drum kümmern muss.
0: Wunderbar. Ich bedanke mich für das Gespräch und deine Einschätzung und Informationen zu diesem Thema des Hyperscale, heißt es so schön, Rechenzentrum, das geplant ist von Microsoft im elsässischen Petit Landau direkt gegenüber von Bad Bellingen.

0: Widerstand. Was wollt ihr uns mit diesem Motto sagen?
1: Ja, also wie ihr das ja von eurem Freiburger CSD gewohnt seid, steckt in unserem Motto auch in diesem Jahr wieder ein kleines Wortspiel. Und es kommt eben darauf an, wie man es ausspricht. Ja? Also es könnte einmal Party, Sahne, Widerstand.

0: Und insofern haben wir sozusagen das in unserem Titel alles mal so ein bisschen verquirlt. Und für alle, die das Wortspiel verstehen, juhu. Und für alle, die es nicht verstehen, bleibt es halt bei Party, bei Sahne und bei Widerstand. Und wenn ihr wollt, könnt ihr natürlich auch gerne unseren gesamten Mottotext ausführlich studieren. Wir beziehen uns auf jeden Fall in erster Linie darauf, was weltpolitisch und auch bundesweit gerade an Rechtsruck stattfindet. Das ist auch für den Freiburger CSD jetzt nicht unbedingt ein neues Thema. Also seit wir uns 2014 in der Form ins Leben gerufen haben, haben wir uns immer ganz klar antifaschistisch positioniert. Und der gesellschaftliche und politische Rechtsruck hat sich aber leider in den letzten 10 Jahren dann doch immer mehr verstärkt. Und das bedeutet für uns auch als CSD und als queere Community, dass wir unsere Kante gegen rechts und unseren Standpunkt doch noch klarer und noch deutlicher verteidigen müssen.
1: Wie blickst du persönlich auf diese stetige Rechtsentwicklung?
0: Ja, also es macht schon Angst auf eine Art. Also wenn ich mir auch die Gewaltstatistiken anschaue, wenn ich mir anschaue, wie CSDs angegriffen werden, wenn ich mir anschaue, dass oder beziehungsweise was die Partei, die im Moment in Umfragen wohl die stärkste politische Kraft in Deutschland wäre, wenn jetzt gerade eine Wahl stattfinden würde, was die so über queere Menschen irgendwie sagen, dass sie sich irgendwie herbeifantasieren, den Paragraph 175 und dass Schwule wieder ins Gefängnis sollen. Wenn ich mir anschaue, was sie über Transmenschen sprechen, überhaupt über unsere gesamte Community, dann macht mir das schon auch Angst, macht mich aber auch wütend. Und also für mich als persönliche Konsequenz muss ich natürlich schon sagen, so, Angst ist natürlich ein schlechter Ratgeber, ja. Also das heißt, das, was mich sozusagen an meinen Beobachtungen verunsichert, das, was mir Angst macht, versuche ich persönlich natürlich umzuwandeln in eine positive, in eine kämpferische Energie, um auch weiterhin mich überhaupt politisch engagieren zu können. Ja? Und sozusagen mein Bestes zu versuchen, diesem Rechtsruck entgegenzuwirken. Und ich glaube, da kann ich ja auch für unsere ganze CSD-Orga beziehungsweise für das Orga-Team vom CSD Freiburg sprechen. Also, dass wir natürlich immer wieder dastehen und fassungslos irgendwie dreinschauen und uns anschauen, was in Deutschland und was weltweit irgendwie passiert und wie die Tendenz sich zeigt und gleichzeitig aber auch zu versuchen, da nicht irgendwie den Kopf in den Sand zu stecken, nicht aufzugeben, nicht irgendwie an, nicht Fluchtgedanken zu hegen, sondern zu sagen, hey, stopp mal, wir bleiben, ja, auch wenn es tatsächlich echt schwierig ist. Also ich nehme wahr, auch bei uns in der Orga, und wir machen das ja jetzt doch schon einige Jahre in Freiburg, dass es im Moment eigentlich in erster Linie darum geht, dass wir uns überlegen, okay, wie können wir das, was jetzt über Jahre oder über Jahrzehnte erkämpft wurde für die queere Community, wie können wir das erhalten? Und der Kampf im Moment und die Energie fließt eher daran zu sagen, wie können wir das erhalten, was schon da ist, was wir erreicht haben, und gar nicht mehr so sehr, was steht denn eigentlich noch auf der Agenda? Also was muss denn eigentlich noch gesellschaftlich und politisch passieren, dass hier endlich auch eine Gleichberechtigung irgendwie stattfindet, ja?
1: In ihrem Wahlprogramm hat die AfD angekündigt, unserem partnerfreien Radio, Radio Korax aus Halle, die finanziellen Mittel streichen zu wollen, weil es allen Spielarten des linken Fanatismus, der perversen Regenbogenideologie und des Genderismus eine Plattform biete. Gerade im Osten nehmen die Angriffe auch auf CSDs zu. Wie ist die Lage hier in Freiburg?
0: Also im Vergleich zur Osten der Republik sind wir in Freiburg fast schon in so einer Art, naja, Blase. Ja? Also das heißt, die Angriffe und vor allem auch tätliche Angriffe und Gegenveranstaltungen zu CSDs, wie sie im Osten stattfinden oder auch teilweise in ländlichen Regionen, die haben wir zum Glück in Freiburg in der Form nicht. Also wir haben, glaube ich, in Freiburg auch doch durchaus eine stabile antifaschistische Grundlage, ja.

0: Nichtsdestotrotz ist es wichtig, das ganz genau im Blick zu behalten. Ja. Und wir haben natürlich auch in den letzten Jahren gesehen, dass wenn Angriffe kamen, egal ob das jetzt also durch christliche FanatistInnen oder muslimische oder also ob es migrantisches Publikum waren oder teilweise auch Rechtsradikale, die Angriffe fanden tatsächlich eher in der Peripherie statt. Also es war jetzt nicht so, dass wir in Freiburg bisher eine große Gegenprotestkundgebung hatten oder Gegendemo. Und das erwarten wir auch in diesem Jahr nicht. Aber wir merken natürlich schon so, dass in sozialen Medien, wenn wir Texte posten, wenn wir unsere Statements veröffentlichen, unser Motto veröffentlichen, dass der Wind kälter wird. Ja? Also das merken wir auch in Freiburg. Und da heißt es halt, wach zu bleiben. Und vor allem, finde ich, dürfen wir uns natürlich nicht auf unserem Freiburger Privileg ausruhen. Also wir können sagen, okay, das ist gut, dass es hier so ist, dass wir uns jetzt nicht irgendwie, wenn die Parade losgeht, konfrontiert sehen mit irgendwie 200 militanten Neonazis von der Kampfsportgruppe, die sich da uns in den Weg stellt. Aber eben, wie schon gesagt, es ist kein Grund, sich darauf auszuruhen, sondern zu sagen, okay, die Verhältnisse, die wir hier haben oder vielleicht auch erkämpft haben oder erschaffen haben, die gilt es auch wieder in anderen Teilen von Deutschland und Europa wieder zurückzuerkämpfen oder zurückzuholen. Ja? Also diese Situation, ja, und das wäre halt wichtig. Und das ist auch so ein Anliegen für uns als Freiburger CSD, zu sagen, Leute, geht raus, fahrt in den Osten, fahrt auf die Dörfer, fahrt dorthin, wo es immer mehr auch kleine CSDs gibt, weil die brauchen die Unterstützung. Also wir sagen nicht, kommt nicht mehr nach Freiburg, also kommt auch bitte alle weiter nach Freiburg, aber bitte supportet doch die kleinen CSDs, supportet die CSDs im Osten. Das ist total wichtig, da die Stirn zu bieten, ja, diesen faschistischen Tendenzen. Und eben, was du sagst, dass jetzt diesem Radio die Mittel gestrichen werden sollen. Wir kriegen ja auch mit, eben was die AfD, was dieser Rechtsruck gesellschaftlich verändern will, ja, oder auch vielleicht schon verändert. Da geht es ja ganz klar darum, eben auch queeren Initiativen, Präventionsprojekte in Schulen und so weiter, die finanziellen Mittel zu streichen. So. Und die wissen genau, wo der Hebel ist, aber das dürfen wir halt nicht zulassen. So. Und ich glaube, da gilt es auch einfach, solidarisch miteinander zu sein, und zwar nicht nur innerhalb dieser queeren Bubble oder Community, sondern auch zu sagen, wir als Queere, also das ist ein intersektionaler Kampf. Also wir müssen uns zusammenschließen mit anderen emanzipatorischen, mit anderen linken Bewegungen und Gruppierungen, und umgekehrt müssen wir auch Solidarität von anderen erwarten. Und ich glaube, dass soziale Veränderungen und soziale Entwicklung zum Positiven nur zusammen zu erreichen sind, ja.
1: Stichwort Sozialentwicklung zum Positiven. Du hast vorhin gesagt, eigentlich ist man gerade eher mit Abwehrkämpfen beschäftigt, mit der Verteidigung des Status quo. Was wären denn eigentlich Dinge, die noch auf der Tagesordnung stünden, wenn man jetzt positiv in die Zukunft blicken würde, was gäbe es noch für die queere Community zu erkämpfen?
0: Ja, zum Beispiel eine Sache, die in Freiburg positiv zu erwähnen ist, ist, dass es jetzt ein queeres Jugendzentrum gibt. Und unsere Forderung als CSD Freiburg ist aber eben seit Jahren auch nicht nur dieses queere Jugendzentrum, sondern zum Beispiel auch ganz konkret jetzt für Freiburg und fürs Umland überhaupt ein queeres Zentrum. Weil wir natürlich wahrnehmen, dass durch die Digitalisierung, durch den Rückzug in virtuelle Welten natürlich auch eine Vereinsamung damit einhergeht. Und wir kriegen natürlich auch mit, jetzt vor allem mit KI und so weiter, wie anfällig für Störungen, für Hetze und für Hass diese virtuelle Welt ist. Ja? Und da wäre auch zum Beispiel nach wie vor eine Forderung von uns als CSD Freiburg, konkret für Freiburg, die Erschaffung, die Entstehung von einem queeren Zentrum, wo sich zum Beispiel auch am Nachmittag ältere queere Menschen, zum Beispiel Ü60, einfach auf einen Kaffee treffen können. Ja? Also sozusagen so unser Wunsch sich wieder real zu begegnen im Sinne von einem sozialen Zentrum, wo irgendwie Kulturveranstaltungen, wo soziale Veranstaltungen, wo vielleicht auch Partys am Wochenende stattfinden können und wirklich durchgemischt über alle Altersklassen hinweg als quasi realer Gegenpart zu dieser virtuellen Welt, wo natürlich irgendwie jetzt über soziale Medien eben, wie schon gesagt, Mobbing, Hass, Wutausbrüche viel einfacher stattfinden, als wenn das wirklich ein real existierender sozialer Raum ist, wo Menschen sich auch in Wirklichkeit begegnen können und sozusagen gegen diese soziale Vereinsamung auch irgendwie ja, aktiv entgegenwirken. Ja. Und das wäre jetzt zum Beispiel eine kleine Forderung für Freiburg. Und eben grundsätzlich, wenn wir im Forderungskatalog von über 40 Forderungen, von denen wurden in den letzten Jahren leider nicht so wirklich viel erfüllt. Ihr könnt euch auch gerne alle auf unserer Webseite anschauen. Und wir werden trotz des Rechtsdrucks auch an diesen Forderungen festhalten, weil wir uns nicht damit zufrieden geben, das zu erhalten, beziehungsweise nur noch dafür zu kämpfen, dass das bleibt, was wir bisher erkämpft haben, sondern es geht wirklich auch darum, zu sagen, hey, das ist nicht das Ende der Fahnenstange, ja. Und zwar nicht, weil wir irgendwie gierig sind, nach Privilegien, sondern es geht darum, eine Gesellschaft herzustellen, die wirklich auf einer Augenhöhe basiert, und zwar für alle Menschen, ja.
1: Dann abschließend von dir einfach noch ein paar Worte dazu, was die Leute am Samstag beim CSD in Freiburg alles so erwartet.
0: Ja, also am kommenden Samstag haben wir wieder eine kurze Anfangskundgebung und dann eben der große Demonstrationszug durch die Freiburger Innenstadt. Da rechnen wir mit so ungefähr 3 bis 4 Stunden Dauer. Und dann geht ab 18 Uhr auf dem Platz der Alten Synagoge auf der großen Bühne das Programm weiter, also die politische Kundgebung. Da gibt es viele Redebeiträge von queeren Gruppen, von Initiativen, von Vereinen. Es gibt Showbeiträge von queeren Künstlerinnen, von Drag über Wacking. Und das Ganze endet in unserem großen Finale mit Pussy Riot Days. Die sind euch wahrscheinlich auch ein Begriff. Die haben wir dieses Jahr zum CSD nach Freiburg eingeladen, weil ja eben auch Putin und die russische Regierung Pussy Riot als extremistisch bzw. terroristische Organisation gelistet haben, fast im gleichen Atemzug wie auch die LGBTIQ-Community in Russland unter diese Rubrik extremistisch-terroristisch gepackt wurde. Insofern ist das, glaube ich, eine ganz gute Ergänzung bzw. Kombination und damit auch für den diesjährigen CSD in Freiburg der Hauptakt bzw. der Main Act auf der großen CSD-Bühne. Also kommt gerne alle vorbei, demonstriert mit uns, feiert mit uns, zeigt mit uns Sichtbarkeit. Und um das Ganze zu finanzieren, damit schließe ich, wünschen wir uns natürlich, dass möglichst viele Menschen auf die offizielle CSD-Afterparty kommen. Die ist im Anschluss im Hans-Bunte-Areal. Die ist auch seit Jahren die Hauptfinanzierung des Freiburger CSDs, weil wir sind eben immer noch seit Anbeginn unkommerziell. Das heißt, wir haben keine großen Konzerne und Firmen, wir haben kein Firmensponsoring, wir haben keine großen Firmenlastwagen, die auf unserer Parade mitfahren, und auch keine Parteienwagen und Infostände. Also das heißt, wir wollen da nach wie vor unsere Unabhängigkeit behalten, was aber eben auch zum Preis hat, dass wir unsere Finanzierung doch in großen Teilen selbst stemmen, und dafür dient in erster Linie diese Afterparty. Also wenn ihr nach dem CSD noch nicht genug habt, unterstützt uns gerne und feiert mit uns zusammen in die Nacht.
1: Das sagt Ronny von der CSD-Orga. Am Samstag ist wieder Christopher Street Day in Freiburg unter dem Motto Resistencia, Partisane, Widerstand. Und mehr Infos gibt es auch unter freiburg-pride.de.
2: Tja, und das war schon wieder das Mittagsmagazin von Punkt 12, verantwortlich von Michael. Aber zu guter Letzt noch das Sahnehäublein. Die Afrika Basel findet während der Art Basel Woche vom 17. bis 21. Juni 26 statt und ist die internationale Kunstmesse für zeitgenössische Kunst aus Afrika und seiner Diaspora. Mit 18 Ausstellern bietet sie eine Plattform für kulturellen Austausch und präsentiert die Vielfalt, Innovation und Dynamik der afrikanischen Kunstszene. Und da denkt unsere Kollegin Jasmine, die Veranstaltung könnte auch für euch Hörerinnen von Radio Dreieckland von besonderem Interesse sein, da sie Themen für kulturelle Vielfalt, internationale Perspektiven und grenzüberschreitende Bewegungen aufgreift. Also, wer 3 Freikarten für die Veranstaltung an diesem Wochenende haben will, kann sich an biafang@yahoo.com wenden, Name und E-Mail-Adresse reichen. Anschließend wird ein Link für diese Freikarten geschickt werden. Also, dass sie auch ein Senden.

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0: Guten Abend, liebe Zuhörerinnen, liebe Zuhörer. Heute hören wir eine Playback-Sendung von der Verleihung von Walter Mosmann-Preis an Anastasia Kosodi.
1: Die Begründung des Kuratoriums des Walter Mosmann-Preises 2026, Anastasia Kosodi. 1993 stehen zwei Männer an einer Bushaltestelle in Lviv, der Partnerstadt Freiburgs. Die beiden fallen auf, sie sind mit einer Kamera ausgerüstet. Sie filmen eine ganze Weile nichts weiter als Leute, die versuchen, in einen Bus zu steigen, der längst aus allen Nähten platzt, was aber niemand davon abhält, sich weiter dort hineinzuquetschen. Bei den beiden handelt es sich um Walter Mosmann und seinen Freund Didi Dankwart, den Filmemacher, die damals in die Ukraine gereist sind, um einen Dokumentarfilm über diese post-sowjetischen Zustände in der galizischen Metropole Lemberg zu drehen. Titel: Die geöffnete Stadt. Von heute aus erstaunt die Hellsichtigkeit, mit der Walter Mosmann lange bevor Westeuropa den Blick nach Osten schärfte, die Ukraine als einen Raum des aufgebrochenen Schweigens erkannte. Indem er den Austausch mit dortigen Künstlerinnen und Künstlern suchte, belebte er im wahrsten Sinne des Wortes die Verbindung zwischen den beiden Partnerstädten, als hätte er geahnt, dass sich die Frage von Freiheit und Demokratie eines Tages an den Rändern Europas entscheidet. Mit welch maßloser Brutalität Russland diese Freiheit und Demokratie eines Tages zu zerschlagen versucht, konnte damals wohl noch kaum einer ahnen. 5 Jahre vor dem Angriffskrieg wird am Theater Lessi Ukrainki in Lviv das Stück einer jungen Dramatikerin mit dem Titel Time Traveler's Guide to Donbass aufgeführt. Es handelt von zwei Pilgern, zwei Binnenflüchtlingen, die im Jahr 2036 mithilfe einer Zeitmaschine zurück ins Jahr 2013 reisen. Auf ihrer Reise rückwärts durch die Zeit wollen sie den Ursprung des Krieges im Donbass finden, der 2014 begann. Dieses Stück, ein bitterkomischer Roadmovie, handelt nicht nur von der Suche nach den Anfängen des Konflikts, er erzählt vor allem davon, wie Gewalt und Erinnerungen sich in eine zerrissene Gesellschaft einschreiben. Am Ende landen die beiden im Jahr 2013 in einem kleinen Ort in der Nähe von Luhansk, dem Heimatdorf von einem der beiden Pilger. Sprachlos stehen sie vor einem Garten, wo ein Bewohner gerade eine Kuh schlachtet. Das soll der Ursprung des Kriegs sein, fragt der eine den anderen, die Schlachtung einer Kuh. Bei der Autorin, die ihr Stück mit diesem Don Quixote-haften Twist enden lässt, handelt es sich um die 1991 in Saporizhia geborene Dramatikerin Anastasia Kosodi. Auf das bizarre Ende ihres Stückes angesprochen, antwortet sie: Das ist der Witz, mit dem ich das Problem löse, weil es natürlich unmöglich ist, die Frage nach der Ursache des Kriegs mit einem Stück zu beantworten. Ich habe einmal in meiner Kindheit gesehen, wie man einer Kuh die Haut abzieht. Auf die eigentliche Frage gibt es viele Antworten. Eine davon handelt von älteren Männern, die nach etwas Bedeutendem suchen, das sie in ihrem jämmerlichen Leben anstellen könnten. Kosodi wuchs gleichsam mit dem Theater auf. Das Theater war sozusagen ihr Kindergarten. Ihr Vater war Schauspieler im Theater in Saporizhia, sie begleitete ihn oft zu den Proben. Schon immer schrieb sie gerne Geschichten, später studierte sie Journalismus in ihrer Heimatstadt. Ich bin so alt wie die Ukraine, sagt Kosodi einmal. Inzwischen lebt und arbeitet sie in Kiew und Berlin. Ihre Stücke werden nicht nur in der Ukraine gespielt, sondern in ganz Europa. Sie gehört zu den AutorInnen, die den Krieg in der Ukraine schon lange vor dem russischen Angriff zum Thema ihrer Arbeit gemacht haben. Als Dramatikerin und Kulturmanagerin arbeitete Kosudi mit NGOs in der Ostukraine und in Städten zusammen, die an der Frontlinie des Krieges liegen. Ihre Karriere begann sie als Mitbegründerin des Theaters Saporizhia New Drama, Saporizhka Nova Drama in Saporizhia. Ihre ersten Stücke mit dem Titel Bring mir aus Lviv mit, was es in Saporizhia nicht gibt und Wer hat deine Pferde gestohlen, standen 2014 und 2016 auf der Shortlist des Week of Modern Plays Festival in Kiew. 2017 wurde sie Mitglied des Projekts Krieg im Frieden, organisiert vom Gorki Theater und dem Literarischen Kolloquium Berlin. Das Stück Time Traveler's Guide to Donbass ist im Rahmen dieses Projekts entstanden. 2019 wurde Kosudi Chefdramaturgin des Postplay Theaters in Kiew. Im selben Jahr war sie als Dramatikerin am Projekt City to Go beteiligt, das in drei Städten der Region Donetsk und Luhansk in Bachmut, Popasna und Mikolajewka mit Kindern aus dortigen Schulen aufgeführt wurde. 2020 schrieb sie das Stück Was ist jüdische Musik? Es geht um ukrainischen Antisemitismus, basierend auf dokumentarischen Interviews über den Holocaust. 2021 erarbeitete sie gemeinsam mit Natalia Borosch-Büth das Stück Krim 5 Uhr morgens, ein internationales Projekt, das politischen Gefangenen gewidmet ist und auf Menschenrechtsverletzungen auf der besetzten Krim aufmerksam macht. 2022 organisierte sie eine Reihe von Lesungen mit dem Titel Vom Krieg. Ukrainische DramatikerInnen erzählen vom Leben während der Invasion durch Russland. Diese Lesungen fanden europaweit statt. 2023 wird Kosudi Hausautorin am Nationaltheater Mannheim, wo ihr Stück Wie man mit Toten spricht, in eigener Regie zur Uraufführung kommt. Mit einer eindringlichen sprachmusikalischen Partitur erinnert sie an Menschen und Städte, die der Krieg genommen hat. In Kosudis Theaterstücken bevölkern Figuren die Bühne, die inmitten ihres Alltags die Ungeheuerlichkeiten eines Kriegs durchhalten müssen. In einer Welt, die sich an den Krieg und an die steigenden Opferzahlen zu gewöhnen scheint, suchen sie unermüdlich nach einer Sprache, um von Unsagbarem zu erzählen. In einem ihrer Stücke heißt es: Ich weiß nicht, wie ich über den Krieg schreiben soll. Worte haben ein kurzes Haltbarkeitsdatum, kürzer als Milch. Morgen öffnet ihr die Nachrichten und alles ist anders. Diese Spracherfahrungen sind es, die Kosudis Texte prägen. Sie lässt uns als Publikum an ihrer Suche nach Sprache teilhaben. Eine Sprache, die nach Sprache sucht. Sie setzt uns der Dünnhäutigkeit und Zerbrechlichkeit von Worten aus, die in immer neuen Formen Halt suchen. Sie erweist sich dabei als Meisterin der Abgründe zwischen den Zeilen. Ihre Sprache bebt auf subtile Weise, als tobe unter ihren Sätzen immer ein leiser Tumult. Es ist uns eine Freude, den Walter-Mossmann-Preis 2026 an eine Autorin zu verleihen, der es gelingt, Unfassbares zum Klingen zu bringen, mit einem Mut und einem Engagement, das mit den Mitteln des Theaters weit über das Theater hinausweist. Doroha Anastasi Kosudi Shiro Vitaemo Vas Is Otrimaniam Premi Waltera Mosmana.
0: Sascha Salzmann.
2: Oft macht sich Anastasia Kosudi darüber lustig, dass das ukrainische Volk für eine liedreiche Nation gehalten wird oder sich selbst dafür hält. Die ukrainische Nation singt so viel wie keine andere, das denken zumindest die UkrainerInnen selbst. So heißt es in den 8 kurzen Kompositionen und auf eine Art kann man die Texte von Anastasia Kosudi tatsächlich singen. Allerdings konnte Anastasia Kosudi nach der gewaltsamen Auflösung der Proteste auf dem Maidan 26. Januar 2014 und nach der Kriegsausweitung am 24. Februar 2024 keine Musik etwas sagen. Keine hielt den Geschehnissen stand. Ich glaube nicht, dass es so eine Musik gibt, schreibt sie in den Kompositionen. Anastasia Kosody erklärt nicht. Wie DichterInnen es eben tun, breitet sie ihre Welt vor uns aus, kompromisslos, ohne uns Geografie und Politik Nachhilfe zu geben. Ich gebe zu, Gedichte sind selten lustig, leider. Humor sucht man in ihnen vergeblich und das unterscheidet sie maßgeblich von Anastasia Kosodys Stücken. Diese sind voll von Ironie. Viele Szenen sind der Form nach ein langer, melancholischer Witz. In dem Theaterstück, mit dem ich ihre Arbeit 2017 am Maxim Gorki Theater in Berlin kennenlernte, Time Travel's Guide to Donbass, machen sich, wie Sie schon gehört haben, zwei Zeitreisende auf den Weg. Sie wollen aus dem Jahr 36 zurück an den Anfang des russischen Krieges gegen die Ukraine gelangen, um den sogenannten Ursprung zu finden. Als gäbe es 2014 einen eindeutig markierten Anfang. Ein Ereignis, das man identifizieren oder gar verhindern kann. Und wenn ein Zeitreisender einen Fehler macht, dann kommt der Tag und kommt der Abend und der Reisende blickt in den Himmel und sieht dort keine Sterne. Und das bedeutet dann, dass sein Fehler eine irreparable Zeitverzerrung verursacht hat und er der letzte aller Lebenden im Zentrum des Paradoxes ist. Und das Paradox ihn bald verschluckt und nichts und niemand mehr da sein wird, weil die Zeit zu Ende ist. Anastasia Kosody ist so alt wie die unabhängige Ukraine. Bei Kriegsbeginn war sie 23. Seitdem schreibt sie, also seit 2014. Damals, während der Revolution der Würde, hörte sie, dass Kiewer TheatermacherInnen auf dem Maidan Gespräche führten, die zur Grundlage des Theaterstücks das Maidan-Tagebuch wurden. Anastasia Kosody wollte ein ähnliches dokumentarisches Projekt mit Menschen aus ihrer Heimatstadt Saporischschja auf die Beine stellen. Was entstand, war ein fiktionales Theaterstück. Und ab dann, erzählte sie mir, ab da kamen diese Texte. Gleichzeitig hat ihre künstlerische Arbeit stets einen Gesellschaftsbezug. Im letzten Jahr arbeitete sie mit traumatisierten Kindern und half ihnen, ihre Geschichten aufzuschreiben und selbst zu verfilmen. Dabei ist der Dokumentarfilm This is also Ukraine entstanden. Sie interviewte einen Kriegsveteranen, der auf dem Fabrikgelände von Azovstal in russische Gefangenschaft geriet und überlebte. Anastasia Kosody schrieb seine Geschichte auf, inszenierte den Text selbst. Alles begann mit einer Nachricht der Leiterin des Lesya Ukrainka Theaters in Lviv, erzählte sie. Hallo Nastja, ein Soldat kam in unser Theater, er möchte, dass du ein Stück über ihn machst. Kannst du mit ihm sprechen? Der Veteran kam zum Proben. Er saß bei der Premiere in der ersten Reihe, neben der Autorin. Und was macht es mit einem Menschen? Was macht es mit einer Autorin, in einem permanenten zivilisatorischen Bruch zu leben? Wie formt er ihre Sicht? Was bedeutet es für das Vertrauen in die Außenwelt, in die Beschaffenheit des Bodens, für die Frage, ob er hält? In den Texten von Anastasia Kosody geraten die Gesetze der Schwerkraft oft aus den Fugen. Mal geraten ihre Figuren ins Trudeln, mal werden ihnen die Glieder schwer, mal spürt man die Gefahr wie unsichtbare Wände, die immer näher kommen. Aber das Auge schaut immer noch in die Weite und sieht so viel Licht. Jugendliche sitzen auf der Straße, spielen Gitarre und trinken. Sie singen die ganze Nacht dasselbe Lied. In der Stadt Mariupol, im Hotel Matrose, essen junge Menschen psychedelische Pilze. Der Kirschbaum trägt noch reichlich Früchte. Die Kuh ist noch nicht geschlachtet. Der Boden neigt sich, Dinge geraten ins Rutschen, aber noch bietet das bekannte Orientierung. Die US-amerikanische Lyrikerin Claudia Rankine antwortete einmal auf die Frage, auf welchen Grundlagen sie entscheide, ob ein Text ein Essay, ein Theaterstück oder ein Gedicht wird. Es geht nicht um die Textgattung, Das ist nicht die Frage, die ich mir stelle. Ich muss die Emotionalität einer Sache greifen können. Dafür brauche ich Worte. Alles andere ergibt sich von allein. Und so stellt sich bei Anastasia Kosudis Arbeiten am Ende nicht die Frage, ob diese Dokumentartheater postdramatische Texte oder eher Gedichte und Lieder sind. Es ist auch nicht wichtig für ihr Verständnis, ob ich die Stadt Popasna oder den Fluss Wischla auf der Karte orten kann. Es geht um die Schnappatmung, die einsetzt, wenn ich in die Landschaft schaue und sehe, dass die lockere Erde, die über ein Massengrab geschaufelt wurde, sich noch bewegt. In Was ist jüdische Musik? Einem Drama, in dem sich die Autorin mit der Vernichtung der jüdischen Bevölkerung in der Ukraine während des Zweiten Weltkriegs beschäftigt, schlägt Anastasia Kosuda eine Antwort darauf vor, wie man über das Unsagbare spricht. Nämlich, wie man in die Sonne sieht, indem man sich abwendet und wieder zuwendet. Also indirekt, über Umwege, in Andeutungen. Die voyeuristische Lust am Kriegsgrauen und an den Gräuel der Taten bleibt unbefriedigt. Es ist wesentlich für Anastasia Kosudis künstlerische Arbeit, dass sie von der Gewalt erzählt, indem sie auf die Ränder der Wunde blickt. Das Zentrum des Schreckens selbst ist wie ein schwarzes Loch im All. Es lähmt, es verschlingt alle Materie, kein Licht schafft es hinaus und kann Klarheit bringen. Wir wissen, dass es schwarze Löcher gibt, weil die Astrophysik einen Ereignishorizont festgestellt hat. In einem bestimmten Radius um das schwarze Loch herum verändert sich die Gesetzmäßigkeit. In diesem Ereignishorizont spielen Anastasia Kosudis Theaterstücke.
0: Anastasia Kosudi.
3: Guten Abend, meine Damen und Herren. Ich danke Ihnen herzlich für diesen Preis. Es bedeutet mir sehr viel, heute hier zu sein. Und ich bin Ihnen sehr dankbar. Ich werde jedoch ins Englisch wechseln, weil es bei politischer Kunst besonders wichtig ist, möglichst viele Menschen zu erreichen und so klar wie möglich zu sprechen. Sprache ist für mich heute nicht nur eine Möglichkeit. 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Last story on sweet cherries, Rocheresne. I was certain I remembered the road. 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Let's find a sweet cherry tree, I said. The Ukrainian southeast and sweet cherry trees share a very fragile bond connection. 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You just need to soak them in the salt water, and then the worms will come out. Or you cannot waste time and eat them as they are. Extra protein, as my father said. 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

0: So hört es sich an, wenn der Kessel Pinkes auf den Christopher Street Day trifft. Was ihr zu Anfang gehört habt, war der Anfangs-Countdown der großen legendären DDR-Unterhaltungsshow Ein Kessel Buntes, deren Namen wir in abgewandelter Form geklaut haben. Und danach EQT mit Christophers Straße. Damit ein herzliches Willkommen in den Reichweiten von Radio Dreieckland und Radio Grenzenlos in der Schweiz. Hier ist die Schwule Welle mit der Pride Edition 2026 von Ein Kessel Pinkes. Normalerweise wühlen wir für Ein Kessel Pinkes in unseren Archiven, um für euch unsere schönsten Radioperlen auszugraben. Doch diesmal haben wir aus aktuellem Anlass brandneues Material, das wir euch zu Gehör bringen. Es gibt einen Ausblick auf den CSD Freiburg. Dafür hat sich Hartmut mit Ronny Freundschuh vom CSD Orga-Team zu einem ausführlichen Gespräch getroffen. Und ich besuchte gestern Abend den CSD-Empfang der Stadt Freiburg in der Gerichtslaube des Rathauses in Freiburg. Von dort habe ich Redebeiträge vom Freiburger Oberbürgermeister Martin Horn, von Sulamit Hamra von der Geschäftsstelle Diversity und Antidiskriminierung der Stadt Freiburg und vom Orga-Team des CSD Freiburg mitgebracht. Letztere haben nochmal das Motto und den Mottotext zum diesjährigen CSD vorgestellt und erläutert. Musikalisch umrahmt wurde der Empfang vom Gendermix-Chor Alle Register. Live heute am Donnerstag im Studio für euch, der Alex. Da fehlt jetzt nur noch der Oliver, der euch gleich verrät, wie ihr uns erreichen könnt, wenn ihr denn wollt.
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0: Vor drei Wochen hatten wir im Studio Besuch von Marek, Robert und Steven vom Fetisch- und Lederclub Dreiländereck e.V., kurz FLCD. Und in der Sendung damals hatten sie ja schon angekündigt, dass sie jetzt den fünften Geburtstag ihres Clubs feiern. Was da abgeht, habt ihr ja eben gehört. Und uns allen steht zusätzlich ein ereignisreiches Wochenende bevor, zumal ja in Freiburg jetzt am Wochenende der CSD ansteht. Ein guter Anlass, sich mit Ronny Freundschuh vom CSD-Orga-Team zusammenzusetzen. Und genau das hat Hartmut getan und sich ausführlich mit ihm unterhalten, was wir euch nun nach etwas Musik zu Gehör bringen wollen.

0: Eingang.
1: In 2 Tagen geht es los. Da ist in Freiburg wieder CSD angesagt am 20. Juni 2026. Und ich freue mich, dass ich mit Ronny Freundschuh vom Orga-Team zusammensitze. Hallo Ronny.
2: Ja, hallo. Vielen Dank für die Einladung.
1: Ja, schön, dass du da bist. Und vielleicht für alle, die dich nicht kennen, stell dich vielleicht mal ganz kurz noch vor.
2: Mein Name ist Ronny. Ich bin beim CSD Freiburg und dort auch schon relativ lang, also jetzt seit 2014 mit in der Orga und mache eben Pressearbeit und ganz viele verschiedene Dinge, so wie wir es uns jetzt eben alle im Orga-Team aufgeteilt haben.
1: Und wie lange gibt es denn CSD? Ich glaube genau seitdem.
2: Genau, den gibt es seit 2014. Also wir haben, also es gab ja vor, ich glaube 2002 oder so gab es mal einen in Freiburg und wir haben dann, aber ganz ganz lange gab es eben die Parade nicht und wir haben dann 2014 überlegt, okay, wir müssen wieder was machen und haben das da ins Leben gerufen und seitdem bin ich auch dabei.
1: Ja, CSD in Freiburg, wie groß muss ich mir denn das Orga-Thema sich vorstellen?
2: Also in der Kernorga sind wir so um die, ja, um die 10 Personen, wir treffen uns teilweise wöchentlich jetzt kurz vorm CSD, auch mehrmals wöchentlich. Je länger die Zeitspanne ist bis zum CSD, desto seltener sind die Treffen. Also teilweise ist es dann monatlich oder alle 2 Wochen, aber um die 10 Personen. Und wenn es zum CSD dann in die Akutphase geht, dann werden es natürlich mehr, die in allen verschiedenen Bereichen irgendwie auch aushelfen. Auch bei der Parade, bei der Kundgebung, bei der Party.
1: Ja, auch letztes Jahr gab es ja einen CSD. Wie war denn so die Erfahrung vom letzten Jahr? Gibt es Dinge, wo ihr sagt, das war gut, das wollen wir auf jeden Fall so weitermachen? Gab es Dinge, wo ihr verändert dieses Jahr vielleicht?
2: Also letztes Jahr lief der CSD unserer Meinung nach super. Also es gab auch kaum Zwischenfälle, so wie im Vorjahr. Wir haben natürlich letztes Jahr den Platz gewechselt. Also das heißt, wir sind vom Stühlinger Kirchplatz auf den Platz der Synagoge gegangen. Und das hat dazu geführt, dass es unserer Ansicht nach weniger Übergriffe gab. Also das war das Problem, warum wir den Platz auch gewechselt haben, auch vom Stühli auf den Synagogenplatz. Allerdings war auch ein weiterer Punkt, dass wir früher aufgehört haben, nämlich um 20.30 Uhr und nicht um 22 Uhr. Also das heißt, die Dunkelheit spielt da dann vielleicht auch nochmal eine Rolle oder die einsetzende Dunkelheit. Aber, und das ist also ein bisschen meine persönliche Sicht, der Platz der Synagoge ist natürlich in der knallen Sonne. So. Und wir haben jetzt fürs Wochenende ja 33 Grad vorausgesagt. Es gibt dort kaum Schatten. Also wir sind auch mit der Stadt am Verhandeln. Wir haben auch schon gesagt, ihr könnt ja nicht irgendwelche Segel aufspannen. Ich meine, es gibt diesen Brunnen dort. Aber es ist, also ich glaube, so das ist so mein Hauptkritikpunkt an diesem Platz. Also insgesamt finde ich den gut, dass er mittendrin ist. Wir haben auch dadurch viel mehr Laufpublikum. Aber es ist natürlich sonnentechnisch schwierig, deshalb gleich schon mal an dieser Stelle bitte, bringt euch Sonnenschirme mit, bringt euch Sonnencreme mit, bringt euch genug Wasser mit und haltet euch frisch.
1: Auf einer Sichtbarkeit wiederum ist es ja eigentlich wieder fast besser, oder?
2: Von der Sichtbarkeit finde ich es gut, ja. Eben, wir sind mittendrin, das eben Laufpublikum sozusagen, also Leute, die da auch zufällig vorbeikommen, das ist ein prädestinierterer Platz. Und auch viel exponierter, weil es mitten in der Stadt ist, also eben nicht so in diesem Park. Aber eben, also es hat Vor- und Nachteile. Im Park gab es halt die Bäume, es gab Schatten, es war eher so die Wiese, auch viel einfacher sich zu setzen. Auch diese Amphitheater-Atmosphäre, die es eben auf dem anderen Platz gibt, die gibt's dort so nicht. Aber ich finde ihn gut und wir haben uns dieses Jahr auch in der Orga entschlossen, den wiederzunehmen. Genau, also insofern ist es so vom Ablauf ungefähr grob so, wie es auch im letzten Jahr lief.
1: Ja, CSD 2026 hat natürlich auch ein Motto. Was für ein Motto gibt es denn? Was für ein Plakat gibt es? Und ja, was steht denn so über dem Ganzen?
2: Also das Motto in diesem Jahr ist Resistencia. Das ist ein bisschen ein Wortspiel mit dem Untertitel Partisane Widerstand. Genau, auf dem Plakat ist zu sehen eine Faust, die eine Sprühsahne-Dose in die Luft hält und aus dieser Sprühsahnedose kommt in den Pride-Farben verschiedenste Sahnespritzer und das wird auch so die kleine Überraschung beim diesjährigen CSD, die ich euch jetzt einfach mal vorwegnehmen kann hier bei der Schwulenwelle. Es gibt Sprühsahne und die wird auch verteilt, also ihr werdet viel zu schlecken bekommen am CSD-Tag. Und vielleicht noch ein kleines weiteres Gimmick, und zwar haben wir in dem Motto Resistencia, was sich eigentlich auf die Resistencia, also auf den Widerstand gegen den Faschismus bezieht und aber eben auch auf das Dance, auf das Tanzen, könnt ihr gerne in unserem Mottotext euch nachlesen, wie wir es genau begründen, was für Gedanken wir uns gemacht haben, aber es geht sozusagen darum, dass wir sagen, wir leisten Widerstand gegen diese bundesweit, aber auch weltweit erstarkenden faschistischen Strömungen und Bewegungen. und lehnen uns auf, aber lehnen uns auch auf in dem Sinne, dass wir am Tanzen sind und dass wir mit dieser bunten, farbenfrohen und friedlichen Parade unseren Widerstand auf die Straßen tragen. Und das ist uns auch eine ganz wichtige Sache. Das ist, genau.
1: Ja, genau. Sie meine ich auch beim Thema auch, die Lage von LGBTIQ+. Es hat ja vieles in den letzten Jahrzehnten auch verbessert, aber natürlich, wir müssen momentan immer aufpassen, dass wir das, was erreicht ist, ja nicht verlieren wieder, weil zum Beispiel auch rechte Strömungen da deutlich gegen uns, kämpfen. Wie groß ist da deine

0: sage. Und ja, ich glaube, also es wird nur funktionieren, wenn wir alle zusammenstehen. Und ein Problem eben ist, wir dürfen uns nicht teilen. Also wir dürfen jetzt nicht irgendwie uns verleiten lassen und sagen, aber wir sind ja noch die besseren Queeren und das sind irgendwie die schlechteren, sondern alle queeren Rechte gehen nur zusammen und wir können die auch nur zusammen verteidigen. Also die Schwulen müssen zusammen mit den Lesben, mit den Transpersonen, mit den Non-Binary-Leuten, also alle Farben des Regenbogens müssen sozusagen jetzt im Moment zusammenstehen. Und das ist eine total wichtige Sache, weil wir uns gerade an einem Punkt befinden, wo wir immer mehr in die Verlegenheit kommen, überhaupt keine neuen Forderungen mehr zu stellen, sondern einfach dafür zu kämpfen, dass das bleibt, was wir bisher erreicht haben. Und das reicht ja nicht. Also wir haben seit 10 Jahren haben wir 40, 45 unerfüllte Forderungen, ja. Und jedes Mal, wenn dann irgendwie ein Wahlkampf ist, dann sind die Parteien immer ganz geschmeidig und bieten sich da an, was sie alles für uns tun wollen. Und am Ende stehen aber ganz viele von unseren Forderungen seit 10 Jahren unerfüllt im Raum. Und ich habe so ein bisschen die Wahrnehmung, dass es im Moment gar nicht darum geht, mehr zu fordern, sondern einfach erstmal dafür zu kämpfen, dass das, was wir bisher erreicht haben, bleibt. Und das ist eine sehr unbefriedigende Geschichte, aber gleichzeitig bleibt uns nichts anderes übrig, als das zu erhalten, was bleibt. Aber ich glaube auch, dass es wichtig ist, dass wir irgendwie uns damit nicht zufrieden geben, sondern zu sagen, hey, wir müssen auf jeden Fall auch unseren Forderungskatalog weiter abarbeiten, damit Menschenrechte auch in diesem Land wirklich Menschenrechte sind. Ja, so.
1: Wenn wir global gucken, da gibt es ja auch so große Sorgenkinder wie die USA zum Beispiel. Man sieht, innerhalb von einem Jahr hat sich da wahnsinnig viel verändert, neben Herr Trump dort der Präsident ist. Und andererseits gibt es dann wieder so Länder wie Ungarn, was ja schon auch sehr schlimm wirkte. Letztes Jahr haben wir ja große Sorgen gehabt, ob der CSD dort stattfinden darf. Fand dann Gott sei Dank trotzdem statt, obwohl es eigentlich verboten gewesen war. Da hat sich wieder was geändert. Wie ist denn dein Blick so in die Welt?
0: Na, jetzt zum Beispiel Senegal oder wenn jetzt auf viele afrikanische Länder blickt, wo die Strafen gerade wieder drastisch erhöht werden. Russland, wo Anfang des Jahres die LGBT-Plus-Community als extremistische oder terroristische Vereinigung eingestuft wurde. Also es ist, sagen wir es mal so, die Schlinge zieht sich zu, ja, so hart, wie sich das gerade anhört. Und also es bereitet mir im Blick auf die Welt irgendwie große Sorgen. Und insofern aber auch mein Appell auch an die queere Community in Deutschland oder in irgendwie europäischen Ländern, wo wir vielleicht gerade privilegierter sind, ja, wo es vielleicht noch ein bisschen besser ist als in vielen anderen Stellen der Welt, dass wir sagen, wir dürfen das nicht aus dem Blick verlieren, also auch vor allem in Bezug auf queere Geflüchtete, die um ihr Leben bangen müssen und dann vielleicht bei uns landen, die auch zu supporten, ja, zu sagen, hey, wir müssen als queere Menschen weltweit zusammenhalten und queere Rechte sind nicht teilbar, also die gelten für alle Menschen überall auf der Welt und das ist total wichtig, dass wir das nie aus dem Blick verlieren, vor allem auch in Bezug auf die Tendenzen hier, ja, also was tun wir denn, wenn der Worst Case eintritt, auch für queere Menschen, müssen wir dann vielleicht selber flüchten, ja, müssen wir, was machen wir so und insofern. Und
1: wohin vor allem dann, ne?
0: Wohin, genau, wohin dann noch, ja, wenn es weltweit noch schlimmer ist und insofern, ja, ich kriege auch gerade so ein bisschen eine Gänsehaut, wenn ich drüber spreche. Auf der anderen Seite, wir dürfen uns, glaube ich, nicht entmutigen lassen und ich glaube, dafür wird auch der kommende Samstag in Freiburg ein wichtiges Zeichen sein, dass wir wirklich wieder zu Tausenden auf die Straße gehen und auch bunt auf die Straße gehen. Wir gehen nicht auf die Straße und weinen, sondern wir gehen auch auf die Straße und kämpfen zusammen. Wir gehen auf die Straße und feiern zusammen und knutschen und lachen und tanzen. Und das ist eben auch wichtig für uns, diese positive Energie zu halten. Auch für Leute, die vielleicht manchmal alleine zu Hause sitzen und denken sich, oh Mann, was ist eigentlich mit mir los? Irgendwie habe ich hier überhaupt meinen Platz in der Gesellschaft? Und dafür sind CSDs ganz wichtige Veranstaltungen und Versammlungen und es ist auch wichtig, dass überall und immer mehr kleine CSDs gerade entstehen. Mhm. Das ist eine total wichtige Sache auch für unsere Community, dass das aus dem virtuellen Raum in den realen Raum auf die Straßen gebracht wird. Ja. Mhm.
1: Nun haben wir im Freiburg ein bisschen das Glück, dass wir hier uns doch relativ noch gut geht in Deutschland, aber es gibt ja viele CSDs, also im Schwarzwald zum Beispiel oben, die Probleme haben auch mit Rechten oder wir haben Kontakt mit zum Beispiel Pirna, also ja oft mit der schwulen Welle und da werden ja das Orga-Team angegriffen und selbst in Saarbrücken, wo ich jetzt neulich war beim CSD Saarlorlux, da steht dann so eine rechte Truppe dann an der Seite, klar immer sind es nur 30, 40 und so weiter. Wie ist es denn hier? Hat man das hier auch und sorgt dich das auch, dass sowas auch hier passieren könnte?
0: Also ich glaube, wir sind in Freiburg relativ gut aufgestellt.

0: hatten auch in den letzten Jahren, also von organisierter rechter Seite kaum Übergriffe bzw. wenig zu befürchten. Natürlich, wenn wir jetzt unsere politischen Texte veröffentlichen auf Social Media, dann haben wir die entsprechenden Kommentare. Teilweise verbergen wir die dann, weil wir denen halt auch die Plattform nicht geben. Natürlich kriegen wir auch Anfeindungen. Aber ich glaube, dass wir in Freiburg diesbezüglich noch relativ gut aufgestellt sind im Vergleich jetzt zum Beispiel zu, wie du sagtest, irgendwie CSDs oben im Schwarzwald, ja, oder in der ländlichen Region oder im Osten der Republik, ja, so, wo dann wirklich die Anfeindungen sehr akut und sehr massiv werden, wo dann wirklich Gegendemonstrationen stattfinden. Also bei uns ist es so, dass sich das in Freiburg alles eher auf einer virtuellen Ebene stattfindet. Und es ist ein Unterschied, ja, ob jetzt Leute irgendwie im Internet pöbeln oder ob die dann wirklich bei einer Pride am Rand stehen, ja, mit ihren rechten Parolen oder vielleicht irgendwie Leute angreifen, die von der Parade nach Hause gehen oder die zur Parade hingehen und so. Und insofern sind wir da in Freiburg bisher ganz gut aufgestellt, dass uns das so in der Form nicht passiert. Aber es gilt natürlich auch, wachsam zu sein und zu bleiben. Und vor allem auch, dass wir sozusagen dieses Privileg, was wir vielleicht in Freiburg haben, nutzen, um auf kleinere CSDs zu mobilisieren und zu sagen, hey Leute, kommt nicht nur zu uns, geht nach Emding, geht nach Offenburg, geht nach La, geht nach Pforzheim, wo es irgendwie solche Anfeindungen gab von rechten Gruppen. Geht in den Schwarzwald, fahrt in den Osten. Ja, unterstützt die kleinen CSDs. Wir müssen zusammenhalten, ja.
1: Ja, wir reden gleich weiter mit Ronny Freundschuh vom CSD-Verein von Freiburg.

0: weiterhin bei uns. Ronny Freundschuh vom CSD-Verein von Freiburg. Der CSD findet jetzt am 20. Juni, am Samstag in Freiburg statt. Ja, auch in Freiburg gibt es ja ein paar bedenkliche Aktionen. Wir haben ja vor kurzem auch über berichtet, über Dieter Wipp zum Beispiel, eine Drag Queen hier in Freiburg, die hat eine Kinderbuchlesung in der Stadtbibliothek gemacht, die auch erfolgreich lief, hat aber hinterher größte Probleme gekriegt, weil die AfD sich da reingeschossen hat und sie als durch eine KI dann auf ein Plakat gesetzt hat und dagegen gewettert hat. Da gibt es auch nächste Woche ja auch einen Prozess. Hast du sowas auch mitbekommen und wie erschreckt dich, dass das in Freiburg passiert?
1: Also ich habe es mitbekommen. Es erschreckt mich tatsächlich nicht und es verwundert mich schon gar nicht. Wir beobachten die AfD seit Jahren und die Vorgehensweise entlarvt diese Partei. Ja? Deshalb auch der Appell an alle queeren Menschen, egal was euch sorgt, wendet euch bitte an queere Gruppen, wendet euch, unterstützt euch gegenseitig, aber bitte lauft nicht in die Arme der AfD, egal was sie euch versprechen, egal wie sehr sie versuchen, euch irgendwelche Sorgen, die ihr habt, zu nehmen. Die AfD wird sich gegen uns wenden als queere Bewegung. Ja? Und egal ob schwul, lesbisch, trans, inter, egal was, am Ende werden wir fällig sein. So. Und wir dürfen nicht in die Falle tappen, in irgendeiner Form irgendwelche Sympathien für die AfD zu hegen. Und eben solche Beispiele wie jetzt mit Dieter oder auch Beispiele, die AfD versucht auf verschiedenste Arten die queere Szene, egal ob das irgendwie Vereine sind, die sich sozial engagieren, ob das Initiativen sind, ob das Jugendzentren sind, ob das die CSDs sind, auf verschiedenen Ebenen seit Jahren uns anzugreifen, ob das in Bezug auf Förderung ist, ob das politisch ist, ob das irgendwie Verunglimpfung ist, das zu tun. Und deshalb müssen wir die AfD als das benennen, was sie ist, nämlich die AfD ist der Feind der queeren Menschen in Deutschland. So. Und da führt kein Weg dran vorbei, wir müssen es immer wieder beim Namen benennen. Und müssen auch gegen diese Entwicklung zusammenstehen, auch wenn die leider mittlerweile in Umfragen ja die stärkste politische Kraft in Deutschland sind. So. Und da müssen wir uns auch überlegen, okay, wie können wir andocken an die Gesellschaft, wie kriegen wir wieder die Verbindung irgendwie hergestellt, auch als queere Szene, um Leute von der AfD wieder wegzubringen, ja, um Leute dazu zu bringen, nachzudenken und zu erkennen, dass die AfD eben keine Alternative ist. Weder für queere Menschen noch für irgendjemanden anders in diesem Land. So.
0: Das ist immer spannend, sagen ja mal viele so, ja, die Frau Weidel, die hat ja eine Frau und die ist ja auch lesbisch, hat auch Kinder und auch, aber die sagt ja zum Beispiel auch, es gibt, sie ist nicht queer, sie lebt mit einer Frau zusammen oder liebt eine Frau und selbst so ein Herr Spahn von der CDU sagt ja auch queer, ist ein falscher Begriff. Was haben die Leute? Warum wird immer gegen den Begriff queer so geschossen?
1: Ja, das ist eine gute Frage. Also es hat vielleicht, also meine Analyse ist, es könnte vielleicht damit zusammenhängen, dass Leute Angst haben um ihre Privilegien, weil es gibt ja zum Beispiel ein paar Privilegien, die haben zum Beispiel Schwule oder Lesben mit Ehe für alle jetzt als Beispiel, oder andere Privilegien, die vielleicht erkämpft wurden, die jetzt zum Beispiel nicht-binäre Menschen oder Transpersonen oder intersexuelle Menschen in der Form noch nicht haben, weil die Plattform vielleicht bisher gefehlt hat, weil der politische Druck vielleicht bisher gefehlt hat. Und vielleicht haben manche Menschen Angst, dass wenn andere Menschen quasi auch Privilegien bekommen, dass sie ihre eigenen abgeben müssen, was eigentlich ein Trugschluss ist. Mhm. Ich kann es mir nicht so ganz genau erklären, woher diese Distanzierung rührt. Ich wage jetzt ganz dreist auch einfach mal den Blick in die Geschichte, ja. Und es gab ja auch in den 1920er Jahren durchaus in Deutschland, also Röhm SA, ja, irgendwie wo Homosexualität, also das ist ein ganz spannendes Kapitel, ja, die SA und Homosexualität und wie das dann eben im Nachhinein dann gekippt ist und am Ende die Schwulen dann doch alle im KZ gelandet sind, ja, so und es ist nicht so, dass es das nicht schon mal gab, ja, und deshalb wundert mich das auch nicht, dass es irgendwie Homosexuelle bei der AfD gibt, ja, also eben, wie schon gesagt, die gab es in der SA damals auch oder bei Röhm, ich meine, ich will jetzt nicht den unmittelbaren Vergleich darstellen, aber es ist ein Blick in die Geschichte und es ist ein Blick in die Gegenwart und insofern, also eine Frau Weidel ist wie ihre komplette Partei total diskreditiert, ja, also wenn man sich anschaut, was sie fordern, wenn man sich aber auch anschaut, woher sie kommen, irgendwie, dann ist das ein einziger Lug und Trug, ja, dass die AfD ist auch keine ArbeiterInnenpartei. Also ich meine, wir sind ja als CSD intersektional und wir betrachten nicht nur irgendwie queere Rechte, sondern wir haben irgendwie insgesamt die Gesellschaft im Blick. Und die AfD ist wirklich einfach keine Alternative in keinem einzigen Punkt. Ob das jetzt irgendwie Themen sind, die für alle wichtig sind, wie Klimawandel, Ökologie, soziale Rechte, Gentrifizierung, also alles, was die Gesellschaft zusammenhält, ist im Grunde genommen genau das Gegenteil dessen, was die AfD will. Mhm. So, und ich bitte euch alle, die jetzt hier zuhören und alle, die zum CSD kommen, informiert euch diesbezüglich, haltet zusammen und gebt diesen Rechten keinen Fuß weit mehr. Also die sind sowieso schon gesellschaftlich viel zu weit. Und wir müssen unser eigenes Profil als queere Community, unser eigenes Profil als Menschen, die für Menschenrechte einstehen, wieder schärfen und damit auch in der Gesellschaft wieder mehr andocken. Und das ist vielleicht auch ein Appell, dass wir uns nicht abkapseln, nicht zu sehr nur noch in unseren Räumen bleiben, sondern dass wir wieder rausgehen. Wir müssen, und dafür ist ein CSD auch wichtig, ja, dass wir sozusagen die Verbindung in die Gesellschaft wieder mehr pflegen, ja, dass klar ist, okay, wir müssen, ob das jetzt eine Nachbarschaftshilfe ist, ob das in irgendwie einem Jugendzentrum ist, ob das irgendwie in Vereinen, also sozusagen so der Wunsch, einfach wieder gesellschaftlich ein elementarer Bestandteil dieser Gesellschaft zu sein und nicht zu sagen, wir kapseln uns irgendwie ab in unsere kleinen privaten Räume und keiner kriegt von uns was mit, weil das ist vielleicht auch der mit ein Faktor, der uns sozusagen zu irgendwelchen Sonderlingen macht, und da sind wir nicht. Also die queere Menschen sind elementarer Bestandteil der Gesellschaft. So, und das ist total wichtig.
0: Reden wir auch gleich weiter. Es gibt nämlich auch ein paar positive Dinge in den letzten Jahren, die entstanden sind, und darüber reden wir gleich.

0: weiterhin hier bei uns Ronny Freundschuh vom CSD Freiburg, der jetzt am Samstag in Freiburg stattfinden wird. Ja, Ronny, jetzt haben wir über viele negative Dinge gesprochen, aber es gibt ja auch ein paar positive Dinge, die es in letzter Zeit so sich entwickelt haben. Es gibt zum Beispiel in Freiburg jetzt ein queeres Jugendzentrum. Es gibt zum Beispiel auch kleine CSDs, zum Beispiel in Emding hat sich entwickelt letztes Jahr. Es gibt einen in Lahr und so weiter. Sind das nicht auch positive Zeichen?
1: Auf jeden Fall. Also eben, es ist, glaube ich, auch trotz der vielen negativen Dinge, die gerade gesellschaftlich passieren, auch total wichtig, auch für unsere eigene Stabilität und Position, auch alles zu erwähnen und betonen, was Positives passiert. Und zwar eben dieses queere Jugendzentrum, das ist eine super Sache, das ist total wichtig, dass es das jetzt gibt in Freiburg. Und der Schritt, der daraus folgt, ist, das queere Zentrum an sich, weil es natürlich auch wichtig ist für ältere Menschen irgendwie ein Space zu haben, wo sie einfach nachmittags einen Kaffee trinken können und andere queere Leute vielleicht in ihrem Alter zu treffen, ja, also dass wir sozusagen rauskommen aus der Virtualität, ja, also dass Leute sich treffen, und dafür ist dieses queere Jugendzentrum ein erster super wichtiger Schritt, vor allem für Jugendliche, dass sie sich dort real begegnen können und eben nicht nur irgendwie auf TikTok und Insta und so. Was auch eine total positive Entwicklung ist, dass es, und das sieht man, wenn man die Deutschlandkarte anschaut, wie viele kleine CSDs überall aufploppen. Ja, so, und dass es jetzt in Lahn einen CSD gibt, dass es in Offenburg einen gibt, dass es in Emding einen gibt, ja. Und das ist total wichtig, auch für die ländliche Region, auch für Menschen, die dort leben, so zu sehen, okay, es gibt hier einen CSD, und vielleicht, wenn ich mich auch erstmal nur als zuschauende Person da an den Rand stelle, vielleicht bin ich im nächsten Jahr dabei. Und einfach so diesen realen Kontakt mit dieser Lebensfreude zu bekommen, die auch CSDs ausstrahlen, und auch diese Vielfalt, weil ich meine, das ist natürlich medial oft so, dass dann halt die besonders schillernden Personen mit auf dem Foto in der Zeitung sind. Aber ich meine, wir haben jetzt zum Beispiel auch in Freiburg bei 20.000 Personen, da schillern nicht alle in den schrillsten Farben, sondern das ist wirklich so der Durchschnitt der Gesellschaft, aus der queere Leute dort teilnehmen, von Regenbogenfamilien, natürlich über die Queens, über die Fetischpersonen, aber vielleicht ist auch der Automechaniker von dem Mann mit dabei oder die Marktleiterin vom Rewe oder sonst was, ja, also es ist quasi der Durchschnitt der Gesellschaft, und die kommen dort und feiern zusammen, und ich glaube, so dieses empowernde Gefühl, und das ist egal, ob das 20.000 sind auf der Straße oder 500 in einer Kleinstadt, das ist nicht zu unterschätzen, sondern das bringt Menschen zusammen, das zeigt, wir existieren real, nicht nur in irgendwelchen Soaps oder irgendwelchen Reels im Netz oder auf irgendwelchen Dating-Apps, sondern es gibt uns wirklich, so, und wir feiern hier zusammen und wir haben eine gute Zeit, und das ist ein total wichtiger, elementarer Bestandteil, und deshalb braucht es auch weiterhin CSDs und eben diese ganzen queeren Straßenfeste, und es braucht queere Bars, wie es jetzt auch in Freiburg wieder eine neue gibt, eine neue alte.
0: Die wunderbar,
1: genau. Und es würde mir auch wünschen, dass es wieder die Sauna gibt, die jetzt da im Stühlinger geschlossen hat, die Thermos. Mhm. Das war ja auch eine ganz lange Institution. Ja. Mhm. Aber das sind wirklich nicht zu unterschätzende Institutionen oder Plätze, Einrichtungen für queere Menschen, sich real im realen menschlichen Kontakt zu begegnen, und auch für Außenstehende die Möglichkeit, da einfach mal vorbeizuschauen. So, und damit vielleicht auch gleichgesinnte Menschen zu treffen und sich einfach zu connecten und sich nicht mehr einsam zu fühlen, und daraus entsteht wiederum Gesellschaft, ja. Mhm. Und das sind einfach auch die positiven Entwicklungen, die wir nicht kleinreden dürfen, ja. Es ist viel passiert. Mhm.
0: Ja, ich finde es auch sehr wichtig. Ich kenne es mit meinem eigenen Coming-out früher. Ich habe immer früher die CSDs gesehen im Fernsehen und so weiter. Sah ich lauter Drag-Queens. Alles sehr wichtig. Alles ganz, ganz, ganz toll. Aber ich habe immer gedacht, so, um Gottes Willen, da gehöre ich ja gar nicht dazu. Und dann war es für mich wichtig zu sehen, dass in Anführungsstrichen ganz normal aussehende Leute auch damit genauso mitlaufen, weil ich sogar die Mehrheit sind im Endeffekt. Aber ja, es ist so gut das Schrille auch ist, aber es ist auch mal ganz gut, alle anderen auch zu sehen.
1: Genau, eben, es gehört beides dazu. Also es sind natürlich die Queens und die Lederjungs, die Fetischjungs, ja, das waren auch die damals die Straßenschlachten in der Christopher Street begonnen haben, ja, das waren mit die ersten, die SexarbeiterInnen, die POC-Leute, die Transpersonen, die haben sich als erstes zur Wehr gesetzt, ja, und gleichzeitig ist es aber auch total wichtig, wie du sagst, bei einem CSD auch diese Partykollektive dabei zu haben. Und auch dieser an sich Partycharakter, der ja manchmal dann so kritisiert wird, ja, es ist ja nur eine große Party, es ist nicht politisch. Genau diese Party ist politisch. Und das ist auch unser Motto in diesem Jahr. Ja. Die Party ist politisch. Da sind vielleicht auch Leute dabei, die allein deshalb andocken können, weil sie den CSD als super große, riesige, schöne Party in der Stadt empfinden und tanzen aber vielleicht zum ersten Mal in ihrem Leben unter der Regenbogenfahne. Mhm. Und das sind vielleicht Leute, die, wenn sie das nächste Mal am Abend feiern gehen und irgendwie zwei Jungs gleichgeschlechtlich da irgendwie in einem Club knutschen sehen, nicht mehr komisch gucken. Mhm. Oder vielleicht sogar eingreifen oder sich hinter diese knutschenden Boys irgendwie zu stellen, wenn sie angegriffen werden im Nachtleben, ja. Mhm. Und das ist Allyship, ja. Das ist wichtig, dass wir sozusagen mit dem CSD auch nicht nur unter uns bleiben, sondern sagen, die Stadt gehört an diesem Tag uns. Wir sind in den Straßen, wir füllen das mit Liebe, mit Freude, mit Musik, mit Tanz. Und das sind eben alle willkommen. Und egal wie schrill oder nicht schrill, sondern es geht eben darum, dass alle zusammenkommen, alle zusammen feiern. Und wir machen keinen Check, was für eine sexuelle Orientierung eine Person hat, die auf diesen CSD kommt, weil das Entwicklungen sind, ja. Und es ist total wichtig, möglichst niedrigschwellig und offen diesen CSD zu gestalten und einladend zu sein, dass wirklich auch die Leute in Freiburg sagen, da bin ich dabei, ich unterstütze das. Egal, ob ich mich als Teil der Community sehe, ob ich Ally bin, ob ich UnterstützerIn bin oder ob ich zum ersten Mal dabei bin oder zum 100. Mal, kommt alle zusammen und das wird unser Tag am Samstag und davon muss es viele geben.
0: Ein ganz anderes Thema ist ja, da wurde dir immer oftmals auch gescholten oder hinterfragt immer, aber jetzt im Endeffekt hat sich es doch als sehr gut wieder entwickelt. Und zwar, ihr seid ja nicht kommerziell, der CSD in Freiburg ist nicht kommerziell. Gab es immer viele Fragezeichen. Jetzt mittlerweile, muss man ja fast sagen, habt ihr da irgendwie diese Weise vorausgeschaut, weil natürlich jetzt gerade unter Trump und ähnliche Leute ja sehr viele Unternehmen plötzlich Angst haben, sich hinter uns zu stellen im Endeffekt so. Wie siehst du die Entwicklung?
1: Ja, eben, also wir ist natürlich im Nachhinein immer blöd, sich dann hinzustellen, sagen, wir wussten es die ganze Zeit. Sagen wir so, wir waren die ganze Zeit kritisch gegen die Instrumentalisierung der CSDs durch Konzerne. Und das, was im Moment passiert, zeigt so ein bisschen, warum diese Kritik vielleicht berechtigt war, ja. Weil noch vor 2, 3, 4 Jahren konntest du am Anfang Juni immer alle Firmenlogos in den Regenbogenfarben sehen. Und mittlerweile sieht man das fast gar nicht mehr. Also wenn wir dieses Jahr die Firmenlogos anschauen, ich weiß nicht, um wie viel Prozent das zurückgegangen ist, aber massiv. Mhm. Und wir bekommen es auch mit, dass die großen CSDs, ab jetzt Köln, Berlin, sehr große Schwierigkeiten haben, weil das Sponsoring wegfällt. Ja. Und das heißt, insofern haben wir in Freiburg vielleicht vorausschauend agiert, indem wir gar kein Sponsoring hatten. Das macht es für uns quasi seit Anfang an schwierig. Die großen CSDs, denen jetzt die großen Sponsoren wegfallen, die haben halt jetzt das Problem. So, und es zeigt aber, finde ich, insgesamt in Bezug auf diese politische Entwicklung, diese Firmen und die Konzerne, die jetzt alle abspringen, weil es ein bisschen ungemütlich wird. Es ist ja noch nicht mal so, dass wir irgendwie in einer totalitären Weltdiktatur irgendwie leben oder dass die ernsthaft Konsequenzen zu befürchten hätten im Moment. Aber es ist quasi wie so ein bisschen so ein vorauseilender Gehorsam. Und die Firmen nehmen die gesellschaftlichen Entwicklungen wahr, die nehmen politische Strömungen wahr, ob das jetzt eine Trump-Administration ist oder irgendwie andere politische Entwicklungen in verschiedenen Ländern und ziehen einfach zurück. Die stellen ihr Sponsoring ein, die färben ihre Logos nicht mehr in Regenbogenfarben und das wirkt sich ja auch wiederum gesellschaftlich aus. Und das macht mich so ein bisschen wütend an der ganzen Geschichte, weil ich mir denke, okay, wo seid ihr denn? Also als es gemütlich war, als es unkompliziert war, als ihr euch vielleicht erhofft habt, dass irgendwie ein paar queere Leute mehr vielleicht irgendwie sich eure Sachen kaufen, habt ihr euer Logo eingefärbt. Und jetzt, wo es so einen Hauch von Gegenwind gibt, ja, stellt ihr das alles ein. Und das nervt und es ärgert mich auch und ich finde aber, es entlarvt auch so ein bisschen das, was vielleicht viele Leute dachten, dass das wirklich Allyship ist oder Verbundenheit dieser Konzerne mit der queeren Szene, weil das war sie offensichtlich nicht, so wären die immer noch da, wo sie die letzten Jahre auch waren und das sind sie gerade leider nicht mehr.
0: Ja, zumindest viele auf jeden Fall, ja. Eine andere Forderung, die es schon lange eigentlich gibt, ich war jetzt auch da wieder in Saarbrücken gerade neulich gewesen, da war es ein wesentlicher Punkt, es geht in der Artikel 3 des Grundgesetzes. Es ist immer noch so, dass momentan ja wir nicht abgesichert sind, praktisch im Grundgesetz. Es sagen zwar immer alle, ja, ihr seid doch irgendwie da drin und überhaupt sind wir aber noch nicht. Warum dauert es so lange und ist es auch eine wesentliche Sorge für dich?
1: Das ist eine wesentliche Sorge, es ist aber auch keine neue, sondern ich meine, die Forderung steht ja schon lange im Raum. Was mich eher sorgt, ist, dass wir, glaube ich, im Moment so weit davon entfernt sind, wie seit 10 Jahren nicht mehr, diese Forderung tatsächlich politisch zu verwirklichen. Mhm. Und da bin ich tatsächlich ein bisschen ratlos. Ja. Also ich hoffe, dass wir nach wie vor den Draht insofern zu politischen Parteien erhalten, dass wir sagen, das sind unsere Forderungen, bitte erfüllt die jetzt auch endlich. Ja. Aber eine Sorge ist tatsächlich die politische Großwetterlage. Und ich bin so ein bisschen ratlos, was also eben diese Forderungen im Grundgesetz, aber auch unsere ganzen anderen politischen Forderungen angeht, ob wir da tatsächlich weiter vorangehen oder ob es einfach eher darum geht, das zu erhalten, was wir bisher erreicht haben. Also ich glaube, das ist das Mindeste. Und trotzdem dürfen wir halt nicht müde werden. Ja, also...
0: Geht mir genauso, ja. Ja, wir reden gleich weiter. Jetzt reden wir aber auch gleich über den CSD noch. Was gibt es denn überhaupt am 20. Juni hier in Freiburg? Und wie kann man euch noch helfen? Wie kann man euch unterstützen? Und wie kann man sich weiter informieren? Darüber reden wir gleich.

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1: wir sind
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5: Wir stehen am Samstag, den 20. Juni um 13 Uhr am Stand der Rosa Hilfe. 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

0: Weiterhin bei mir Ronny Freundschuh vom CSD Freiburg, der am 20. Juni in Freiburg steigen wird. Und Ronny, ja, jetzt gehen wir mal genau auf diesen CSD mal ein bisschen ein. Was gibt es denn am 20. Juni 2026 in Freiburg?
1: Also es geht wie immer los auf dem Platz der Alten Synagoge. Da gibt's dieses Jahr, das ist ein Unterschied zum letzten Jahr, eine sehr kurze Auftaktkundgebung. Also das heißt, es gibt ein, zwei Redebeiträge und eine Show. Danach gehen wir direkt in die Parade über, weil natürlich die Parade schon der Hauptmagnet ist. Also das heißt, dann ist die Stadt voll. Das heißt, die Parade wird so 3 bis 4 Stunden durch die Stadt ziehen. Und im Anschluss gibt es dann auf dem Platz der Alten Synagoge auf der großen Bühne die Abschlusskundgebung, auch mit vielen Redebeiträgen, mit Showbeiträgen, mit Drag Queens, Wacking, also viel queere Kunst. Unser Main Act in diesem Jahr, der zum Schluss auftritt, wird Pussy Riot Riot Days sein. Also das ist auch so ein bisschen unserem politischen Motto dieses Jahr geschuldet. Also Pussy Riot, diese bekannt ist, die ist eine KünstlerInnen-Kombo aus Russland, die ja dann auch jetzt seit diesem Jahr auf dieser Terror- oder ExtremistInnen-Liste stehen, genauso wie die LGBTI-Plus-Community in Russland. Deshalb haben wir uns da dieses Jahr zusammengetan und haben die als Main Act auf die Freiburger Bühne, oder bringen sie als Main Act auf die Freiburger Bühne am Samstag. Und wenn eben diese CSD in der Innenstadt sich dem Ende neigt, fangen wir direkt um 21 Uhr an im Hans-Bunte-Areal mit der offiziellen CSD-Afterparty. Das ist total wichtig auch nochmal zu erwähnen, weil es gibt immer mehr Afterpartys in der ganzen Stadt. Also letztes Jahr war es 7, dieses Jahr sind es mindestens 5, wahrscheinlich werden es wieder mehr. Das Problem ist, dass wir natürlich verstehen, dass die Leute gerne irgendwie feiern wollen und dass es vielleicht das Hans-Bunte-Areal auch ein bisschen draußen ist. Auf der anderen Seite machen wir das auch dort, um alle Floors, alle Musikrichtungen, alle Leute zu vereinen. Wir hatten ja auch vor vielen Jahren ganz viele verschiedene Afterpartys in der Stadt. Da kam dann immer die Kritik, ihr reißt uns auseinander, unsere Freundeskreise, die einen wollen Pop, die anderen wollen Techno, die anderen wollen das. Dann haben wir gesagt, okay, wir machen eine große für alle. Und jetzt haben wir diese eine große für alle und jetzt teilt sich's doch wieder so ein bisschen auf. Und das Problem ist eben vor allem, weil jede andere Party uns sozusagen die Finanzierung streitig macht. Also wir machen die CSD-Party nicht deshalb, weil wir eigentlich nichts anderes zu tun haben nach 20 Stunden Rennerei bei 35 Grad im Schatten, als abends dann nochmal 8 Stunden im Club zu stehen, sondern wir machen die auch deshalb, um den CSD in Freiburg zu finanzieren. Also der CSD, der kostet an die 60.000 Euro. Es gibt zwar eine Förderung von der Stadt, aber die ist deckt das bei weitem nicht ab. Also das heißt, die Hauptfinanzierungsquelle für den Freiburger CSD ist diese Afterparty. Und deshalb bitten wir euch auch alle, kommt ins Hans-Bunte-Areal an diesem Abend. Lasst uns dort zusammen feiern und eine gute Zeit haben. Und vor allem unterstützt ihr nur dann den CSD, wenn ihr auch im Hans-Bunte-Areal auf die Party kommt. Und wenn ihr wollt, dass es weiterhin CSD in Freiburg gibt, dann kommt bitte dorthin.
0: Gibt es denn irgendwie auch Stände? Gibt es auch Gruppierungen, die irgendwo Stände haben? Ist es dann auch ein Platz in der Gurgel? Oder wie vertreten die sich?
1: Genau, wir haben ganz viele Infostände. Also so viele wie noch nie. Wir haben auch so viele Wagenanmeldungen wie noch nie. Also das heißt, um wieder zu den positiven Dingen auch zurückzukommen. Also der CSD Freiburg scheint ein Erfolgskonzept zu sein. Also wir haben wirklich so, wie schon gesagt, so viele Wagen wie noch nie, so viele Infostände wie noch nie. Also deshalb, es wird ein super Tag werden. Ihr könnt euch bei den Infoständen informieren. Ihr könnt euch auf der Parade verschiedenen Kollektiven anschließen. Guckt euch alles an, was die Vielfalt des Regenbogens an dem Tag euch bietet. Und genau, also es ist, wir gehen davon aus, dass es ein super Tag werden wird am Samstag.
0: Und die Stände sind praktisch nach der Parade oder die ganze Zeit während der Parade schon bis zum Schluss, bis um 21 Uhr?
1: Die Infostände werden hauptsächlich nach der Parade besetzt sein, weil das Ding ist eben, dass viele Leute, die an den Infoständen sind, auch eher gerne an der Parade teilnehmen würden. Also das ist natürlich auch nachvollziehbar. Deshalb, es kann sein, dass vereinzelt Infostände auch während der Parade schon besetzt sind, aber dann eher in Sparbesetzung. Aber ab dem Punkt, wo quasi die Parade dann wieder zurückkommt zum Platz der Alten Synagoge, sind die Infostände voll besetzt und das auch bis zum Abend. Also das heißt, informiert euch da gerne, was gibt's an Initiativen. Das ist wirklich die ganze Vielfalt der queeren Community repräsentiert durch diese Infostände. Also das wird eine super Sache.
0: Ja, die Zusammenarbeit in der Stadt ist ja auch immer sehr wichtig. Da gab es ja früher auch schon mal hier und da Probleme. Wie ist es denn so aktuell?
1: Genau, also wenn man überlegt, dass wir noch vor um die 10 Jahre irgendwie so eher im Clinch lagen, auch teilweise mit den Ordnungsbehörden, ist davon mittlerweile gar nichts mehr zu spüren. Also wir haben eigentlich eine super Kooperation mit der Stadt Freiburg. Also wir haben auch immer diese Kooperationsgespräche. Da sind auch sämtliche Behörden mit drin, die an dem Tag wichtig sind. Egal, ob das jetzt irgendwie Polizei ist, um den Verkehr eben zu regeln, dass die Parade da sicher irgendwie ablaufen kann, oder von der Feuerwehr bis hin zu den Sunnies, die natürlich auch wichtig sind an dem Tag, auch gerade wenn es jetzt irgendwie so heiß wird. Also insofern ist das auch noch mit der Gender Diversity Stabsstelle der Stadt Freiburg. Also es ist wirklich, kann man mittlerweile doch von einer sehr guten Zusammenarbeit sprechen. Und auch in der Kommunikation davor, die Nacharbeitung, also das läuft. Und insofern ist das natürlich auch ein ganz wichtiger Aspekt vom Freiburger CSD.
0: Wie kann man euch noch unterstützen, abgesehen davon, dass man zur Party kommen sollte? Das habe ich jetzt verstanden. Aber kann man euch auch anderweitig unterstützen? Oder wenn jemand abends nicht dabei sein kann, kann er auch spenden zum Beispiel? Kann er euch einfach helfen bei der Parade selbst und so weiter?
1: Klar, das geht natürlich auch. Also wenn jetzt Leute sagen, ich bin nach 8 Stunden Parade fertig oder ich kann nicht auf die Party, aus welchen Gründen auch immer, könnt ihr uns auch gerne spenden. Also es ist auf unserer Webseite, auf Insta gibt's eine Spenden-Hotline beziehungsweise einen QR-Code, worüber ihr spenden könnt, oder eine PayPal-Spendenadresse. Und was natürlich auch wichtig ist für Leute, die sagen, ich würde euch gerne unterstützen, aber ich kann nicht spenden, schreibt uns eine Mail an kontakt@freiburg-pride.de, oder es gibt auch eine extra HelferInnen-E-Mail-Adresse, die findet ihr auf unserer Webseite. Und es gibt 1000 Sachen zu tun. Also ob das jetzt irgendwie ist, ich halte das Frontbanner, oder ich helfe als OrdnerIn auf der Parade, oder ich mache eine Schicht auf der Party später, oder oder. Also es gibt einfach noch ganz viele Dinge zu tun. Also das heißt, geht einfach gerne auf unseren Insta-Account, geht auf unseren Facebook-Account, geht auf unsere Webseite. Da steht das alles auch nochmal genau erklärt, was es verschiedene Dinge zu tun gibt. Und schreibt uns an, scheut euch da bitte nicht. Es gibt auch jetzt, 3 Tage davor, immer noch ganz viel zu tun. Also zum Beispiel auch die Dekoration vom ersten CSD-Wagen und so. Also auch super schöne kreative Sachen. Und natürlich auch für den Tag der Parade gibt es ganz viel zu tun. Also meldet euch gerne und unterstützt, wo es geht.
0: Ja, und jetzt mal Abschluss natürlich. Wir haben jetzt lange geredet. Wenn man jetzt sagt, ich möchte aber jetzt nochmal alles nochmal nachlesen, ich möchte wissen, wo war das nochmal, welche Uhrzeit und so weiter. Wie kann man sich nochmal informieren?
1: Genau, also wir haben eine Webseite, die heißt freiburg-pride.de. Da könnt ihr das alles nachlesen. Es gibt aber auch, wenn ihr es alles ein bisschen bebildert und mit Musik haben wollt, könnt ihr gerne uns auf unserem Instagram-Account folgen oder auf Facebook. Da gibt es das auch alles nochmal angeheftet mit genauem Programmablauf, mit allen Uhrzeiten, die Route. Da gibt es zum Beispiel auch eine Karte, wie die Route durch die Stadt geht. Es gibt aber auch eine Karte, wo öffentliche Toiletten sind, entlang der Route, oder nette Toilette. Also das heißt, wo ihr euer Geschäft verrichten könnt, wenn ihr mal müsst. Es gibt auch nochmal eine Karte, die wir erstellt haben, speziell mit Trinkwasserbrunnen, die überall in der Stadt verteilt sind, weil an dem Tag soll es heiß werden. Und insofern haben wir da ganz viele Infos zusammengetragen. Es kommen jetzt auch in den nächsten 2-3 Tagen noch ganz viele wichtige Infos. How to CSD Freiburg, also das heißt auch für Leute, die zum Beispiel zum ersten Mal auf eine CSD gehen. Was gibt es zu beachten? Wo könnt ihr euch informieren? Tut euch zusammen, auch in Bezug auf unser Awareness-Konzept. Also das heißt, die ganzen Infos, die könnt ihr dort alle online finden. Also informiert euch gerne, und genau, wenn es darüber hinaus noch Fragen gibt, die wir nicht bedacht haben, könnt ihr uns gerne per Mail auch einfach anschreiben oder per Message auf Insta zum Beispiel.
0: Ja, Ronny, dann erstmal vielen Dank, dass du dir heute Zeit genommen hast. Du hast, glaube ich, noch einiges in den nächsten 2-3 Tagen noch zu tun, bis der CSD dann auch wirklich startet. Hoffe, du hast genug Kraft getankt vorher, und wünsche dir eine Happy Pride. Wünsche, dass alles gut funktioniert und natürlich, dass sehr viele Menschen am Samstag mit dabei sind. Am Samstag, den 20. Juni 2026 in Freiburg.
1: Ja, vielen Dank und vielen Dank auch für die Einladung und die jahrelange gute Kooperation mit euch. Also wir freuen uns auch auf Samstag. Happy Pride.
0: Happy Pride.
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0: Born This Way, aber diesmal nicht von Lady Gaga, sondern vom Gendermix Chor. Alle Register. Damit haben sie gestern Abend im unteren Saal der Gerichtslaube in Freiburg den offiziellen CSD-Empfang der Stadt Freiburg eröffnet. Zudem hatte der Freiburg-Oberbürgermeister Martin Horn geladen. Auch wir von der Schulenwelle waren geladen und ich war vor Ort. Hören wir doch gleich mal die Rede von Martin Horn.
1: Ja, das Lied war eine klare politische Botschaft und darum geht es auch nicht nur heute Abend, sondern natürlich auch am Wochenende und in diesem Monat an die Vorstände, die vielen Engagierten, die zahlreichen Einrichtungen, die sich Tag für Tag für die queere Community einsetzen. Ein Willkommensgruß an euch alle, ans Orga-Team vom CSD, an die anwesenden Mitglieder des Gemeinderates, die Stadträtinnen und Stadträte, an Sülamit Hamra als Leiterin, natürlich der Geschäftsstelle Diversity und Diskriminierung, ebenso auch an Herrn Oswald, an euch beide, an die Vertreterinnen und Vertreter vom Antidiskriminierungsbüro der Universität Verdi, der Polizei, ein Willkommensgruß hier im Rathaus. Es ist heiß, es wird heiß, es ist vielleicht eine gute Vorbereitung fürs Wochenende, könnte man sagen. Dementsprechend ist schön, dass es auch irgendwie gefühlt, ja, ein bisschen voller und voller wird bei diesem Feuerempfang. Der Juni ist Pride Month und wir wollen in diesem Monat, an diesem Wochenende, am heutigen Abend, aber auch eigentlich darüber hinaus Vielfalt feiern als klare Bereicherung. Als Zeichen Toleranz, Gleichberechtigung und dementsprechend schon mal im Vorfeld auch von dem kommenden Samstag ein Danke für das großartige Engagement, nicht nur beim CSD, sondern eben auch vor allen Dingen an den anderen Tagen. Wir haben eine der größten CSD-Paraden in ganz Deutschland. Das ist erstmal auch bemerkenswert. Letzten Jahr 17.000 bis 22.000 Menschen, über die genaue Anzahl kann man sicherlich diskutieren, aber so oder so einfach großes, großes Kompliment und deswegen auch ein Dankeschön an dieser Stelle an das Orga-Team vom Christoph Südberger und zu Freiburg.

0: Genau, ich würde sagen, es gibt Erfreuliches und es gibt weniger Erfreuliches zu berichten. Erstmal könnte man sagen, erfreulich ist, dass es Jahr für Jahr mehr CSD-Veranstaltungen in Deutschland gibt. Im letzten Jahr waren es 250, so viele wie noch nie. Also könnte man erstmal sagen, hey, das ist doch ein tolles Zeichen der Vielfalt. Aber andererseits gab es auch noch nie so viele Angriffe auf CSD-Veranstaltungen. 111 wurden alleine im letzten Jahr dokumentiert von der Amadeo-Antonio-Stiftung. Und das ist erschreckend und es ist leider eine Tendenz, die wir, glaube ich, alle wahrnehmen. Vielleicht noch ein bisschen weit gebremst bei uns in Freiburg, aber das ist eigentlich egal, weil wir leben alle hier in Deutschland und das sollte uns tiefgreifend besorgen, wenn es derartig krasse Entwicklungen gibt. Und deswegen erstmal positiv wieder gesprochen, danke an diejenigen, die sich für Vielfalt, für Offenheit, für Toleranz, für die Sichtbarkeit, für Schutz, für Prävention einsetzen. Danke, die CSDs in Deutschland, aber eben auch bei uns hier in Freiburg möglich machen, dass ihr euch dafür einsetzt. Das ist wichtiger denn je. Und klar ist, dass es eben nicht nur um diese bunte, farbenfrohe, heiße Veranstaltung, die Parade geht, den Umzug durch die Stadt, um gemeinsames Feiern, sondern letztlich geht es natürlich um ein politisches Statement. First Pride was a riot, ihr wisst das alle, das ist ein Zeichen CSD auch des Widerstands gegen Unterdrückung, gegen Polizeigewalt, gegen den Versuch, manche Menschen auszugrenzen, ja, sie unsichtbar zu machen, sie wegzukehren. Und deswegen irgendwie kommen die CSD jetzt auch wieder zu diesen stärkeren Wurzeln zurück, weil über Jahre weg hat man eigentlich gedacht, es wird jedes Jahr weltoffener, vielfältiger, aber wir erleben eigentlich in den vergangenen Jahren genau das Gegenteil. Wir erleben in nicht nur autoritären Ländern, wie wir sie kannten, sondern beispielsweise auch in Amerika unter Trump eine erschreckende Bekämpfung von Diversität, Chancengleichheit und Inklusion. Wir erleben eigentlich eine sehr strategische Diskreditierung, eine Hetze gegen Transmenschen. Freiburg gar nicht kontrollierte Bundesstaatsparlamente verabschieden seit Jahren Gesetze gegen Trans-Community. Es gibt sogar Beschränkungen bei Teilnahme bei Schulsportveranstaltungen, an Uni-Veranstaltungen, welche Toiletten sie benutzen dürfen oder welche eben nicht. Die New York Times hat gerade nochmal berichtet, wie viele zahlreiche Ermittlungen gegen Bildungseinrichtungen in Gang gesetzt worden sind, die sich beispielsweise für queere Menschen einsetzen. Also das ist ein sehr strukturiertes, strategisches Vorgehen, das ist erschreckend. Und erschreckend ist eigentlich auch, dass ich ab vor 4 Wochen, also vielleicht waren es auch 6, also vor ein paar Wochen, habe ich Shane mit seinem Ehemann hier im Rathaus bekommen geheißen und deren Sohn. Shane ist aus den USA nach Berlin gezogen, weil er einfach vor der restriktiven Ägide von Präsident Trump und dem Vorgehen in den USA einfach so verunsichert ist, dass er gemeinsam mit seinem Ehemann und mit ihrem Kind, ihrem Sohn, nach Berlin gezogen sind. Und das Paradoxe eigentlich daran ist, dass jemand aus den USA, dem Land der Vielfalt, auf einmal nach Berlin flüchtet und dort jetzt lebt, quasi weil er sich diskriminiert und unterdrückt wird. Das Krasse eigentlich nochmal darüber hinaus ist, dass Shanes Großvater Fred Meyer ist. Und Fred Meyer ist ein in Freiburg geborener, der 1939 geflohen ist in die USA, sozusagen auch aufgrund seiner jüdischen Wurzeln, und hat für die Alliierten ist er wieder zurück nach Deutschland und hat für die Alliierten spioniert, weil er natürlich als Deutscher identifiziert wurde hier. Und hat unter anderem bei den Brennern, bei den Alten, sozusagen die Nachschubrouten der Nazis verhindern sollten. Wurde dann verhaftet von der Gestapo und hat aber aus der Inhaftierung es geschafft, dass Innsbruck nicht bombardiert wurde. Also er hat quasi Innsbruck vor der Bombardierung gerettet. Durch sozusagen sein Verhandlungsgeschick, sodass die dortigen Deutschen sich ergeben haben und unsere heutige Partnerstadt Innsbruck, die Stadt, liebe Melanie Fritscher-Fehr, die eigentlich Innsbruck hat uns die Universität mal geschenkt, historisch gesehen, quasi die heute unsere Partnerstadt ist. Der Film Inglourious Basterds kennen viele, der wurde sogar verfilmt. Quasi dessen Urenkel flieht quasi von den USA zurück nach Deutschland. Das ist eigentlich also eine krasse Ironie des Schicksals. Das ist echt erschreckend. Letztlich sehen wir das aber natürlich auch in Deutschland. Wir kennen alle die Umfragewerte aktuell. 40%, gestern Umfrage, 40% in Ostdeutschland für die AfD, inklusive Berlin gerechnet.
1: es ist, also einfach eine Nummer, dementsprechend muss uns das besorgen. Und gleichzeitig auch hier nochmal, jetzt für Freiburg gesprochen, dass die Besorgnis, die hilft uns nur bedingt weiter. Was wir brauchen, ist klare Kante anpacken. Offline wie online ist auch klar. Aber wir brauchen vor allen Dingen das Tatkräftige. Und da gibt's, muss man auch mal das Positive wieder benennen, was in den vergangenen Jahren und Jahrzehnten gewachsen ist. 40 Jahre AIDS-Hilfe beim Jubiläum im vergangenen Jahr in Freiburg. Ganz wichtiger Arbeit, sexuelle Gesundheit, insgesamt in Themen.

0: Natürlich geht es weiter für das Jugendzentrum, Jugendhilfswerk, Plus, Britta, gemeinsam tolle Kooperationen. Und trotzdem muss man sagen, dass nochmal jetzt wieder zu den Herausforderungen, das ist schon bemerkenswert. Und ich würde Habe Kerkeling gerne zitieren. Der Habe Kerkeling, der Botschafter ist vom CSD in Leipzig. Und der sagte, Zitat, wir spüren alle, dass der Wind kälter wird, wenn Errungenschaften, die wir für sicher hielten, wieder zur Debatte stehen. Wenn Menschen Angst haben müssen, Händchen halten, durch unsere Innenstädte zu laufen. Das ist ein Alarmzeichen für uns alle. Und weiterhin sagt Habe Kerkeling, dass man diese Freiheit, diesen Vielfaltsgedanken, den muss man pflegen wie ein Garten. Und, Zitat, manchmal auch gegen Unkraut verteidigen. Und das ist, glaube ich, ein schönes Bild, letztlich an der Stelle, was unsere gesellschaftliche Aufgabe ist. Nein, ich habe auch keine alleinige Musterlösung dafür. Ich glaube, uns verbindet dieser Einsatz für Vielfalt, aber genauso auch der Einsatz gegen Diskriminierung, Ausgrenzung, Hass und Hetze. Und das muss man sagen, das ist ein großes Thema auch immer wieder im Freiburger Gemeinderat. Genau dafür bin ich auch dankbar, hier der klar Stellung bezieht. Und daher finde ich es schön, dass fraktionsübergreifend auch Mitglieder des Gemeinderats mit anwesend sind. Und daher lasst uns an diesem Bild, den Garten zu pflegen, aber auch gegen Unkraut verteidigen, nicht nur bei uns in Freiburg, sondern darüber hinaus arbeiten. Und euch allen eine super Parade am Samstag. Ich bin, glaube ich, zum zweiten Mal nicht persönlich dabei. Ich bin nicht in Freiburg am Wochenende. Deswegen werde ich sie persönlich verpassen. Roland Meder ist neuer Sozialbürgermeister, wird sprechen. Und dementsprechend euch eine super Parade und vielen Dank für den so wichtigen Einsatz für Menschlichkeit. Danke euch.
1: Nach dem Freiburger Oberbürgermeister Martin Horn begrüßte auch Sulamit Hamra von der Geschäftsstelle Diversity und Antidiskriminierung der Stadt Freiburg die geladenen Gäste. Bevor dann zum Abschluss der Redebeiträge das Orga-Team des CSD Freiburg zu Wort kam, hören wir nun auch diese Beiträge.
2: Ich will nur ganz kurz auch einmal herzlich willkommen von der Geschäftsstelle Diversity und Antidiskriminierung sagen, also von Sebastian und mir. Wir freuen uns wahnsinnig, dass ihr alle hier seid und wir freuen uns mit euch zu feiern und zu zelebrieren, dass ihr wirklich das ganze Jahr über euch so engagiert. Und auch nochmal ein ganz herzliches Dankeschön an die KollegInnen in der Verwaltung und auch bei der Polizei, in dem, wie wir miteinander zusammenarbeiten bei den zum Beispiel bei den Vorbereitungen zum CSD oder auch bei anderen Maßnahmen. Es gibt natürlich immer wieder auch Diskussionen und Aushandlungsbedarf, aber es ist nie die Frage, ob wir die Belange und Anliegen queerer Menschen unterstützen. Es ist immer die Frage, wie wir es am besten machen. Und das ist was ganz Besonderes in Freiburg, auch, ja, auch dank unserer GemeinderätInnen. Und genau. Also. Ein ganz, ganz herzliches Dankeschön von uns. Wir freuen uns auf die weitere Zusammenarbeit mit euch. Und jetzt würde ich noch einmal kurz das Wort an den CSD-Verein übergeben.
3: Auch von uns ein herzlich willkommen. Schön, dass ihr da seid. Wir freuen uns, dass so viele da sind. Und es freut uns auch immer zu sehen, wie viele queere Gruppen es in Freiburg gibt und dass wir alle so sichtbar sind. Und wir freuen uns extrem auf Samstag. Genau. Danke auch an die Stadt für die Einladung, danke an die Gender Diversity, vor allem an dich, Sulamit, auch für das Ganze organisieren und auch grundsätzlich von uns auch ein Dank an die Stadt, dass sie dann doch so hinter uns steht, weil das ist uns einfach super wichtig. Genau, ich will jetzt nicht viel sagen, sondern übergebe direkt an Marie, weil wir gedacht haben, bevor wir hier lang reden, würden wir einfach gerne unseren Mottotext vorlesen, weil unser Motto dieses Jahr Resistencia Partisane Widerstand. Ja, doch ein paar Fragen aufwirft und meistens erklärt der Mottotext alles, aber Social Media ist ja so, dass Leute vieles nicht lesen.
4: Resistencia, Partisane, Widerstand. In Zeiten

0: erwähnt, faschistische Ideologien wieder erstarken, queere Existenzen angegriffen und unsere Rechte in Frage gestellt werden, möchten wir daran erinnern, unsere bloße Existenz ist politisch. Unsere Leben, unsere Körper, unsere Liebe und unsere Freude sind Widerstand. Wenn wir sichtbar sind, wenn wir laut sind, wenn wir tanzen, lachen und feiern, dann stellen wir uns aktiv gegen die Kräfte, die uns zurückdrängen möchten. Dabei dürfen wir nie vergessen, woher Pride kommt. Die erste Pride war ein gewaltsamer Aufstand, ausgelöst durch Polizeigewalt gegen queere Menschen, welche in Frieden lachen, feiern, tanzen und einfach sie selbst sein wollten. Diese Geschichte verpflichtet uns. Sie zeigt, dass unsere Kämpfe immer auch um Räume der Freude, der Freiheit und des gemeinsamen Erlebens geführt werden. Widerstand in all seinen Formen. Das Zelebrieren unseres Seins als Protest. So wie der Christopher Street Day seitdem immer war und immer sein wird. Unsere Freude ist kein Gegensatz zum Widerstand. Sie ist Teil davon. Unsere Party ist kein Rückzug aus der Politik. Sie ist ihre Verkörperung im Alltag, im Miteinander, im öffentlichen Raum. Gerade in einer Gesellschaft, die uns Unsichtbarkeit aufzwingen will, ist kollektive Lebensfreude ein radikaler Akt. Wenn ich dabei nicht tanzen kann, ist es nicht meine Revolution. Dieses oft Emma Goldman zugeschriebene Zitat bringt es auf den Punkt, worum es uns geht. Widerstand muss nicht nur laut und kämpferisch sein, er darf und muss auch lebendig, sinnlich und voller Freude sein. Resistencia, Party, Sahne, Widerstand steht genau für diese Verbindung, für eine Praxis des Widerstands, die nicht nur kämpft, sondern auch genießt. Für einen Protest, der nicht nur wütend, sondern auch lustvoll ist. Für eine Bewegung, die sich nicht vorschreiben lässt, wie richtiger Widerstand auszusehen hat. Wir feiern, weil wir uns nicht brechen lassen, weil wir uns gegenseitig stärken, weil wir zeigen, wir sind da, wir bleiben da und wir werden lauter. Gemeinsam, sichtbar, unaufhaltsam. Bella Ciao.
1: Der CSD-Verein mit dem CSD-Motto 2026. Den musikalischen Rahmen dieser Veranstaltung beschloss dann nochmal der Gendermix-Chor Alle Register. Und mit mehreren Songs, aber ganz zum Schluss mit dem ehrgeizigen Ziel, den gesamten Saal und alle Anwesenden in eine besondere Performance von Over the Rainbow einzubeziehen, mit mehr oder weniger Erfolg. Leider kommt das in der Aufnahme nicht ganz so beeindruckend rüber, wie es sich live vor Ort angehört hat.

0: Yes.
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2: Das waren nochmal die Veranstaltungen des FLCD zu ihrem 5. Geburtstag. Mit dabei sind Sie auch auf dem CSD in Freiburg am 20. Juni. Und dieser CSD wird das Geschehen in der Stadt an diesem Samstag beherrschen. Nochmal die Eckdaten. Los geht's um 13 Uhr auf dem Platz der alten Synagoge mit der Begrüßung und die Parade beginnt dann schon um 13.30 Uhr und es wird mit dem Ende der Parade um 17.30 Uhr gerechnet. Auf jeden Fall gibt es ab 18 Uhr dann die Kundgebung und auch das musikalische Programm. Geplant ist das Ende der Veranstaltung gegen 21 Uhr. Und dann die offizielle CSD-Afterparty im Hans-Bunte-Areal. Und ganz wichtig nochmal, Ronny hat es vorhin betont, das ist auch die Veranstaltung, die diesen CSD finanziert, also die dafür sorgt, dass man das hoffentlich auch noch viele Jahre so machen kann. Also kommt reichlich zum Feiern ins Hans-Bunte-Areal. Weitere Infos dazu gibt es unter freiburg-breit.de. Ja, und ausklingen wollen wir das Ganze nochmal mit Over the Rainbow, diesmal mit René Zellweger aus dem Film Judy. Und da hören wir jetzt mal nochmal kurz rein.

Das war nun unser Kessel Pinkes in der Pride Edition 2026. Danke fürs Zuhören und Mitchatten. 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Ein herzlicher Dank geht an Ronny Freundschuh vom Freiburger CSD-Orga-Team und alle weiteren Interviewpartner bzw. Redner, die ihr Einverständnis gegeben haben, hier in der Sendung gehört zu werden. Und natürlich herzlichen Dank an meinen Kollegen Hartmut für die Vorbereitung und das Interview mit Ronny. Nächste Woche haben wir geplant, vom CSD in Freiburg noch ein paar O-Töne, ein paar Impressionen euch zu vermitteln. Lasst euch überraschen. Ja, hier auf diesem Sendeplatz, Donnerstag, 19.30 Uhr, die schwule Welle. Und das letzte Wort hat dann nachher, wenn René Zellweger fertig gesungen hat, wie immer, der Oliver. Ich sag schon mal Tschüss.

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Herzlich willkommen zum Infomagazin bei Radio Dreieckland. Ihr hört die Ausgabe vom 19. Juni 2026 und am Mikrofon begrüßt euch Johanna. Wir haben uns immer schon antifaschistisch positioniert. Der CSD 2026 am morgigen Samstag in Freiburg. Nachdem das Land der Stadt Freiburg verweigert hat, sich von der Pflicht zur Einführung der Bezahlkarte für Geflüchtete befreien zu lassen, Fraktionen unterschiedlicher Ansicht über die Möglichkeit einer Klage dagegen. 400 BewohnerInnen kämpfen um Prosphygica, die größte Besetzung Athens. Und warum wir aus emanzipatorischer Sicht die Ukraine unterstützen müssen. Diese Position erklärt Evelyn Deller bei einer Veranstaltung am 22. Juni und ihr hört ein Vorabgespräch mit ihr.

0: Resistencia, Partisane, Widerstand. Unter diesem Motto findet am Samstag in Freiburg der jährliche Christopher Street Day statt. Los geht's um 13.30 Uhr am Platz der Alten Synagoge. Nach der Parade findet ab 18 Uhr ebenfalls auf dem Platz der Alten Synagoge die Kundgebung, unter anderem mit Pussy Riot, statt. Über den CSD 2026 haben wir mit Ronny von der CSD-Orga gesprochen.
1: Resistencia, Party, Sahne, Widerstand. Was wollt ihr uns mit diesem Motto sagen?
2: Ja, also wie ihr es ja von eurem Freiburger CSD gewohnt seid, steckt in unserem Motto auch in diesem Jahr wieder ein kleines Wortspiel. Und es kommt eben darauf an, wie man es ausspricht. Ja? Also es könnte einmal Party, Sahne, Widerstand oder es könnte auch Partisane, Widerstand sein. Und eben auch dieses Resistencia, weil es ja immer wieder doch vorkommt, dass uns als CSD ja vorgeworfen wird, dass das ja nur eine große Party ist und nicht politisch. Und für uns ist eben diese Party und die Parade und die Kundgebung ist für uns politisch. Unsere Existenz als queere Community und als queere Menschen, die den CSD organisieren, ist politisch. Und insofern haben wir sozusagen das in unserem Titel alles mal so ein bisschen verquirlt. Und für alle, die das Wortspiel verstehen, juhu. Und für alle, die es nicht verstehen, bleibt es halt bei Party, bei Sahne und bei Widerstand. Und wenn ihr wollt, könnt ihr natürlich auch gerne unseren gesamten Mottotext ausführlich studieren. Wir beziehen uns auf jeden Fall in erster Linie darauf, was weltpolitisch und auch bundesweit gerade an Rechtsruck stattfindet. Das ist auch für den Freiburger CSD jetzt nicht unbedingt ein neues Thema. Also seit wir uns 2014 in der Form ins Leben gerufen haben, haben wir uns immer ganz klar antifaschistisch positioniert. Und der gesellschaftliche und politische Rechtsruck hat sich aber leider in den letzten 10 Jahren dann doch immer mehr verstärkt. Und das bedeutet für uns auch als CSD und als queere Community, dass wir unsere Kante gegen rechts und unseren Standpunkt doch noch klarer und noch deutlicher verteidigen müssen.
1: Wie blickst du persönlich auf diese stetige Rechtsentwicklung?
2: Ja, also es macht schon Angst auf eine Art. Also wenn ich mir auch die Gewaltstatistiken anschaue, wenn ich mir anschaue, wie CSDs angegriffen werden, wenn ich mir anschaue, dass oder beziehungsweise was die Partei, die im Moment in Umfragen wohl die stärkste politische Kraft in Deutschland wäre, wenn jetzt gerade eine Wahl stattfinden würde, was die so über queere Menschen irgendwie sagen, dass sie sich irgendwie herbeifantasieren, den Paragraph 175 und dass Schwule wieder ins Gefängnis sollen. Wenn ich mir anschaue, was sie über Transmenschen sprechen, überhaupt über unsere gesamte Community, dann macht mir das schon auch Angst, macht mich aber auch wütend. Und also für mich als persönliche Konsequenz muss ich natürlich schon sagen, so, Angst ist natürlich ein schlechter Ratgeber, ja. Also das heißt, das, was mich sozusagen an meinen Beobachtungen verunsichert, das, was mir Angst macht, versuche ich persönlich natürlich umzuwandeln in eine positive, eine kämpferische Energie, um auch weiterhin mich überhaupt politisch engagieren zu können. Ja? Und sozusagen mein Bestes zu versuchen, diesem Rechtsruck entgegenzuwirken. Und ich glaube, da kann ich ja auch für unsere ganze CSD-Orga beziehungsweise für das Orga-Team vom CSD Freiburg sprechen. Also dass wir natürlich immer wieder dastehen und fassungslos irgendwie reinschauen und uns anschauen, was in Deutschland und was weltweit irgendwie passiert und wie die Tendenz sich zeigt und gleichzeitig aber auch zu versuchen, da nicht irgendwie den Kopf in den Sand zu stecken, nicht aufzugeben, nicht irgendwie nicht Fluchtgedanken zu hegen, sondern zu sagen, hey, stopp mal, wir bleiben, ja, auch wenn es tatsächlich echt schwierig ist. Also ich nehme wahr, auch bei uns in der Orga, und wir machen das ja jetzt doch schon einige Jahre in Freiburg, dass es im Moment eigentlich in erster Linie darum geht, dass wir uns überlegen, okay, wie können wir das, was jetzt über Jahre oder über Jahrzehnte erkämpft wurde für die queere Community, wie können wir das erhalten? Und der Kampf im Moment und die Energie fließt eher daran zu sagen, wie können wir das erhalten, was schon da ist, was wir erreicht haben, und gar nicht mehr so sehr, was steht denn eigentlich noch auf der Agenda? Also was muss denn eigentlich noch gesellschaftlich und politisch passieren, dass ja endlich auch eine Gleichberechtigung irgendwie stattfindet, ja?
1: In ihrem Wahlprogramm hat die AfD angekündigt, unserem partnerfreien Radio, Radio Korax aus Halle, die finanziellen Mittel streichen zu wollen, weil es allen Spielarten des linken Fanatismus, der perversen Regenbogenideologie und des Genderismus eine Plattform biete. Gerade im Osten nehmen die Angriffe auch auf CSDs zu. Wie ist die Lage hier in Freiburg?
2: Also im Vergleich zum Osnabrücker Republik sind wir in Freiburg fast schon in so einer Art, Blase. Ja? Also das heißt, die Angriffe und vor allem auch tätliche Angriffe und Gegenveranstaltungen zu CSDs, wie sie im Osten stattfinden oder auch teilweise in ländlichen Regionen, die haben wir zum Glück in Freiburg in der Form nicht. Also wir haben, glaube ich, in Freiburg auch doch durchaus eine stabile antifaschistische Grundlage. Ja. Nichtsdestotrotz ist es wichtig, das ganz genau im Blick zu behalten. Ja. Und wir haben natürlich auch in den letzten Jahren gesehen, dass wenn Angriffe kamen, egal ob das jetzt durch christliche FanatistInnen oder muslimische oder also, ob es migrantisches Publikum waren oder teilweise auch Rechtsradikale. Die Angriffe fanden tatsächlich eher in der Peripherie statt. Also es war jetzt nicht so, dass wir in Freiburg bisher eine große Gegenprotestkundgebung hatten oder Gegendemo. Und das erwarten wir auch in diesem Jahr nicht. Aber wir merken natürlich schon so, dass in sozialen Medien, wenn wir Texte posten, wenn wir unsere Statements veröffentlichen, unser Motto veröffentlichen, dass der Wind kälter wird. Ja? Also das merken wir auch in Freiburg. Und da heißt es halt, wach zu bleiben. Und vor allem, finde ich, dürfen wir uns natürlich nicht auf unserem Freiburger Privileg ausruhen. Also wir können sagen, okay, das ist gut, dass es hier so ist, dass wir uns jetzt nicht irgendwie, wenn die Parade losgeht, konfrontiert sind mit irgendwie 200 militanten Neonazis von einer Kampfsportgruppe, die sich da uns in den Weg stellt. Aber eben, wie schon gesagt, es ist kein Grund, sich darauf auszuruhen, sondern zu sagen, okay, die Verhältnisse, die wir hier haben oder vielleicht auch erkämpft haben oder erschaffen haben, die gilt es auch wieder in anderen Teilen von Deutschland und Europa wieder zurückzuerkämpfen oder zurückzuholen. Ja? Also diese Situation, ja, und das wäre halt wichtig, und das ist auch so ein Anliegen für uns als Freiburger CSD, zu sagen, Leute, geht raus, fahrt in den Osten, fahrt auf die Dörfer, fahrt dorthin, wo es immer mehr auch kleine CSDs gibt, weil die brauchen die Unterstützung. Also wir sagen nicht, kommt nicht mehr nach Freiburg, also kommt auch bitte alle weiter nach Freiburg, aber bitte supportet auch die kleinen CSDs, supportet die CSDs im Osten. Das ist total wichtig, da die Stirn zu bieten, ja, diesen faschistischen Tendenzen. Und eben, was du sagst, dass jetzt diesem Radio die Mittel gestrichen werden sollen, wir kriegen ja auch mit, eben was die AfD, was dieser Rechtsruck gesellschaftlich verändern will, ja, oder auch vielleicht schon verändert. Da geht es ja ganz klar darum, eben auch queeren Initiativen, Präventionsprojekte in Schulen und so weiter, die finanziellen Mittel zu streichen. So. Und die wissen genau, wo der Hebel ist, aber das dürfen wir halt nicht zulassen. So. Ich glaube, da gilt es auch einfach, solidarisch miteinander zu sein, und zwar nicht nur innerhalb dieser queeren Bubble oder Community, sondern auch zu sagen, wir als Queere, also das ist ein intersektionaler Kampf, also wir müssen uns zusammenschließen mit anderen emanzipatorischen, mit anderen linken Bewegungen und Gruppierungen, und umgekehrt müssen wir auch Solidarität von anderen erwarten. Und ich glaube, dass soziale Veränderungen und soziale Entwicklung zum Positiven nur zusammen zu erreichen sind, ja.
1: Stichwort soziale Entwicklung zum Positiven. Du hast vorhin gesagt, eigentlich ist man gerade eher mit Abwehrkämpfen beschäftigt, mit der Verteidigung des Status quo. Was wären denn eigentlich Dinge, die noch auf der Tagesordnung stünden, wenn man jetzt positiv in die Zukunft blicken würde? Was gäbe es noch für die queere Community zu erkämpfen?
2: Ja, zum Beispiel eine Sache, die in Freiburg positiv zu erwähnen ist, ist, dass es jetzt ein queeres Jugendzentrum gibt. Und unsere Forderung als CSD Freiburg ist aber eben seit Jahren auch nicht nur dieses queere Jugendzentrum, sondern zum Beispiel auch ganz konkret jetzt für Freiburg und fürs Umland überhaupt ein queeres Zentrum. Weil wir natürlich wahrnehmen, dass durch die Digitalisierung, durch den Rückzug in virtuelle Welten natürlich auch eine Vereinsamung damit einhergeht. Und wir kriegen natürlich auch mit, jetzt vor allem mit KI und so weiter, wie anfällig für Störungen, für Hetze und für Hass diese virtuelle Welt ist. Ja? Und da wäre auch zum Beispiel nach wie vor eine Forderung von uns als CSD Freiburg, konkret für Freiburg, die Erschaffung, die Entstehung von einem queeren Zentrum, wo sich zum Beispiel auch am Nachmittag ältere queere Menschen, zum Beispiel über 60, einfach auf einen Kaffee treffen können. Ja? Also sozusagen so unser Wunsch, sich wieder real zu begegnen im Sinne von einem sozialen Zentrum, wo irgendwie Kulturveranstaltungen, wo soziale Veranstaltungen, wo vielleicht auch Partys am Wochenende stattfinden können und wirklich durchgemischt über alle Altersklassen hinweg als quasi realer Gegenpart zu dieser virtuellen Welt, wo natürlich irgendwie jetzt über soziale Medien, eben wie schon gesagt, Mobbing, Hass, Wutausbrüche viel einfacher stattfinden, als wenn das wirklich ein real existierender sozialer Raum ist, wo Menschen sich auch in Wirklichkeit begegnen können und sozusagen gegen diese soziale Vereinsamung auch aktiv entgegenwirken. Ja. Und das wäre jetzt zum Beispiel eine kleine Forderung für Freiburg. Und eben grundsätzlich in einem Forderungskatalog von über 40 Forderungen, von denen wurden in den letzten Jahren leider nicht so wirklich viel erfüllt. Ihr könnt euch auch gerne alle auf unserer Webseite anschauen. Und wir werden trotz des Rechtsdrucks auch an diesen Forderungen festhalten, weil wir uns nicht mit zufrieden geben, das zu erhalten, beziehungsweise nur noch dafür zu kämpfen, dass das bleibt, was wir bisher erkämpft haben, sondern es geht wirklich auch darum zu sagen, hey, das ist nicht das Ende der Fahnenstange, ja. Und zwar nicht, weil wir irgendwie gierig sind nach Privilegien, sondern es geht darum, eine Gesellschaft herzustellen, die wirklich auf einer Augenhöhe basiert, und zwar für alle Menschen, ja.
1: Dann abschließend von dir einfach noch ein paar Worte dazu, was die Leute am Samstag beim CSD in Freiburg alles so erwartet.
2: Ja, also am kommenden Samstag haben wir wieder eine kurze Anfangskundgebung und dann eben der große Demonstrationszug durch die Freiburger Innenstadt. Da rechnen wir mit so ungefähr 3 bis 4 Stunden Dauer. Und dann geht ab 18 Uhr auf dem Platz der Alten Synagoge auf der großen Bühne das Programm weiter, also die politische Kundgebung. Da gibt es viele Redebeiträge von queeren Gruppen, von Initiativen, von Vereinen. Es gibt Showbeiträge von queeren Künstlerinnen, von Drag über Wacking. Und das Ganze endet in unserem großen Finale mit Pussy Riot Days. Die sind euch wahrscheinlich auch ein Begriff. Die haben wir dieses Jahr zum CSD nach Freiburg eingeladen, weil ja eben auch Putin und die russische Regierung Pussy Riot als extremistisch bzw. terroristische Organisation gelistet haben, fast im gleichen Atemzug wie auch die LGBTIQ-Community in Russland unter diese Rubrik extremistisch-terroristisch gepackt wurde. Insofern ist das, glaube ich, eine ganz gute Ergänzung bzw. Kombination und damit auch für den diesjährigen CSD in Freiburg der Hauptact bzw. der Main-Act auf der großen CSD-Bühne. Also kommt gerne alle vorbei. Demonstriert mit uns, feiert mit uns, zeigt mit uns Sichtbarkeit. Und um das Ganze zu finanzieren, damit schließe ich, wünschen wir uns natürlich, dass möglichst viele Menschen auf die offizielle CSD-Afterparty kommen. Die ist im Anschluss im Hans-Bunte-Areal. Die ist auch seit Jahren die Hauptfinanzierung des Freiburger CSDs, weil wir sind eben immer noch seit Anbeginn unkommerziell. Das heißt, wir haben keine großen Konzerne und Firmen, wir haben kein Firmensponsoring, wir haben keine großen Firmenlastwagen, die auf unserer Parade mitfahren und auch keine Parteienwagen und Infostände. Also das heißt, wir wollen da nach wie vor unsere Unabhängigkeit behalten, was aber eben auch zum Preis hat, dass wir unsere Finanzierung doch in großen Teilen selbst stemmen. Und dafür dient in erster Linie diese Afterparty. Also wenn ihr nach dem CSD noch nicht genug habt, unterstützt uns gerne und feiert mit uns zusammen in die Nacht.
1: Das sagt Ronny von der CSD Orga. Am Samstag ist wieder Christopher Street Day in Freiburg unter dem Motto Resistencia, Partisane, Widerstand. Und mehr Infos gibt es auch unter freiburg-pride.de.

Wir haben bereits berichtet, die Bezahlkarte für Geflüchtete ist ausgrenzend, aber sie soll längst in ganz Baden-Württemberg eingeführt sein. Die Stadt Freiburg hatte sich versucht, dem zu entziehen, auch mit Verweis auf die Möglichkeit von Kommunen, sich von bestimmten Regelungen befreien zu lassen, wenn diese für die Kommunen einen unnötigen finanziellen und verwaltungsmäßigen Aufwand und kein befriedigendes Ergebnis ergeben. Das Land hat diesen Antrag auf Befreiung allerdings abgelehnt. Wir berichteten, wie gesagt, verschiedene Fraktionen denken oder dachten nun über die Möglichkeit nach, eine Klage gegen diese Ablehnung zu beantragen. Wir haben Fraktionen angefragt. Die Fraktion Freiburg for You hat uns rückgemeldet, dass sie sich im Moment noch im Abstimmungsprozess befinde. Die Fraktion Eine Stadt für alle will einen solchen Antrag stellen, während die Fraktion der Grünen uns bereits rückgemeldet hat, dass sie aufgrund der geringen Aussichten von einem Antrag auf eine Klage absehen wird. Wenn keine Mehrheit zustande kommt, und davon geht auch Eine Stadt für alle selbst aus, dann gibt es also keine Klage. Und die Stadt Freiburg fügt sich in den Willen der Landesregierung, dass nun in ganz Baden-Württemberg die ausgrenzende Bezahlkarte für Geflüchtete bestehen bleiben soll. Ihr könnt Gutscheine gegen Bargeld tauschen und damit Geflüchtete unterstützen, die unter den Auswirkungen dieser Bezahlkarte leiden. Insbesondere im Kiosk in der Adlerstraße jeden Freitag 16 bis 18 Uhr.

0: Prosphygika ist eine selbstverwaltete Nachbarschaft im Zentrum von Athen und die größte Besetzung. 8 Gebäude sind besetzt. Dort wohnen unter anderem viele migrantische Familien. Es gibt ein Frauencafé, eine Bäckerei, ein Kinderhaus mit Betreuung etc. Die Regionalregierung Attika bereitet allerdings seit Monaten die Zerschlagung des Projekts vor. An diesem Freitag findet im Strandcafé eine Infoveranstaltung zu Prosphygika statt. Eine Delegation aus dem Mietshäuser-Syndikatsprojekt LU15 aus Tübingen war einen Monat lang in Athen und wird berichten. Wir haben mit Karl aus der LU15 gesprochen.
1: Prosphygika sind, wie du gesagt hast, 8 Blocks. Es sind rund 400 Menschen, sehr multikulturell. Man hört viele verschiedene Sprachen, jung und alt. Ja, und es wird ein großer Teil des alltäglichen Lebens, Bildung, Pflege, wirklich beeindruckend viel selbst verwaltet. Und nicht nur innerhalb des Viertels in den 8 Blocks, sondern viele der Strukturen arbeiten auch mit über die 8 Blocks hinaus und viele Strukturen stehen auch allen prinzipiell offen, nicht nur den Bewohnerinnen dort.
2: Und dort wohnen, du hast jetzt gesagt, auch viele migrantische Familien, so wie ich das verstehe, ja, viele Familien auch, die nicht besonders viel Geld haben, dort wohnen sie solidarisch zusammen, oder?
1: Genau, ja, und deshalb auch muss man schon auch die Räumungsdrohung als besonders skandalös nochmal sehen, weil viele der Bewohnerinnen tatsächlich auch nichts hätten, wo sie alternativ unterkommen, also auf der Straße landen würden.
2: Stichwort ja. Räumungsdrohung. Wie ist die Lage rund um die größte Besetzung Griechenlands?
1: Also es gab immer wieder über die Jahre Versuche, das Gebiet zu entwickeln, die Besetzung loszuwerden. Und der Versuch jetzt ist auf jeden Fall der ernsthafteste. Es wurde im Verborgenen, also abseits der Öffentlichkeit, ein Vertrag mit verschiedenen Vertragspartnern, die Entwicklung des Gebiets dann finanzieren sollten, vorbereitet. Es wurde dann irgendwann zum Ende letzten Jahres von der Gemeinschaft festgestellt, was geplant wird, und dann darauf reagiert und unter anderem mit 2 Menschen, die in den Hungerstreik gegangen sind, und sehr starke öffentliche Kampagne, um einfach Aufmerksamkeit zu schaffen. Die Regierung hat behauptet, so grob, es sei ein Geisterviertel, in dem kaum Leute leben, außer ein paar Drogenabhängige sozusagen, und die ganze Nachbarschaft dort quasi unsichtbar machen wollen. Der Teil der Verteidigung, kann man vorsichtig optimistisch sein, lief nicht schlecht. Jetzt zuletzt vor einer Woche hat der Bürgermeister von Athen sich eingeschaltet. Man geht stark davon aus, als Reaktion auf Druck von 33 EU-Parlamentariern, also die EU wird auch versucht, als Geldgeber mit reinzukriegen. Vor 2 Wochen waren 3 Tage ein Treffen und Proteste in Brüssel, auch vor dem Parlament. Also die Öffentlichkeit, der Druck aus der Öffentlichkeit ist eigentlich der wichtigste Punkt gerade, wo wir alle auch beitragen können. Einfach darüber reden, es bekannt machen. Es wurde zum Beispiel aufgerufen, vor Botschaften auch einen Protest zu organisieren. Aber es einfach bekannt machen, sich informieren.
2: Verständnisfrage auch zur EU-Geldern, die sollen in, will die Stadt dort in das neue Projekt einfließen lassen oder soll da für das bestehende jetzige Projekt Gelder aus der EU geben?
1: Nee, das jetzige Projekt wird ja quasi so getan, als gäbe es das gar nicht. Also konkret sollten jetzt im ersten Schritt 4 der 8 Blöcke geräumt werden und saniert und entwickelt werden. Und es wird gesagt, ja, man will sozialen Wohnraum schaffen, man will Wohnraum für Patienten und Angehörige des größten Krebskrankenhauses, was direkt daneben ist, da schaffen. Aber es ist so sozial der Wohnraum, wie würde ich mal sagen, er nur sein kann. Und es werden schon seit Jahren, es hat angefangen mit Angehörigen, dort untergebracht. Man hat einfach gemerkt, die Leute schlafen in Autos neben Krankenhaus und man hat sie dann eingeladen, dort mit einem Dach über dem Kopf auch schlafen zu können. Und auch Patienten sind schon untergekommen. Und es wurde jetzt auch vor einer Woche eine weitere Wohnung fertig saniert, die als Unterbringung für Patienten auch dann verfügbar ist.
2: Also die BewohnerInnen sanieren auch in Eigenregie die Häuser?
1: Ja, das ist auch eine der zentralen Forderungen Nachbarschaft und auch der Hungerstreikenden, also neben einer neben der Absage des Vertrags, einer Garantie, dass alle dort bleiben können, also nicht geräumt wird, und Zusagen, rechtliche Verbindlichkeiten, dass die Nachbarschaft die Sanierung selber übernimmt. Es sind denkmalgeschützte Häuser, deswegen ist das auch rechtlich kompliziert. Genau, das wird auch dran gearbeitet, dass das einfach unter der Kontrolle der Nachbarschaft bleibt.
2: Dort, du warst jetzt selber etwa einen Monat dort in Athen. Vielleicht kannst du auch einfach mal ein bisschen noch sagen, was hast du da für Eindrücke von dieser riesigen Besetzung gewonnen? Was für Geschichten haben dich besonders beeindruckt?
1: Also es ist tatsächlich einfach das Leben dort. Dort Zeit zu verbringen, kann ich jedem nur empfehlen, ob einfach nur vorbeischauen oder eine längere Zeit und mitzuhelfen. Es ist einfach ein schöner Alltag, mit vielen Kindern, vielen Katzen, vielen Sprachen und ein schönes Zusammenleben. Und es wird sich einfach geholfen. Es ist eine tolle Moral der Zusammenarbeit. Man packt zusammen an. Und ich denke, dass diese soziale Öffnung, also es wird ja so formuliert, der Kern der politischen Arbeit ist also auf Englisch Social Struggle. Also es geht ganz zentral darum, die sozialen, elementaren Bedürfnisse, Bedarfe, die wir als Menschen haben, selbstverwaltet zu organisieren, was ich persönlich auch als einen sehr wichtigen Schritt finde für alle selbstverwalteten Strukturen. Ein bisschen rauskommen aus seiner Blase und sich letztlich zur Gesellschaft hin, zu marginalisierten Gruppen hin zu öffnen und mit ihnen zusammen zu kämpfen, zu strugglen.
2: Du hast schon ein bisschen was in die Richtung gesagt. Trotzdem noch die Frage, wie kann das Projekt von hier aus von Deutschland aus auch unterstützt werden?
1: Also klar, wird immer Geld gebraucht. Spenden können gesammelt werden. Und sonst die Aufmerksamkeit, die Öffentlichkeit, auch wenn es jetzt kleine Etappen, Hoffnungsschimmer gibt, nicht nachlassen. Die Hungerstreiks gehen weiter. Wir haben keine Garantien, das nicht geräumt wird, weiter, wie es geht, Öffentlichkeit schaffen, darüber reden, bekannt machen, Druck auf die Verantwortlichen, auf die griechische Regierung auswirken. Das in erster Linie, würde ich sagen, ist wichtig jetzt.
2: Dann abschließend von dir nochmal zusammengefasst, warum ist genau das so wichtig, pro Sifikika zu unterstützen?
1: Ja, genau. Ich lese es kurz aus einem Flyer, den wir vorbereitet haben, vor als Abschluss. In Prosigika an der Alexandras Avenue ist ein Viertel der Hoffnung und des Widerstands entstanden. Dies ist ein Blick in die Zukunft, eine organisierte, selbstverwaltete Gemeinschaft im Zentrum einer europäischen Metropole, aufgebaut auf Solidarität, gemeinsamen Respekt, gegenseitigen Respekt und Würde. Sie funktioniert ohne Hierarchien, sondern mit gemeinsamer Entscheidungsfindung und Verantwortung für das Leben. Gleichzeitig stehen wir in Solidarität mit Kämpfen, die nur wenige Kilometer entfernt und auf der anderen Seite des Globus stattfinden, weil wir verstehen, dass unsere Kämpfe miteinander verbunden sind. Was manche sich für die Gesellschaft vorstellen, geschieht hier bereits nicht als fertiges Produkt, sondern als fortlaufender, sich entwickelnder Prozess im Hier und Jetzt.

0: warum wir aus emanzipatorischer Sicht die Ukraine unterstützen müssen. So lautet der Vortrag, den die politische Bildungsreferentin Evelyn Deller am 22. Juni um 19 Uhr in der Schopf 2 in Freiburg halten wird. Im Interview mit Radio Dreieckland ist sie hier vorab zu hören und erklärt ihre These, die in der Linken ja auch umstritten ist. Zuerst spricht Evelyn Deller über die aktuelle Lage und auf welche Quellen sie sich
1: bezieht. Also meine Quellen sind sowohl deutsch als auch englische und ukrainischsprachige Medien, beziehungsweise ukrainische Medien, die auf Englisch schreiben. Meistens also so Kiew Independent, Kiew Post, United 24, Ukraine Today, bla bla bla, also so. Und Tagesschau ab und zu, wobei deutsche Medien einfach viel zu wenig über die Ukraine berichten. Also ukrainischsprachige Medien sind natürlich, oder ukrainische Medien sind da natürlich einfach besser aufgestellt. Und ja, also so jeden Tag gibt es halt Angriffe, da ändert sich halt nichts. Und ich bekomme auch nicht alles mit, was da passiert, ehrlich gesagt. Ich kann mich dem auch nicht jeden Tag aussetzen so. Ich beschäftige mich schon jeden Tag mit der Ukraine, aber ich glaube, ich bekomme nicht immer mit, was passiert. Also was ich jetzt gerade mitbekomme, ist zum Beispiel, dass jetzt so EU-Verhandlungen mit Moldau und der Ukraine anstehen. Dass diesen Monat, im Mai war das, meine ich, die meisten toten Zivilisten seit April 2022 in der Ukraine gefallen sind. Also die Todesraten steigen. Gleichzeitig befreit die Ukraine immer mehr Gebiete. Russische Besatzung kommt nicht unbedingt voran. Auf der russischen Seite sind auch einfach viel mehr russische Soldaten gestorben, beziehungsweise Soldaten, die auf der russischen Seite kämpfen. Das sind ja viele davon gar keine Russen. Sieht halt so aus, als wenn die Ukraine eigentlich eine super gute Chance hätte, Russland eigentlich rauszukicken aus der Ukraine, wenn die Ukraine jetzt endlich mal die ganzen Waffen und Selbstverteidigungssysteme bekommt, die die Ukraine seit Jahren anfragt. Dazu gehört zum Beispiel auch Taurus, aber ich bin kein Waffenexperte oder Militärexperte. Ich sehe nur, was die ukrainischen Menschen fordern. Ich sehe, wie sich Militärexperten äußern. Und ich glaube ihnen halt, wenn sie Analysen machen und sagen, okay, wenn die Ukraine dies und das bekommt, dann hat sie die Chance, Russland zu besiegen. Aber dadurch, dass Russland auch immer wieder genug Zeit hat, um sich neu zu raffen, sich neue Strategien auszudenken, Waffen nachgeliefert zu bekommen, auch vom Partner im Iran oder China und Nordkorea, ist das halt einfach so ein Kampf gegen Windmühlen, weil die Waffenlieferungen an Russland halt nicht stoppen im Vergleich zur Ukraine. Und die gesamte Wirtschaft in Russland halt darauf ausgelegt ist, Krieg zu führen. Also die Wirtschaft ist halt auf Krieg eingestellt und auch Studenten, die irgendwelche Nebenjobs in Waffenfabriken machen und so, da ist halt ohne Ende Nachschub und die Ukrainer müssen um alles kämpfen. Das ist so der Stand der Dinge, würde ich sagen.
2: In dem Vortrag wird es wahrscheinlich auch um politische AkteurInnen in Ukraine, vor allem im Militär, gehen. Azov ist ja den meisten bekannt und da wird es wahrscheinlich im Vortrag auch noch mehr Infos dazu geben. Aber was gibt es denn auf emanzipatorischer Seite zu nennen?
1: Also einerseits würde ich erstmal sagen, dass es gibt halt keine linken oder antiautoritären Brigaden. Also es gab Versuche, solche aufzustellen, also so anarchistische zum Beispiel, aber das hat nicht geklappt. Mhm. Deshalb, die Brigaden sind auf jeden Fall durchmischt. Also auch bei Azov kämpfen nicht nur Faschos oder Rechte. Also das sind auch durchmischte Brigaden. Die Geschichte von Azov ist länger und ein eigenes Thema für sich. Aber die dritte Sturmbrigade von Azov, die wird halt von einem der Gründer von Azov aus 2014 geleitet. Der ist auch definitiv ein Faschist und seit, ich glaube, letztem Jahr Juni, also auch gar nicht so lange, überhaupt wieder Kommandeur. Davor war er in der Politik tätig und dann ist er wieder zurück zum Militär. Und das heißt nicht, dass alle Menschen, die unter ihm kämpfen, auch neonazistisch oder rechts eingestellt sind. Aber er ist auf jeden Fall der Kommandeur. Aber Azov ist halt eine unverzichtbare, hochspezialisierte Einheit, die halt seit 2014 Gebiete befreit. Zum Beispiel Mariupol wurde ja auch 2014 von russischer Besatzung befreit und Kharkiv und so. Also da hat Azov auf jeden Fall eine hohe Relevanz und da sind mir ehrlich gesagt die zivilen Leben wichtiger, die es da durch diese Einheiten zu retten gibt, als der Fokus auf Faschos in der Armee. Zumal auch die Faschos in Russland halt einfach viel stärker vertreten sind und die Gesellschaft, die russische Politik und Gesellschaft viel mehr durch faschistische Tendenzen durchzogen ist als die ukrainische. Das zum einen. Zum anderen, was so antiautoritäre Kämpfe angeht in der Ukraine. Also das sind ja genau die, die ich unterstütze. Ich unterstütze halt Gruppen, die antiautoritäre Kämpfer in der Ukraine unterstützen. Also so mit irgendwelchen Lieferungen an die Front, zum Beispiel mit Autos oder Drohnen oder anderen Geräten, Detektoren, aber auch so humanitäre Hilfe für ZivilistInnen oder medizinische Geräte und so. Jetzt gerade im Krieg ist es natürlich utopisch, eine Gesellschaft, die darum kämpft, überhaupt weiter existieren zu können, wie antiautoritär aufzustellen. Also das wird jetzt nicht passieren. Die Politik ist ja auch immer noch durchzogen durch Korruptheit und da ist auch noch einiges zu tun, um das alles zu lösen. Aber das kann man, wie gesagt, in einer Kriegssituation auch nicht machen und auch nicht erwarten, finde ich. Die antiautoritären Kräfte, die es halt gibt, sind dann halt so einzelne laute Aktivisti oder also halt Stimmen, Schriftsteller zum Beispiel. Oder ja, wie gesagt, politische Aktivisti wie Maxim Buskevich, der halt in russischer Kriegsgefangenschaft sitzt und halt als überzeugter Pazifist ins Militär gegangen ist. Und ansonsten kann man sich auch die Arbeit von anarchistischen Gruppen wie zum Beispiel Anarchist Black Rose anschauen oder The Solidarity Collectives und welche Gruppen und Einzelpersonen sie halt unterstützen. Aber die bürgerlichen Namen kenne ich eh nicht, sondern eher so Rufnamen und so, aber der Einfluss von antiautoritären Kräften in der Ukraine ist natürlich nicht übertragbar auf die gesamte Gesellschaft. Also die Ukraine ist ja auch doppelt so groß wie Deutschland in der Breite und die Gesellschaft, also die Bevölkerung ist aber halb so groß wie die deutsche. Dann sind ja auch noch super viele Menschen geflohen. Also ich glaube, in Zeiten wie diesen ist es sehr schwer, die Menschen dort zu erreichen und ideologisch gleich aufstellen zu lassen, zumal in der Ukraine auch riesige Unterschiede zwischen Ost und West herrschen und auch der Nationalismus zum Beispiel in Lviv stärker und anders ist als in Kharkiv oder in Odessa. Auch die Erfahrungen einfach von den Menschen über die letzten Jahrzehnte und Jahrhunderte. Und das alles bedingt halt einfach, wie man politisch steht. Und wichtig ist aber auch einfach zu sagen, dass diese Rechts-Links-Unterscheidung, die wir in Deutschland haben, auf so post-sowjetische Länder nicht eins zu eins übertragbar ist. Also sowieso gibt es ja sehr große Probleme mit dem Rechts- und Linksdenken. Aber was zum Beispiel in Deutschland links ist, also Marxismus und Leninismus, ist in der Ukraine halt wirklich in der Linken nicht akzeptiert als linkes Gedankengut, weil der Marxismus-Leninismus wurde mit dem Ende der Sowjetunion halt überwunden und die emanzipatorischen Kräfte sehen halt anders aus, beziehen sich auf andere Vordenker und Ideologien, also zum Beispiel Anarchismus in der Ukraine durch Nestor Machno hat nochmal eine ganz andere Relevanz und alles, was so auf sowjetische Vordenker wie Stalin, Trotzki, Lenin zurückgeht, ist halt nicht gerne gesehen und damit können viele Deutsche halt nichts anfangen, weil für sie Lenin immer noch eine legitime Vorbildfunktion hat, wo ich mir halt auch nur an den Kopf fassen kann und denke, warum seid ihr so zurückgeblieben? Naja.
2: Das ist eine ganz gute Überleitung zu meiner nächsten Frage. Und zwar ist dein familiärer Hintergrund ukrainisch, mein familiärer Hintergrund ist polnisch. Ich weiß also, dass in Ländern, die sich mit Russland eine Grenze teilen, ganz anders auf Russland geblickt wird. Dazu spielt natürlich auch die geschichtliche Erfahrung, die die polnische, aber auch in dem Fall ukrainische Gesellschaft gesammelt hat, mit Krieg, Unterdrückung und Jahrzehnte bis im Falle Polens sogar mehr als 123-jährige Besatzung. Ja. Wie würdest du demgegenüber das Russlandbild in Deutschland beschreiben? Vielleicht gerade in Bezug auf emanzipatorische politische Kräfte und wie bewertest du das im Hinblick auf die aktuelle Lage?
1: Ja, nur ganz kurz dazu. Ich finde das auch total wichtig, genau darüber zu sprechen. Also das ist auch ein Teil meines Vortrags, was so die Besatzung von Polen-Litauen angeht oder beziehungsweise das Verschwinden lassens Polen-Litauens für über 100 Jahre durch Russland und wie wichtig Marx ja auch die Staatlichkeit Polens war. Also da sieht man ja auch, wie der Vordenker der linken oder emanzipatorischen Denker in Deutschland schlechthin, Karl Marx, was für ein Feind von Russland er war und was für ein Verfechter von Polens Staatlichkeit. Und ich glaube, dass man dort auch sehr viel ableiten kann für emanzipatorische Denkweisen und Kämpfe, weil mit einer Staat ja nicht nur ein aufkommender Nationalismus einhergehen muss, sondern auch ein Gebiet, das geschützt werden kann vor äußeren Feinden und Besatzungsmächten. Und im Falle Polens und der Ukraine, die Beziehung ist ja auch ein bisschen schwierig. Mhm. Also Stichwort Organisation ukrainischer Nationalisten oder Bandera und Melnik, also ukrainische Nationalisten, auf die ja viele Massaker an Polen und Juden zurückgehen. Das ist immer noch ein sehr schwieriges Thema in Lviv oder in der Westukraine. Also das habe ich selber vor Ort gemerkt, dass man da eher sagt, dass diese Geschichten sozusagen russische Propaganda seien und damit immunisieren die sich halt so ein bisschen und nehmen halt vor allem Bandera sehr stark in Schutz. So historisch ist das natürlich ein sehr umstrittenes Thema, beziehungsweise haben es da auch Historiker in der Ukraine nicht so leicht, darüber zu reden, wenn sie Bandera kritisieren. Und gleichzeitig denke ich mir halt, okay, in Zeiten des Kriegs sind solche Widerstandsfiguren wahrscheinlich auch irgendwie so ein Anker. Und es ist dadurch einfach schwierig, diese Anker Menschen zu nehmen, die sich daran irgendwie halten wollen. Und gleichzeitig in Odessa sieht es dann bei Menschen anders aus, die halt sagen, ey, meine Familie hat unter den ukrainischen Nationalisten gelitten, wurden massakriert oder so, also im Falle von Juden. Mhm. Und wir finden das nicht so cool, wie ihr die feiert. Da kann man halt emanzipatorische Kräfte vor allem in der historischen Aufarbeitung und Selbstreflexion von ukrainischem Nationalismus sehen. Also das wäre so ein Anfang. Und solche Aufarbeitungsprozesse gibt es auch in Lviv zum Beispiel, generell in der Ukraine. Aber es ist halt nicht, kommt halt nicht überall gleich an. Was Polen anders macht als Deutschland, ist natürlich einfach, Polen ist näher dran an Russland als Deutschland und dadurch einfach gefährdeter von der Aggression durch Russland. Gleichzeitig ist Polen halt ein Satellitenstaat der Sowjetunion gewesen und hat dadurch einfach noch mehr unter der sowjetischen Unterdrückung gelitten als Westdeutschland. Und die DDR wird ja mittlerweile auch von vielen Linken in Westdeutschland wieder abgekultet und verherrlicht und romantisiert. Und damit geht natürlich dann auch eine Romantisierung der Sowjetunion einher. Und das ist in meinen Augen sehr anti-emanzipatorisch. Aber deshalb argumentiere ich halt dagegen an. Aber wenn das dann auf taube Ohren stößt, kann ich da natürlich nicht viel machen, außer sagen, ey, hört den Zeitzeugen zu, hört den Geschichten der Menschen zu, die die Sowjetunion, die DDR irgendwie überlebt haben und die aus guten Gründen nicht wieder eine DDR-Romantik hier haben wollen. Zugleich ist Russland natürlich nicht die Sowjetunion und wenn Russland irgendwas besetzt, dann wird das Gebiet auch nicht kommunistisch besetzt. Aber diese Verbindung mit Russland und der Sowjetunion herrscht halt in vielen Köpfen von Linken noch vor. Und ich glaube, dass da auch das Problem liegt. Und gleichzeitig bedient russische Propaganda ja auch genau das Narrativ. Also wenn in okkupierten Gebieten in der Ukraine Stalin-Büsten wieder aufgebaut werden, dann ist das ja eine Referenz auf die Sowjetunion und das feiern dann irgendwelche DDR-Romantiker oder finden das zumindest nicht schlimm. Leugnen ja auch teilweise Stalins Verbrechen generell und damit historische Traumata von Ukrainern. Und das ist alles super anti-emanzipatorisch. Und ich glaube, dass das in Polen weniger vorkommt. Mhm.

0: aber auch so Leute vom SDS. Also genau die Linken, die ich halt gerade beschrieben habe, die sich halt irgendwie positiv auf die Sowjetunion beziehen oder positiv auf Russland beziehen und die Kritik daran irgendwie nicht hören wollen oder nicht verstehen wollen. Also das ist zum einen das Problem, dass sie halt schlichtweg Fakten leugnen. So, weil die sagen halt, okay, du beziehst dich auf andere Fakten als ich, also musst du falsch liegen, also musst du uns manipulieren, also bist du hier die Böse. Und dann ist es auch einfach komplett egal, wenn man darauf verweist, welche Verbrechen Russland in der Ukraine begeht. Ich habe ihnen ihre politischen Idole versauen wollen und das ist dann alles viel schlimmer als der Krieg, den Russland da führt. Also die führen sich wirklich so auf, als wären das irgendwelche Babys, denen ich den Lolli weggenommen habe. Das ist wirklich krass. Aber das ist sehr, sehr durchschaubar und dadurch halt nicht so schlimm wie irgendwelche Linken, die halt sich gar nicht mit der Ukraine solidarisieren wollen. Allein schon deshalb, weil ich von der Ukraine spreche, weil es halt ein Nationalstaat ist, den ich damit beschreibe, weil es für sie zu abstrakt ist, einfach mit der Ukraine Menschen zu verbinden, über die ich damit meine, die halt innerhalb der Staatsgrenzen der Ukraine leben und gerade von Vernichtung bedroht sind. Und das ist halt etwas, wo ich halt immer wieder meine Grenzen stoße, weil ich das nicht verstehen kann, wie man nicht verstehen wollen möchte, dass, wenn ich von der Ukraine rede, ich damit eine Zivilbevölkerung meine und nicht einen Staat. Also so mit dem ukrainischen Staat geht halt nun mal Schutz einer Zivilbevölkerung einher. Und also es kann jetzt nicht so schwer sein, das zu verstehen, finde ich. Vor allem, wenn man Lehren aus dem Zweiten Weltkrieg ziehen möchte. Aber für einige ist das einfach, weiß ich nicht. Einige wollen sich dem irgendwie entziehen, dieser Rechnung, habe ich das Gefühl.
1: Positionen, die von dieser Seite auch kommen, aber auch von extrem rechter Seite in Deutschland ist, ja, der russische Angriffskrieg in der Ukraine ist nicht in Anführungsstrichen unser Krieg, oder es wird von Stellvertreterkrieg der NATO gegen Russland gesprochen. Was hältst du von solchen Aussagen?
0: Also ich finde das ziemlich dumm, weil wir sind auch gefährdet durch Russland und daraus machen Russen und russische Propagandisten ja auch gar kein Hehl. Also Sprüche wie "Auf nach Berlin" existieren halt auf irgendwelchen, also als Stickers auf irgendwelchen Autos von Zivilisten halt, die damit umherfahren und sich lustig machen darüber, dass sie Deutschland bald wieder einnehmen. Oder russische Faschisten und Ideologen, die halt davon träumen, irgendwie Lissabon bis Vladivostok einzunehmen und russisch zu machen. Oder sie sprechen von einem Russki Mir, also einem russischen Reich, grenzenlos. Ich meine, Russland ist ja schon das größte Land der Welt. Das wollen irgendwie viele Linke immer wieder vergessen, habe ich das Gefühl. Russland macht ja auch keinen Hehl daraus, noch größer werden zu wollen. Ich meine, mit der Annexion von der Ukraine wird Russland halt faktisch einfach größer und das ist ja auch ein Ziel. Putin halt es so darstellt, als würde er sich nehmen, was ihm eh gehört. Darin liegt ja auch die Ideologie so. Die Ukraine ist eh Teil Russlands, also nimmt er sich eh nur das, was Russland zusteht. Genauso kann er das natürlich auch auf Deutschland anwenden. Dann sagt er halt, okay, Deutschland gehört auch zu uns, eigentlich sind alles Russen und deshalb dürfen wir Deutschland einnehmen. Oder so. Also so ähnlich kann er das auch mit dem Baltikum machen. Ah, da leben so viele Russen, deshalb müssen wir jetzt das Baltikum einnehmen oder auch Polen oder so. Oder auch sagen, ja, Polen gehört historisch zu Russland. Das können wir in den Jahrhunderten oder an den Weltkarten aus dem Jahr XY ablesen. Also dürfen wir das Gebiet jetzt einnehmen. Diese Weise kann man das dann rechtfertigen und verargumentieren. Also ist halt überhaupt nicht historisch korrekt oder überhaupt, es ist halt kein Argument, um Staaten einzunehmen, aber so funktioniert es halt, so ein sehr einfaches Besitzdenken. Davon abgesehen, Deutschland ist halt Teil der NATO und wenn NATO-Gebiet angegriffen wird, dann verteidigt sich die NATO halt. Und wenn dann in Lettland Luftalarm herrscht, weil russische Drohnen darüber fliegen, dann sind wir akut gefährdet. Und ich verstehe nicht, warum Leute diese Gefahr für uns alle nicht sehen wollen. Das zum einen. Und zum anderen, wenn man sagt, nee, das ist ein Stellvertreterkrieg, dann, also da fehlen mir dann halt auch die Worte, weil das einfach heißt, dass Menschen leugnen, dass die Ukrainer aus eigener Motivation heraus auf die Straßen gegangen sind, auf den Maidan, um gegen die eigene Regierung zu protestieren und sich wirklich halt eine Revolution erkämpft oder ja, für eine Revolution protestiert haben, die ja dann letztendlich der Auslöser für die Annexion der Krim und des Donbass wurde.

0: 2014. Das haben die Ukrainer ganz alleine geschafft. Dafür brauchten sie keine westlichen Strippenzieher oder so. Ich finde es irgendwie sehr aussagekräftig, wenn sich das irgendwelche Deutschen nicht vorstellen können, dass Menschen aus eigener Motivation heraus auf die Straßen gehen und das auch ohne dafür bezahlt zu werden von irgendwelchen Amerikanern, so, sondern einfach, weil sie unzufrieden sind mit den herrschenden Verhältnissen. Deshalb, das war halt kein westlich angezettelter Putsch oder so, sondern massenhafte, also eine Revolution von unten, von den Massen, von Schülern, Ärzten, Studierenden, Arbeitern und so weiter und so fort. Und wer das leugnet, der glaubt meiner Meinung nach nicht an das revolutionäre Potenzial von Zivilbevölkerung. So. Das finde ich sehr schade.
1: Du hast es vorher so ein bisschen auch angerissen. Oftmals kommt auch, sag ich mal, aus traditionell pazifistischen Kreisen die Forderung, ja, man müsse die Unterstützung Ukraines auf zivile Bereiche beschränken, beziehungsweise da die Mittel alleinig reinstecken. Und militärische Unterstützung oder konkret Waffenlieferungen würden den Krieg nur verlängern. Deine Einschätzung dazu?
0: Das finde ich halt dumm, weil der Krieg wird dadurch verlängert, dass die Ukraine nicht die Waffen bekommt, die sie braucht, um diesen Krieg zu beenden. Weil der Krieg wird erst dann beendet, wenn russische Kräfte sich aus dem ukrainischen Staatsgebiet zurückgezogen haben und keine Menschen mehr unter Besatzung leben müssen. Der Krieg wird weitergehen, wenn Russland ukrainisches Gebiet besetzt hält, weil unter Besatzung unfassbare Verbrechen begangen werden. Das haben wir in den befreiten Gebieten gesehen. Also von Folterkellern für Kinder bis gezielten Vergewaltigungen an Menschen jedes Alters, an Massakern, an Hinrichtungen, ist alles dabei. Verbot ukrainischer Sprache, ukrainischer Kultur. Wer da vor die Augen verschließen möchte, dann sagt ja, nee, der Krieg dauert halt länger, wenn man Waffen liefert, der akzeptiert diesen Ist-Zustand. Und das kann ich nicht verstehen. Also ich kann nicht verstehen, warum man da vor die Augen verschließt, dass Menschen Waffen brauchen, um sich gegen solche Zustände zu wehren. Und Linke, die irgendwie daraus gelernt haben, dass man die Nationalsozialisten militärisch geschlagen hat und dann jedes Jahr die Rote Armee feiern, aber dann sagen, nee, die Ukraine darf keine Waffen bekommen. Also ich verstehe das nicht. Das ist in meinen Augen unlogisch, irrational und einfach keine Lehre aus dem Zweiten Weltkrieg. Also aus dem Sieg der Alliierten. Da hat jemand einfach schlecht aufgepasst, was es bedeutet, Faschisten zu schlagen. Die muss man halt mit Waffen schlagen, wenn sie mit Waffen angreifen.
1: Welche Mittel gibt es denn, vor allem vielleicht an unsere HörerInnen gerichtet, um Ukraine zu unterstützen und vielleicht insbesondere emanzipatorische Kräfte?
0: Ja, Spenden verschicken an stabile Gruppen, die halt antiautoritäre Kämpfer und Projekte unterstützen. Die stelle ich auch in meinen Vorträgen immer vor. Also das zum einen, zum anderen einfach selber in seinem Umfeld Aufklärung betreiben und das Thema Ukraine einfach nicht in Vergessenheit geraten lassen. Weil seit 2014 ist dieser Krieg in Deutschland einfach untergegangen. Viele hatten gar nicht auf dem Schirm, dass seit 2014 in Europa Krieg herrscht. Ich glaube, es wäre das Mindeste, weiterhin darüber zu reden und das Thema nicht konservativen Politikern zu überlassen, über die man sich danach aufregen kann und dann so tut, als wenn die Ukraine im Ganzen antiemanzipatorisch wäre, nur wenn man das Thema genau diesen antiemanzipatorischen Kräften überlässt. Ansonsten gibt es immer noch Menschen, die regelmäßig in die Ukraine fahren, die dort Menschen evakuieren, Tiere evakuieren, Aufbauarbeit leisten oder Tarnnetze aufspannen, so, die zum Beispiel mit 3D-Druckern Minen drucken, die dann in die Ukraine geschickt werden, damit Kinder lernen, wie Minen aussehen, die russische Soldaten zum Beispiel bei Kinderspielplätzen verteilen, damit Kinder diese Minen halt bewegen und dadurch halt in die Luft gehen und da dann entweder stark verletzt werden oder sterben. Also generell Aufklärungsarbeit leisten, wie Menschen oder Zivilisten in der Ukraine sich schützen können. Erste-Hilfe-Kurse, Evakuierungstraining oder also so, ne? Also je nachdem, wie viel man sich zutraut, kann man wirklich sehr viel machen. Entweder mit dem eigenen Körper, mit dem eigenen Einsatz oder halt mit Geld. Weil letztendlich ist das auch etwas, was die Ukraine immer noch braucht. Oder die Menschen dort. Wenn man ein Leben rettet, rettet man eine ganze Welt. Ja, wenn zum Beispiel ein Haus zerstört wird durch einen russischen Raketenangriff und Menschen dann Geld brauchen, um das wieder aufzubauen oder so, dann hilft man damit auch. Menschen oder gleichzeitig im Winter, wenn Russland die gesamte Energieinfrastruktur zerstört, kann man so selbstgebastelte Heizkörper sozusagen aus Wachs, Karton und Dosen in die Ukraine schicken, damit Menschen dort sich wärmen können, wenn die Heizungen nicht funktionieren. Solche Aktionen gab es auch. Oder zum Beispiel so Wegwerf-E-Zigaretten aufbewahren und die Batterien irgendwie in die Ukraine schicken, damit Menschen halt Akkus haben für ihre Generatoren und so. Also es gibt wirklich viele Möglichkeiten, wie man Menschen dort helfen kann, weil die Ukraine schlichtweg sehr nah dran ist an uns und die Distanz halt ja gut bewältigbar ist mit einer Autofahrt oder Zugfahrt.
1: Das wäre eigentlich auch ein gutes Schlusswort, aber ich will trotzdem nochmal abschließend die Frage, an wen richtet sich der Vortrag am 22. Juni in Freiburg im Schopf 2 und wieso sollen sich deiner Meinung nach die Leute da vor allem hinbewegen, um deinen Vortrag zu lauschen?
0: Leute, die sich nicht viel mit der Ukraine beschäftigt haben oder vieles nicht verstehen, sind herzlich eingeladen zu kommen, um Hintergründe zu verstehen, Fragen stellen zu können und auch gemeinsam zu diskutieren. Zum einen. Zum anderen, Linke, die verstehen wollen, warum man sich mit der Ukraine solidarisieren sollte, aber auch Nicht-Linke oder Menschen, die sich nicht links nennen, sondern einfach Interesse daran haben, mehr über die Ukraine zu erfahren. Weil man braucht auch keine Vorkenntnisse, man kann immer noch Fragen stellen und Menschen, die halt anderen Menschen helfen wollen und hören wollen, wie das vielleicht geht.
2: Das sagt Evelyn Deller. Sie wird am kommenden Montag, den 22. Juni, zum Thema, warum wir aus emanzipatorischer Sicht die Ukraine unterstützen müssen, sprechen. Und zwar um 19 Uhr in der Schopf 2 in Freiburg. Und damit geht das Infomagazin bei Radio Dreieckland am 19. Juni 2026 zu Ende. Am Mikrofon verabschiedet sich Johanna.

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2: Herzlich willkommen zu O-Ton Playback bei Radio Dreieckland. Von Corona-LeugnerInnen, Burschis, ReichsbürgerInnen und AfD. Über die rechte Szene in Freiburg und ihre Erscheinungsform. Unter diesem Titel fand am 23. März 2026 eine Veranstaltung der Vereinigung der Verfolgten des Naziregimes Bund der Antifaschistinnen und Antifaschisten statt. Wer im Raum Freiburg die Akteure der rechten Szene sind, wie sie vorgehen, wie sie vernetzt und woran sie zu erkennen sind, das war das Thema des Vortrags von Stefan Brandstätter, Diplom-Sozialpädagoge und Lehrbeauftragter an der Katholischen Hochschule Freiburg. Im Folgenden hört ihr den zweiten Teil des Vortrags. Den gesamten Mitschnitt könnt ihr auch auf rdl.de nachhören.
3: Machen wir einen kleinen Sprung zu diesem Herrn hier, Sebastian Ruth. Sebastian Roth, schon mal gehört?
4: Ja.
3: Ja. Ja, wer ist das denn schon wieder? Und er ist
4: bei uns kandidiert.
3: Ja, das ist der hier.
5: Freiburg 1, ja, Kandidat.
3: Kandidat für die Landesliste. 20 Jahre alt. Vielleicht so wieder ein bisschen. Wo den Preis sag? 2005 Jahre, also sehr jung. Wenn wir ihn anschauen, sieht aus wie ein klassischer Typ von identitärer Bewegung. Mhm. Hier im Bild mit wem denn? Björn Höcke. Das war bei der Gründung der Nation Deutschland. Ehemals aktiv bei der sozialpatriotischen Bewegung. Puh, zeige ich ein Bild dazu. Das ist die hier. Die war in Freiburg aktiv. Deutschland war eine Jugendgruppe. Sozialpatriotische Bewegung. Hat sich angeblich aufgelöst. Sebastian Ruth, aktiv bei der AfD Freiburg, und dann Wahlkampfhelfer seit 2025, Direktkandidat für AfD Wahlkreis 1. Teilnehmer beim Gründungskongress der Generation Deutschland in Gießen. Vielleicht auch spannend, er kommt angeblich aus einer linken Familie, so ist so ein bisschen dieses Narrativ auch, die Eltern eher links, sozial engagiert und er muss sich positionieren in seiner Jugend, deswegen patriotisch geworden, studiert Informatik, soweit ich weiß, deckt so ein bisschen so das Jugendliche, den jugendlichen Bereich auf der AfD in Freiburg.
6: Auch ja? Kaufmännische Ausbildung.
3: Ah, Entschuldigung, danke. Kaufmännische Ausbildung, genau. Genau. Und ist auch deswegen aufgefallen, wegen rassistischen Chatgruppen auch, nebenbei bemerkt, ist auch alles jetzt ans Licht gekommen. Sebastian Ruth. Dubravko Mandic, eine der schillerndsten Figuren, inzwischen vielleicht auch deutschlandweit, warum sage ich denn sowas? Der Volksanwalt hat eine Kanzlei in Freiburg, auch in München, Leipzig und Zürich. Burschenschaftler, erst bei Alemannia, dann Sachsen-Silesia, alter Herr. Dubravko Mandic, Narrativ, Migrationsgeschichte, ich glaube der Vater angeblich Pfleger gewesen, inzwischen verheiratet auch, hat zwei Kinder. Warum eine der schillerndsten Figuren? Inzwischen ist es fast ein bisschen ruhiger um ihn geworden, finde ich. Auch gerade bei der Corona-Geschichte öfters auf der Straße zu sehen, ständig Interviews gegeben, aggressiv auftreten, hat auch diverse Strafverfahren am Hals gehabt, auch wegen Körperverletzung. Warum einer der schillerndsten Figuren vielleicht? Also er ist Jurist, vertritt einige, Halemba wird von ihm vertreten zum Beispiel, die Gruppe S hat er auch vertreten in Stuttgart. Ist eigentlich eine der Nazi-Anwälte deutschlandweit auf, hat Verbindungen zum Institut für Staatsforschung ehemals.
5: Kubitschek,
3: genau, dankeschön. Gibt es so ein bisschen Intellektuellen und so weiter und so her, bitte?
4: Also vielleicht nur eine Geschichte. Ich war früher Schulsozialarbeiterin mit internationalen Klassen. In der Zeit kamen ziemlich viele Geflüchtete aus dem ehemaligen Jugoslawien, unter anderem viele Roma-Familien. Und die sind alle zu Mandic gerannt, um sich vertreten zu lassen, weil er ihre Sprache spricht.
3: Ja.
4: Und in einem Fall, das habe ich selber erlebt, hat er die echt ins Messer laufen lassen und die Familie wurde abgeschoben, 2 Wochen bevor das Mädchen den Hauptschulabschluss
3: ja.
4: machen sollte.
0: Macht das immer noch. Er vertritt immer noch Geflüchtete. Irgendwie werden die Kontakte weitergereicht.
3: Also die Geschichte habe ich auch schon mehrmals gehört, ja, stimmt. Dubravko Mandic war auch bei der Leipziger Buchmesse Seitenwechsel dabei. Hat sie Kontakte auch, national, international auch, und hier ist eine Frau, Vanessa Mandic, die sogenannte selbsternannte Antifeministin, immer wieder bei Lebensschutzbewegungen dabei. Genau, ganz kurz hierzu noch. Vielleicht noch ein, zwei Figuren der Freiburger Szene noch kurz zu erwähnen. Patrick Stähle, junger Typ, bei der Burschenschaft Sachsen-Silesia, Student an der Katholischen Hochschule Freiburg, nebenbei bemerkt. Immer wieder dabei, wenn es um Burschenschaftsaktionen geht, beim Volkstrauertag zum Beispiel, in Schmiss aufmarschiert, auf dem Freiburger Hauptfriedhof. Patrick Stähle hat sich auch für die Kommunalwahlen aufstellen lassen und war November 2024 in der Vorsitzmannschaft des Deutschen Burschenschaftendachverbandes, rechter Dachverband, auch tätig. Ob er noch an der KRH ist, muss ich sagen, weiß ich nicht. Der junge Herr hier, Sascha Daniel Fasen, mehrfach verurteilt wegen Körperverletzungen, ehemalige Türsteher, und ist auffällig geworden wegen versuchter Gründung einer Bürgerwehr Freiburg. Ist auch im AfD-Umfeld so zuzuschreiben, regelmäßig auch auffällig gewesen wegen Körperverletzungen und so weiter und so fort. Robert Hagermann, Begriff?
6: Ja,
3: Messerstecher. Verurteilt, nicht verurteilt worden, ne? Freigesprochen worden?
7: Mhm. Nur wegen Pfeffern.
3: Bitte? Ja. Nur wegen Pfeffern, ne? Dann die Liste Freiburger Burschenschaften, die Burschenschaft, die irgendwo immer wieder auftaucht, ist aber die Alemannia zu Freiburg. Die Saxo Silesia, Loreto Bergs, Alemannia ist, weiß es jemand, wo die ist?
4: Wildteilstraße.
3: Bitte?
4: Wildteilstraße.
3: Das ist da beim Edeka, ne? Die Alemannia. Das ist aber nicht die Wildhallstraße, oder? Das ist doch die Wildhallstraße. In der Viere.
0: Loreto-Straße.
3: Loreto-Straße, danke schön. Und die Teutonia auch wieder. Und da gibt es eine kleine Geschichte. Ein Heiko von Dittfort und die Burschenschaft Teutonia. Heiko von Dittfort, schon wieder so ein Name. Weiß das jemand? Wer ist das denn?
4: Man kennt die Dittfort doch von den Brüdern. Die war doch von der
3: Jutta. Ja, das ist die Jutta aber gewesen. Ja. Da gibt es noch eine andere Geschichte und die ist vielleicht ein bisschen interessant, wenn man die Verbindung sieht auch. Und das war genau am 18.12.26. Da gab es die Gerichtsverhandlung.
6: Ja, mit der Verbindung ist meine Jugendoffizier.
3: Das ist der Jugendoffizier der Bundeswehr und der war in Freiburg in der Schule, hat für die Bundeswehr geworben und da gab es einen Schüler.
5: Ja.
3: Und er hat welche Geschichte, genau, der Bentig, und er kennt welche Geschichte, und da hat sich dieser Verbindungsoffizier doch so übelst beleidigt gefühlt, dass er ihn vor Gericht gezogen hat. Und dieser Heiko von Dittfort hat regelmäßig Auftritte auch bei der Burschenschaft Teutonia. Also da haben wir wieder so eine Verbindung da, die ein bisschen ein Geschmäckchen hat, nebenbei bemerkt. Burschenschaften, also Freiburg. Die Freiburger rechte Szene ist sehr stark verwoben mit Burschenschaften. Ihr habt auch einige AfD-Größen, Patrick Stähle, dann die Geschichte hier, Dubravko Mandic, immer wieder Verbindung zur Burschenschaften. Und dann die christliche Rechte in Freiburg.
6: Die Pius-Brüder, wer ist das denn? Eine ultrakatholische Organisation. Vanessa Mandic sagt immer traditionell katholisch.
3: Ja, genau. Und da gibt es ein Filmchen dazu, das ist schon ein bisschen älter. Schauen wir uns so kurz an, da geht 2,5 Minuten, wenn der kommt. ins Internet nicht versagt.
8: Ihnen wird oft Juden oder Islamfeindlichkeit vorgeworfen. Sie selbst lehnen jedenfalls die kirchliche Religionsfreiheit ebenso strikt ab wie Homosexualität oder den Schwangerschaftsabbruch. Genau gegen diesen haben am Freitagabend einige Anhänger der umstrittenen fundamentalistischen Pius-Bruderschaft in der Freiburger Innenstadt demonstriert und damit auch gegen Schwangerschaftsberatungen wie etwa die von Pro Familia.
9: Ich bin auch für das Lebensrecht ungeboren, aber ich glaube, dass es ein riesiges Unrecht ist und das auf ganz sanfte Art und Weise inzwischen eine Mentalität einzugehalten hat, die das Leben in Lebenswertes und Lebensunwertes uns einteilt und ermöglicht, Fremdbestimmung auszuüben an den wehrlosesten Geschöpfen.
8: Freies findet die Bruderschaft mit diesen Ansichten in Freiburg aber nicht so leicht. Auch diesmal musste ein Großaufgebot der Polizei den Demonstrationszug von empörten Bürgern und der linken Szene trennen. Schon 2011 hat es bei einer ähnlichen Veranstaltung der Glaubensgemeinschaft ein starkes Gegenbündnis gegeben. Damals hatten die Pius-Brüder mit Bannern und Gebeten direkt vor der Pro-Familia-Stelle protestiert. Vor diesem Hintergrund möchten die weit über 200 Teilnehmer der Gegendemo ein klares Zeichen setzen für die Emanzipation der Frau, für gleichgeschlechtliche Beziehungen und eine weltoffene Stadt.
9: Ich bin für das Recht auf Abtreibung und dass die Personen jeweils entscheiden können.
10: Solche Auswüchse, die erinnern mich an ganz, ganz schlimme Zeiten, an Diktaturen. Da kann ich nicht, solche Leute kann ich nicht einfach freisprechen lassen. Da muss ich dagegen angreifen.
11: Ich finde, dass die Pius-Brüder in der Vergangenheit stecken geblieben sind, dass ihre Homophobie und ihre Angst vor der Abtreibung, vor der Selbstbestimmung der Frauen vollkommen übertrieben ist und dass man deswegen hier aufmarschieren sollte und denen zeigen sollte, dass das in unserer Stadt nicht passieren sollte.
8: Die Pius-Brüder selbst sehen sich eher als heterogene Gruppe. Einen grundsätzlichen Antisemitismus etwa weisen sie trotz mehrerer Holocaust-Leugner zurück.
9: Ich empfinde die Gegendemonstration als wenig diskussionsfreudig. Ich selber bin ein Zwischendemonstrant. Mir ist es ein Anliegen, dass die vielen Verleumdungen gegen die Pius-Bruderschaft, die sich immer auf das richten, wo sie eigentlich gar nicht wirklich zu kritisieren ist, aus der Perspektive eines katholischen Christen, etwas aufgelockert werden.
8: Trotz der enorm geladenen Stimmung kam es beim erneuten Aufzug der Pius-Bruderschaft nur zu kleineren Ausschreitungen. Am Ende bleibt die Frage im Raum, was mehr zu schützen ist, jegliche Form von Leben oder Werte wie Freiheit und Selbstbestimmung.
3: Entschuldigt bitte die Tonlage. Mhm. Und dann?
12: Darf ich dich nochmal was fragen?
3: Ja, bitte.
12: Die anderen hier. Da gibt es manchmal, also ich bin nicht von hier, aber da gibt es am Tübinger, an diesem Platz da gibt es immer so ein Luhart-Festival oder hinten auch am Seetag. Und dann denke ich immer, ja, super, im Park ist alles ganz nett. Und dann steht da immer drunter, in Liebe mit Jesus oder von Jesus. Wenn ich das dann lese, ich habe den auch schon mal angeschrieben, habe aber eine blöde Antwort bekommen. Ich kann das überhaupt nicht einordnen. Kann das jemand anders hier einordnen?
3: Kann das jemand einordnen?
12: Luhart Festival heißt das, ne?
0: Also einordnen nicht, aber der macht ja auch viel mit diesem Zug im Park, den Versuch, Verständigung auch mit den ganzen Platznutzenden auf dem Platz. Insofern würde ich jetzt mal denken, rechte Schiene.
12: Aber was hat
0: vielleicht
12: Jesus
0: nicht, der ist, also ich war einmal bei so einer Silent Disco und der hat irgendwie vor 10, 11 Jahren seinen Weg zu Gott gefunden. Und das ist jetzt also seine Mission, da Menschen glücklich zu machen letztendlich so.
3: Also es
0: was
3: gibt
0: da ja, Hintergrund ja, ist,
3: ja, ja.
0: Keine Ahnung.
3: Also es gibt auch einige Freikirchgruppierungen in Freiburg, die sehr aktiv sind. Also die ICF zum Beispiel, International Christian Fellowship, die auch immer wieder Veranstaltungen machen, Night of Hope. Das ist so ein bisschen unter dem Deckmantel des Glaubens, werden sehr radikal christliche, klerikale Werte kundgetan. Also sprich, keine Homosexualität, Familie und so weiter, ja?
13: Da gibt es einen Mensch, der an der Freien Christlichen Schule über an die 10 Jahre, glaube ich, Rektor war und angeblich bei der Gründung von der AfD in Freiburg beteiligt war. Allerdings findet man über den Mensch nichts. Wir haben da schon versucht zu recherchieren. Hagenböck heißt er, glaube ich. Mhm. Hast du irgendwas zu dem? Weil
3: nee, tut mir leid, nee, habe ich nicht.
13: Tatsächlich nichts.
3: Ja, aber es ist spannend.
13: Nur, also das Einzige, was wir gefunden haben, ist, dass der auch mit Saxo Sinesia oder so war und mit Götz Kubitschek irgendwie auch verbandelt war. Und
3: habe ich
13: Schule da halt schön wirken konnte.
3: Ja, gut, danke. Habe ich nichts dazu. Wer ist der Hagenbeck?
13: Hageböck.
3: Hageböck.
13: Michael Hageböck.
3: Okay.
13: Aber es ist, also man findet wirklich dafür, was der theoretisch so, wofür das theoretisch so steht, wirklich nichts.
3: Ja. Also was ich.
6: Der Vorsitzende von diesem Schulverein.
13: Genau, FCS. Genau, ja.
3: Also was ich denn mit euch zeigen möchte, dass wir auch Anknüpfungspunkte haben, das sogenannte Recht ins christliche Milieu hier in Freiburg auch. Beziehungsweise durchaus klerikale Gruppen gibt, die schon sehr extrem klerikal agieren auch. In den Dunstkreis gehört auch eine Martina und Volker Kempf aus Breisach. Liegen einige schon im Kopf, schon mal gehört? Mhm. Ja. Also Martina...
5: Ist ja Bundestagsabgeordnete.
3: Genau, Martina Kempf ist Bundestagsabgeordnete. Ich habe hier ein Video von ihr auch. Radikale Abtreibungsgegnerin.
14: Das ist Ihre erste Rede. Sehr geehrte Frau Präsidentin, liebe Kollegen und sehr geehrte Damen und Herren. Frau Ministerin Dr. Rubik sprach bei der Aussprache zur Regierungserklärung davon, dass wir nach dem Zweiten Weltkrieg die Chance hatten, ein Deutschland zu bauen, das die Würde des einzelnen Menschen nicht antastet. Doch wird diese unantastbare Würde heute manchen abgesprochen? Über 106.000 ungeborene Kinder werden jedes Jahr in Deutschland abgetrieben. Das entspricht einer Großstadt an Kindern. Auch sie haben von Anfang an Menschenwürde, so das Bundesverfassungsgericht schon im Jahre 1993. Die Menschenwürde gilt also nicht erst ab der Geburt, wie dies eine einzelne linksgerichtete Professorin so propagiert. Solche Juristen, die anderen die Menschenwürde absprechen, begeben sich auf ein äußerst gefährliches Pflaster.
3: Ich unterbreche hier.
14: Das
3: ist Martina Kempf. Die haben zusammen, also ihr Mann und sie, die christlich-fundamentalistische Gruppe Pforzheimer Kreis in der AfD gegründet. Volker Kempf, Jahrgang 68, Mitglied des Kreistages Breisgau Hochschwarzwaldes ehemals. Ist seit 2018 jetzt auch wieder, um das zu verstehen, also der ist Vizeleiter des Studienzentrum Weikertsheim.
0: Was ist das?
3: Was ist das Studienzentrum Weikertsheim? Kennt es jemand?
15: Ja, das ist so eine. Also von hier aus ist es in Nordbaden-Württemberg, ja. Und es war praktisch so ein Netzwerk, Akademie für so rechte Unternehmer und rechte CDUler.
3: Ja.
15: Soweit ich das weiß, ist es nicht mehr aktiv.
3: Also Filbinger hat es damals mitbegründet. Filbinger, Ministerpräsident, ich dachte schon noch. Ich lasse mich gern belehren.
15: Ich habe nichts mehr gefunden dazu.
3: Ja, aber allein diese Verbindung, offensichtlich, ja, also Studium Weikertsheim, wirklich rechtskonservatives Schulungszentrum, Filbinger damals mit dabei gewesen, auch Volker Kempf. Sind beide verheiratet, leben in Breisach und beide engagieren sich gegen Abtreibung. Auch immer wieder Kontakte zur Freiburger AfD.
6: Es gab mal eine Telegram-Chatgruppe, da waren die Kämpfe drin, da war auch Sebastian Buch drin.
3: Ah, okay.
6: Und drei Leute, die ich auf Pius oder Demonstrationen gesehen habe.
3: Ja, ja, spannend, okay. Nächster Punkt, antisemitische Vorfälle in Freiburg, auch bei uns in Freiburg, antisemitische Vorfälle, bitte. Gibt es denn sowas überhaupt? 7.11., nee, 7.10.2023, Angriff der Hamas. Auch da gibt es vermehrte antisemitische Vorfälle, das heißt auf Pro-Palästinenser-Demos. In dem Zug gab es auch Schmierereien am kommunalen Kino in der Viere. Bitte?
0: Kürzlich ja auch.
3: Ja, und wenn ihr mal durch die Straßen geht, habt ihr oft auch diese Feindmarkierung, Hamas-Feindmarkierung auch. Wie sieht denn das aus? Und das ist auch wieder so ein komischer Link der Geschichte. Bitte?
5: Rotes Dreieck.
3: Rotes Dreieck. Und schaut dir mal um, da habt ihr das rote Dreieck. Ist Symbol von wem gewesen?
5: Politisch Gefangene im KZ.
3: Genau, das war eigentlich das Symbol für die politischen Gefangenen im KZ. Darauf basiert auch die Fahne der VVN-BDA. Natürlich ist das rote Dreieck auch in der Palästina-Fahne zu sehen. Ich weiß es. Dann der Angriff auf das Restaurant Damaskus, dessen Besitzer auch das Jaffa-Restaurant hat. In, wo ist nochmal? Freiburg?
5: Beim Güterbahnhof.
3: Westerkaden, ne? Genau.
5: Güterbahnhof.
3: Ja. Und hier habe ich unten dann die antisemitischen Schmierereien, ZIO, markiert. Was ist ein ZIO?
15: Zionist.
3: Bitte?
15: Ja, wahrscheinlich
5: ein Aktivismus für
15: Zionist.
3: Ja, Zionist, genau.
15: Aber man muss da als Kontext schon dazu sagen, dass der Besitzer von Jaffa und von Damaskus auch sehr offen die Regierungspolitik Netanjahus unterstützt.
5: Trotzdem muss man nicht überfallen.
15: Als Kontext kann man
3: ja sagen. Ja, aber trotzdem finde ich das auch sehr häufig problematisch, muss ich sagen, ja, wenn man sich schützen muss als jüdischer Mitbewohner hier in Freiburg. Ja. Und das ist ja de facto auch so. Ja. Oder ich denke nur an dieses Spiel Maccabi Tel Aviv, wo sind wir einig, dass eine israelische Mannschaft geschützt werden muss, um überhaupt Fußball spielen zu dürfen. Allein schon der Faktor, dass eine israelische Mannschaft nur in Europa spielen darf, ist auch ganz komisch.
4: Der Angriff auf Sport, also im Fitnessstudio, auch auf dem Güterbahnhofgelände, wo denen die Kippa weggenommen wurde. Mhm. Da gab es auch mal was. War in der Zeitung.
3: Auch in der Zeitung.
4: War ungefähr 2004.
3: Wir hatten auch einen Vorfall im Zuge des Fußballspiels. Das war auch ein Europacup-Spiel, wo Fans der Mannschaft dann vor der Synagoge Sikal gerufen haben. Hatten wir auch gehabt, die Vorfälle.
6: Das war Utrecht.
3: Ja, Utrecht, genau. Dankeschön. Mhm. Zu guter Letzt. Puh, jetzt sind wir ein bisschen schnell gewesen auch. Die Reichsbürgerinnen-Szene in Freiburg, wir haben vorhin gesagt, es treffen inzwischen nur noch vier, hoffentlich weniger bald. Jeden Sonntag St. Georgen, es gab den Fall um Manfred Jenne, ich weiß nicht, wer bekannt ist. Manfred Jenne, aus Efringkirchen verurteilt im April 2023, 10 Jahre Haft aufgrund Überfahrens eines Polizisten bei einer Verkehrskontrolle unter Alkoholeinfluss am 7.2.22. Zuvor aber wieder aufwächte diverse Leserbriefe, in denen er seine Reichsbürgerin-Thesen verbreitet hat. Radikalisiert wurde Jenne durch die Corona-Demos und durch seine Mitgliedschaft in der Reichsbürgerin-Organisation Ewiger Bund oder Ewige Bund. Ich zeige es euch mal hier. Das ist diese Geschichte hier. Rechte von Staaten können nur durch die lebendige Macht behauptet werden. Diese Macht sind wir, der Ewige Bund. Eine Reichsbürgerin-Bewegung. Ich könnte da gerne mal ein bisschen drin stöbern. Ihr habt auch hier links der Reichsadler. Gibt es gerade noch Fragen dazu? Und dann will ich zu Fazit und Schlussfolgerung kommen.
4: So, ja.
3: Ja?
4: Also, ich würde ganz gerne auch wissen, wer hier so in Freiburg zu den Identitären gezählt wird. Also, die müsste doch eigentlich auch geben, wahrscheinlich.
3: Also, die Aktion war von der Identitären Bewegung Schwaben, Entschuldigung.
4: Ja.
3: Die Verbindung sehe ich eindeutig bei dem jungen AfD-Kandidaten, wie heißt nochmal, Entschuldigung,
4: Rot,
3: genau, und Karl Schwarz auch. Die Verbindungen sind da. Und die Aktion war von der Identitären Bewegung, was ist klassische Aktionsform, Plakat irgendwo hochziehen, das Ganze filmen, hochladen, weg sein. 2-3 Menschen vielleicht, ihr habt auf dem Bild gesehen, es gibt auch Bilder, wo die Leute es hochziehen, habe ich gesehen gehabt, ich habe jetzt nicht dabei. So die klassische Aktionsform, identitäre Bewegung, eher jugendlich orientiert, eine ganz andere Ästhetik, so in den 80er, 90er Jahren, nicht mehr Springerstiefel, nicht mehr diese klassischen Bomberjacken, sondern eher gut gekleidet, gut organisiert, vernetzt, vor allem sehr gut vernetzt auch. Großes Thema Ethnopluralismus, Remigration.
4: Also ich habe mal erlebt, das ist jetzt aber schon Jahre her, dass ich mit einem diskutiert habe, den habe ich für den Linken gehalten, das sah auch so aus. Ja. Und am Schluss sagt er zu mir, ich gehöre zu den Identitären.
3: Ja. Ist eigentlich eine achso, ja?
4: Nee. Konnte ich aber noch nicht so viel mit anfangen.
3: Ja. Also ist eigentlich auch eine, ja.
6: Ein Bindeglied zwischen Freiburg und der Identitären Bewegung ist zum Beispiel Janis George. Der stammt aus Waldkirch, war dann hier in Freiburg bei dem verschwörungsideologischen Autokorso aktiv, wollte bei der Bundeswehr Pilot werden, ist dann irgendwann nach Karlsruhe, war dann im Vorstand der Jungen Alternativen, war beteiligt in Stuttgart an dieser Wackere Schwaben nannten sich da, glaube ich.
3: Genau, Wackere Schwaben.
6: Das war eine typische Aktion mit dem Banner auf dem Schwimmbad, davor wurde auch verurteilt. Ist jetzt beim Filmkunstkollektiv aktiv, macht da Filme, war zum Beispiel letztes Jahr in Wien bei den Identitären, hat da gefilmt, jetzt kürzlich war er in Lyon und hat da gefilmt.
3: Also Lyon ist so die Hochburg der itinerären Bewegung, nebenbei bemerkt. Autokorso hast du gerade gesagt, was war denn das für eine Geschichte? Gab es nämlich auch mal in Freiburg, dieses Autokorso?
6: Das ist die Überschneidung zu Freisein Freiburg, ja, und so weiter. Also das war auch Malte Wendt aktiv.
3: Genau.
6: Spendemann, der Maronimann vom Markt.
3: Ja, genau.
6: Dann Leute, die 2015 schon bei reichsbürgerartigen Treffen im Münstertal waren. Nick Kautz, der hat da Videos gedreht, der stickert inzwischen für die Heimat in Freiburg rum. Ja, und so weiter, so weiter, so gestalten.
3: Danke. Und es gab damals auch die Aktion der coolen Wampe, wenn ihr mich daran erinnert. Coole Wampe? Coole Wampe. Linker Motorradclub, die Blockade gemacht haben dann so, die haben so ein Strafverfahren in den Hals gekriegt. Ja, Autokorso, genau. Ja?
16: Ja, noch ein Kommentar. Einfach nur, weil ich es nicht so unwidersprochen stehen lassen möchte, dass wir einfach Stefan so bei der zwei Slides vorher die Pro-Palästina-Bewegung hier einreißt in so einem Vortrag in die rechte Szene Freiburg.
3: Stopp.
16: Das finde ich irgendwie mit so ein bisschen einem kruden Antisemitismusverständnis, der von ein paar Sachen an also Israel-Kritik.
3: Stopp, ich möchte ganz kurz, ich verstehe, also, was du meinst. Ich möchte nicht die Israel-Kritik in eine antisemitische Ecke drängen, darum geht es mir nicht. Sondern ich möchte einfach nur darstellen, dass wir seit dem Überfall auf der Hamas auch vermehrt antisemitische Übergriffe haben. Ja. Heißt nicht, ja. Und da stelle ich immer wieder die Frage pro Palästina, für wen? Ja, völlig okay. Und gegen wen? Ist immer für mich da die Frage. Ich habe nicht, das war nicht mein Ansinn. Aber danke. Danke für den Hinweis.
16: Das ist eine andere Diskussion, aber also ich meine, so wie das jetzt hier in dem Abend sozusagen so einreißt, stellst du natürlich diesen Bezug her und den würde ich jetzt einfach so einmal deutlich widersprechen.
3: Ich kann aber nicht widersprechen, dass wir seit dem Überfall auf der Hamas vermehrte Übergriffe auf jüdische Mitbewohner haben.
16: Wir natürlich irgendwie so from the river to the sea und so weiter. Also es sind natürlich irgendwie
5: wir müssen jetzt, glaube ich, nicht diese Debatte führen.
16: Danke, Erika, Timo. Nee, wir müssen nicht führen, aber ich wollte es gerne einfach trotzdem mal gesagt haben.
3: Ja,
5: können wir nachher machen.
3: Auch. Bitte?
15: Ich wollte fragen, es gibt in Opfingen habe ich öfter so Biker von Cobra gesehen. Ich glaube, so heißen die.
3: Die City Cobra.
15: Weißt du, ob das sind die Cobra? Die rechts oder was mit denen?
6: Wenn man Türsteher für Mandic macht.
3: Also ich weiß nicht, ob ihr die Geschichte noch kennt. Das war damals im, wie heißt der Club nochmal? Ich hab den Namen.
6: Renteng-Teng,
3: genau. Rotzler, einer der Rotzler-Brüder, Mandic hat er gefeiert und dann haben die Leute gecheckt, also wer das da eigentlich ist und haben sich bei den Türsteher beschwert und haben die Leute rausgeworfen, die sich beschwert haben. City Cobras, ich finde es ganz schwierig, muss ich ehrlich sagen, aber inzwischen, die City Cobras sind im Crash drin, das sind viele Clubs hier in Freiburg drin, das sind die mit der grünen Jacke mit der Cobra drauf.
6: Oder 33.
3: Oder 33, genau, ja. Ja, ich finde die eher rechts offen. Ich bin ein bisschen vorsichtig gerade. Also ich habe mich da auch schwer gewundert. Also eigentlich haben die den nächsten Zoom bei Mandic, muss ich ehrlich sagen. Das war ein bisschen sehr unkritisch auch. Es gab ja auch dann einen riesen Skandal hier in Freiburg, weiß nicht, ob ihr es mitbekommen habt. Einige Leute vom Ranktending haben gekündigt auch. Es gab Kritik an dem einen Rotzler, ich weiß nicht, wie sein Vorname ist.
17: Ich glaube Christian.
3: Christian.
17: Bin mir aber nicht sicher.
3: Genau, das Ranktending gibt es immer noch.
15: Und dann noch eine Frage, so im Bodensee-Kreis gibt es ja auch so militante Neonazis vom Dritten Weg. Das gibt es hier in Freiburg im Umland nicht, oder?
3: Das ist mir noch nicht zu Ohren gekommen. Bisher noch nicht, nee. Ja.
4: Ich habe auch noch eine Frage. In Thelingen waren ja immer wieder so rechte Junge zugange.
3: Okay.
4: Da Erkenntnisse gibt es die noch oder weißt du
3: auch? Weiß ich nicht so von mir. Fazit und Schlussfolgerung. Wir haben in Freiburg keine rechte Hegemonie. Ich glaube, ich klar, was ich damit meine. Wie in Teilen von Sachsen, Thüringen, Mecklenburg-Vorpommern, Brandenburg oder anderen Bundesländern. Aber die rechte Szene in Freiburg hat eine lange Tradition. Das ist so. Ich glaube, kann ich viele hier fragen, die schon länger hier in Freiburg sind. Gab auch immer wieder Vorfälle. Ist etabliert, aktiv, präsent, bundesweit vernetzt, Stichwort Mandic, und reicht hinein das bürgerliche, konservative, katholische Milieu. Mit dem Eintritt der AfD in den Stadtrat hat die rechte Szene in Freiburg eine neue, andere Qualität erreicht. Sie hat sich etabliert, gefestigt und ist somit auch Teil des politischen Alltags seit dem 29.05.19 Freiburg geworden. Ich finde, das ist ein riesengroßer qualitativer Unterschied. Und ich finde, wir müssen uns immer wieder vor Augen führen, dass wir auch dieses schleichende Gift der Normalisierung hier in Freiburg auch haben. Und ich empfinde es inzwischen auch so, dass die Erregungskurve der Empörung zeitweise nicht mehr so hoch ist. Ist so mein Eindruck.
18: Ja.
3: Auch jetzt vielleicht bei der Ramadan-Geschichte, wie viele Leute waren da? 100, 200?
18: 200.
3: Ich finde es relativ wenig, muss ich sagen.
18: Ja.
3: Das bedeutet,
19: war aber sehr kurzfristig.
3: Sehr kurz, trotzdem, aber so, genau. Also gefühlt. Ja, so,
18: es war schon viel kurzfristig. Das war
19: ganz gut.
3: Ja. Ja, das bedeutet aber auch, dass eine Normalisierung stattgefunden hat. Das gesellschaftliche Meinungsklima hat sich auch in Freiburg nach rechts verschoben, ist meine These. Ich weiß nicht, was ihr dazu meint. Auch jetzt auch durch die Landtagswahlen, was ich ziemlich erschreckend finde, auch wenn es nur 10% sind.
18: Aber es hat sich verdoppelt.
3: Hat sich eigentlich verdoppelt, stimmt. Vielleicht anzumerken, Katalysator waren die Corona-Proteste. Kann man vielleicht auch so dran festmachen. Und Freiburg ist nicht als grüner Fleck zu sehen auf der Landkarte, wie ich schon gesagt habe. Wichtig ist, finde ich, auch immer, das habe ich am Anfang gesagt, auch ein bisschen Blick über den Tellerrand zu wagen. Also Freiburg ist Süddeutschland, ist vernetzt mit Frankreich, mit der Schweiz. Nicht umsonst finden in Elsass-Lothringen wieder Nazi-Konzerte statt. Jetzt auch vor kurzem auch. Schweiz, die Hammerskins, bei den Corona-Protesten haben wir die Freiheitsrichter hier gehabt, also eine rechte konservative Bewegung auch in der Schweiz. Nicht vergessen, also wir sind ja nicht auf dieser grünen, kleinen, linksversifften Insel, entschuldigende Formulierung, wir sind mittendrin und ich finde, wir müssen auch immer mit offenen Augen hier auch durch Freiburg gehen und schauen, was da passiert. Wir hatten letzte Woche rechte Codes, auch die Straßen lesen lernen, was haben wir für Codes hier, also welche werden benutzt, wo haben wir vielleicht denn, ja?
13: Bring ich das mal fertig. Also, du hast vorhin immer die CDU so als Mitglied genannt. Wir haben hier in Freiburg auch einen rechten, sehr jungen FDPler gehabt, der die Landtagswahl angekündigt hat. Wenn man nicht gerade in der ersten Reihe saß und nicht gesehen hat, wer spricht, nicht unterscheiden konnte, ob das jetzt der Sebastian Hübsch oder der
3: Linus
13: Kionka war.
3: Also, du hast recht, fertig, ist es so mein Gedanke, so ein bisschen jetzt hinten runtergekippt so. Da denke ich gar nicht mehr groß drüber nach. Das soll stimmen, aber was du sagst, auch so dieses bürgerlich-konservative Milieu, katholisch geprägt. Und ich finde, es macht schon auch viel Baden-Württemberg aus. Traditionell, katholisch geprägt, die Vereinslandschaft hat sehr großen Stellenwert. Es geht hier eher um Wohlstandschauvinismus, also wir müssen uns verteidigen, dass uns hier in der Wohlstand nicht verloren geht. Das ist die Debatte hier auch ein bisschen, finde ich. Deswegen habe ich das auch gesagt. Genau. Ja?
20: Ich hätte noch was, also ich glaube, dass auch viele Jugendliche durch die sozialen Medien mit rechten Dingen influiert werden. Und wie heißt das? Also gerade junge, meine Tochter ist in der 9. Klasse auf einer gutbürgerlichen Schule in Herdern. Und die erzählen mir zum Teil Sachen, was gerade Jungs in dem Alter rauslachen, frauenfeindlich,
3: nur
20: Frau und wirklich man sagt genau, wo es herkommt. Und ich glaube, das ist das allergrößte Problem, dass da ein paar Reichsbürger in St. Georg auf der Straße sprengen, ist ja jetzt nicht so gefährlich, aber wenn halt die Hälfte von einem Gymnasium mit solchem Zeug infiltriert werden, die auch eher aus linken Familien kommen, Kinder dann aber da, keine Ahnung, ihren Platz suchen.
3: Also du sagst gerade was ganz Spannendes, finde ich, das dürfen wir auch nie vergessen. Also wenn es darum geht, du sagst auch frauenfeindlich.
20: Das sind diesen konservativen Backlash.
3: Ich weiß, was du meinst. Familismus, es gibt keine Diversität, keine anderen sexuellen Identitäten. Richtig. Das ist so die Geschichte, das sind die Anknüpfungspunkte zur rechten Szene auch. Mhm. Konservativ, rechten Szene, Anknüpfungspunkte. Also, binäre.
19: Bitte? Die Woke zum Beispiel auch.
3: Ja, genau.
19: Awokeness,
3: als Schimpfwort. Diese Zurückbesinnung auf binäre Geschlechterrollen. Gerade bei Jugendlichen haben wir das Phänomen der Pedohandler. Ich weiß nicht, ob ihr schon mal gehört habt. Pedohunting ist zum Beispiel auch einer der, wie soll ich sagen, der Rekrutierungsbereiche der rechten Szene, auch für Jugendliche. Du liegst im Kopf, das ist ein Pedohunting.
21: Jugendliche wollen vermeintlich die Jagd auf vermeintlich Pädophile, aber im Endeffekt geht es gegen queere Menschen.
3: Genau, also dieses angebliche Schutz der Kinder, Da geht es nicht gegen Pädophile angeblich, sondern es geht grundsätzlich gegen andere sexuelle Identitäten. Also Homosexualität gleich pädophil. Mhm. Queer gleich pädophil. Gewalt als legitimes Mittel. Genau. Es ist ein Phänomen, wo zunehmend auch, finde ich, zu bemerken ist auch. Gut, dass du gesagt hast, Dankeschön. Es geht oft um Männlichkeit, Männlichkeitskonstruktion, toxische Männlichkeit, Gewalt gegen Frauen, Antifeminismus als Anknüpfungspunkt auch. Das ist eine weltweite Bewegung, nebenbei bemerkt, Antifeminismus. Schlimm genug. Was bedeutet es jetzt für uns? Was für Gegenstrategien haben wir? Frage in die Runde. Ja?
13: Outcorn, also wenn es jetzt von irgendwie nicht, gerade wenn es von nicht klassisch rechten Positionen kommt, also damit man Normalisierung bestehen lässt. Mhm.
3: Ja? Was meinst du, Plenum?
21: Ich möchte nochmal akustisch vielleicht lauter
13: aufkornen, wenn, insbesondere wenn es nicht von klassisch rechten AkteurInnen kommt, damit es eben nicht normalisiert oder damit es eben nicht unwidersprochen stehen bleibt und dadurch noch mehr normalisiert.
3: Vielleicht ein wichtiger Hinweis auch, du hast recht, wir brauchen eine Haltung. Und wir brauchen auch neben einer Haltung auch das Verständnis für Codes, für Lifestyle, was macht rechts aus, was ist das Wording? Ich weiß nicht, wenn ich eine Runde fragen würde, jetzt nicht hier vielleicht, aber regelmäßig Seminar, was ist Ethnopluralismus, denkt sich jeder, oh, klingt doch schön, Pluralität, Ethnien, so, oh, toll, nein, im Gegenteil. Als Verständnis haben für das Wording, für das Agieren der rechten Szene, auch rechter Kulturkampf, was heißt es genau, verdammt nochmal, wir sind mittendrin und es ist so ein krasser Rollback eigentlich auch gerade, was da stattfindet. Ja. Also auch jetzt durch unseren Kultusstaatsminister, das finde ich schon, Kulturstaatsminister, Entschuldigung, ja.
15: Also die Rechten sind vernetzt und organisiert und das muss für uns als tendenziell Linke bedeuten, dass wir uns auch organisieren müssen. Wir müssen zusammenkämpfen und zusammenschließen. Und zum Beispiel bei Freiburg gegen rechts aktiv werden, es veranstaltet Workshops zum Haltung zeigen, damit man sich sicher fühlt, in der Öffentlichkeit zu widersprechen. Und hier in Freiburg haben wir das Glück, auch viele ältere Menschen zu haben, die viel Erfahrung haben, wie die Erika, und aus alten Kämpfen lernen.
3: Ja. Widerstand. Sich organisieren, Netzwerk, ja bitte?
19: Also ich finde, man muss auch hellhörig werden, wenn jetzt zum Beispiel zur Leipziger Buchmesse, damit meine ich jetzt nicht Weimar, aber was ich jetzt so in Dokumentation darüber gesehen habe, dass viele junge Frauen hauptsächlich so diese Dark Romance oder so ähnlich heißt es. Also da geht es um Gewalt. Und da geht es aber auch um Frauenrollen, die eben auch total so das Heimchen am Herd oder eben
18: antifeministisch,
19: und da fahren unheimlich viele junge Frauen drauf ab. Vielleicht sage ich hier auch was Falsches, aber das erinnert mich eben auch daran, dass das alles dazugehört, zusammengehört mit diesem Kulturkampf oder diesem Rollback, und da gehört für mich auch eine absolute praktisch Normalisierung der Rechten und der Zunahme von rechten Gedanken oder rechten Haltungen.
3: Also auch gegen diese Normalisierung widerstehen. Gegen diese Normalisierung auch widerstehen, schleichende Normalisierung. Genau. Ja, bitte.
1: Ich denke, wir müssen doch einen Blick auf die Männer werfen. Weil 70% der AfD sonst Männer gewählt. 70% der Männer wählen AfD. Nur 30% der Frauen. Man sieht auch das Ergebnis im Bundestag, 152 AfD-Abgeordnete, davon 37 Frauen. Und der Schwerpunkt, wir hatten es ja vorher schon, wer wählt denn die AfD? Nicht die ganz Jungen. Die 25 bis 45 wären, das ist die Auswirkung der letzten Bundestagswahl. Und auch nicht die ganz Alten. Also da die Generation der Männer, die jetzt eigentlich das Sagen hat in Deutschland, in der Wirtschaft. Und da muss man, das ist wirklich die, sind die, an die man ran muss. Und das zweite Punkt, da bin ich ganz radikal, ich bin absolut für das Verbot, um in den Geldhahn abzustellen. Weil die haben jetzt so viele Möglichkeiten durch das Geld, das sie beziehen, nicht nur durch die Vetternwirtschaft, sondern überhaupt durch die Möglichkeit, Gelder vom Staat zu bekommen und gegen den Staat einzusetzen. Und für mich gibt es nur eine Lösung, also man kann vieles diskutieren, aber für mich ist die Lösung, sie zu verbieten und diesen Geldern abzustellen.
3: Mhm. Bitte? Wer? Ah, bitte, Entschuldigung. Sorry. Kannst du bitte lauter sprechen, bitte?
2: Nächste AfD-Großveranstaltung ist in Erfurt am 3. und 5. Juli. Und als wir besetzen, fahren wir mit verschiedenen Bussen, aber auch in der Zuganweise dahin, um dagegen zu demonstrieren.
3: Ja, danke schön.
2: Herzlichen Dank.
16: Thema. Wir müssen auch die, also wir haben jetzt ja heute viel auch über Ideologie gesprochen, müssen uns aber auch die materielle Basis von Faschismus anschauen und dann sind wir relativ schnell bei kapitalistischen Systemen. Und ich glaube, wer von Faschismus sprechen will, sollte dann auch von Kapitalismus nicht schweigen. Was bedeutet jetzt, wir müssen uns organisieren, aber wir müssen uns auch antikapitalistisch organisieren. Ich glaube, da muss sich auch Freiburg vor allem ein bisschen mal an die eigene Nase fassen und diese Verquickung von natürlich ist Kapitalismus in Krise führt zu faschistischen Tendenzen.
3: Mhm. Ja. Ja. Schön.
16: Schön.
3: Ja, bitteschön. Und dann hier noch, ja, bitte.
7: Ja, also dem stimme ich voll zu. Ich sehe aber jetzt so als akute Strategie, gerade wenn es jetzt um die Rekrutierung der Rechten im Internet geht, muss es auch darum gehen, Anlaufstellen für Menschen in der politischen Findungsphase zu bieten. Weil die rechten Anlaufstellen gibt es und die linken Anlaufstellen gibt es theoretisch auch. Die Frage ist, wer die gefunden. Und das ist, glaube ich, also für ganz viele entscheidet sich ja so im jugendlichen Alter, wo sie sich politisch verorten und dann muss es halt auch einfach eine Route gehen. Mhm.
3: Dankeschön. Max und Sie?
22: Wir von Omas gegen Rechts sehen ja auch immer mal, werden von Schulen auch angefragt, um einfach so über Demokratisierung und Werte und Veränderung von Bewusstsein für Demokratie zu diskutieren über Menschen. Auch da ist das Genderproblem natürlich auch ein ganz großes. Was wollte ich jetzt sagen? Also wir haben jetzt gerade in dieser Woche auch ganz viel über Vorurteile und über Identifikationsmöglichkeiten gesprochen. Und was uns aufgefallen ist, dass die Jugendlichen wirklich es unheimlich schwer tun mit Vorbildern. Also die können Vorbilder vielleicht über Eigenschaften mal benennen, aber wirklich wie wir das früher konnten, was unsere Vorbilder waren, wie wir namentlich auch personifizieren konnten, das ist wirklich unglaublich schwierig. Okay. Das findet man eher in der rechten Szene, da auf jeden Fall.
3: Ja. Die Vorbilder, also die Identität ist da ein Anknüpfungspunkt, ganz stark. Bitte, Max.
23: Ich bin einerseits entsetzt, aber andererseits nicht überrascht über die gemeinsamen Schnittmengen zwischen der AfD, besonders im Bund, aber zum Teil auch im Land, und der CDU, CSU und konservativen Kreisen in dieser Bundesrepublik. Da würde ich dem zustimmen, dass es eine Verschiebung nach rechts gibt.
18: Ja.
23: Aber wenn ich mir Freiburg ansehe, und das ist eine Frage an dich, Stefan, wie sieht es hier aus? Haben wir hier wirklich so eine Verschiebung nach rechts? Ja. Welche Schnittmengen gibt es hier zwischen der AfD und den anderen Parteien? Ja? Und da, glaube ich, kann man nicht den gleichen Maßstab anlegen, wie wir das im Bund oder in den Ländern tun. Ja? Da müssen wir, glaube ich, schon differenzieren. Und da wir ja unseren Kampf hier lokal austragen wollen, ja, besonders lokal, und die Rechtsentwicklung hier stoppen wollen, dann müssen wir auch genau hingucken, was ist wirklich Realität und was ist vielleicht auch etwas über zogen, formuliert oder jetzt, ich teile es nicht ganz, was in den Schlussfolgerungen steht, dass wir hier in Freiburg eine eindeutige Verschiebung nach rechts haben. Das ist mir ein bisschen zu undifferenziert, muss ich sagen.
16: Mhm. Ja, wir haben ja 10% AfD-Wähler in Freiburg.
23: Ja, noch 80%
18: ja, trotzdem.
16: Aber es wäre mehr definitiv. Ne?
3: Dankeschön, bitte.
1: meine Tochter wohnt in Hamburg. Mhm. Die hat mich zur Sau gemacht. Ich habe gesagt, in Hamburg haben wir 8,6% AfD und ihr habt 10% in Freiburg. Das kann ja wohl nicht sein. Ne?
3: Ja, spannend, ja.
1: Was mich jetzt, also eine Frage, die ich jetzt noch hatte, wir haben ja immer ein Potenzial, rechtes Potenzial gehabt. Wir haben die NPD gehabt, wir haben die Republikaner gehabt, die immer bis von Wellenbewegungen kamen und bis zu 15% hochgingen und dann wieder runter, ganz verschwinden sie dort oder auf einem ganz niedrigen Level. Wir haben jetzt eine andere Situation durch die AfD, sie sich einfach verfestigt. Und ich denke, die sozialen Medien und natürlich die europäische Politik insgesamt, die haben überall diesen Rechtsruck. Aber jetzt, mir ist immer noch nicht so richtig klar, wo ist jetzt der gravierende Unterschied zwischen denen, die dann wieder verschwunden sind, und jetzt dieser Festigkeit der AfD, die wir haben.
3: Ich glaube, es ist die Anschlussfähigkeit. Also die Anschlussfähigkeit zur sogenannten bürgerlichen Mitte. Also wenn ich auch angeguckt habe, mal so die Analysen zur Wahl Rheinland-Pfalz, da sind sehr viele CDU-Wählerinnen abgewandert. Also ein großer Teil von der CDU. Also wo wir eher sagen würden, bürgerliche Mitte. Ich sage jetzt nicht, sie sind eindeutig rechts, das meine ich damit nicht. Bitte nicht falsch verstehen. Aber ich glaube, dass es viele Themen sind, wo die AfD anspricht, wo Menschen in aktuellen multiplen Krisenzeiten anspricht auch. Also was ist unsere Identität? Identität ist, ständig taucht Identität auf, in irgendeiner Art und Weise, unsere Werte, Heimatschutz plötzlich, also hat auch was mit Identität zu tun. Müssen wir nicht teilen, Heimat, den Begriff. Aber es ist Thema. Unsicherheiten, die werden aufgegriffen, die werden umgedeutet, da werden aber für mich keine Utopien vielleicht dargestellt, sondern eher Reutopien. Zurück zur Nation, zurück zum Volk, zurück zum Heimatschutz. Eigentlich furchtbarer Begriff, finde ich. Man könnte auch Umweltschutz sagen, Naturschutz. Ist nicht der Heimatschutz ist sehr stark emotionalisierend. Heimat, Identität. Das
8: ist Kriegsvorbereitung, daher kommt das Wort.
3: Bitte?
8: Das ist Kriegsvorbereitung.
3: Ja.
8: Das soll ja alle Kriegs durchgeführt werden. Ja. Deshalb kommt das.
3: Ja.
8: Das ist Regierungspolitik.
3: Und ich weiß nicht, ob ich jetzt die Frage beantworten konnte eindeutig, aber ich habe so einen Eindruck, es gibt sehr viele Anknüpfungspunkte. Tradition, Freiheit, Heimat, Tradition, Multikulti, Endstation, identitäre Bewegung, sehen sich als die Opfer der 68er, das muss man sich mal vorstellen, was das heißt, wie das formuliert wird auch. Und ich glaube, dass wir in Zeiten der Verunsicherung, der multiplen Krisen zunehmend anfälliger werden auch für solche Geschichten. Leider, immer wieder. Ja, bitte?
9: Ich glaube, was die AfD da auch ganz geschickt macht, ist, sagt ja auch schon der Name so ein bisschen, dieses Alternative, dass sie sich halt immer auf Sachen draufsetzen, wo sie quasi irgendwie ein

0: gleich, also ich bin nicht derjenige, der sagt, die CDU ist rechtsradikal, sonst würde ich nicht sagen. Ich finde aber, das hatten wir schon immer irgendwie ein bisschen und ich glaube, dass die AfD das ganz toll nutzt aus diesen Verknüpfungspunkten. Die ist nicht die Schmuddelkinder wie die NPD oder die Heimat jetzt oder der Dritte Weg. Das ist so ein bisschen der Bodensatz, Entschuldigung, der Bewegung. Ich formuliere es mal so, ganz drastisch. Das sind nicht die Schmuddelkinder, die sind eigentlich im Auftritt ja schon mal ein Karl Schwarz an. Das sieht aus wie der nette Mann von nebenan, so ganz böse formuliert. Der nette Onkel von nebenan. Auch ein Zitat. Oder auch ein Dubravko Mandic. Das sind keine Schmuddelkinder. Die laufen nicht mit Bomberjacke und Springerstiefel gegen und schreien laut als Ausländer raus. Im Gegenteil, das wird schön verpackt. Und dieses Wording, Ethnopluralismus, das ist verfänglich, finde ich auch. Das hast du auch schön gesagt, ja, stimmt. Ist das vielleicht eine der Erklärungsansätze auch? Ja, bitte.
1: Ich würde vielleicht noch einen Punkt zur möglichen Gegenstrategie nennen. Ich meine, mit Merz sehen wir ja auch praktisch, wie rechts Teile der CDU sind. Die SPD tut da scheinbar keine besondere Gegenmacht aufbauen. Ja. Und ich glaube, das tut für linke Akteure auch die Möglichkeit und Diskursräume öffnen, dass wir praktisch Systemkritik betreiben und fundierte Kritik, die inhaltlich sowieso besser ist als der ganze Scheiß, den die AfD zu bieten hat.
0: Ja, und ich vielleicht gerade, was du auch gesagt hast, wir hatten in den 80er Jahren eine CDU-Regierung, Helmut Kohl, und die war meiner Ansicht nach in vielen Bereichen sehr rassistisch auch. Ich denke an den Zimmermann damals, Innenminister, der sagte, wir haben jetzt die Ausländerproblematik, Asylproblematik ausgerufen hat. Das war eigentlich so der Beginn, finde ich, wo es um definitiv darum ging, das Asylrecht zu beschneiden. Wir haben die Pogrome gehabt in den 90er Jahren, die wurden eher befeuert durch die Parolen. Also wir haben auch heute, finde ich, eine Regierung, die, sei es die Paschas, die kleinen türkisch-arabischen Paschas, keine Ahnung mit der Formulierung, es geht weiter über sexuelle Identitäten, also dieses Beispiel mit Regenbogen, Fahne, nicht auf dem Reichstag sage ich schon, Bundestag, Entschuldigung. Das sind auch so, das sind alles verfängliche Themen auch, finde ich. Und da gibt es die Anknüpfungspunkte. Und ich finde, da muss man auch genau hinschauen, immer wieder thematisieren. Und ich hoffe, dass unser Level der Empörung nicht nach unten geht und diese schleichende Gift der Normalisierung Einzug hält und wir uns nicht mehr trauen, laut zu werden. Und ich gebe dir recht, Max, wir sind immer noch in Freiburg. Aber rein diese qualitative Verschiebung, dass wir zwei AfD-Stadträte haben, hätte ich nicht gedacht, wo ich in Freiburg gekommen bin. Muss ich ehrlich sagen, hätte ich nicht gedacht. Naiv von mir. Naiv auch zu glauben, dass wir hier immer noch dieses kleine gallische Dorf im Süden sind. Ja.
2: Da möchte ich was dazu sagen noch, weil wir können uns ja nicht einkesseln in Hartheim, Bremgarten, Feldkirchen, 25% AfD.
0: Genau. Ja, natürlich.
3: Hochdorf.
2: Wir sind keine Insel mehr.
0: Nein, du hast doch völlig recht auch. Und, wir wohnen nicht alle, keine Ahnung, in der Viere, im Stühlinger oder was gibt es noch in Herdern? Verdammt nochmal, wir wohnen eben nicht alle auch in Leipzig-Konnewitz oder in Berlin-Kreuzberg, also wo es klar ist, wo was die Sache ist.
2: Ja. Castro lebt in Herdern.
0: Ja, stimmt, du hast recht. Schon wieder so ein Tritt ins Schienbein. Stimmt, du hast recht, ja klar. Logisch, ja. Stimmt, ja.
4: Ich wohne in Herdern.
0: Ja.
4: Letzte Woche war ich in St. Georgen im Theater Horst-Gymnasium.
0: Ja.
4: Das ist jetzt eine wunderbare Aktion, eine Ausstellung zur Demokratie im Gymnasium. Mhm. Und die stellen die Schüler. Stellen wir selber ihren Mitschülerinnen und Mitschülern vor.
0: Ja.
4: Und das ist für mich das Entscheidende.
0: Ja.
4: Wir müssen unten anfangen, die vielleicht nicht gerade im Kindergarten, aber wir müssen spätestens in der Schule anfangen, aufzuklären.
3: Ja.
4: Wenn ich die Argumente, wir haben vorher gehört, die AfD, Weidel hat gesagt, wenn wir an die Macht kommen, reißen wir alle Windräder nieder. Mhm. Wir hatten letztes Jahr zum ersten Mal über oder knapp 60% erneuerbare Strom durch erneuerbare Energie.
0: Ja.
4: Noch nie so viel Strom durch erneuerbare Energie. Und dann kommt jemand und sagt, wir reißen die Windräder nieder.
0: So
4: versteht im Grunde genommen eigentlich jeder. Oder?
0: Ja, eigentlich schon. Ja. So, ja, letzte Stimme.
5: Also ich bin nicht aus Freiburg, von daher seht mir es nach.
0: Das ist gar nicht schlimm.
5: Ich habe ein bisschen die Sorge über die Kooperations- und Gemeinsamkeit.

0: eine Aktionsfähigkeit einer wie auch immer breiten linken Szene, weil ich sehe auch hier, dass es Antifa-Gruppen gibt, dass es dann die sozialistisch-kommunistischen Gruppen gibt, dann gibt es die Omas gegen rechts, dann gibt es irgendwelche Autonome, keine Ahnung, ich weiß es nicht. Und meine Sorge ist so ein bisschen, ist überhaupt eine Möglichkeit, dass man das in diesen verschiedenen Gruppen tatsächlich etwas gemeinsam auch erfolgen kann, dass es nicht darum geht, sich gegenseitig zu vergleichen.
1: Da drüben wird schon gebunken.
0: Ja, theoretisch.
1: Aber das ist ein praktisches Beispiel, wo man direkt nachfragen können, finde ich. Und ich finde, Freiburg gegen Rechts ist ein Beispiel, dafür, dass das auch funktioniert.
2: Ja.
1: Großes Bündnis, großes breites Bündnis. Also als Beispiel. Und ja. Ich kann auch noch sagen, geht hin, informiert euch. Hier verschiedene Auslagen von der VVR, noch hier hinten AfD wieder setzen. Freiburg gegen Rechts, geht hin, nimmt das Material bitte mit.
2: Kommt ins Gespräch mit
1: Kommt
2: uns.
1: Ins Gespräch. Ich kann auch empfehlen, Stammtischkämpferin-Seminar zu belegen. Hinten ist Flyer dazu, mitnehmen. Sich ausbilden lassen, zu argumentieren gegen rechte Parolen. Wie kann ich argumentativ entgegentreten? Wie kann ich mich positionieren? Ganz wichtig finde ich auch in dem ganzen Kontext bei uns. Wie können wir uns selbst positionieren im Alltag?
3: Von Corona-LeugnerInnen, Burschis, ReichsbürgerInnen und AfD über die rechte Szene in Freiburg und ihre Erscheinungsformen. Ihr hörtet den Mitschnitt eines Vortrags von Stefan Brandstätter am 23. März 2026 im Haus des Engagements in Freiburg. Veranstaltet wurde er von der Vereinigung der Verfolgten des Naziregimes, Bund der Antifaschistinnen und Antifaschisten im Rahmen der Wochen gegen Rassismus 2026. Das war der zweite Teil des Vortrags. Den gesamten Mitschnitt könnt ihr auf rdl.de nachhören. Ihr könnt zum Beispiel nach dem Stichwort Brandstätter suchen.

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FSK Frequency Sessions. Letzte halbe Stunde für euch hier an den Reels of Steel. DJ Höhenunterschied. Hälfte der Sendung. Wir machen weiter anderthalb Stunden Frequency Sessions hier bei FSK. 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

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Sunshine Sam. Letzte halbe Stunde hier für euch live an den Decks aus dem Kreta-Gelände in Freiburg. Auf Radio Dreieckland endet diese Ausgabe. Auf FSK kriegt ihr noch eine Stunde drauf.

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Das sind die Frequency Sessions. Letzte Stunde.

Fäsche, für euch die letzte halbe Stunde hier an den Wheels of Steel bei den Frequency Sessions auf FSK 93.0, euer freies Radio in Hamburg. Kommen die letzte halbe Stunde.

0: Jojo, Dr. Escher hier, das gedrückt und gedreht Takeover bei FSK Frequency Sessions, danach Rock Bottom. Shoutout an Dio Tarek fürs Hosten. Wir sind sehr dankbar, dass wir hier sein durften. Das gedrückt und gedreht.
1: Gedrückt und gedreht, Leute. Mühlhof Gang. Wir wünschen euch einen wunderschönen Abend. Viel Spaß bei Rock Bottom. Ganz viel Liebe geht raus, Leute. Ganz viel Liebe geht raus.
0: Die letzte halbe Stunde Jaidara für euch an den Wheels of Steel.

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Die Musik von Panda Bear und Sonic Boom gleicht immer wieder einem Spielplatz. Einem Ort, an dem Klangexperimente, Loops und unerwartete Ideen aufeinandertreffen. Unverschämt gut gelaunt beginnt diese neue Ausgabe von Die Welt ist eine Scheibe bei Byte FM mit 60s Psychedelic Pop Wipe beim Harmoniegesang, einem Shaker Beat und einer gegen Ende des Tracks immer präsenter werdenden Polizeisirene. A Question of When, so nennt sich der Titeltrack eines weiteren gemeinsamen Albums von Panda Bear und Sonic Boom. Panda Bear ist der jüngere Kontrapart, Mitglied beim Animal Collective. Aber auch mit jedem Soloalbum emanzipiert sich der Panda-Bär mehr von seinen Tierband-Homies. Auf der anderen Seite Sonic Boom, Mitbegründer der einflussreichen Neo-Psychedelic-Band Spaceman 3 und immer zu haben für eine gute Kollaboration. Die beiden leben in Portugal, wo sie aufeinander trafen und seitdem nicht mehr voneinander lassen können, zumindest musikalisch. Die Zeitkapselmusik, die Panda-Bär und Sonic Boom gemeinsam produzieren, ist aber auch zu schön. Anfang Juli erscheint das zweite Album A Question of When, auf dem unter anderem das Mariachi-Ensemble Mariachi 2000 de Cuthberto Perez aus Mexiko Stadt, die Harfenistin Mary Lattimore und der britische Multiinstrumentalist Daniel O'Sullivan mitgewirkt haben. Gut im Ohr liegt immer noch ihr 2022 erschienenes Debütalbum Reset sowie das ebenso formidable Dub & Remix Album Reset in Dub, für das Panda Bear und Sonic Boom Adrian Sherwood vom legendären On You Sound Label den Mix eines kompletten Albums mit alternativen Versionen überließen. Ein exzellentes, zeitloses Sommeralbum, von dem jetzt der Edge of the Edge-Stab von Panda Bear und Sonic Boom im Remix von Adrian Sherwood zu hören ist.

Während Panda Bear im sonnigen Portugal mit Sonic Boom außergewöhnliche psychedelische Loop-Pop-Musik produziert, schicken sich die ebenfalls wie Panda Bear beim Animal Collective beheimateten Dave Portner aka Evie Terry und Brian Weitz aka Geologist Tracks über die US-Staatsgrenzen hin und her und frönen einer anderen Art von Psychedelic, die weniger mit Pop zu tun hat. Stephen's Sunshine Rejected nannte sich der eben gehörte, wie der Rest des Albums instrumentale Track von Crossboys, wie die beiden sich nennen. Die Musik der Crossboys ist nicht unbedingt taufrisch, denn enthalten sind Tracks der letzten 25 Jahre auf diesem Album mit sanften oder unruhigen Gitarrenklängen und Elektronik. Die beiden begegnen dem Herunterzählen der Weltuntergangsuhr von Panda Bear und Sonic Boom bei A Question of Time mit einer eher meditativen Musik. Aber nochmal zurück zu Adrian Sherwood, der vorhin Panda Bear und Sonic Boom in die Zeitkapsel des Dub befördert hat und auch schon einem kompletten Album der US-Indie-Rockband Spoon Ähnliches angedeihen ließ. Diese Methode, ein komplettes Album im Namen des Dub zu revitalisieren, wandte Adrian Sherwood jetzt auch an bei dem 20 Jahre alten Nightmares on Wax Album In a Space Outer Sound, das dank seiner Überarbeitung als Dubmaster und Remixer als In a Space Outer Dub kürzlich neu erschienen ist. Nightmares on Wax aka George Evelyn alias DJ Ease ist sehr zufrieden mit dem Ergebnis, das zum Jubiläum des Albums erscheint. Das Ganze im Geiste der Reggae- und Soundsystem-Wurzeln steht, die das Original prägten. Das ging natürlich wie immer mit einigen der alten Onyo-Sound-Mitglieder vonstatten. Und so haben Adrian Sherwood und die Onyo-Sound-Posse zum Beispiel den Track Flip Ya Lid in Flippin' Egg verwandelt und das Ganze beginnt mit einem Pfiff.

Als ich kürzlich in London im Barbican Center dem seltenen Vergnügen eines Live-Konzerts von Adrian Sherwood mit seiner Band beiwohnen durfte, fiel auf, wie Adrian Sherwood in den wenigen Pausen zwischen den Songs in Ansagen von Lee Scratch Perry und seiner Bedeutung für Dub, seinen Sound und seine Studioarbeit schwärmte. Davon zeugen ja auch die großartigen Spätwerke, die Sherwood mit Lee Scratch Perry produzierte. Auch die beiden Mitglieder von Mouse on Mars haben nur Gutes zu berichten von der Zusammenarbeit mit dem mittlerweile verstorbenen Lee Scratch Perry, die in das gerade erschienene Album Spatial No Problem mündete. Die beiden deutschen Elektronikpioniere Mouse on Mars alias Jan St. Werner und Andy Thoma verbrachten gemeinsam in Berlin Studiozeit mit dem zu diesem Zeitpunkt 85-jährigen Lee Scratch Perry. Der eben gehörte Track Rock Curry ist bezeichnend für Lee Perrys Zeit in Berlin, wo er in die Klangwelt seiner deutschen Professoren in deren deutschem Labor hineingezogen wurde und sich auf die Mischung der Gruppe aus motorischen rhythmischen Elementen mit freier Improvisation, digitalen Glitches, Dada-Poesie und dem dubbigen Voodoo einließ, von dem Perry immer behauptete, dass es in diesen Maschinen spuke. Und so lässig und planlos das ganze Projekt angegangen wurde, so sehr offenbarte der immer etwas weird und geistig enthoben bis verwirrt wirkende Lee Scratch Perry einen ungemeinen Arbeitsethos, in dem er ständig Mantras von sich gab. Mouse on Mars lieferten krautige elektronische Basistracks, hatten einige weitere Musikerfreunde als Gäste geladen und ließen es laufen bis tief in die Nacht. Schließlich gab es auch genügend herumstehende Instrumente und eine Küche. So entstand dieses erst nach dem Tod von Lee Scratch Perry fertiggestellte und erscheinende Album zwischen Dub und Krautelektronik, dem Mouse on Mars im Nachhinein nicht allzu viel Arbeit angedeihen ließen, sondern das tatsächlich mehr oder weniger so eingespielt wurde. Hier eine etwas ruhigere Seite des Albums, in der auch eine Art Country-Pedal-Stil-Gitarre eine Rolle zu spielen scheint, wie auch ein Background-Damenchor. Lee Scratch Perry und Mouse on Mars in Ja, Ja, Ja.

Für ihre Verhältnisse steht die Gitarre bei dem eben gehörten Track Prophecy at 1420 MHz ganz schön im Vordergrund. Und wären da nicht die bedrohlich wirkenden, runtergepitchten Vocals, dann wären Boards of Canada doch unverkennbar. Inferno nennt sich der gerade erschienene magische Album-Return der enigmatischen Formation Boards of Canada nach 13 langen Jahren, der als ein weiteres schimmerndes, brillantes Highlight in der Albumdiskografie der Briten eingeordnet werden muss. Das Panorama zwischen Elektronik und klassischem Bandinstrumentarium, das Boards of Canada hier in 18 Tracks mit einem sehr stimmungsvollen Ausdruck gestaltet haben, sorgt für viel Emotion und besitzt ungemein Tiefe. Mit dem für Boards of Canada charakteristischen düsteren Melancholie-Gestus ausgestattet, ist ihnen ein auf Albumlänge nie enttäuschendes, exzellent funktionierendes, atmosphärisches Hörkino-Meisterwerk gelungen, das durch den verstärkten Einsatz von integrierten Sprachaufnahmen noch intensiviert wird. Dabei greifen Boards of Canada immer wieder auch zur Gitarre, die innerhalb der sich aufschichtenden, über Wiederholungen voranschreitenden Tracks ein ebenso wichtiges Instrument darstellt wie der unwiderstehliche Einsatz ihrer detuned Intelligent Dance Music Synthesizer voller instrumentalem Charisma. Dabei offenbart sich manchmal auch eine gewisse Nähe zu Trente Möller wie auch zu Mogwai, wie jetzt der Track Into the Magic Land unterstreicht.

Die wunderschöne, verträumte und entrückte Sammlung fragmentierter Melodien und ätherischer Klangtexturen, die die britische Formation Seafeel auf ihrem ersten Album nach 15 Jahren Abstinenz versammelt hat, lässt sich vielleicht am besten in urbaner Umgebung bei einem phänomenalen Sonnenuntergang hinter Hochhäusern mit Gebirge im Hintergrund genießen und als Ambient Dub bezeichnen, was auch das eben gehörte Everydays unterstrich. Die wolkenartigen Arrangements von Mark Clifford wirken auf dem neuen Seafeel-Album Soul Hurts bei geringer Lautstärke fast wie Ambient, doch über eine gute Anlage kommen der wuchtige Bass und der gekonnte Einsatz von Effekten deutlicher zum Vorschein. Wie immer bei Seafeel driftet das Album jedoch nie zu weit in kalten Experimentalismus oder synthetische Klangfarben ab. Dennoch wirkt der Ambient den Pan American auf ihrem neuen Album Fly the Ocean in a Silver Plane zeigen, organischer. Oftmals wirkt das Ganze auch aufgrund entsprechender Harmonien fast buddhistisch fernöstlich, aber ohne Esoterik. Die Tracks von Pan American bauen auf sowohl elektronischer Grundtextur als auch wechselnd zwischen Post-Rock und Space-Country verortbaren Gitarrenintegrierungen und Implementierungen auf. Dazu gesellen sich allerhand die friedvoll ausgeglichene Atmosphäre unterstreichende Field-Recordings und Hall-Effekte. Mark Nelson benutzte für die Aufnahmen E-Gitarre, Rubberbridge, Akustikgitarre, Ableton Live und einen Electron Digitone Synthesizer. Seine Freundin Mallory alias Chelsea Bridge hat zu einigen Songs wunderschöne Violinenklänge und Gesang beigesteuert. Die Aufnahmen zum neuen Pan American Album wurden an einem Sommernachmittag in Chicago mit offenen Fenstern gemacht. Und so sagt Götz Adler jetzt Adieu nach fast einer Stunde. Die Welt ist eine Scheibe bei Radio Dreieckland Freiburg. Wiederhören können wir uns in 14 Tagen hier bei RDL an gleicher Stelle Freitagabend 21 Uhr. Hier sind Pan American ganz winterlich mit Silver Tramway in Snow.

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Und es ist wieder Montagabend, der Reggae-Montagabend auf Radio Dreieckland. Wie immer ab 9 Uhr Babylon Calling. Wir sind live im Studio. DJ Tofty und Luko heute mal wieder in the Mix. Nach Urlaub und verschiedenen anderen Sendungen mal wieder vereint im Studio. Es gibt Rocksteady, Classics, die erste Dreiviertelstunde. Und danach gibt es noch brandneuen Reggae und Dancehall. Es gibt ein ganz neues Album von Vibes Cartel, da hören wir auf jeden Fall mal ein bisschen rein. Wird auf jeden Fall eine coole Sendung. Schön, dass du mit dabei bist. Und wir legen los mit The Sensations, Those Guys. Genau, viel Spaß. Reggae the Bunks Gang, los geht's.